0: Treffen. Der Vater ist seit 1985 Mitglied der Gemeinschaft Emmanuel. Nun freuen wir uns auf die Gedanken von Anne-Françoise und ich begrüße dich, Anne-Françoise, bei Radio Gloria ganz herzlich.
1: Ja, grüß Gott, liebe Zuhörer von Radio Gloria. Ich freue mich sehr, dass ich wieder bei Ihnen bin und wir diese Serie über die eucharistische Anbetung fortsetzen können. Im ersten Impuls hatten wir zusammen das größte Geheimnis unseres Glaubens betrachten. Das ist die Eucharistie. Und wir haben besonders über diese Realpräsenz von Jesus insistiert. Jesus, der wahre Gott und wahrer Mensch ist, der unter den Gestalten des Brotes unter uns wohnt. Und der in jedem Tabernakel sehnsüchtig auf unseren Besuch wartet. Und dann hatten wir zusammen überlegt, wie man diese Zeit der eucharistischen Anbetung gestalten könnte. Und heute wollen wir vertiefen, wozu uns Jesus während dieser Zeit einlädt. Und dafür werden wir zu Martha und Maria von Bethanien in die Schule gehen. Sie und ihr Bruder Lazarus, die waren Freunde von Jesus. Und sie hatten das Glück, das wir nicht haben, sie konnten ihn sehen. Für uns ist das nicht so einfach. Denn wenn wir in unserem Zimmer beten, da sehen wir den Herrn nicht. Und wenn wir ihn in der Eucharistie anbeten, dann haben wir lediglich die Hostie vor Auge, von der uns nur der Glaube sagt, dass sie der Leib Christi ist. Aber wir dürfen darauf vertrauen, dass uns Jesus genauso nah ist wie damals Martha und Maria. Und in der Heiligen Kommunion ist er uns sogar näher, als er damals Martha und Maria war. Die heilige Teresa von Avila sagte, dass das Gebet, das habe ich schon letztes Mal gesagt, ein freundschaftlicher Umgang ist, bei dem wir oftmals ganz allein mit dem reden, von dem wir wissen, dass er uns liebt. Das heißt, das Gebet ist nicht zuerst das Ergebnis einer Methode oder einer Technik, sondern das ist ein Empfangen der Person Gottes. So wie Martha Jesus in ihrem Haus empfangen hatte. Also falls Sie nicht gerade im Auto sind, liebe Zuhörer, sondern zu Hause, dann können Sie versuchen, während ich den Text vorlese aus dem Lukas-Evangelium, dass Sie die Augen schließen und sich die Szene bildlich vor Augen vorstellen. Denn die Teresa von Avila und auch der heilige Ignatius raten uns dazu, das Evangelium uns wirklich vorzustellen, wie das war. Ich lese es Ihnen vor. Sie, das heißt Jesus und seine Jünger, zogen zusammen weiter und er kam in ein Dorf. Eine Frau namens Martha nahm ihn freundlich in ihr Haus auf. Sie hatte eine Schwester, die Maria hieß. Maria setzte sich dem Herrn zu Füßen und lauschte seinem Wort. Martha aber war ganz davon in Anspruch genommen, für ihn zu sorgen. Sie kam zu ihm und sagte, Herr, kümmert es dich nicht, dass meine Schwester die ganze Arbeit mir allein überlässt? Sag ihr doch, sie soll mir helfen. Der Herr antwortete, Martha, Martha, du machst dir viele Sorgen und Mühen. Aber nur eines ist notwendig. Maria hat das Bessere gewählt, das soll ihr nicht genommen werden. Schauen wir uns diesen Text Satz für Satz an. Das heißt, sie zogen zusammen weiter und er kam in ein Dorf. Komisch, ne? Sie zogen zusammen weiter, das heißt Jesus mit den 12 Jüngern und plötzlich heißt es, er kam in ein Dorf. Das heißt, der Fokus ist allein auf Jesus gerichtet, damit wir begreifen, es geht jetzt nur um ihn, um Jesus und Martha und um Jesus und Maria. Dann heißt es, Martha nahm ihn freundlich auf. Martha. Oft werden im Evangelium die Menschen ohne ihren Namen erwähnt. Das heißt, der Blinde, die gekrümmte Frau, der Aussätzige. Aber manchmal erfahren wir den Namen einer Person und das, was auf eine besondere persönliche Beziehung zwischen Jesus und dieser Person hinweist. Also Martha nahm ihn freundlich auf. Schon diese ersten Worte zeigen uns Marthas innere Haltung. Sie heißt Jesus willkommen. Und indem sie ihr Haus für Jesus öffnet, lebt sie gewissermaßen das Wort aus der Offenbarung 3,20. Ich stehe an der Tür und klopfe an. Wer meine Stimme hört und die Tür öffnet, bei dem werde ich eintreten. Und wir werden Mahl halten. ich mit ihm und er mit mir. Und wenn wir beten wollen, ist der erste notwendige Schritt, dass wir uns entscheiden, erstens Zeit dafür zu nehmen und zweitens unser Herz zu öffnen. Denn Beten geschieht nicht zufällig, sondern beginnt mit der Entscheidung, jetzt will ich beten. Und damit öffnen wir unser Herz für Jesus, der immer anklopft. Denn wir könnten sehr wohl in einer Kirche bei der Anbetung oder in unserem Zimmer vor einem Jesusbild knien und dennoch unser Herz verschlossen halten und nur oberflächlich anwesend sein. Aber wenn wir uns klar machen, dass Gott immer den ersten Schritt tut und dass er schon sehnsüchtig auf uns gewartet hat, dann wird es uns leichter fallen, uns für das Gebet zu entscheiden, uns zu entscheiden, unser Herz zu öffnen. Und dann ist unser Gebet eine Erwiderung auf die Liebe von Jesus, der zu uns kommt, wie er zu Marthas Haus gekommen ist. Auch zu uns will Jesus kommen. Wir können den Heiligen Geist bitten, dass er uns dieses Anklopfen hört. Heiliger Geist, hilf mir, dass ich mein Herz für Jesus öffne. Dann heißt es weiter, Martha hatte eine Schwester, die Maria hieß. Maria setzte sich dem Herrn zu Füßen und lauschte seinem Wort. Martha war aber ganz davon in Anspruch genommen, für ihn zu sorgen. Martha war durch die Arbeit nicht nur abgelenkt, das heißt, sie war ganz davon in Anspruch genommen. Das heißt, Jesus ist bei Martha eingetreten und um ihn zu sorgen, hat sie sich entfernt, um für ihn das Essen vorzubereiten. Aber es war gut, dass Maria auch da war und sich um den Gast gekümmert hat. Vielleicht hat Martha sich gar nicht gewünscht, zu den Füßen von Jesus zu sitzen. Sie ist vielleicht ein ganz anderer Typ Mensch als Maria. Sie ist vielleicht eher aktiv und tut alles gern managen in der Küche. Und indem sie für alle kocht, lebt sie konkret die Nächstenliebe. Aber Lukas gibt uns einen wichtigen Hinweis. Das heißt, Martha war ganz von ihrer Arbeit in Anspruch genommen. Das heißt, dass ihre Arbeit irgendwie von ihr Besitz ergriffen hatte. Nicht sie beherrscht die Arbeit, sondern die Arbeit, die Sorgen beherrschen sie. Und sie ist so tief drin, dass sie nicht mehr unterscheiden kann, was wirklich notwendig ist und was eigentlich gar nicht so wichtig wäre vielleicht. Und so ist sie von der Situation völlig überfordert. Kennen wir nicht auch solche Momente, wo wir nicht mehr wissen, wo der Kopf uns steht, wo wir nicht mehr bei uns sind, nicht mehr in uns, sondern außerhalb von uns? Und es gibt einen deutschen Ausdruck, der das sehr gut sagt. Das heißt, er oder sie ist außer sich. Ja? Und wenn wir außer uns sind, dann übernehmen sehr schnell die Gefühle das Kommando. Wir werden aggressiv, wütend, traurig, ungeduldig. Wir können vielleicht überlegen, in welchen Situationen wir uns zu sehr von den Sorgen oder von der Arbeit in Besitz nehmen lassen. Und in dieser Situation, wo sie überfordert war, hat Martha das einzig Richtige getan. Das heißt, sie kam zu ihm. Sie kam zu Jesus. Sie ist nicht in der Küche schmollend geblieben und hat gegrummelt vor sich hin. Nein, sie handelt. Sie macht einen Schritt und sie geht zu Jesus. Und dann frage ich Sie, geht es uns nicht auch oft so im Gebet? Wir haben so schön angefangen zu beten, aber dann sind wir plötzlich ganz weit weg mit unseren Gedanken. Unsere Sorgen, die haben uns wieder voll im Griff. Wir haben vollkommen vergessen, dass wir vor Jesus sind. Wir sind wie abgetrennt von ihm. Wir sind zwar in der Anbetung oder halten eine Gebetszeit zu Hause, aber innerlich sind wir ganz weit weg. Und manchmal kann es ganz schön lang dauern, bis wir uns wieder besinnen. Und wie Martha, dass sie uns daran erinnern, dass Jesus da ist, dass wir mit ihm reden können. Das heißt, sie kam zu Jesus, das ist der erste Schritt. Und sagte, das ist der zweite Schritt. Der zweite Schritt, sie spricht zu Jesus. Und das erste Wort, was sie sagt, ist, Herr, Herr, kümmert es dich nicht, dass meine Schwester die ganze Arbeit mir allein überlässt. Sie sagt, Herr, diese Anrede, die zeigt ihren Respekt vor Jesus. Aber wir können uns fragen, warum sie ihn nicht mit Jesus anspricht. Hat sie vielleicht durch ihren Stress vergessen, dass Jesus nicht nur ihr Herr, sondern auch ihr Freund ist? Und was sagt sie zu Jesus als erstes? Sie klagt ihn an. Sie macht ihm indirekt einen Vorwurf. kümmert es dich nicht? Und ich frage sie, ist es nicht oft ein Vorwurf, den auch wir Gott machen? Kümmert es dich nicht, Gott? Kümmert es dich nicht, dass mein Geschäft wegen Corona-Pleite geht? Kümmert es dich nicht, dass ich mit meinen kleinen Kindern vollkommen überfordert bin? Kümmert es dich nicht, dass mich im Altenheim niemand besucht oder dass das virtuelle Studium mich fertig macht oder dass meine Frau oder mein Mann mich verlassen hat? Kümmert es dich nicht, Jesus? Und dann spricht Martha aus, worin ihr wahrer Kummer liegt. Maria überlässt die ganze Arbeit mir allein. Allein, ich glaube, dass das ein Schlüsselwort ist. Martha fühlt sich einsam und verlassen. Sie hat den Eindruck, dass niemand sie sieht, dass niemand ihre Not wahrnimmt. Die viele Arbeit ist nicht unbedingt ihr Problem, sondern die Tatsache, dass man sie alleine lässt. Und ihre tiefste Sehnsucht ist, dass jemand sie sieht, sie wahrnimmt und ihr zuhört. Und nun hat Martha Jesus ihr Problem gesagt. Sie muss die ganze Arbeit alleine machen, aber sie steckt noch voll drin in ihrem Problem. Deshalb sagt sie noch zu Jesus, sag ihr doch, sie soll mir helfen. Sie hat zwar ihr Herz ausgeschüttet, aber sie hat ihr Problem noch nicht losgelassen. Sie will die Kontrolle nicht aufgeben. Sie will, dass Maria ihr hilft. Und ist es nicht etwas, das auch wir machen? Wir haben Sorgen und wir sagen zu Gott, ich habe dieses Problem, bitte tu dies oder das, damit es aufhört. Wir glauben immer zu wissen, was Gott tun sollte, damit es uns besser geht. Oder damit es unseren Kindern besser geht oder unserer Pfarrei. Und so ist Martha. Sie ist vor Jesus, sie spricht mit ihm, aber eigentlich ist sie bis jetzt nur bei sich. Immerhin hat Martha wirklich alles gesagt, was sie auf dem Herzen hatte. Und das ist richtig. Genau dazu ermutigt uns Gott. Das sollen wir in der Anbetung tun. Unser Herz bei ihm ausschütten. Im Psalm 62,9 heißt es, Vertraue im Volk Gottes zu jeder Zeit. Schüttet euer Herz vor ihm aus, denn Gott ist unsere Zuflucht. Herr Gott sagt uns, vertraut mir, vertraut mir. Und der heilige Petrus schreibt Ähnliches. Petrus, 1. Petrusbrief 5,7. Werft all eure Sorge auf ihn, denn er kümmert sich um euch. Und irgendwie ist das die direkte Antwort auf Marthas Frage. Jesus, kümmert es dich nicht? Jawohl, er kümmert sich um dich, Martha. Er kümmert sich um jeden von uns. Wirklich. Aber wir können uns ehrlich fragen, glaube ich wirklich, dass Gott sich um mich kümmert? Glaube ich das? Oft fühlen wir uns verlassen und allein. Wir können bitten, Heiliger Geist, komm. Bitte stärke in mir die Gewissheit, dass Gott meine Sorgen kennt, dass Gott sich um mich kümmert, wenn ich ihn darum bitte. Und dass Jesus für mich betet beim Vater, so wie der Papst es in einer Audienz gesagt hat. Jesus betet für uns. Machen wir es wie Martha. Sagen wir Jesus alles, was wir auf dem Herzen haben, ohne schöne Sätze zu machen, ohne gut vor ihm stehen zu wollen. Und vielleicht denken wir, warum soll ich es ihm sagen? Er weiß doch alles. Ja, das stimmt. Wir werden dem Herrn nichts Neues sagen, denn er weiß tatsächlich aus. Aber das Aussprechen von all dem, was wir in uns tragen, das wird unser Herz für sein Wirken öffnen. Und damit machen wir Jesus eine Freude, wenn wir mit ihm sprechen. Und wie wird Jesus vorgehen, um unser Herz zu beruhigen? Schauen wir, wie er das mit Martha angestellt hat. Der Herr antwortete. Martha hat ihr Herz ausgeschüttet und nun antwortet Jesus. Er wendet sich ihr zu, so wie er sich jedem von uns beim Gebet zuwenden will. Und er spricht ihren Namen zweimal aus. Martha, Martha. Und ich glaube, er könnte ihr nichts Wichtigeres sagen. Ein erstes Mal sagt er, Martha. Aber sie ist noch verschlossen, sie ist innerlich noch nicht ganz bei Jesus angekommen, sie ist noch zu sehr aufgewühlt. Also sagt er noch einmal, Martha. Und er sagt es so liebevoll, dass sie ihn endlich in die Augen schaut. und darin sieht sie keine Vorwürfe.

wäre großzügige, liebende Frau, die die Freundin von Jesus ist und die nun bereit ist zu hören, was er ihr sagen will. Wir können kurz innehalten, um zu hören, wie Jesus unseren Namen in diesem Moment liebevoll ausspricht.

0: Wir sind zurück in der Sendung mit Enfants was Vater. Sie spricht über Beten mit Maria und Martha.
1: Martha, Martha, du machst dir viele Sorgen und Mühen. Martha hat nichts von Sorgen gesagt. Aber Jesus weiß um ihre Gedanken, um ihre wahren Bedürfnisse. Er hat wirklich zugehört. Und auch uns sagt er, du machst dir viele Sorgen. Und er sagt es, weil es die Wahrheit ist, oder? Und er will, dass wir uns trauen, diese Sorgen auszusprechen, damit er uns einen Ausweg zeigen kann. Und jetzt, aber erst jetzt, wo der tiefe Kontakt zu Jesus wiederhergestellt ist, ist Martha bereit, das zu hören, was Jesus ihr sagen will und was die zentrale Botschaft dieser Stelle aus dem Evangelium ist. Er sagt ihr, nur eines ist notwendig. Maria hat das Bessere gewählt, das soll ihr nicht genommen werden. Jesus leugnet nicht, dass Martha wirklich zu viel Arbeit hatte für eine einzelne Person. Er sagt, ja Martha, du bist in Not, das sehe ich. Aber es gibt nur eine Sache, die notwendig ist.

0: auswendig ist, die deine Not wenden kann. Auf Französisch heißt es nécessaire. Aber das deutsche Wort ist perfekt, notwendig. Und was wendet die Not? Das ist das Bessere, das Maria gewählt hat. Und was hat sie gewählt? Sie hat sich zu den Füßen von Jesus gesetzt, um seinem Wort zu lauschen. Jesus will Martha und auch uns damit sagen, was deine innere Not wenden kann, ist zuerst bei mir zu sein. Martha, diese Zeit bei mir, sie steht dir zu, genauso wie sie Maria zusteht. Auch dir will ich es schenken. Auch nach dir sehne ich mich. Ich will zu deinem Herzen sprechen. Und da sagt er jedem von uns, nimm dir die Zeit, ich will dich beschenken. Nimm dir die Zeit, du bist es wert. Ja, Jesus sagt zu uns, Matthäus 11, 28, kommt alle zu mir, die ihr beladen seid. Ich will euch Ruhe verschaffen. Und Martha hat diese Ruhe erfahren, die nur Jesus ihrer Seele schenken konnte. Hören wir, was die Adige Elisabeth der Dreifaltigkeit, eine französische Karmelitin, einem Priester über Maria schreibt, die das Wort Jesu lauschen will. Spüren Sie nicht auch in sich die Leidenschaft, dieses Wort zu hören? Manchmal ist dieses Bedürfnis zu schweigen so stark, dass man nichts anderes tun möchte, als wie Maria, dieses schöne Beispiel einer kontemplativen Seele, zu Füßen des Meisters zu sitzen, begierig alles zu hören, immer noch tiefer in dieses Geheimnis der Liebe einzudringen, das er uns zu offenbaren gekommen ist. Ja, Jesus möchte, dass wir auf ihn hören, dass wir unsere Arbeit mit ihm verrichten. Vielleicht nicht so ganz versunken im Gebet, aber immer wieder an ihn denkend. Und wir können uns vorstellen, dass Martha nach dem Gespräch mit Jesus wieder in die Küche gegangen ist. Das Essen musste ja vorbereitet werden. Aber sie war nicht mehr allein. Sie wusste, Jesus denkt an mich, Jesus ist bei mir, Jesus ist in meinem Herzen. Und damit komme ich zum zweiten Teil dieses Impulses. Das ist so der Gegenwart der göttlichen Personen in unserer Seele. Ich glaube, dass gerade in unserer Zeit, wo wir während des ersten Lockdowns so lange die Eucharistien wehren mussten, wo so viele von uns nicht mehr in die Kirche sich trauen, weil sie krank sind oder Angst vor Ansteckung haben oder Angehörige pflegen müssen oder kleine Kinder zu Hause haben. Gerade jetzt ist es so wichtig, dass wir wie Maria und Martha begreifen, dass wir nie alleine sind, dass Gott immer bei uns ist, weil er in uns ist. Und das hatte Jesus seinen Jüngern ausdrücklich gesagt, Johannes 15, 4. Bleibt in mir, dann bleibe ich in euch. Oder 14, 23. Wenn jemand mich liebt, wird er an meinem Wort festhalten. Mein Vater wird ihn lieben und wir werden zu ihm kommen und bei ihm wohnen. Ja, seit dem Tag unserer Taufe wohnen die drei Personen der Dreifaltigkeit in unserer Seele. Der Vater, der Sohn, der Heilige Geist. Ich habe das letzte Mal das Gebet der heiligen Elisabeth von der Dreifaltigkeit zitiert. Sie war so davon überzeugt, dass die Dreifaltigkeit in uns wohnt, dass sie allen, die sie liebte, davon erzählen wollte. Besonders ihre Mutter. Also sie schreibt ihr in einem Brief, liebe Mama, ich bitte den Heiligen Geist, dir diese Gegenwart Gottes in deinem Innern zu enthüllen, von der ich dir gesprochen habe. Denk daran, dass deine Seele der Tempel Gottes ist. In jedem Augenblick, bei Tag und bei Nacht, wohnen die drei göttlichen Personen in uns. Dann hören wir gut zu, wie sie differenziert es ihrer Mutter erzählt. Sie sagt zu ihr, du hast nicht die heilige Menschheit in dir, wie bei der heiligen Kommunion, sondern die Gottheit, diese Wesenheit, die die Seligen im Himmel anbeten, ist in deiner Seele. Die Gottheit, diese Wesenheit ist in unserer Seele, so wie im Himmel. Das ist fast unvorstellbar, aber das ist wahr. Dann fährt Elisabeth fort. Wenn man dies weiß, lebt man in einer ganz wunderbaren, innigen Vertrautheit mit ihm. Man ist nie mehr allein. Aber Elisabeth weiß, dass es nicht jedem leicht fällt, sich Gott in uns vorzustellen. Also geht sie darauf ein und schreibt weiter, liebe Mama, ist dir aber der Gedanke, dass der gute Gott nahe bei dir ist, lieber als der Gedanke, dass er in dir ist, so folge dieser Neigung. Die Hauptsache ist, dass du mit ihm lebst. Denk daran, dass du mit ihm zusammen bist und geh mit ihm um wie mit jemandem, den man liebt. Es ist so einfach. Es bedarf keiner schönen Gedanken, sondern man muss das Herz sprechen lassen. Das ist der Brief 273. Das ist nichts Neues, aber schon im 16. Jahrhundert zum Beispiel schrieb die heilige Teresa von Avila. Mir scheint, dass wenn ich begriffen hätte, wie ich es heute tue, dass in diesem winzigen Palast meiner Seele ein so großer König wohnt, dann hätte ich ihn nicht so oft alleine gelassen und mich von Zeit zu Zeit bei ihm aufgehalten. Ich habe viel Frauen zitiert, aber damit die Männer sich auch angesprochen fühlen, möchte ich Ihnen das Beispiel eines Mannes nennen, der im 17. Jahrhundert gelebt hat. Das ist der Bruder Lorenz der Auferstehung. Er war auch ein Karmelit und er war der Koch von seinem Kloster. Er musste jeden Tag für ein ganzes Männerkloster kochen. Also da macht er nichts dagegen. Und seine Mitbrüder berichten, dass er in der Küche die Arbeit von zwei erledigte. Jedoch, ich zitiere, sah man ihn nie hastig handeln, sondern mit dem richtigen Maß wandte er für jede Arbeit die nötige Zeit auf, verhielt sich immer demütig und ruhig, arbeitete weder langsam noch hastig und blieb immer in einem unveränderlichen Frieden und hatte ein ausgeglichenes Gemüt. Oh, da kann man sich fragen, wer das geschafft hat. Das wäre doch toll, wenn wir es auch so hinkriegen. Aber sein Geheimnis, den hat er in wenigen Briefen und Gesprächen hinterlassen. Vor Arbeitsbeginn sagte er zu Gott, mein Gott, arbeite mit mir, nimm mein Tun und meine ganze Liebe an. Und dann fing er an zu arbeiten und unterhielt sich weiterhin vertraulich mit Gott, denn er hatte sich angewöhnt, immer in der Gegenwart Gottes zu sein. Dann schreibt er noch, die heiligste, gewöhnlichste und notwendigste Übung im geistlichen Leben ist die Vergegenwärtigung Gottes. Sie besteht darin, an seiner Gegenwart Gefallen zu finden und sich dieses anzugewöhnen, indem man sich demütig und liebevoll zu jeder Zeit mit ihm unterhält. Haben Sie das Wort gemerkt? Zu jeder Zeit. Zu jeder Zeit können wir uns mit Gott unterhalten. Martha in ihrer Küche, wie in unserem Büro, vielleicht nicht gerade, wenn wir ganz was Kompliziertes machen, oder bei den Kindern oder im Altenheim, sogar im Gefängnis, überall und zu jeder Zeit kann man sich liebevoll mit Jesus unterhalten. Und Bruder Lorenz erklärt uns sogar, wie wir damit anfangen können. Er sagt, diejenigen, die mit dieser Übung anfangen, können innerlich einige Worte sprechen, wie, mein Gott, ich gehöre ganz dir. Lieber Gott, ich liebe dich von ganzem Herzen. Oder andere Worte, die der Liebe spontan einfallen. So, und damit wir nicht denken, dass das nur etwas für die anderen ist, sagt er. Jeder kann ganz nahe mit Gott umgehen. Der eine mehr, der andere weniger. Er weiß, was wir leisten können. Beginnen wir also. Vielleicht wartet er auf einen hochherzigen Entschluss bei uns. Gott verlangt keine großen Opfer von uns. Von Zeit zu Zeit ein wenig an ihn denken, ein wenig Anbetung. Ist das nicht wunderbar? Gott verlangt keine großen Opfer, sagt Bruder Lorenz, sondern, dass wir von Zeit zu Zeit ein wenig an ihn denken, ihn ein wenig anbeten. So einfach ist das. Aber wir müssen nicht denken, dass wir das spüren müssen. Es ist nur wenigen Leuten geschenkt, es zu spüren, diese Gegenwart der Dreifaltigkeit. Aber im Glauben können wir jederzeit das Wissen, dass die Dreifaltigkeit in uns wohnt. Und dann wendet sich Bruder Lorenz der Auferstehung an alle, besonders aber an diejenigen, die aus irgendeinem wichtigen Grund nicht in die Kirche gehen können. Er sagt, um bei Gott zu sein, ist es nicht nötig, immer in einer Kirche zu weinen. In unserem Herzen können wir eine stille Kammer des Gebets aufschlagen, wohin wir uns von Zeit zu Zeit zurückziehen und mit ihm liebende Zwiegespräche halten. Und verstehen Sie, das ist genau das, was Jesus zu Martha gesagt hatte. Maria hat das Bessere gewählt und das soll ihr nicht genommen werden. Und dieses Bessere, das ist Das Verweilen in der Gegenwart von Jesus, die niemand uns nehmen kann. Am besten ist es natürlich in seiner eucharistischen Gegenwart, wo Jesus auf uns wartet. Aber wenn es wirklich nicht möglich ist, dann wissen wir, dass Jesus in uns ist und dass wir ihm jederzeit in unserer Seele begegnen können. Aber wissen Sie, von außen kann man uns die physische Gegenwart Jesu in der Eucharistie wegnehmen. Das haben wir schmerzhaft während des ersten Lockdowns erfahren, wo wir keine Kommunion empfangen durften. Und das erleben in unserer Zeit sehr viele verfolgte Christen auf der ganzen Welt, die der Gegenwart Jesu in der Eucharistie beraubt werden. Aber niemand kann uns die Gegenwart der drei göttlichen Personen in unserem Herzen wegnehmen. Ich möchte mit einem Brief abschließen, den die heilige Elisabeth der Dreifaltigkeit geschrieben hat, als sie als junge Frau, sie hat sie am Knie verletzt und die konnte nicht in der Kirche gehen. Und damit verabschiede ich mich von Ihnen. Sie sagte, ich kann nicht zur Kirche gehen, nicht zur Heiligen Kommunion. Aber sehen Sie, der liebe Gott braucht das Sakrament nicht, um zu mir zu kommen. Mir scheint, ich habe ihn jetzt ebenso nahe. Diese Gegenwart Gottes ist so gut. Dort, ganz auf dem Grund, im Himmel meiner Seele, finde ich ihn gern, weil er mich ja nie verlässt. Gott in mir, ich in ihm, oh, das ist mein Leben. Nicht wahr? Es ist so gut zu denken, dass wir ihn mit Ausnahme des Schauens bereits genauso besitzen wie die Seligen dort oben.
1: Herzlichen Dank an Françoise für diese tiefgreifenden, schönen Gedanken. Beten mit Maria und Martha. Radio Gloria wünscht dir
2: ein einfach reicher Gottessegen.
3: Herzlichen Dank, liebe Andrea. Es war auch für mich eine Freude und ich freue mich schon auf das nächste Mal. Auf Wiederhören.
2: Danke an Françoise.
1: Das war die Sendung mit Françoise Vater, Beten mit Maria und Martha. Und so verabschiede ich mich von Ihnen. Wünsche Ihnen reicher Gottessegen, Ihre Andrea Marti.

Gedanke von Don Pirino Gaglione vom 5. Dezember 2020. Es ist nicht möglich, dass es im Laufe der Jahrhunderte nicht großzügige Herzen gibt, die sich mit den Leiden des gekreuzigten Jesus, der schmerzhaften Mutter Gottes und dem Abbild des gekreuzigten Pater Pio vereinen, um durch ihre Sühne die Vergebung der Sünden zu erlangen. Das Leiden ist mehr als eine Strafe, eine Gabe, die uns auf besondere Weise mit dem gekreuzigten Jesus vereint, um im Laufe der Jahrhunderte das Geschenk der Sühne und der Barmherzigkeit für die Welt fortzuführen.

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1: Wir beten den Barmherzigkeitsrosenkranz. Im Namen des Vaters und des Sohnes und des Heiligen Geistes. Amen. Vater unser im Himmel, geheiligt werde dein Name, dein Reich komme, dein Wille geschehe, wie im Himmel, so auf Erden. Unser tägliches Brot gib uns heute und vergib uns unsere Schuld, wie auch wir vergeben unseren Schuldigern. Und führe uns nicht in Versuchung, sondern erlöse uns von dem Bösen. Amen. Gegrüßet seist du, Maria, voll der Gnade, der Herr ist mit dir. Du bist gebenedeit unter den Frauen, und gebenedeit ist die Frucht deines Leibes, Jesus. Heilige Maria, Mutter Gottes, bitte für uns Sünder, jetzt und in der Stunde unseres Todes. Amen. Ich glaube an Gott, den Vater, den Allmächtigen, den Schöpfer des Himmels und der Erde, und an Jesus Christus, seinen eingeborenen Sohn, unseren Herrn, empfangen durch den Heiligen Geist, geboren von der Jungfrau Maria, gelitten unter Pontius Pilatus, gekreuzigt, gestorben und begraben, hinabgestiegen in das Reich des Todes, am dritten Tage auferstanden von den Toten, aufgefahren in den Himmel, er sitzt zur Rechten Gottes, des allmächtigen Vaters, von dort wird er kommen, zu richten die Lebenden und die Toten. Ich glaube an den Heiligen Geist, die heilige katholische Kirche, Gemeinschaft der Heiligen, Vergebung der Sünden, die Auferstehung der Toten und das ewige Leben. Amen. Ewiger Vater, ich opfere dir auf, den Leib und das Blut, die Seele und die Gottheit deines über alles geliebten Sohnes, unseres Herrn Jesus Christus, zur Sühne für unsere Sünden und für die Sünden der ganzen Welt. Durch sein schmerzhaftes Leiden
2: hab Erbarmen mit uns und mit der ganzen Welt.
1: Durch sein schmerzhaftes Leiden
2: hab Erbarmen mit uns und mit der ganzen Welt.
1: Durch sein schmerzhaftes Leiden
2: hab Erbarmen mit uns und mit der ganzen Welt.
1: Durch sein schmerzhaftes Leiden
2: hab Erbarmen mit uns und mit der ganzen Welt.
1: Durch sein schmerzhaftes Leiden
2: hab Erbarmen mit uns und mit der ganzen Welt.
1: Durch sein schmerzhaftes Leiden
2: hab Erbarmen mit uns und mit der ganzen Welt.
1: Durch sein schmerzhaftes Leiden
2: hab Erbarmen mit uns und mit der ganzen Welt.
1: Durch sein schmerzhaftes Leiden
2: hab Erbarmen mit uns und mit der ganzen Welt.
1: Durch sein schmerzhaftes Leiden
2: hab Erbarmen mit uns und mit der ganzen Welt.
1: Durch sein schmerzhaftes Leiden
2: hab Erbarmen mit uns und mit der ganzen Welt.
1: Ewiger Vater, ich opfere dir auf den Leib und das Blut, die Seele und die Gottheit deines über alles geliebten Sohnes, unseres Herrn Jesus Christus, zur Sühne für unsere Sünden und für die Sünden der ganzen Welt. Durch sein schmerzhaftes Leiden
2: hab Erbarmen mit uns und mit der ganzen Welt.
1: Durch sein schmerzhaftes Leiden
2: hab Erbarmen mit uns und mit der ganzen Welt.
1: Durch sein schmerzhaftes Leiden
2: hab Erbarmen mit uns und mit der ganzen Welt.
1: Durch sein schmerzhaftes Leiden
2: hab Erbarmen mit uns und mit der ganzen Welt.
1: durch sein schmerzhaftes Leiden.
2: Hab Erbarmen mit uns und mit der ganzen Welt.
1: Durch sein schmerzhaftes Leiden.
2: Hab Erbarmen mit uns und mit der ganzen Welt.
1: Durch sein schmerzhaftes Leiden.
2: Hab Erbarmen mit uns und mit der ganzen Welt.
1: Durch sein schmerzhaftes Leiden.
2: Hab Erbarmen mit uns und mit der ganzen Welt.
1: Durch sein schmerzhaftes Leiden.
2: Hab Erbarmen mit uns und mit der ganzen Welt.
1: Durch sein schmerzhaftes Leiden.
2: Hab Erbarmen mit uns und mit der ganzen Welt.
1: Ewiger Vater, ich opfere dir auf den Leib und das Blut, die Seele und die Gottheit deines über alles geliebten Sohnes, unseres Herrn Jesus Christus, zur Sühne für unsere Sünden und für die Sünden der ganzen Welt, durch sein schmerzhaftes Leiden.
2: Hab Erbarmen mit uns und mit der ganzen Welt.
1: Durch sein schmerzhaftes Leiden.
2: Hab Erbarmen mit uns und mit der ganzen Welt.
1: Durch sein schmerzhaftes Leiden.
2: Hab Erbarmen mit uns und mit der ganzen Welt.
1: Durch sein schmerzhaftes Leiden.
2: Hab Erbarmen mit uns und mit der ganzen Welt.
1: Durch sein schmerzhaftes Leiden.
2: Hab Erbarmen mit uns und mit der ganzen Welt.
1: Durch sein schmerzhaftes Leiden.
2: Hab Erbarmen mit uns und mit der ganzen Welt.
1: Durch sein schmerzhaftes Leiden.
2: Hab Erbarmen mit uns und mit der ganzen Welt.
1: Durch sein schmerzhaftes Leiden.
2: Hab Erbarmen mit uns und mit der ganzen Welt.
1: Durch sein schmerzhaftes Leiden.
2: Hab Erbarmen mit uns und mit der ganzen Welt.
1: Durch sein schmerzhaftes Leiden.
2: Hab Erbarmen mit uns und mit der ganzen Welt.
1: Ewiger Vater, ich opfere dir auf den Leib und das Blut, die Seele und die Gottheit deines über alles geliebten Sohnes, unseres Herrn Jesus Christus, zur Sühne für unsere Sünden und für die Sünden der ganzen Welt. Durch sein schmerzhaftes Leiden.
2: Hab Erbarmen mit uns und mit der ganzen Welt.
1: Durch sein schmerzhaftes Leiden.
2: Hab Erbarmen mit uns und mit der ganzen Welt.
1: Durch sein schmerzhaftes Leiden.
2: Hab Erbarmen mit uns und mit der ganzen Welt.
1: Durch sein schmerzhaftes Leiden.
2: Hab Erbarmen mit uns und mit der ganzen Welt.
1: Durch sein schmerzhaftes Leiden.
2: Hab Erbarmen mit uns und mit der ganzen Welt.
1: Durch sein schmerzhaftes Leiden.
2: Hab Erbarmen mit uns und mit der ganzen Welt.
1: Durch sein schmerzhaftes Leiden.
2: Hab Erbarmen mit uns und mit der ganzen Welt.
1: Durch sein schmerzhaftes Leiden.
2: Hab Erbarmen mit uns und mit der ganzen Welt.
1: Durch sein schmerzhaftes Leiden.
2: Hab Erbarmen mit uns und mit der ganzen Welt.
1: Durch sein schmerzhaftes Leiden.
2: Hab Erbarmen mit uns und mit der ganzen Welt.
1: Ewiger Vater, ich opfere dir auf den Leib und das Blut, die Seele und die Gottheit deines über alles geliebten Sohnes, unseres Herrn Jesus Christus, zur Sühne für unsere Sünden und für die Sünden der ganzen Welt. Durch sein schmerzhaftes Leiden.
2: Hab Erbarmen mit uns und mit der ganzen Welt.
1: Durch sein schmerzhaftes Leiden.
2: Hab Erbarmen
1: mit uns und mit der ganzen Welt. Durch sein schmerzhaftes Leiden.
2: Hab Erbarmen mit uns und mit der ganzen Welt.
1: Durch sein schmerzhaftes Leiden.
2: Hab Erbarmen mit uns und mit der ganzen Welt.
1: Durch sein schmerzhaftes Leiden.
2: Hab Erbarmen mit uns und mit der ganzen Welt.
1: Durch sein schmerzhaftes Leiden.
2: Hab Erbarmen mit uns und mit der ganzen Welt.
1: Durch sein schmerzhaftes Leiden.
2: Hab Erbarmen mit uns und mit der ganzen Welt.
1: Durch sein schmerzhaftes Leiden,
2: hab Erbarmen mit uns und mit der ganzen Welt.
1: Durch sein schmerzhaftes Leiden,
2: hab Erbarmen mit uns und mit der ganzen Welt.
1: Durch sein schmerzhaftes Leiden,
2: hab Erbarmen mit uns und mit der ganzen Welt.
1: Durch sein schmerzhaftes Leiden,
2: hab Erbarmen mit uns und mit der ganzen Welt.
1: Heiliger Gott, heiliger starker Gott, heiliger unsterblicher Gott, hab Erbarmen mit uns und mit der ganzen Welt. Heiliger Gott, heiliger starker Gott, heiliger unsterblicher Gott, hab Erbarmen mit uns und mit der ganzen Welt. Heiliger Gott, heiliger starker Gott, heiliger unsterblicher Gott, hab Erbarmen mit uns und mit der ganzen Welt. Amen. O Blut und Wasser aus dem Herzen Jesu als Quelle der Barmherzigkeit für uns entströmt. Jesus, ich vertraue auf dich. O Blut und Wasser aus dem Herzen Jesu als Quelle der Barmherzigkeit für uns entströmt. Jesus, ich vertraue auf dich. O Blut und Wasser aus dem Herzen Jesu, als Quelle der Barmherzigkeit für uns entströmt, Jesus, ich vertraue auf dich.

Wir beten die sieben Vater unser. Es ist ein Gebet, das der göttliche Heiland, der heiligen Birgitta von Schweden offenbart hat. Papst Pius IX. Kannte diese Gebete und approbierte sie am 31. Mai 1862, indem er sie als der Wahrheit entsprechend und zum großen Nutzen für das Heil der Seelen erachtete. Nach dem Gebet hören Sie die Verheißungen von Jesus, die mit diesem Gebet verbunden sind. Wir beginnen unser Gebet im Zeichen des Kreuzes. Im Namen des Vaters und des Sohnes und des Heiligen Geistes. Amen. O Jesus, ich will jetzt siebenmal das Vaterunser beten, in Vereinigung mit jener Liebe, in welcher du dieses Gebet in deinem Herzen geheiligt und versüßt hast. Nimm es von meinen Lippen in dein göttliches Herz auf, verbessere und vervollkommene es so sehr, dass es der allerheiligsten Dreifaltigkeit so viel Ehre und Freude bereite, wie du ihr auf Erden mit diesem Gebet erwiesen hast. Und diese mögen überströmen auf deine heiligste Menschwerdung, zur Verherrlichung deiner heiligen Wunden und des kostbaren Blutes, das du daraus vergossen hast. Erstens, Beschneidung. Vater unser im Himmel, geheiligt werde dein Name, dein Reich komme, dein Wille geschehe, wie im Himmel, so auf Erden. Unser tägliches Brot gib uns heute und vergib uns unsere Schuld, wie auch wir vergeben unseren Schuldigern. Und führe uns nicht in Versuchung, sondern erlöse uns von dem Bösen. Gegrüßt seist du, Maria, voll der Gnade, der Herr ist mit dir, du bist gebenedeit unter den Frauen, und gebenedeit ist die Frucht deines Leibes, Jesus. Heilige Maria, Mutter Gottes, bitte für uns Sünder, jetzt und in der Stunde unseres Todes. Amen.

0: wie auch wir vergeben unseren Schuldigern, und führe uns nicht in Versuchung, sondern erlöse uns von dem Bösen. Gegrüßt seist du, Maria, voll der Gnade, der Herr ist mit dir, du bist gebenedeit unter den Frauen, und gebenedeit ist die Frucht deines Leibes, Jesus. Heilige Maria, Mutter Gottes, bitte für uns Sünder, jetzt und in der Stunde unseres Todes. Amen. Ewiger Vater, durch die unbefleckten Hände Mariens und das göttliche Herz Jesu opfere ich dir die furchtbaren Leiden des Herzens Jesu am Ölberg auf und jeden Tropfen seines Blutschweißes zur Sühne für meine und aller Menschen Sünden des Herzens, zur Verhütung solcher Sünden und für die Vermehrung der Gottes- und Nächstenliebe.
1: Drittens, Geißelung. Vater unser im Himmel, geheiligt werde dein Name, dein Reich komme, dein Wille geschehe, wie im Himmel, so auf Erden. Unser tägliches Brot gib uns heute und vergib uns unsere Schuld, wie auch wir vergeben unseren Schuldigern. Und führe uns nicht in Versuchung, sondern erlöse uns von dem Bösen. Gegrüßt seist du, Maria, voll der Gnade, der Herr ist mit dir, du bist gebenedeit unter den Frauen, und gebenedeit ist die Frucht deines Leibes, Jesus. Heilige Maria, Mutter Gottes, bitte für uns Sünder, jetzt und in der Stunde unseres Todes. Amen. Ewiger Vater, durch die unbefleckten Hände Mariens und das göttliche Herz Jesu opfere ich dir die vielen tausend Wunden, die grausamen Schmerzen und das kostbare Blut Jesu von der Geißelung auf, zur Sühne für meine und aller Menschen Sünden des Fleisches, zur Verhütung solcher Sünden und für die Bewahrung der Unschuld, besonders in meiner Verwandtschaft.
0: Viertens, Dornenkrönung. Vater unser im Himmel, geheiligt werde dein Name, dein Reich komme, dein Wille geschehe, wie im Himmel, so auf Erden. Unser tägliches Brot gib uns heute und vergib uns unsere Schuld, wie auch wir vergeben unseren Schuldigern und führe uns nicht in Versuchung, sondern erlöse uns von dem Bösen. Gegrüßt seist du, Maria, voll der Gnade, der Herr ist mit dir. Du bist gebenedeit unter den Frauen, und gebenedeit ist die Frucht deines Leibes, Jesus. Heilige Maria, Mutter Gottes, bitte für uns Sünder, jetzt und in der Stunde unseres Todes. Amen. Ewiger Vater, durch die unbefleckten Hände Mariens und das göttliche Herz Jesu opfere ich dir die Wunden, die Schmerzen und das kostbare Blut des heiligen Hauptes Jesu von der Dornenkrönung auf, zur Sühne für meine und aller Menschen Sünden des Geistes, zur Verhütung solcher Sünden und für die Ausbreitung des Königtums Christi auf Erden.
1: Fünftens, Kreuztragung. Vater unser im Himmel, geheiligt werde dein Name, dein Reich komme, dein Wille geschehe wie im Himmel, so auf Erden. Unser tägliches Brot gib uns heute und vergib uns unsere Schuld, wie auch wir vergeben unseren Schuldigern. Und führe uns nicht in Versuchung, sondern erlöse uns von dem Bösen. Gegrüßt seist du, Maria, voll der Gnade, der Herr ist mit dir, du bist gebenedeit unter den Frauen, und gebenedeit ist die Frucht deines Leibes, Jesus. Heilige Maria, Mutter Gottes, bitte für uns Sünder, jetzt und in der Stunde unseres Todes. Amen. Ewiger Vater, durch die unbefleckten Hände Mariens und das göttliche Herz Jesu opfere ich dir die Leiden Jesu auf seinem Kreuzweg auf, besonders seine heilige Schulterwunde und deren kostbares Blut, zur Sühne für meine und aller Menschen Auflehnung gegen das Kreuz und Murren gegen deine heiligen Anordnungen und alle anderen Zungensünden, zur Verhütung solcher Sünden und für wahre Kreuzesliebe.
0: Sechstens, Kreuzigung Jesu.

0: Vater unser im Himmel, geheiligt werde dein Name, dein Reich komme, dein Wille geschehe, wie im Himmel so auf Erden. Unser tägliches Brot gib uns heute und vergib uns unsere Schuld, wie auch wir vergeben unseren Schuldigern, und führe uns nicht in Versuchung, sondern erlöse uns von dem Bösen. Gegrüßt seist du, Maria, voll der Gnade, der Herr ist mit dir, du bist gebenedeit unter den Frauen, und gebenedeit ist die Frucht deines Leibes, Jesus. Heilige Maria, Mutter Gottes, bitte für uns Sünder, jetzt und in der Stunde unseres Todes. Amen. Ewiger Vater, durch die unbefleckten Hände Mariens und das göttliche Herz Jesu opfere ich dir deinen göttlichen Sohn am Kreuze auf, seine Annagelung und seine Erhöhung, seine Wunden an Händen und Füßen und die drei Ströme seines heiligen Blutes, die sich daraus für uns ergossen, seine äußerste Armut, seinen vollkommenen Gehorsam, alle seine Körper- und Seelenqualen, seinen kostbaren Tod und dessen unblutige Erneuerung in allen heiligen Messen der Erde, zur Sühne aller Verletzungen der heiligen Ordensgelübde und Ordensregeln, zur Genugtuung für meine und der Welt Sünden, für die Kranken und Sterbenden, für heiligmäßige Priester und Laien, für die Anliegen des Heiligen Vaters zur Wiederherstellung der christlichen Familie, für Starkmut im Glauben, für unser Vaterland und die Einheit der Völker in Christus und seiner Kirche, sowie für die Diaspora.
1: Siebtens. Öffnung der heiligen Seite. Vater unser im Himmel, geheiligt werde dein Name, dein Reich komme, dein Wille geschehe wie im Himmel so auf Erden. Unser tägliches Brot gib uns heute und vergib uns unsere Schuld, wie auch wir vergeben unseren Schuldigern. Und führe uns nicht in Versuchung, sondern erlöse uns von dem Bösen. Gegrüßt seist du, Maria, voll der Gnade, der Herr ist mit dir, du bist gebenedeit unter den Frauen, und gebenedeit ist die Frucht deines Leibes, Jesus. Heilige Maria, Mutter Gottes, bitte für uns Sünder, jetzt und in der Stunde unseres Todes. Amen. Ewiger Vater, würdige dich, für die Bedürfnisse der heiligen Kirche und zur Sühne der Sünden aller Menschen, das kostbare Blut und Wasser anzunehmen, welches aus der Wunde des göttlichen Herzens Jesu geflossen ist, und sei uns allen gnädig und barmherzig. Blut Christi, letzter, kostbarer Inhalt deines heiligen Herzens, wasche mich rein von allen eigenen und fremden Sündenschulden. Wasser der Seite Christi, wasche mich rein von allen Sündenstrafen und lösche mir und allen armen Seelen die Flammen des Fegfeuers aus. Amen. Im Namen des Vaters und des Sohnes und des Heiligen Geistes. Amen. Der göttliche Heiland offenbarte der heiligen Birgitta noch zusätzliche folgende Verheißung. Wisset, dass ich denjenigen, welche 12 Jahre lang täglich 7 Vater Unser und Ave Maria zu Ehren meines kostbaren Blutes beten, große Gnaden erweisen werde. Erstens, sie kommen nicht ins Fegefeuer. Zweitens, ich werde sie in die Zahl der Märtyrer aufnehmen, wie wenn sie ihr Blut für den Glauben vergossen hätten. Drittens, ich werde 3 Seelen ihrer Anverwandten in der heiligmachenden Gnade erhalten, je nach ihrer Wahl. Viertens, die Seelen ihrer Verwandten bis ins 4. Glied werden der Hölle entgehen. Fünftens, sie werden einen Monat vor ihrem Tod davon in Kenntnis gesetzt. Sollten sie vor dieser Zeit sterben, so betrachte ich es als geschehen, das heißt, wie wenn sie diese Bedingungen erfüllt hätten. Papst Innozenz, der 10., bestätigte diese Offenbarung und fügte bei, dass die Seelen, die sie erfüllen, jeden Karfreitag eine Seele aus dem Fegefeuer befreien. 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Wir schicken Sie Ihnen gerne zu. 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

Aus dem Brief von Pater Pio an seine geistliche Tochter Raffaelina Cerase vom 4. November 1914. Aus dem bis hier Gesagten werdet ihr vielleicht schon gemerkt haben, dass ich nur ungern jenen Widerstand sehe, euch nicht dem Urteil eurer so guten Schwester beugen zu wollen. Ich wünsche die totale Unterwerfung in Bezug auf das, was ihr die finanzielle Abhängigkeit nennt. Eure weltlichen Güter gehören sicher beiden gemeinsam, und deshalb ist auch das Gute, das Jovina mit den frommen Werken, die sie verrichtet, um das Unglück anderer zu lindern, beider Verdienst. Das gibt euch einen doppelten Vorteil, von dem verfluchten Laster der Eitelkeit befreit zu sein. Seid ihr untertan und sorgt dafür, dass immer, wenn ihr Bedürftigen helfen wollt, alles durch ihre Hände geht. Ich will euch jedoch nicht verbieten, anderen, so oft ihr wollt, in ihrem Elend zu Hilfe zu kommen und euch bei Jovina für sie einzusetzen und sie zu bitten, dass sie ihnen helfe. Im Gegenteil, das ist sehr lobenswert. Unterwerft euch, Jovina, ich sage es noch einmal, und denkt dabei an den Sohn Gottes, der sich so sehr erniedrigte, sei es in seiner Menschwerdung, sei es in seinem sterblichen Leben, besonders in seinem schmerzhaften Tod, dass er mit dem Propheten sagen konnte, ich bin zu einem nichts geworden. Wir müssen uns aber auch immer vergegenwärtigen, dass es gerade jene Demütigung war, die ihn ehrenvoll und ruhmreich machte, da sich in ihm sein göttliches Wort, wer sich selbst erniedrigt, wird erhöht werden, verwirklichte. Ich möchte, dass die Erniedrigungen des Gottessohnes und der Ruhm, der ihm daraus erwuchs, Gegenstand eurer täglichen Betrachtungen seien. Betrachten wir, wie Gottes Wort sich entäußerte, wie Paulus sagt, denn er war Gott gleich, hielt aber nicht daran fest, wie Gott zu sein, und schämte sich nicht, sich auf unsere Ebene hinabzubegeben, um uns zur Erkenntnis Gottes zu erheben. Dieses göttliche Wort hat sich aus vollem, freien Willen erniedrigt und seine göttliche Natur unter der Hülle des menschlichen Fleisches verborgen. So sehr, sagt Paulus, erniedrigte sich das Wort Gottes, dass es dich fast zunichte machte. Er entäußerte sich und wurde wie ein Sklave. Ja, meine Schwester, er wollte seine göttliche Natur so sehr verbergen, dass er in allem den Menschen ähnlich wurde, sich sogar dem Hunger, dem Durst, der Müdigkeit aussetzte. Und, um es mit denselben Worten des Völkerapostels zu sagen, in allem, wie wir, in Versuchung geführt wurde, aber nicht gesündigt hat. Der Gipfel seiner Erniedrigung waren dann seine Passion und sein Tod, durch die er sich mit seinem menschlichen Willen dem Willen seines Vaters unterwarf und so große und viele Qualen ertrug, sogar den schändlichsten Tod, den Tod am Kreuz. Er erniedrigte sich und war gehorsam bis zum Tod am Kreuz, so der Apostel Paulus. Dieser Gehorsam, sowohl wegen der Hoheit des Gehorchenden, als auch wegen der Härte des Befehls und der Freiwilligkeit, dem Vater diesen Gehorsam zu leisten, wozu er weder aus Angst vor Strafe gezwungen war, war er doch der eingeborene Sohn des Vaters,
noch durch die Aussicht auf Lohn verlockt wurde, war er doch selbst Gott, in allem dem Vater gleich, gefiel dem ewigen Vater so sehr, dass er ihn über alle erhöhte und ihm einen Namen gab, sagt der Apostel, der größer ist als alle Namen. Und nur Kraft dieses Namens können wir das Heil erhoffen, genau wie der Apostel es den Juden erklärt. Denn es ist uns Menschen kein anderer Name unter dem Himmel gegeben, durch den wir gerettet werden sollen. Der ewige Vater wollte ihm alle Geschöpfe untertan machen, damit alle im Himmel, auf der Erde und unter der Erde ihre Knie beugen vor dem Namen Jesu. Das sagt der Apostel, und so ist es. Jesus wird angebetet im Himmel. Aus Dankbarkeit und Liebe wiederholt die Gemeinschaft der Heiligen diesen göttlichen Namen unaufhörlich, was der Evangelist Johannes in einer seiner Visionen sah. Er schreibt, und sie sangen ein neues Lied. Würdig bist du, o Herr, das Buch zu nehmen und seine Siegel zu öffnen, denn du wurdest geschlachtet und hast uns für Gott mit deinem Blut erkauft. Dieser allerheiligste Name wird verehrt auf der Erde, denn alle Gnaden, die wir in Jesu Namen erbitten, werden vom ewigen Vater in vollem Umfang erhört. Alles, um was ihr den Vater in meinem Namen bittet, sagt uns der göttliche Meister, werde ich tun. Dieser göttliche Name wird auch, kaum zu glauben, in der Hölle verehrt. Dieser Name ist der Schrecken der Dämonen, die von ihm gebrochen und besiegt wurden. In meinem Namen werden sie Dämonen austreiben. Um Jesu Gehorsam willen wollte der Vater im Himmel, dass alle Geschöpfe sich zu diesem allerheiligsten Namen bekennen und an ihn glauben. Und jeder Mund bekennt, sagt der Apostel, dass Jesus Christus der Herr ist, zur Ehre Gottes des Vaters. Und ist es nicht das, was heute noch geschieht, wenn überall das Kreuz verehrt wird? Selbst die Verdammten und die Dämonen werden am letzten Tag beim Anblick des unermesslichen Ruhmes Jesu, wenn sie seine unendliche Macht spüren, zu seiner Verehrung beitragen. Auch wir werden, wenn wir Jesus Christus nachfolgen und alle Kämpfe des Lebens bestehen, an seinem Triumph teilhaben. Ja, ich schließe mit dem heiligen Johannes Chrysostomus, dass wir fest glauben müssen, dass der göttliche Heiland mit solchem Ruhm geschmückt ist, aber auch zu seinem Ruhm leben müssen, indem wir seinem Beispiel folgen und seinen Willen erfüllen. Sonst würde unser Glaube zu nichts nützen, wenn er nicht mit unserem Handeln übereinstimmen würde. Aus dem Brief von Pater Pio an seine geistliche Tochter Raffaelina Cerase vom 4. November 1914.

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0: Abendspaziergänge unterwegs in der Welt der Musik. Der Messias von Bach, so ist der heutige Abendspaziergang in die Welt der Musik angekündigt. Und Sie, liebe Zuhörer, haben sich wahrscheinlich gefragt, ob es sich hier nicht um einen Fehler handelt. Das Oratorium Messias stammt doch von Georg Friedrich Händel. Wieder überrascht uns Simon Dach mit seiner Sendung, indem er einen musikalischen Umriss vom Leben Jesu, ein ähnliches Bild des Messias wie in Händels Oratorium, zusammenfügt und zum Klingen bringt. Gehen Sie mit auf diesem Weg durch das Wirken unseres göttlichen Heilands.
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2: Verehrte Hörerinnen und Hörer, zur gewohnten Sendung begrüßt Sie heute wieder Simon Dach.

Sie hörten, verehrte Zuhörer, als Eingangsmusik die Bearbeitung einer Instrumentalkomposition von Johann Sebastian Bach für ein Vokalensemble, nämlich die weltberühmten Swingle Singers. Diese inhaltlich unspezifische Auswahl einer Bach-Komposition stelle ich bewusst vor den Fortgang unseres heutigen Abendspaziergangs. Bachs Messias. Der Titel liest sich zunächst wie ein Druckfehler, denn der Messias ist ein Oratorium von Georg Friedrich Händel. Doch auch Johann Sebastian Bach hat immer wieder Episoden aus dem Leben Jesu von Nazareth in Noten illustriert. In seinen Kantaten, Oratorien und Passionen schuf er großartige musikalische Bilder der Ankündigung von Christi Geburt, der Weihnachtsgeschichte, der vielen Gleichnisse und Wunder Jesu und schließlich von dessen Leidensgeschichte, Auferstehung und Himmelfahrt. Mit anderen Worten, Bach arbeitete Zeit seines Lebens an einer klingenden Wirkungsgeschichte des Erlösers, kurz an einem Messias. Rekapitulieren wir aber noch einmal, was zur richtigen Einordnung des Händelschen Oratoriums gesagt werden kann. Es ist ein Oratorium ohne Handlung. Die drei Teile, Verheißung des Messias und Geburt Jesu, Passion und Auferstehung und Erlösung, hatte der Textautor Jennens ausschließlich aus zumeist alttestamentarischen Bibelstellen kompiliert, die das Geschehen eher reflektieren als darstellen. Es geht ihm um die Botschaft biblischer Texte, Bibelstellen über Jesus Christus, prophetische Aussagen aus dem Alten Testament und einige Bibelzitate aus dem Neuen Testament. Die bekannten Erzählungen über Jesus, wie sie die Evangelien bieten, bleiben ausgespart. Darum gibt es keine Handlung wie in anderen Oratorien. Das Publikum Händels kannte die Bibel im Allgemeinen sehr gut, es wusste also, wovon die Rede war. Die drei Teile des Oratoriums gliedern sich in einzelne Szenen. Die musikalische Struktur gliedert sich größtenteils in Rezitativ, Arie und Chor, in unterschiedlicher Abfolge, als typische Form für die Werkanlage eines Oratoriums. Papst Emeritus Benedikt hat nach einer Konzertaufführung des Messias-Oratoriums einmal gesagt, dass Händel darin Verheißung und Erfüllung, die prophetische Schau des kommenden Erlösers und die ihr antwortende Geschichte Jesu musikalisch gestaltet habe. In der Partitur steht über dem nun anstehenden Teil des Messias die Überschrift Christi Wundertaten auf Erden. Auf diesem Hintergrund wenden wir uns nun dem Leipziger Thomaskantor Johann Sebastian Bach zu. Zu dessen Amtspflichten gehörte, zu allen Festtagen, aber auch den Sonntagen, außer in der vorösterlichen Fastenzeit, eine Kantate bereitzustellen und sie natürlich auch mit den vorhandenen musikalischen Kräften im Hauptgottesdienst der Thomas- und Nikolaikirche zum Klingen zu bringen. Eine solche Kantate, bestehend aus Chorstücken, Arien, Rezitativen, eine Art Sprechgesang und immer dem abschließenden Choral, fand ihren Platz zwischen der Lesung des Evangeliums nach der Leserordnung der Sonn- und Festtage und dem gesungenen Glaubensbekenntnis, auf welches dann die Predigt folgte. Die Texte, welche in der jeweiligen Kantate vertont waren, schrieb Bach nicht selbst, sondern ließ sie von mit der geistlichen Zensurbehörde abgestimmten Dichtern und Theologen liefern, um sie dann in Musik zu setzen. Im Zusammenhang mit den von der liturgischen Ordnung vorgegebenen Bibel- und Gebetstexten ergaben sie eine poetisch-musikalische Ausgestaltung des Verkündigungsinhalts eines jeden Gottesdienstes mit oftmals tiefgründiger Deutung der biblischen Texte, nicht zuletzt durch die Komposition Bachs.
Im Vergleich zur Oratorienform, die oftmals eine fortlaufende Handlung beinhaltete, denken wir auch an die Passionen. Dabei aber die gleichen Formelemente verwendet wie die Kantate, liefert letztere eher ein statisches Bild der biblischen Szenerie, die aus dem Alten oder Neuen Testament liturgisch heransteht. Wie das praktisch aussieht, werden wir in dieser Sendung noch konkretisieren. Dennoch ergibt sich aus der Folge dieser biblischen Inhalte in der Zusammenschau eine geistliche Linie, die auch wir Katholiken ja aus der Bahnlesung der Wochentage und den Verkündigungsschwerpunkten der Lesejahre im jeweiligen Jahreskreis kennen. Wenn ich Ihnen im Weiteren, liebe Zuhörer, eine solche Folge von sozusagen bibelgesättigten Texten in der Musik von Johann Sebastian Bach anbiete, so ergibt sich daraus wiederum in der Zusammenschau eine Darstellung des Heilsgeschehens, orientiert am Handeln und Lehren Jesu, die man als Parallele zu der Verkündigung des im Messias-Oratorium von Händel verwendeten biblischen Materials verstehen kann. Papst Emeritus Benedikt hat sich zu einem in Leipzig in der Art eines Kantatenrings geplanten musikalischen Bach-Events mit den folgenden Worten geäußert. Das Besondere ist, dass es die auf Leben und Wirken Jesu Christi von Nazareth bezogenen Kompositionen Bachs zu einem Ganzen zusammenfügt und uns so eine Art Messias von Bach schenkt. Die herrliche Musik von Bach selbst rührt uns zutiefst und verherrlicht auch Gott, selbst da, wo er nicht förmlich durch den Glauben anwesend ist. In diesem Sinn können gerade auch Menschen, die den Glauben von Bach teilen, sich darüber freuen und dafür dankbar sein, dass durch seine Musik die Atmosphäre des Glaubens, die Gestalt Jesu Christi auch dort aufleuchtet, wo der Glaube selbst nicht anwesend ist.

Nun ist es soweit, verehrte Teilnehmerinnen und Teilnehmer am Abendspaziergang, dass ich Sie einladen kann, mir auf unserem Gang durch das, ich sage es einmal so, fünfte Evangelium in der Musik zu folgen. Einerseits werden wir uns in das Heilige Land versetzt fühlen, wo Jesus nach seiner Beglaubigung durch den Vater bei der Taufspendung des Johannes angefangen hatte zu lehren und zu verkünden, kehrt um, das Reich Gottes ist nahe herbeigekommen. Und wo diese Lehre bei den Menschen so ankam, dass sie zueinander sagten, er lehrt wie einer, der Vollmacht besitzt. Diese Vollmacht stellte der Menschensohn, wie er sich selbst titulierte, immer und immer wieder unter Beweis, wenn er dazu dann auch seine Kritiker fragte, was ist leichter zu sagen, deine Sünden sind dir vergeben, oder steh auf und geh wieder umher. Damit ihr aber seht, dass der Menschensohn Vollmacht hat, Sünden zu vergeben und zu heilen, sagte er zu dem Gelähmten, steh auf, nimm deine Tragbare und geh nach Hause. Beamen wir uns doch einfach mal dahin, wo Jesus als Heiland unterwegs ist. In seiner Choralkantate »Christ, unser Herr, zum Jordan kam« beschreibt Bach musikalisch die Szenerie, wo das Matthäusevangelium die Spur Jesu aufnimmt mit den Worten »Zu dieser Zeit kam Jesus von Galiläa an den Jordan zu Johannes«, um sich von ihm taufen zu lassen. Im Eingangschor mit seinem bewegten Bassmotiv kann man die Wellen des Jordan erkennen, ebenso in den überschäumenden Figuren der Solovioline, die immer wieder das Orchester überglänzen. Mit diesen flutenden Motiven kombiniert Bach von

durch die Verwendung der archaischen Choralmelodie Luthers im Tenorpart des Chores. Christ, unser Herr, zum Jordan kam nach seines Vaters Willen. Von Sankt Johanns die Taufe nahm, sein Werk und Amt zu erfüllen.

0: gehen wir dann nach Leipzig in den Gottesdienst an einem der Sonntage nach Epiphanias. So wird dort der Text des Johannesevangeliums über die Taufe Jesu verlesen.
1: Zu dieser Zeit kam auch Jesus aus Galiläa an den Jordan. Johannes sah ihn auf sich zukommen und sagte: Seht das Lamm Gottes, das die Sünde der Welt auf sich nimmt.

So, dann wird uns eine Bibelstelle für Lesung und Predigt vorgelegt, die einen ganz anderen Akzent zeigt, nämlich ein Vers des Propheten Micha. Es ist dir gesagt, Mensch, was gut ist und was der Herr von dir fordert, nämlich Gottes Wort halten und Liebe üben und demütig sein vor deinem Gott. Diese Textstelle korrespondiert mit den bekannten Worten Jesu aus dem Evangelium. An ihren Früchten sollt ihr sie erkennen. Es werden nicht alle, die zu mir sagen, Herr, Herr, in das Himmelreich kommen, sondern die den Willen des Vaters tun, meines Vaters im Himmel. Wortreiches Bekennen, so die klare Warnung dieses Jesus-Zitats aus der Bergpredigt, genügt nicht. Nicht jeder, der in Christi Namen weissagt, Dämonen austreibt und dies und das Religiöse tut, gehört dadurch schon zu den Auserwählten. Denn es geht um ein Bekennen und Tun aus tiefem Herzen.

Das darauf bezogene Rezitativ hat die Form einer persönlichen Aneignung dieser Botschaft. Nur Herz und Mund ohne rechten Wandel könne der Seelenschaden nicht heilen. Aber so die tröstliche Wendung, man könne auf Gottes Beistand zählen. So wird denn Herz und Mund selbst von mir Richter sein, und Gott will mir den Lohn nach meinem Sinn erteilen.

trifft nun mein Wandel nicht nach seinen Worten ein? Wer will hernach der Seelen Schaden heilen? Was mache ich mir denn selber Hindernis? Des Herren Wille muss geschehen, doch ist sein Beistand auch gewiss, dass er sein Werk durch mich mög wohl vollendet sehen.

Der stete Wechsel zwischen Rezitativ, Arie und Choral, zwischen Einzelstimme, Einzelinstrument oder ganzem Orchester, Solo und Chor, bietet in der Kantate schier unendliche Gelegenheiten, die verschiedensten Glaubensgeschichten und Lehren so darzubieten, dass alle christlichen Empfindungen hier ihren Ort finden. In Bachs Kantaten ist zwischen Trauer und Trost, Angst und Hoffnung, Freude und Zorn, Vertrauen und Anfechtungen alles da. Damit besitzt Bachs Musik auch eine moralische Kraft. Sie will nicht nur die Erlösung aus dem Diesseits verkündigen und auf das Jenseits ausrichten, sondern schon jetzt vom Zwang des Bösen befreien und Wege zu einem guten Leben hier auf Erden aufzeigen. Dabei legt nicht nur die musikalische Gestaltung des Kantatentextes, welcher Bibelwort, Kirchenlied, Strophe und freie Dichtung vereint, das Evangelium aus, sondern die Musik insgesamt. Deshalb sind, nach heutigem Urteil, Bachs Kantaten musikalische Predigten tiefer und gedankenreicher, als Worte sie hätten ausdrücken können. Um eine geistliche Bach-Kantate als Predigt verstehen zu können, ist allerdings ein kultureller Abstand von seiner Zeit zu überwinden. Der zuweilen arg düstere Barock, Bachs Musiksprache und vor allem die Sprache der Kantatentexte ist nicht mehr unsere Sprache. Diese Elemente müssen uns heutigen partiell immer wieder erschlossen werden. Ich will dies gern versuchen anhand einer weiteren Begebenheit des Evangeliums, welche Bach in seiner Kantate darzustellen versucht. Als Jesus nun seine Jünger aussandte, damit sie predigen und Kranke heilen sollten, berichten uns Lukas und Matthäus von seiner Anweisung. Wenn ihr in ein Haus kommt, so sagt als erstes Friede diesem Haus. Und wenn dort ein Sohn des Friedens wohnt, wird euer Friede auf ihm ruhen, andernfalls wird er zu euch zurückkehren. Der Friede, den der Herr in einer Weise geben kann, wie ihn die Welt nicht zu geben vermag, dieser Friede ist es auch, den der Auferstandene bei den nachösterlichen Begegnungen mit seinen Aposteln ihnen in priesterlicher Vollmacht entbietet. Es ist jene Vollmacht, jener Segensgruß, welcher alle, die an ihn glauben, mit der Fähigkeit ausstattet, den inneren Frieden bei allen Angriffen des Bösen zu bewahren. In Bachs Kantate zum Sonntag Quasimodo Geniti, der ja die Neugetauften besonders im Blick hat, tritt Jesus als Verkörperung solchen inneren Friedens immer wieder zwischen die Anfeindungen der Widersacher. Aber hören Sie selbst –

Die Streicher leiten ein mit einer Sinfonia, deren heftige Bewegung den Ansturm des Feindes abbildet, wie man bei Bach-Biograf Alfred Dürr erklärt bekommt. Den hektischen Akkordbrechungen des Streichorchesters tritt entgegen, begleitet von sanft punktierten Rhythmen der Holzbläser im demonstrativ entschleunigten Dreiertakt, der Bass als die Vox Christi und singt dreimal den Gruß, den Jesus an die Jünger richtet.

Darauf antworten die drei Oberstimmen des Chores zur Musik der Einleitung und erkennen Jesus als Helfer im Kampf. Hilft uns kämpfen und die Wut der Feinde dämpfen. Friedensgruß und Antwort wiederholen sich zwei weitere Male. In der zweiten Chorstrophe heißt es, erquicket in uns Müden Geist und Leib zugleich. Und in der dritten, durch den Tod hindurch zu dringen.

Die Erregung der zwischen Kampfgeist, Verzagtheit und Dankbarkeit hin- und hergerissenen Jünger bricht sich in ihren schnellen Einschüben immer wieder Bahn. Doch Jesus tritt jedes Mal segnend zwischen die Seinen.

Im abschließenden letzten Friedensgruß spielen die Streicher zusammen mit den Holzbläsern als Symbol des Friedens.

Die Liedstrophe »Du Friedefürst, Herr Jesu Christ« fungiert als bekräftigender Schluss von lakonischer Prägnanz und schlichter Überzeugungskraft. »Du Friedefürst, Herr Jesu Christ, war Mensch und wahrer Gott, ein starker Nothelfer du bist im Leben und im Tod. Drum wir allein im Namen dein zu deinem Vater schreien.«

Wenn wir, verehrte Zuhörer, den Weg Jesu Christi, des Gottessohns und Heilandes aller Menschen, mit den Mitteln unserer Vorstellungskraft mit- oder nachgehen, so begegnen wir diesem Gesalten Gottes, dem Messias, als Arzt und Heiler, der Dämonen vertreiben und menschliches Elend in Freude und Gesundheit verwandeln kann. Vor allem aber ist er der bevollmächtigte Lehrer, der das Anbrechen des Gottesreiches verkündigen will. Ein bevorzugtes Mittel für seine Predigt sind die Gleichnisse. Widmen wir uns deshalb abschließend einem dieser Gleichnisse und der dazugehörigen Kantate. Die Lesung des Evangeliums für den Sonntag Septuagesime steht bei Matthäus im 20. Kapitel. Es ist das Gleichnis von den Arbeitern im Weinberg, denen der Besitzer den vollen Tageslohn von einem Denar auszahlen ließ, obwohl einige nur teilzeitlich oder gar nur eine Stunde gearbeitet hatten. Nimm, was dein ist, und gehe hin. Neudeutsch flapsig könnte man heutzutage durchaus übersetzen: Nimm dein Geld und hau ab, verschwinde. Das Wort des Herrn des Weinbergs an einen seiner Arbeiter steht wie ein Motto am Anfang der Kantate für diesen Sonntag mit der Werkverzeichnisnummer 44. Bach komponiert dafür eine strenge Fuge. Die wuchtigen Sprünge und schweren Halbenoten des Themas markieren den herrischen Entschluss: Nimm, was dein ist. Die gebundenen kleinen Noten des Kontrapunkts illustrieren die Geste des Wegweisens und die Fortbewegung des Arbeiters: gehe hin und gehe hin. Die nachfolgende Arie greift die Reaktion der Taglöhner im Gleichnis auf, will vielleicht auch erinnern an die Israeliten, welche auf ihrem Zug durch die Wüste ins gelobte Land murrten. Wie schwer es jedoch fällt, sich von Neid und Übellaunigkeit zu befreien, macht die Komposition mit ihren lastenden Viertelbindungen, chromatischen Aufstiegen und einer Melodie, die sich erst aus der Tiefe heraufarbeiten muss, unmittelbar hörbar. Bach hat hier ein rechtes Menuett des Missvergnügens geschaffen, das sich erst im Mittelteil zaghaft aufhält.

Murre nicht, lieber Christ, wenn was nicht nach Wunsch geschieht, sondern sei mit dem zufrieden, was dir dein Gott hat beschieden. Er weiß, was dir nützlich ist.

Die inhaltliche Antwort auf diese gesungene Aufforderung, die in ihrer Haltung an Jesu Haltung gegenüber den ihn kritisierenden Schriftgelehrten erinnert. Wir hören es im beim Evangelisten Johannes bewahrten Dialog mit ihnen. Ist das nicht Jesus, der Sohn Josefs, dessen Vater und Mutter wir kennen? Wie kann er jetzt sagen, ich bin vom Himmel herabgekommen? Und Jesus sagte zu ihnen, murrt nicht. Die inhaltliche Antwort auf das Gehörte, murret nicht, ist in der Kantate das im Gemeindechoral gesungene Bekenntnis. Was Gott tut, das ist wohlgetan. Es bleibt gerecht sein Wille. Wie er fängt meine Sachen an, will ich ihm halten stille. Er ist mein Gott, der in der Not mich wohlweis zu erhalten. Drum lass ich ihn nur walten.

Diese gläubige Haltung, dass Gottes Wille für den glaubenden Menschen der beste ist, wird am Schluss der Komposition noch einmal mit einem anderen Choralvers bestätigt. Was mein Gott will, das geschehe allzeit. Sein Will, der ist der Beste. Zu helfen denen, er ist bereit, die an ihn gläuben, feste. Er hilft aus Not, der fromme Gott, und züchtiget mit Maßen. Wer Gott vertraut, fest auf ihn baut, den will er nicht verlassen.

Mit ernster Entschlossenheit führt Bach die Komposition mit diesem Choral zu einem kraftvollen Ende. Dass der Satz nur mit einiger Mühe zu einem hellen Durchschluss gelangt, illustriert auf perfekte Weise die inhaltliche Problematik der gesamten Kantate.

Am Anfang war ein Ärgernis, eine empörende Ungerechtigkeit wegen einer alles offenlassenden Übereinkunft mit den Erntehelfern. Was recht sein wird, soll euch werden. Am Ende die Erkenntnis, was soziale Gerechtigkeit eigentlich ist. Jedenfalls liegt hier keine soziale Ungerechtigkeit vor, denn der Arbeitgeber gibt allen gleich viel, damit alle ihre Familie ernähren können. Jedenfalls im Himmelreich ist also das menschliche Begriffspaar gerecht, ungerecht, aufgehoben durch die Begriffe Güte und Liebe. Das ist es, was uns Jesus mit seinem Gleichnis offenbaren will. In einer Zeit, da alle Welt nach Gerechtigkeit ruft, gibt also die Kantate »Nimm, was dein ist und gehe hin« eine überraschende Orientierung.

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liebe Hörerinnen und Hörer, wir wollen uns nun dem Neuen Testament zuwenden und wir haben ja da schon einen weiten Weg zurückgelegt und sind bereits bei den Briefen des Apostels Paulus angelangt. Und da haben wir letztes Mal noch über den Römerbrief eine kurze Einführung gehört und wollen uns heute einigen ausgewählten Texten zuwenden. Wir müssen aber gleich eines sagen, der heilige Paulus ist ein sehr, sehr tiefer Theologe. Und er führt uns hinein in die Lehre Christi wie kein anderer. Aber gleichzeitig mutet uns der heilige Paulus auch einiges zu. Wir wissen ja, dass er selber ein Theologe war und dass er viele Jahre lang in Jerusalem bei dem großen Lehrer Gamaliel studiert hatte. Er kannte das mosaische Gesetz, also das Gesetz des Moses, in- und auswendig. Und er war auch ein überzeugter Vertreter des mosaischen Gesetzes. In seiner Jugendzeit hat er nach dem Studium das Christentum bekämpft, weil er den Eindruck hatte, dass die Christen das Gesetz des Moses in Frage stellten. Und wir alle wissen, dass es erst durch ein besonderes Eingreifen durch Jesus zur Bekehrung von Paulus gekommen ist. Paulus hat damals den Auftrag bekommen, die Christen in Damaskus zu verfolgen. Und er ist von Jerusalem aufgebrochen, um nach Galiläa zu reiten und von dort dann über die Golanhöhen hinüber zu gelangen in die Hauptstadt von Syrien nach Damaskus. Und auf den Golanhöhen oben, in der Gegend der heutigen Stadt Kuneitra, ist er dann von Jesus angesprochen worden. Saulus, Saulus, warum verfolgst du mich? Und Paulus fragt, wer ihn da anspricht. Und da hört er, ich bin Jesus, den du verfolgst. Und Jesus bewirkt jetzt die Umkehr von Paulus. Und Paulus beginnt dann, nach einer längeren Zeit der Vorbereitung mit der großen Mission. 4 große Missionsreisen hat er unternommen, die ihn weit herumgeführt haben. Er ist bis nach Kleinasien gekommen, nach Zypern, nach Kreta und dann hinüber nach Europa, nach Thessaloniki, nach Makedonien, nach Korinth, nach Ephesus und schließlich auch nach Rom. Und Paulus hat dann immer wieder auch Briefe geschrieben an Gemeinden, an einzelne Personen. Und diese Briefe sind große Schätze. Weil hier nämlich Paulus eingeht auf verschiedene Fragen, weil hier Paulus verschiedene Dinge erklärt. Offensichtlich hat man ihm auch Fragen gestellt, auf die er dann eingegangen ist. Er hat aber auch gesprochen über das Leben in der Gemeinde und hat die Menschen darauf hingewiesen, wie sie als Christen leben sollten. Und diese Briefe sind für uns ein riesiger Schatz. Und man muss immer wieder versuchen, diese Briefe zu lesen. Aber gleichzeitig muss man sagen, sind diese Briefe nicht immer sehr einfach. Und wir wollen jetzt versuchen, einige wichtige Stellen ein wenig zu betrachten. Ich muss ganz offen sagen, ich
bin kein Experte für die Paulusbriefe. Und viele Dinge sind mir auch nicht klar. Aber ich möchte versuchen, einige Grundgedanken mit Ihnen zu besprechen. Und wir dürfen eines sagen, wir sollen uns nicht entmutigen lassen, wenn wir nicht alle Dinge begreifen. Manchmal ist es so, dass gewisse Dinge oft nur mit der Zeit klar werden und vor allem dann, wenn der Heilige Geist mitwirkt. Und da darf ich Ihnen etwas erzählen, was ich auch immer als eine kostbare Erinnerung betrachte. Ich hatte einmal das große Glück, mit Kardinal Ratzinger, unserem heutigen Papst, ein längeres privates Gespräch führen zu dürfen. Er machte damals Urlaub in Südtirol, in Brixen, und da war es möglich, mit ihm auch einmal einen Gesprächstermin zu vereinbaren. Er war immer sehr freundlich und offen, und alle Menschen, die versucht haben, ihn zu erreichen, denen hat er immer wieder seine Zeit zur Verfügung gestellt. Und so hatte ich auch einmal das Glück, mit Kardinal Ratzinger zu sprechen, und er sagte zu mir, ich habe eine Stunde Zeit. Und da habe ich dann gesagt, das ist eine einmalige Gelegenheit, um endlich einmal schwierige Fragen stellen zu können, weil da ist jetzt jemand, der mir Antwort geben kann. Und da habe ich mal Fragen zusammengestellt und habe gesagt, also diese Chance muss ich nützen. Und er hat mich dann sehr freundlich empfangen und ich habe ihn gefragt, wie es ihm geht, und ich fragte ihn auch, wie es Papst Johannes Paul ginge. Und dann hat er gesagt, ja, wollten Sie mir noch einige Fragen stellen? Dann habe ich gesagt, ich habe einen ganzen Katalog. Dann hat er gelächelt. Und ich habe dann wirklich eine Frage nach der anderen vorgelegt. Und die hat er mir, ich möchte sagen, aus dem Handgelenk heraus beantwortet. Und das waren gewiss zum Teil sehr schwierige Fragen. Und zum Schluss, und das werde ich nie vergessen, hat er dann zu mir gesagt, seien Sie ganz ruhig. Auch ich habe noch manche Bibelstellen, die ich nicht verstanden habe. Und das hat mich am meisten beeindruckt, dass dieser überragende Mann mir einfach freimütig gesteht, dass es auch für ihn noch manche Bibelstellen gibt, die er nicht ganz geklärt hat. Da habe ich mir gedacht, dieser Mann ist nicht nur von einer überragenden Intelligenz, sondern gleichzeitig auch von einer großen Demut. Und das hat mir immerhin der Mann gesagt, der heute unser Papst ist. Das hat mich sehr, sehr berührt, dass ein so großer Mann sich nicht scheut, zuzugeben, dass es auch für ihn noch so manche Stellen in der Heiligen Schrift, und die kennt er ja in- und auswendig, gibt, die nicht ganz klar sind. Das hat mich fast mehr berührt als die intelligenten Antworten, die er mir gegeben hat. Nun gut, beginnen wir zunächst einmal mit dem Römerbrief. Der Römerbrief gilt als der wichtigste Brief des heiligen Apostels Paulus, weil in diesem Brief eine Menge von Fragen auch angeschnitten werden, auf die Paulus dann eine Antwort gibt. Und da geht es zunächst einmal um die Frage, ob es möglich ist, Gott zu erkennen. Wir müssen uns vor Augen halten, dass es damals zur Zeit Jesu und in der Zeit nach Jesus viele Skeptiker gegeben hat. Es war das die Zeit des Hellenismus, in der also die griechische Philosophie zur Weltphilosophie geworden ist.
hat es verschiedene Strömungen gegeben und unter anderem auch die Philosophie der Skepsis. Und die Skeptiker waren zum Teil hochintelligente Leute, die wirklich Argumente angeführt haben, mit denen sie ihre Zweifel auch untermauert haben. Und unter anderem ging es da bei diesen Skeptikern auch um die Frage, ob man Gott erkennen kann. Und auch heute gibt es wieder viele Skeptiker, die sagen, ja Gott, ob man den überhaupt erkennen kann, wer weiß. Und Paulus, der philosophisch sehr gebildet war, kannte diese Probleme. Und da schreibt er nun ganz kurz im Römerbrief folgende wichtigen Zeilen. Römer, 1. Kapitel, Vers 18 bis 20. Römer 1, 18 bis 20. Denn was man von Gott erkennen kann, ist ihnen offenbar. Gott hat es ihnen offenbart. Seit Erschaffung der Welt wird seine unsichtbare Wirklichkeit an den Werken der Schöpfung mit der Vernunft wahrgenommen, seine ewige Macht und Gottheit. Paulus spricht hier von den Heiden und auch von den Menschen, die Gott suchen. Und da sagt er, denn was man von Gott erkennen kann, ist ihnen offenbar. Das liegt ihnen offen vor Augen. Gott hat es ihnen offenbart. Und zwar wie? Seit Erschaffung der Welt wird seine unsichtbare Wirklichkeit an den Werken der Schöpfung mit der Vernunft wahrgenommen. Also er sagt, dass man in der Schöpfung, in der Natur, mit Hilfe der Vernunft wahrnehmen kann, dass es einen Schöpfer gibt. Die unsichtbare Wirklichkeit Gottes wird durch die Schöpfung geoffenbart und sichtbar. Gottes Weisheit zeigt sich in den Naturgesetzen. Gottes Liebe zeigt sich in der Schönheit der Natur. Gott spricht durch die Natur. Und wir wissen, dass viele Naturwissenschaftler aufgrund ihrer Erkenntnisse über die Natur zum Glauben gefunden haben. Es gibt da interessante Zeugnisse von großen Denkern. Ob das jetzt Einstein ist, oder Max Planck, oder Heisenberg, oder Marconi, oder wie immer auch, alle diese Menschen, diese Forscher, diese Wissenschaftler haben festgestellt, dass man in der Natur eine Weisheit findet, eine Intelligenz findet, eine Vernunft spürt, weil einfach die Natur ohne eine solche Vernunft nicht erklärbar ist. Und da die Natur selber nicht denken kann, die Pflanzen denken nicht, die Tiere denken nicht und so weiter, muss hinter ihnen ein Wesen stehen, das denken kann. Und insofern ist also diese erste Frage, ob man Gott erkennen kann, bei Paulus dahingehend beantwortet, dass er sagt, über die Natur können wir zu Gott vorstoßen. Indem wir einmal hineinschauen in diese wunderbaren Gesetze der Natur. Und das beginnt im Atom. Das geht weiter über die Zelle. Das geht weiter zu den Pflanzen, zu den Tieren, zum Menschen. Bis hinauf zum Kosmos, wo man merkt, dass alles ist von einer unheimlichen Ordnung. Das ist von einer unglaublichen Schönheit. Das ist von einer Zweckmäßigkeit. Und das geht seit Milliarden Jahren so. Und hier wird man plötzlich ganz klein.
empfindet, hier hat ein gewaltiger Schöpfer gewirkt. Schauen wir uns dann eine zweite Stelle an. Da spricht nun Paulus darüber, dass neben dem Gesetz in der Natur es auch ein Gesetz im Herzen des Menschen gibt. Und dass auch dieses Gesetz im Herzen des Menschen den Menschen zu Gott hinführt. Es gibt also ein äußeres Gesetz, das auf Gott verweist, das Gesetz in der Natur verweist auf den Schöpfer. Aber es gibt auch ein Gesetz im Herzen des Menschen, im Gewissen. Und auch das führt zu Gott hin. Paulus schreibt im zweiten Kapitel des Römerbriefes, Römer 2, 14 bis 16, wenn Heiden, die das Gesetz nicht haben, von Natur aus das tun, was im Gesetz gefordert ist, so sind sie, die das Gesetz nicht haben, sich selbst Gesetz. Und dieser Satz ist auf den ersten Blick nicht ganz einfach. Er spricht jetzt wieder von Menschen, die noch nicht vom jüdischen Glauben oder vom christlichen Glauben etwas gehört haben.

sich selbst Gesetz. Das heißt, bei ihnen ist das Naturgesetz im Herzen drinnen dann das Gesetz. Sie zeigen damit, dass ihnen die Forderung des Gesetzes ins Herz geschrieben ist. Als er sagt, wenn man beobachtet, dass auch Heiden das Gute tun und das Böse unterlassen, dann zeigen sie durch ihren Lebenswandel, dass in ihrem Herzen ein Gesetz eingeschrieben ist. Und dann fährt er fort, ihr Gewissen legt Zeugnis davon ab. Das Gewissen legt Zeugnis davon ab, dass sie um dieses göttliche Gesetz im Herzen wissen. Sie können Gut und Böse unterscheiden. Sie wissen, dass sie nicht morden, nicht stehlen, nicht lügen dürfen. Das hat ihnen niemand so direkt gesagt. Die Heiden hatten keine Gelegenheit, das Gesetz von Mose zu hören. Sie haben die 10 Gebote, die Moses verkündet hat, nie gelernt. Aber in ihrem Herzen drinnen, in ihrem Gewissen drinnen, wissen sie trotzdem, dass man nicht morden, nicht lügen, nicht stehlen darf. Und deswegen sagt jetzt Paulus, sie zeigen, dass sie dieses Gesetz im Herzen haben. Und dann sagt er weiter, ihre Gedanken klagen sich gegenseitig an und verteidigen sich an jenem Tag, an dem Gott, wie ich in meinem Evangelium verkündige, das, was im Menschen verborgen ist, durch Jesus Christus richten wird. Das heißt, in ihren Gedanken, da kommt es zur Anklage, wenn sie nicht das Richtige tun. Und da wird ihnen bewusst, dass sie etwas Falsches getan haben. Und deswegen wissen also auch die Heiden in ihrem Herzen, in ihrem Gewissen und in ihren Gedanken, was Gott will. Er sagt, und auch wenn sie nie etwas gehört haben vom Gesetz des Moses, in ihrem Herzen, in ihrem Gewissen und in ihren Gedanken wissen sie ganz genau, was sie zu tun haben. Natürlich wird dann das Gesetz im Herzen und im Gewissen und in den Gedanken, in der Vernunft durch das göttliche Gesetz noch vollendet, gereinigt und auch bestätigt. Es ist also gut, wenn Menschen das Gesetz studieren, es kennenlernen, weil dadurch wird vieles klar, bestätigt, gereinigt. Aber, sagt er, im tiefsten Herzen hat jeder Mensch dieses göttliche Gesetz eingeschrieben. Er weiß um Gut und Böse. Er weiß um die Verpflichtung, das Gute zu tun und das Böse zu lassen. Das weiß er. Das hat ihm Gott ins Herz geschrieben. Also das sind einmal zwei fundamentale Aussagen von Paulus, dass er sagt, der Mensch kann Gott erkennen in der Natur. In den Gesetzen der Natur erkennt er seinen Schöpfer. In den Gesetzen der Natur erkennt er die Weisheit. Da werden ihm gewisse Grenzen gesetzt, damit er nicht übertreibt. Da gibt es also Spuren Gottes. Und gleichzeitig spürt er in der Natur auch die Liebe Gottes. Dass Gott ihm eine so schöne Wohnstätte gibt und dass diese Natur nicht nur funktioniert, sondern dass sie auch glücklich macht, dass sie schön ist und dass wir uns immer wieder freuen.

Blüten an ihren Früchten. Das alles ist ein Zeichen, dass der, der das geschaffen hat, ein gütiger Vater ist, der die Menschen liebt, der sich um sie kümmert, der ihnen alle zur Verfügung stellt und der ihnen auch ein Gesetz gibt, damit sie begreifen, was sie zu tun haben. Und die zweite Aussage von Paulus ist, dass der Mensch auch in seinem Inneren ein Gesetz hat, das ihn zum Guten hinführt und damit letztlich auch zu Gott hinführt. Paulus sagt also, dass die Menschen die Möglichkeit haben, auch wenn sie nie was vom Gesetz gehört haben, Gott zu entdecken und nach Gott zu leben. Nun hören wir uns eine weitere Stelle an. Das ist jetzt immer im Römerbrief im 3. Kapitel. Römer 3, 21 bis 26. Bevor wir diese Teilen lesen, muss ich jetzt etwas ganz kurz sagen, weil das ist jetzt eine ganz zentrale Stelle, die aber weitreichende Folgen hat. Paulus sagt, dass die Menschen bisher vom Gesetz geleitet wurden. Die Heiden haben das Gesetz in der Natur entdeckt und das Gesetz in ihrem Herzen entdeckt. Bei den Juden, sagt er, war es das Gesetz von Moses, das die Menschen gelenkt hat. Moses hat den Menschen die Tora, das Gesetz, gegeben. Im Auftrag Gottes hat er das Gesetz niedergeschrieben. Und die Juden waren also vom Gesetz des Moses bestimmt. Und jetzt, sagt er, beginnt etwas ganz Neues. Es beginnt jetzt mit Jesus die Gerechtigkeit und die Barmherzigkeit Gottes. Paulus sagt, es ist nicht mehr das Gesetz das Entscheidende, sondern es kommt darauf an, dass der Mensch durch seinen Glauben die Gerechtigkeit und Liebe Gottes empfangen kann. Er sagt, früher mussten sich die Menschen bemühen, nach dem Gesetz zu leben, um durch die treue Erfüllung des Gesetzes gerettet zu werden. Und jetzt, sagt er, beginnt eine neue Zeit. Es ist nicht mehr das Gesetz der einzige Maßstab, sondern der Mensch kann jetzt auch in den Himmel kommen, weil er durch Gott gerettet wird, weil Jesus Christus für ihn gestorben ist, weil er durch Jesus Christus die Barmherzigkeit Gottes bekommt. Und das, liebe Freunde, ist der Übergang vom Alten zum Neuen Testament. Das Alte Testament war eine Gesetzesreligion. Und die Menschen mussten versuchen, durch die Einhaltung des Gesetzes in den Himmel zu kommen. Aber die Menschen haben immer wieder erfahren, dass sie nicht imstande waren, dieses Gesetz zu erfüllen. Und sie haben auch immer wieder erlebt den Abfall vom Gesetz und jedes Mal hat es dann Konsequenzen gegeben, Strafen gegeben, Katastrophen gegeben. Und jetzt, sagt Paulus, beginnt eine neue Zeit, wo nicht mehr das Gesetz im Mittelpunkt steht, sondern die Barmherzigkeit Gottes, dass Jesus Christus die Menschen rechtfertigt. Es ist nicht mehr die Erfüllung des Gesetzes, das an erster Stelle steht, sondern dass Christus diesen Menschen, die oft das Gesetz nicht erfüllen können, weil sie zu schwach sind, weil sie sündigen, dass jetzt diese Menschen nicht durch das Gesetz, sondern durch die Barmherzigkeit und Gerechtigkeit Gottes gerettet werden.
da gilt es natürlich, einige Dinge zu klären. Aber zunächst einmal wollen wir diesen Text lesen. Paulus schreibt, jetzt aber ist unabhängig vom Gesetz die Gerechtigkeit Gottes offenbart worden, bezeugt vom Gesetz und von den Propheten, die Gerechtigkeit aus dem Glauben an Jesus Christus, offenbart für alle, die glauben. Also er sagt, das, was bereits im mosaischen Gesetz angekündigt wird und von den Propheten, jetzt gibt es die Gerechtigkeit Gottes aus dem Glauben an Jesus Christus und nicht mehr durch die reine Erfüllung des Gesetzes. Also, wenn wir das mal übersetzen ins Christentum, dann heißt es also nicht nur die Erfüllung der Gebote, dass wir in die Messe gehen, dass wir die Nächsten lieben und, wird uns in den Himmel führen, sondern das, was entscheidend ist, dass Jesus Christus für uns durch sein Sühneleiden die Gerechtigkeit erworben hat, die Rettung erworben hat. Wir merken nämlich immer wieder, dass wir erstens einmal nicht imstande sind, die Gebote einzuhalten. Immer wieder sind wir nachlässig, immer wieder übertreten wir sie. Und zum Zweiten ist es auch so, dass wir den unendlichen Gott einfach nicht nur durch unsere eigenen Taten wirklich erreichen können. Es braucht da die Gnade Gottes, die Zuwendung von oben und die Barmherzigkeit Gottes. Das ist entscheidend. Wir müssen uns zwar bemühen und wir sollen uns jeden Tag darum bemühen, aber wenn es uns nicht gelingt oder wenn da immer wieder etwas fehlt, dann dürfen wir deswegen nicht die Hoffnung aufgeben, sondern im Gegenteil. Wir müssen uns umso mehr an Gott und seine Barmherzigkeit wenden und ihn bitten, uns das zu vergeben. Und wir können auf Jesus verweisen und sagen, Jesus hat ja das für uns schon erworben, gib es uns. Und auf diese Art und Weise wird nun der Glaube an Jesus zum entscheidenden Faktor für den Eintritt in das Himmelreich. Diese Lehre muss aber noch vertieft werden, weil man kann hier auch manche Dinge in einer falschen Weise interpretieren, dass man sagt, es kommt nicht darauf an, ob ich wirklich alles tue, was in meinen Möglichkeiten steht, sondern im Grunde genommen wird dann schon Jesus durch seine Barmherzigkeit dafür sorgen, dass ich in den Himmel komme. Und das hat man auch versucht in dieser Weise zu interpretieren. Und da wird es dann problematisch, weil man sagt, letztlich kommt es nur auf den Glauben an, die Barmherzigkeit Gottes wird es schon richten und damit ist auch jeder, der das Gesetz nicht erfüllt, trotzdem gerechtfertigt und kommt in den Himmel. Aber darüber werden wir uns dann das nächste Mal unterhalten. Für heute, liebe Hörerinnen und Hörer, möchte ich mich von Ihnen verabschieden und Ihnen alles Gute wünschen. Und ich bitte Sie, freuen Sie sich am Glauben. Wir sind von Gott geliebt und wir sind von Gott erlöst. Und aus dem heraus sollen wir uns jeden Tag neu bemühen. Alles Gute und liebe Grüße von Peter Ecker aus Brixen in Südtirol.

Nie wieder Krieg. Dieses Gebet betete Papst Johannes Paul II. 1991 direkt vor dem Kriegsbeginn gegen den Irak. Wir beten mit ihm. Gott unserer Väter, groß und voll Erbarmen, Herr des Friedens und des Lebens, du Vater aller Menschen, du hegst Pläne des Friedens und nicht des Leides. Du verdammst die Kriege und brichst den Stolz der Gewalttäter. Du hast deinen Sohn Jesus gesandt, um den Menschen in nah und fern den Frieden zu verkünden, um die Menschen aller Rassen und Völker in einer einzigen Familie zu vereinen. Höre den einmütigen Aufschrei deiner Kinder. Höre auf die dringende Bitte der ganzen Menschheit. Nie wieder Krieg, dieses Abenteuer, aus dem es kein Zurück mehr gibt. Nie wieder Krieg, diese Spirale von Trauer und Gewalt, eine Bedrohung für alle Geschöpfe, im Himmel, zu Wasser und zu Land. In Gemeinschaft mit Maria, der Mutter Jesu, bitten wir dich nun, sprich zu den Herzen derer, die Verantwortung tragen für das Schicksal der Völker. Halt auf die Logik der Rache und Vergeltung. Ermögliche durch deinen Heiligen Geist neue Lösungen, großmütige und ehrenvolle Gesten des Friedens. Eröffne Räume des Dialogs und geduldigen Wartens, die fruchtbarer sind als überstürzte Kriegstermine. Gib unsere Zeit Tage des Friedens. Nie wieder Krieg. Gebet des heiligen Papstes Johannes Paul II.

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in einem alten Kirchenlied aus dem 15. Jahrhundert, das inspiriert ist von der Pfingstantiphon Veni Sancte Spiritus, klingt einiges an vom Wirken des Heiligen Geistes, das wir gläubig erhoffen und immer wieder inbrünstig erflehen.

Wir grüßen jetzt Mutter Gottes mit dem Angelusgebet. Im Namen des Vaters und des Sohnes und des Heiligen Geistes. Amen. Der Engel des Herrn brachte Maria die Botschaft und sie empfing vom Heiligen Geist. Gegrüßt seist du, Maria, voll der Gnade, der Herr ist mit dir. Du bist gebenedeit unter den Frauen und gebenedeit ist die Frucht deines Leibes, Jesus. Heilige Maria, Mutter Gottes, bitte für uns Sünder, jetzt und in der Stunde unseres Todes. Amen. Maria sprach, siehe, ich bin die Magd des Herrn, mir geschehe nach deinem Wort. Gegrüßt seist du, Maria, voll der Gnade, der Herr ist mit dir, du bist gebenedeit unter den Frauen, und gebenedeit ist die Frucht deines Leibes, Jesus. Heilige Maria, Mutter Gottes, bitte für uns Sünder, jetzt und in der Stunde unseres Todes. Amen. Und das Wort ist Fleisch geworden und hat unter uns gewohnt. Gegrüßt seist du, Maria, voll der Gnade, der Herr ist mit dir, du bist gebenedeit unter den Frauen, und gebenedeit ist die Frucht deines Leibes, Jesus. Heilige Maria, Mutter Gottes, bitte für uns Sünder, jetzt und in der Stunde unseres Todes. Amen. Bitte für uns, heilige Gottesmutter, auf dass wir würdig werden der Verheißungen Christi. Lasset uns beten, allmächtiger Gott, gieße deine Gnade in unsere Herzen ein. Durch die Botschaft des Engels haben wir die Menschwerdung Christi, deines Sohnes, erkannt. Führe uns durch sein Leiden und Kreuz zur Herrlichkeit der Auferstehung. Darum bitten wir, durch Christus, unseren Herrn. Amen. Jetzt beten wir auch noch in der Anliegen vom Heiligen Vater. Vater unser im Himmel, geheiligt werde dein Name, dein Reich komme, dein Wille geschehe, wie im Himmel, so auf Erden. Unser tägliches Brot gib uns heute und vergib uns unsere Schuld, wie auch wir vergeben unseren Schuldigern. Und führe uns nicht in Versuchung, sondern erlöse uns von dem Bösen. Gegrüßt seist du, Maria, voll der Gnade, der Herr ist mit dir. Du bist gebenedeit unter den Frauen, und gebenedeit ist die Frucht deines Leibes, Jesus. Heilige Maria, Mutter Gottes, bitte für uns Sünder, jetzt und in der Stunde unseres Todes. Amen. Ehre sei dem Vater, dem Sohn und dem Heiligen Geist, wie im Anfang, so auch jetzt und alle Zeit und in Ewigkeit. Amen. Und jetzt denken wir auch noch an unsere lieben Verstorbenen. Herr, gib den Verstorbenen die ewige Ruhe und das ewige Licht leuchte ihnen. Herr, lass sie ruhen in deinem Frieden. Amen.

0: Im Namen des Vaters und des Sohnes und des Heiligen Geistes. Amen. Ich glaube an Gott, den Vater, den Allmächtigen, den Schöpfer des Himmels und der Erde, und an Jesus Christus, seinen eingeborenen Sohn, unseren Herrn, empfangen durch den Heiligen Geist, geboren von der Jungfrau Maria, gelitten unter Pontius Pilatus, gekreuzigt, gestorben und begraben, hinabgestiegen in das Reich des Todes, am dritten Tage auferstanden von den Toten, aufgefahren in den Himmel. Er sitze zur Rechten Gottes des allmächtigen Vaters. Von dort wird er kommen, zu richten die Lebenden und die Toten. Ich glaube an den Heiligen Geist, die heilige katholische Kirche, Gemeinschaft der Heiligen, Vergebung der Sünden, Auferstehung der Toten und das ewige Leben. Amen.
1: Ehre sei dem Vater und dem Sohn und dem Heiligen Geist.
2: Wie im Anfang, so auch jetzt und alle Zeit und in Ewigkeit. Amen.
1: Vater unser im Himmel, geheiligt werde dein Name. Dein Reich komme, dein Wille geschehe, wie im Himmel, so auf Erden.
2: Unser tägliches Brot gib uns heute und vergib uns unsere Schuld, wie auch wir vergeben unseren Schuldigern. Und führe uns nicht in Versuchung, sondern erlöse uns von den Bösen. Amen.
1: Gegrüßet seist du, Maria, voll der Gnade, der Herr ist mit dir. Du bist gebenedeit unter den Frauen, und gebenedeit ist die Frucht deines Leibes, Jesus, der in uns den Glauben vermehre.
2: Heilige Maria, Mutter Gottes, bitte für uns Sünder, jetzt und in der Stunde unseres Todes. Amen.
1: Gegrüßet seist du, Maria, voll der Gnade, der Herr ist mit dir. Du bist gebenedeit unter den Frauen, und gebenedeit ist die Frucht deines Leibes, Jesus, der in uns die Hoffnung stärke.
2: Heilige Maria, Mutter Gottes, bitte für uns Sünder, jetzt und in der Stunde unseres Todes. Amen.
1: Gegrüßet seist du, Maria, voll der Gnade, der Herr ist mit dir. Du bist gebenedeit unter den Frauen, und gebenedeit ist die Frucht deines Leibes, Jesus, der in uns die Liebe entzünde.
2: Heilige Maria, Mutter Gottes, bitte für uns Sünder, jetzt und in der Stunde unseres Todes. Amen.
1: Ehre sei dem Vater und dem Sohn und dem Heiligen Geist.
2: Wie im Anfang, so auch jetzt und alle Zeit und in Ewigkeit. Amen.
1: Vater unser im Himmel, geheiligt werde dein Name. Dein Reich komme, dein Wille geschehe, wie im Himmel, so auf Erden.
2: Unser tägliches Brot gib uns heute und vergib uns unsere Schuld, wie auch wir vergeben unseren Schuldigern. Und führe uns nicht in Versuchung, sondern erlöse uns von den Bösen. Amen.
1: Gegrüßet seist du, Maria, voll der Gnade, der Herr ist mit dir. Du bist gebenedeit unter den Frauen, und gebenedeit ist die Frucht deines Leibes, Jesus, der von Johannes getauft worden ist.
2: Heilige Maria, Mutter Gottes, bitte für uns Sünder, jetzt und in der Stunde unseres Todes. Amen.
1: Gegrüßet seist du, Maria, voll der Gnade, der Herr ist mit dir. Du bist gebenedeit unter den Frauen, und gebenedeit ist die Frucht deines Leibes, Jesus, der von Johannes getauft worden ist.
2: Heilige Maria, Mutter Gottes, bitte für uns Sünder, jetzt und in der Stunde unseres Todes. Amen.
1: Gegrüßet seist du, Maria, voll der Gnade, der Herr ist mit dir. Du bist gebenedeit unter den Frauen, und gebenedeit ist die Frucht deines Leibes, Jesus, der von Johannes getauft worden ist.
2: Heilige Maria, Mutter Gottes, bitte für uns Sünder, jetzt und in der Stunde unseres Todes. Amen.
1: Gegrüßet seist du, Maria, voll der Gnade, der Herr ist mit dir. Du bist gebenedeit unter den Frauen, und gebenedeit ist die Frucht deines Leibes, Jesus, der von Johannes getauft worden ist.
2: Heilige Maria, Mutter Gottes, bitte für uns Sünder, jetzt und in der Stunde unseres Todes. Amen.
1: Gegrüßet seist du, Maria, voll der Gnade, der Herr ist mit dir. Du bist gebenedeit unter den Frauen, und gebenedeit ist die Frucht deines Leibes, Jesus, der von Johannes getauft worden ist.
2: Heilige Maria, Mutter Gottes, bitte für uns Sünder, jetzt und in der Stunde unseres Todes. Amen.
1: Gegrüßet seist du, Maria, voll der Gnade, der Herr ist mit dir. Du bist gebenedeit unter den Frauen, und gebenedeit ist die Frucht deines Leibes, Jesus, der von Johannes getauft worden ist.
2: Heilige Maria, Mutter Gottes, bitte für uns Sünder, jetzt und in der Stunde unseres Todes. Amen.
1: Gegrüßet seist du, Maria, voll der Gnade, der Herr ist mit dir. Du bist gebenedeit unter den Frauen, und gebenedeit ist die Frucht deines Leibes, Jesus, der von Johannes getauft worden ist.
2: Heilige Maria, Mutter Gottes, bitte für uns Sünder, jetzt und in der Stunde unseres Todes. Amen.
1: Gegrüßet seist du, Maria, voll der Gnade, der Herr ist mit dir. Du bist gebenedeit unter den Frauen, und gebenedeit ist die Frucht deines Leibes, Jesus, der von Johannes getauft worden ist.
2: Heilige Maria, Mutter Gottes, bitte für uns Sünder, jetzt und in der Stunde unseres Todes. Amen.
1: Gegrüßet seist du, Maria, voll der Gnade, der Herr ist mit dir. Du bist gebenedeit unter den Frauen, und gebenedeit ist die Frucht deines Leibes, Jesus, der von Johannes getauft worden ist.
2: Heilige Maria, Mutter Gottes, bitte für uns Sünder, jetzt und in der Stunde unseres Todes. Amen.
1: Gegrüßet seist du, Maria, voll der Gnade, der Herr ist mit dir. Du bist gebenedeit unter den Frauen, und gebenedeit ist die Frucht deines Leibes, Jesus, der von Johannes getauft worden ist.
2: Heilige Maria, Mutter Gottes, bitte für uns Sünder, jetzt und in der Stunde unseres Todes. Amen.
1: Ehre sei dem Vater, dem Sohn und dem Heiligen Geist.
2: Wie im Anfang, so jetzt und alle Zeit und in Ewigkeit. Amen.
0: O mein Jesus.

0: Trotzdem bedürfen.
1: Vater unser im Himmel, geheiligt werde dein Name, dein Reich komme, dein Wille geschehe wie im Himmel so auf Erden.
0: Unser tägliches Brot gib uns heute und vergib uns unsere Schuld, wie auch wir vergeben unseren Schuldigern. Und führe uns nicht in Versuchung, sondern erlöse uns von dem Bösen. Amen.
1: Gegrüßet seist du, Maria, voll der Gnade, der Herr ist mit dir, du bist gebenedeit unter den Frauen. Und gebenedeit ist die Frucht deines Leibes, Jesus, der sich bei der Hochzeit in Kana offenbart hat.
0: Heilige Maria, Mutter Gottes, bitte für uns Sünder, jetzt und in der Stunde unseres Todes. Amen.
1: Gegrüßet seist du, Maria, voll der Gnade, der Herr ist mit dir, du bist gebenedeit unter den Frauen. Und gebenedeit ist die Frucht deines Leibes, Jesus, der sich bei der Hochzeit in Kana offenbart hat.
0: Heilige Maria, Mutter Gottes, bitte für uns Sünder, jetzt und in der Stunde unseres Todes. Amen.
1: Gegrüßet seist du, Maria, voll der Gnade, der Herr ist mit dir, du bist gebenedeit unter den Frauen. Und gebenedeit ist die Frucht deines Leibes, Jesus, der sich bei der Hochzeit in Kana offenbart hat.
0: Heilige Maria, Mutter Gottes, bitte für uns Sünder, jetzt und in der Stunde unseres Todes. Amen.
1: Gegrüßet seist du, Maria, voll der Gnade, der Herr ist mit dir, du bist gebenedeit unter den Frauen. Und gebenedeit ist die Frucht deines Leibes, Jesus, der sich bei der Hochzeit in Kana offenbart hat.
0: Heilige Maria, Mutter Gottes, bitte für uns Sünder, jetzt und in der Stunde unseres Todes. Amen.
1: Gegrüßet seist du, Maria, voll der Gnade, der Herr ist mit dir, du bist gebenedeit unter den Frauen. Und gebenedeit ist die Frucht deines Leibes, Jesus, der sich bei der Hochzeit in Kana offenbart hat.
0: Heilige Maria, Mutter Gottes, bitte für uns Sünder, jetzt und in der Stunde unseres Todes. Amen.
1: Gegrüßet seist du, Maria, voll der Gnade, der Herr ist mit dir, du bist gebenedeit unter den Frauen. Und gebenedeit ist die Frucht deines Leibes, Jesus, der sich bei der Hochzeit in Kana offenbart hat.
0: Heilige Maria, Mutter Gottes, bitte für uns Sünder, jetzt und in der Stunde unseres Todes. Amen.
1: Gegrüßet seist du, Maria, voll der Gnade, der Herr ist mit dir, du bist gebenedeit unter den Frauen. Und gebenedeit ist die Frucht deines Leibes, Jesus, der sich bei der Hochzeit in Kana offenbart hat.
0: Heilige Maria, Mutter Gottes, bitte für uns Sünder, jetzt und in der Stunde unseres Todes. Amen.
1: Gegrüßet seist du, Maria, voll der Gnade, der Herr ist mit dir, du bist gebenedeit unter den Frauen. Und gebenedeit ist die Frucht deines Leibes, Jesus, der sich bei der Hochzeit in Kana offenbart hat.
0: Heilige Maria, Mutter Gottes, bitte für uns Sünder, jetzt und in der Stunde unseres Todes. Amen.
1: Gegrüßet seist du, Maria, voll der Gnade, der Herr ist mit dir, du bist gebenedeit unter den Frauen. Und gebenedeit ist die Frucht deines Leibes, Jesus, der sich bei der Hochzeit in Kana offenbart hat.
0: Heilige Maria, Mutter Gottes, bitte für uns Sünder, jetzt und in der Stunde unseres Todes. Amen.
1: Gegrüßet seist du, Maria, voll der Gnade, der Herr ist mit dir, du bist gebenedeit unter den Frauen. Und gebenedeit ist die Frucht deines Leibes, Jesus, der sich bei der Hochzeit in Kana offenbart hat.
0: Heilige Maria, Mutter Gottes, bitte für uns Sünder, jetzt und in der Stunde unseres Todes. Amen.
1: Ehre sei dem Vater und dem Sohn und dem Heiligen Geist.
0: Wie im Anfang, so auch jetzt und alle Zeit und in Ewigkeit. Amen.
2: O mein Jesus, verzeih uns unsere Sünden. Bewahre uns vor dem Feuer der Hölle, führe alle Seelen in den Himmel, besonders jene, die deine Barmherzigkeit am meisten bedürfen.
0: Vater unser im Himmel, geheiligt werde dein Name, dein Reich komme, dein Wille geschehe, wie im Himmel so auf Erden.
1: Unser tägliches Brot gib uns heute und vergib uns unsere Schuld, wie auch wir vergeben unseren Schuldigern. Und führe uns nicht in Versuchung, sondern erlöse uns von den Bösen. Amen.
0: Gegrüßet seist du, Maria, voll der Gnade, der Herr ist mit dir. du bist gebenedeit unter den Frauen, und gebenedeit ist die Frucht deines Leibes, Jesus, der uns das Reich Gottes verkündet hat.
1: Heilige Maria, Mutter Gottes, bitte für uns Sünder, jetzt und in der Stunde unseres Todes. Amen.
0: Gegrüßet seist du, Maria, voll der Gnade, der Herr ist mit dir. Du bist gebenedeit unter den Frauen, und gebenedeit ist die Frucht deines Leibes, Jesus, der uns das Reich Gottes verkündet hat.
1: Heilige Maria, Mutter Gottes, bitte für uns Sünder, jetzt und in der Stunde unseres Todes. Amen.
0: Gegrüßet seist du, Maria, voll der Gnade, der Herr ist mit dir. Du bist gebenedeit unter den Frauen, und gebenedeit ist die Frucht deines Leibes, Jesus, der uns das Reich Gottes verkündet hat.
1: Heilige Maria, Mutter Gottes, bitte für uns Sünder, jetzt und in der Stunde unseres Todes. Amen.
0: Gegrüßet seist du, Maria, voll der Gnade, der Herr ist mit dir. Du bist gebenedeit unter den Frauen, und gebenedeit ist die Frucht deines Leibes, Jesus, der uns das Reich Gottes verkündet hat.
1: Heilige Maria, Mutter Gottes, bitte für uns Sünder, jetzt und in der Stunde unseres Todes. Amen.
0: Gegrüßet seist du, Maria, voll der Gnade, der Herr ist mit dir. Du bist gebenedeit unter den Frauen, und gebenedeit ist die Frucht deines Leibes, Jesus, der uns das Reich Gottes verkündet hat.
1: Heilige Maria, Mutter Gottes, bitte für uns Sünder, jetzt und in der Stunde unseres Todes. Amen.
0: Gegrüßet seist du, Maria, voll der Gnade, der Herr ist mit dir. Du bist gebenedeit unter den Frauen, und gebenedeit ist die Frucht deines Leibes, Jesus, der uns das Reich Gottes verkündet hat.
1: Heilige Maria, Mutter Gottes, bitte für uns Sünder, jetzt und in der Stunde unseres Todes. Amen.
0: Gegrüßet seist du, Maria, voll der Gnade.

0: Du bist gebenedeit unter den Frauen, und gebenedeit ist die Frucht deines Leibes, Jesus, der uns das Reich Gottes verkündet hat.
1: Heilige Maria, Mutter Gottes, bitte für uns Sünder, jetzt und in der Stunde unseres Todes. Amen.
0: Gegrüßet seist du, Maria, voll der Gnade, der Herr ist mit dir. Du bist gebenedeit unter den Frauen, und gebenedeit ist die Frucht deines Leibes, Jesus, der uns das Reich Gottes verkündet hat.
1: Heilige Maria, Mutter Gottes, bitte für uns Sünder, jetzt und in der Stunde unseres Todes. Amen.
0: Ehre sei dem Vater und dem Sohn und dem Heiligen Geist.
1: Wie im Anfang, so auch jetzt und alle Zeit und in Ewigkeit. Amen.
0: O mein Jesus, verzeih uns unsere Sünden, bewahre uns vor dem Feuer der Hölle, führe alle Seelen in den Himmel, besonders jene, die deiner Barmherzigkeit am meisten bedürfen.
1: Vater unser im Himmel, geheiligt werde dein Name, dein Reich komme, dein Wille geschehe wie im Himmel, so auf Erden.
0: Unser tägliches Brot gib uns heute und vergib uns unsere Schuld, wie auch wir vergeben unseren Schuldigern. Und führe uns nicht in Versuchung, sondern erlöse uns von dem Bösen. Amen.
1: Gegrüßet seist du, Maria, voll der Gnade, der Herr ist mit dir, du bist gebenedeit unter den Frauen. Und gebenedeit ist die Frucht deines Leibes, Jesus, der auf dem Berg verklärt worden ist.
0: Heilige Maria, Mutter Gottes, bitte für uns Sünder, jetzt und in der Stunde unseres Todes. Amen.
1: Gegrüßet seist du, Maria, voll der Gnade, der Herr ist mit dir, du bist gebenedeit unter den Frauen. Und gebenedeit ist die Frucht deines Leibes, Jesus, der auf dem Berg verklärt worden ist.
0: Heilige Maria, Mutter Gottes, bitte für uns Sünder, jetzt und in der Stunde unseres Todes. Amen.
1: Gegrüßet seist du, Maria, voll der Gnade, der Herr ist mit dir, du bist gebenedeit unter den Frauen. Und gebenedeit ist die Frucht deines Leibes, Jesus, der auf dem Berg verklärt worden ist.
0: Heilige Maria, Mutter Gottes, bitte für uns Sünder, jetzt und in der Stunde unseres Todes. Amen.
1: Gegrüßet seist du, Maria, voll der Gnade, der Herr ist mit dir, du bist gebenedeit unter den Frauen. Und gebenedeit ist die Frucht deines Leibes, Jesus, der auf dem Berg verklärt worden ist.
0: Heilige Maria, Mutter Gottes, bitte für uns Sünder, jetzt und in der Stunde unseres Todes. Amen.
1: Gegrüßet seist du, Maria, voll der Gnade, der Herr ist mit dir, du bist gebenedeit unter den Frauen. Und gebenedeit ist die Frucht deines Leibes, Jesus, der auf dem Berg verklärt worden ist.
0: Heilige Maria, Mutter Gottes, bitte für uns Sünder, jetzt und in der Stunde unseres Todes. Amen.
1: Gegrüßet seist du, Maria, voll der Gnade, der Herr ist mit dir, du bist gebenedeit unter den Frauen. Und gebenedeit ist die Frucht deines Leibes, Jesus, der auf dem Berg verklärt worden ist.
0: Heilige Maria, Mutter Gottes, bitte für uns Sünder, jetzt und in der Stunde unseres Todes. Amen.
1: Gegrüßet seist du, Maria, voll der Gnade, der Herr ist mit dir, du bist gebenedeit unter den Frauen. Und gebenedeit ist die Frucht deines Leibes, Jesus, der auf dem Berg verklärt worden ist.
0: Heilige Maria, Mutter Gottes, bitte für uns Sünder, jetzt und in der Stunde unseres Todes. Amen.
1: Gegrüßet seist du, Maria, voll der Gnade, der Herr ist mit dir, du bist gebenedeit unter den Frauen. Und gebenedeit ist die Frucht deines Leibes, Jesus, der auf dem Berg verklärt worden ist.
0: Heilige Maria, Mutter Gottes, bitte für uns Sünder, jetzt und in der Stunde unseres Todes. Amen.
1: Gegrüßet seist du, Maria, voll der Gnade, der Herr ist mit dir. Du bist gebenedeit unter den Frauen, und gebenedeit ist die Frucht deines Leibes, Jesus, der auf dem Berg verklärt worden ist.
0: Heilige Maria, Mutter Gottes, bitte für uns Sünder, jetzt und in der Stunde unseres Todes. Amen.
1: Gegrüßet seist du, Maria, voll der Gnade, der Herr ist mit dir. Du bist gebenedeit unter den Frauen, und gebenedeit ist die Frucht deines Leibes, Jesus, der auf dem Berg verklärt worden ist.
0: Heilige Maria, Mutter Gottes, bitte für uns

0: Sünder, jetzt und in der Stunde unseres Todes. Amen.
1: Ehre sei dem Vater und dem Sohn und dem Heiligen Geist.
0: Wie im Anfang, so auch jetzt und alle Zeit und in Ewigkeit. Amen.
1: O mein Jesus, verzeih uns unsere Sünden, bewahre uns vor dem Feuer der Hölle, führe alle Seelen in den Himmel, besonders jene, die deine Barmherzigkeit am meisten bedürfen.
0: Vater unser im Himmel, geheiligt werde dein Name, dein Reich komme, dein Wille geschehe, wie im Himmel so auf Erden.
1: Unser tägliches Brot gib uns heute und vergib uns unsere Schuld, wie auch wir vergeben unseren Schuldigern, und führe uns nicht in Versuchung, sondern erlöse uns von den Bösen. Amen.
0: Gegrüßet seist du, Maria, voll der Gnade, der Herr ist mit dir. Du bist gebenedeit unter den Frauen, und gebenedeit ist die Frucht deines Leibes, Jesus, der uns die Eucharistie geschenkt hat.
1: Heilige Maria, Mutter Gottes, bitte für uns Sünder, jetzt und in der Stunde unseres Todes. Amen.
0: Gegrüßet seist du, Maria, voll der Gnade, der Herr ist mit dir. Du bist gebenedeit unter den Frauen, und gebenedeit ist die Frucht deines Leibes, Jesus, der uns die Eucharistie geschenkt hat.
1: Heilige Maria, Mutter Gottes, bitte für uns Sünder, jetzt und in der Stunde unseres Todes. Amen.
0: Gegrüßet seist du, Maria, voll der Gnade, der Herr ist mit dir. Du bist gebenedeit unter den Frauen, und gebenedeit ist die Frucht deines Leibes, Jesus, der uns die Eucharistie geschenkt hat.
1: Heilige Maria, Mutter Gottes, bitte für uns Sünder, jetzt und in der Stunde unseres Todes. Amen.
0: Gegrüßet seist du, Maria, voll der Gnade, der Herr ist mit dir. Du bist gebenedeit unter den Frauen, und gebenedeit ist die Frucht deines Leibes, Jesus, der uns die Eucharistie geschenkt hat.
1: Heilige Maria, Mutter Gottes, bitte für uns Sünder, jetzt und in der Stunde unseres Todes. Amen.
0: Gegrüßet seist du, Maria, voll der Gnade, der Herr ist mit dir. Du bist gebenedeit unter den Frauen, und gebenedeit ist die Frucht deines Leibes, Jesus, der uns die Eucharistie geschenkt hat.
1: Heilige Maria, Mutter Gottes, bitte für uns Sünder, jetzt und in der Stunde unseres Todes. Amen.
0: Gegrüßet seist du, Maria, voll der Gnade, der Herr ist mit dir. Du bist gebenedeit unter den Frauen, und gebenedeit ist die Frucht deines Leibes, Jesus, der uns die Eucharistie geschenkt hat.
1: Heilige Maria, Mutter Gottes, bitte für uns Sünder, jetzt und in der Stunde unseres Todes. Amen.
0: Gegrüßet seist du, Maria, voll der Gnade, der Herr ist mit dir. Du bist gebenedeit unter den Frauen, und gebenedeit ist die Frucht deines Leibes, Jesus, der uns die Eucharistie geschenkt hat.
1: Heilige Maria, Mutter Gottes, bitte für uns Sünder, jetzt und in der Stunde unseres Todes. Amen.
0: Gegrüßet seist du, Maria, voll der Gnade, der Herr ist mit dir. Du bist gebenedeit unter den Frauen, und gebenedeit ist die Frucht deines Leibes, Jesus, der uns die Eucharistie geschenkt hat.
1: Heilige Maria, Mutter Gottes, bitte für uns Sünder, jetzt und in der Stunde unseres Todes. Amen.
0: Gegrüßet seist du, Maria, voll der Gnade, der Herr ist mit dir. Du bist gebenedeit unter den Frauen, und gebenedeit ist die Frucht deines Leibes, Jesus, der uns die Eucharistie geschenkt hat.
1: Heilige Maria, Mutter Gottes, bitte für uns Sünder, jetzt und in der Stunde unseres Todes. Amen.
0: Gegrüßet seist du, Maria, voll der Gnade, der Herr ist mit dir. Du bist gebenedeit unter den Frauen, und gebenedeit ist die Frucht deines Leibes, Jesus, der uns die Eucharistie geschenkt hat.
1: Heilige Maria, Mutter Gottes, bitte für uns Sünder, jetzt und in der Stunde unseres Todes. Amen.
0: Ehre sei dem Vater und dem Sohn und dem Heiligen Geist.
1: Wie im Anfang, so auch jetzt und alle Zeit und in Ewigkeit. Amen.
0: O mein Jesus, verzeih uns unsere Sünden, bewahre uns vor dem Feuer der Hölle, führe alle Seelen in den Himmel, besonders jene, die deine Barmherzigkeit am meisten bedürfen. im Namen des Vaters und des Sohnes und des Heiligen Geistes. Amen.
1: Gelobt sei Jesus Christus.
0: In Ewigkeit. Amen. Maria mit dem Kinde lieb, uns allen deinen Segen gib. Amen.

Liebe Hörerinnen und Hörer von Radio Gloria, wir wollen jetzt miteinander beten. Wir wenden uns an die Mutter Gottes. Im Namen des Vaters und des Sohnes und des Heiligen Geistes. Amen. Himmlische Mutter Maria, lehre uns die Sicherheit und Überzeugung, dass nur allein der Wille Gottes für all unser Denken und Handeln maßgebend ist. Erbitte uns die Demut, dass wir uns auch den unerforschlichen Ratschlüssen Gottes beugen und den göttlichen Willen restlos erfüllen, ohne Trotz und Murren und ohne Bedingungen. Erbitte uns jene Liebe, mit der du dein Fiat gesprochen und dich dem Willen Gottes restlos gebeugt hast. Amen. Im Namen des Vaters und des Sohnes und des Heiligen Geistes. Amen. Maria mit dem Kinde lieb, uns allen deinen Segen gib. In allen ein froher Tag, ganz geborgen unter dem Schutzmantel von der Mutter Gottes.

0: Sie hören jetzt aus dem Tagebuch von der Schweizer Heiligen, der Schwester Maria Bernarda Büttler. Das Buch hat herausgegeben der emeritierte Pfarrer aus Keusch. Die Sprecherin ist Nicole Meru.
1: Die Fülle meines Erbarmens will ich über sie ausgießen. Die folgenden bewegenden Aufzeichnungen erinnern an Psalm 103, das alttestamentliche Hohelied der Barmherzigkeit, wenn Maria Bernarda auf Anregung ihres heiligen Engels die verheißungsvollen Zeilen schreiben darf. Ich bin in diesen letzten Zeiten bereit, spricht Gott, der Herr, den zahllosen Werken meiner Barmherzigkeit die Krone aufzusetzen, indem ich nicht in Gerechtigkeit, in gerechtem Zorne die Völker vertilgen will, sondern die Fülle meines Erbarmens will ich über sie ausgießen, voller Gnadenstrahlen, durch die sie erleuchtet, durchdrungen und erwärmt werden. Erhebt euch, ihr Gesalbten Gottes, rafft euch auf, ihr Bräute des Gotteslammes, tut Gewalt dem dreieinigen Gott an, entzieht ihm mit Liebe erfülltem Ungestüm die Waffen der Gerechtigkeit, indem ihr kraftvoll und unermüdlich betet und euch in Demut und glühendem Eifer anbietet als Opfer für seine Ehre und die Rettung der Seelen. Macht euch eurer herrlichen Aufgabe würdig und löst sie in Beharrlichkeit. Jetzt ist nochmals die gnadenreiche Zeit, die große Gnade des Heiles für Unzählige. Maria Bernarda schreckt vor biblischen Begriffen wie Zorn und Gerechtigkeit nicht zurück. Sie wusste in ihrem erleuchteten Glauben, dass Zorn in der Bibel nicht eine unberechenbare Gemütsbewegung in Gott ist, sondern als Widerspruch Gottes gegen menschliche Selbstgefälligkeit und Gottvergessenheit begriffen werden muss und dass darum Erbarmen und Zorn eine geschwisterliche Einheit bilden. Jahwe ist ein barmherziger und gnädiger Gott, langmütig, reich an Huld und Treue, er bewahrt tausenden Huld, nimmt Schuld, Frevel und Sünde weg. Exodus 34,6. Wenn schließlich in diesem Text von Gnadenstrahlen die Rede ist, durch die die Menschen erleuchtet, durchdrungen und erwärmt werden sollen, wie Maria Bernarda schreibt, dann wird unser Blick auf das Bild vom barmherzigen Jesus, der heiligen Faustina Kowalska, mit seinen Gnadenstrahlen hingelenkt. Hat sich die Verheißung, wie sie in diesem Textabschnitt der heiligen Maria Bernarda zum Ausdruck kommt, nicht mit der Einführung des Barmherzigkeitssonntags im heiligen Jahr 2000 erfüllt?

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Wir freuen uns, dass Sie das Radio Gloria eingeschaltet haben. Heute am Donnerstag, den 30. Juli 2026. In der 17. Woche vom Jahreskreis, am Gedenktag vom heiligen Petrus Chrysologus, Bischof von Ravenna und Kirchenlehrer. Herzlich begrüßt Sie Claudia Baumeler. Und jetzt schauen wir miteinander, was das Tagesprogramm für Sie bereit hat. Am 7. beten wir Laudes, das Morgengebet der Kirche. Circa am 7:30 unser Morgengebet. Am 7:45 das Tagesevangelium. Am 8. Radio Vatikan Kurznachrichten. Am 7:45 aus dem Schatz der Kirche. Am 8:30 im Kalenderblatt der heilige Petrus Chrysologus. Am 9 übertragen wir die heilige Messe über das KTV aus der Wallfahrtsbasilika Maria Bründlein bei Wemding. Am 10. nachgefragt. Was ist die Beichte? Beispiele der heiligen Mutter Teresa und dem heiligen Leopold Mandig. Eine Sendung mit Pater Dr. Leo Maasburg. Am 11. Erzählung. Der alte Yusuf und die Himmelsleiter. Heute der 8. und der letzte Teil. Mit Pfarrer Guido Hangartner. Es liest Michael Galliker. Am 11:45 ist Tagesevangelium. Am 12. grüßen wir unsere Mutter Gottes mit dem Angelusgebet. Am 11:15 Radio Vatikan Kurznachrichten. Am 1 aus dem Schatz der Kirche. Am 11:15 im Kalenderblatt der heilige Petrus Chrysologus. Am 13:30 himmelwärts der heilige Leopold Mandig aus Padua. Eine Sendung mit Pater Michael Maria Josuran. Am 2. Glaubensspiegel. Der heilige Leopoldo Mandig. Erzählung eines Seelenführers mit Herzensschau. Am 3. halten wir unsere Gebetsstunde. Wir beten den Barmherzigkeitsrosenkranz und die sieben Vater unser. Am 3:30 der Priesterrosenkranz. Am 4. Radio Vatikan Nachrichtenmagazin. Am 4:30 Glaubenskurs. Künstliche Intelligenz. Der Mensch wird ein Ding. Eine Sendung mit Professor Dr. Ralf Weimann. Am 5:30 im Kalenderblatt der heilige Petrus Chrysologus. Am 5:45 aus dem Schatz der Kirche. Am 6. Radio Vatikan Nachrichtenmagazin. Am 6:30 übertragen wir die heilige Messe aus der Mariachille der Fos. Wir übertragen über das KTV. Am 7:30 ist unsere Kindersendung Kitz Ahoi. Kinder hören heute vom Jona Verlag die Geschichte Die schönste Perle. Am 8. Best of Gloria. Habsburger. 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Eine Sendung mit Marco Cilio. Am 9. beten wir den Rosenkranz und am 9:45 komplett das Nachtgebet der Kirche. 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

O Gott, komm mir zu Hilfe. Herr, eile mir zu helfen. Ehre sei dem Vater, dem Sohn und dem Heiligen Geist. Wie im Anfang, so auch jetzt und alle Zeit und in Ewigkeit. Amen. Halleluja. Seht, golden steigt das Licht empor. Da schwindet hin die dunkle Nacht, die unseren richtungslosen Schritt hart an des Abgrunds Rand gebracht. Des neuen Tages heitres Licht dringt tief in unsere Seele ein und macht von Arglist ungetrübt des Herzens Streben klar und rein. Von Aug und Zunge, Mund und Hand bleib jede böse Regung fern. So führe uns der neue Tag aus Finsternis zum Licht des Herrn. Ein Auge schaut auf uns herab, das über unserem Leben wacht. Es sieht voll Güte unser Tun vom frühen Morgen bis zur Nacht. Und jener letzte Morgen einst, den wir erflehen voll Zuversicht, erfinde wachend uns beim Lob und überströme uns mit Licht. Gott, Vater dir und deinem Sohn, sei Lob und Dank und Herrlichkeit und auch dem Geist, der bei uns ist, jetzt und in alle Ewigkeit. Amen. Wacht auf, Harfe und Saitenspiel, ich will das Morgenrot wecken. Sei mir gnädig, o Gott, sei mir gnädig, denn ich flüchte mich zu dir. Im Schatten deiner Flügel finde ich Zuflucht, bis das Unheil vorübergeht. Ich rufe zu Gott, dem Höchsten, zu Gott, der mir beisteht. Er sende mir Hilfe vom Himmel, meine Feinde schmähen mich, Gott sende seine Huld und Treue. Ich muss mich mitten unter Löwen lagern, die gierig auf Menschen sind. Ihre Zähne sind Spieße und Pfeile, ein scharfes Schwert ihre Zunge. Sie haben meinen Schritten ein Netz gelegt und meine Seele gebeugt. Sie haben mir eine Grube gegraben, doch fielen sie selbst hinein. Erheb dich über die Himmel, o Gott, deine Herrlichkeit erscheine über der ganzen Erde. Mein Herz ist bereit, o Gott, mein Herz ist bereit. Ich will dir singen und spielen. Wach auf, meine Seele, wacht auf, Harfe und Saitenspiel. Ich will das Morgenrot wecken. Ich will dich vor den Völkern preisen, Herr, dir vor den Nationen Lob singen. Denn deine Güte reicht, soweit der Himmel ist, deine Treue, soweit die Wolken ziehen. Erheb dich über die Himmel, o Gott, deine Herrlichkeit erscheine über der ganzen Erde. Ehre sei dem Vater, dem Sohn und dem Heiligen Geist, wie im Anfang, so auch jetzt und alle Zeit und in Ewigkeit. Amen. Wacht auf, Harfe und Saitenspiel, ich will das Morgenrot wecken. So spricht der Herr, mein Volk wird satt an meinen Gaben. Hört ihr Völker das Wort des Herrn, verkündet es auf den fernsten Inseln und sagt, er, der Israel zerstreut hat, wird es auch sammeln und hüten wie ein Hirt seine Herde. Denn der Herr wird Jakob erlösen und ihn befreien aus der Hand des Stärkeren. Sie kommen und jubeln auf Zions Höhe. Sie strahlen vor Freude über die Gaben des Herrn. Über Korn, Wein und Öl, über Lämmer und Rinder. Sie werden wie ein bewässerter Garten sein und nie mehr verschmachten. Dann freut sich das Mädchen beim Reigentanz. Jung und alt sind fröhlich. Ich verwandle ihre Trauer in Jubel, tröste und erfreue sie nach ihrem Kummer. Mein Volk wird satt an meinen Gaben. Ehre sei dem Vater, dem Sohn und dem Heiligen Geist, im Anfang, so auch jetzt und alle Zeit und in Ewigkeit. Amen. So spricht der Herr, mein Volk wird satt an meinen Gaben. Groß ist der Herr und hoch zu preisen in der Stadt unseres Gottes. Groß ist der Herr und hoch zu preisen in der Stadt unseres Gottes. Sein heiliger Berg ragt herrlich empor, er ist die Freude der ganzen Welt.
Der Berg Zion liegt weit im Norden. Er ist die Stadt des großen Königs. Gott ist in ihren Häusern bekannt, als ein sicherer Schutz. Denn seht, die Könige vereinten sich und zogen gemeinsam heran. Doch als sie aufsahen, erstarrten sie vor Schreck. Sie waren bestürzt und liefen davon. Dort packte sie das Zittern, wie die Wehen eine gebärende Frau. Wie der Sturm vom Osten, der die Schiffe von Tarschis zerschmettert. Wie wir es gehört hatten, so erleben wir es jetzt, in der Stadt des Herrn der Heere, in der Stadt unseres Gottes. Gott lässt sie ewig bestehen. Über deine Huld, o Gott, denken wir nach, in deinem heiligen Tempel. Wie dein Name, Gott, so reicht dein Ruhm bis an die Enden der Erde. Deine rechte Hand ist voll von Gerechtigkeit. Der Berg Zion freue sich. Die Töchter Judas sollen über deine gerechten Urteile jubeln. Umkreist den Zion, umschreitet ihn, zählt seine Türme. Betrachtet seine Wälle, geht in seinen Palästen umher, damit ihr dem kommenden Geschlecht erzählen könnt. Das ist Gott, unser Gott für immer und ewig. Er wird uns führen in Ewigkeit. Ehre sei dem Vater, dem Sohn und dem Heiligen Geist. Wie im Anfang, so auch jetzt und alle Zeit und in Ewigkeit. Amen. Groß ist der Herr und hoch zu preisen in der Stadt unseres Gottes. Kurzlesung. So spricht der Herr: Der Himmel ist mein Thron und die Erde der Schemel für meine Füße. Was wäre das für ein Haus, das ihr mir bauen könntet? Was wäre das für ein Ort, an dem ich ausruhen könnte? Denn all das hat meine Hand gemacht. Es gehört mir ja schon, Spruch des Herrn. Ich blicke auf den Armen und Zerknirschten und auf den, der zittert vor meinem Wort. Aus ganzem Herzen rufe ich, erhöre mich und sei mir gnädig. Herr, deine Weisung will ich befolgen, erhöre mich und sei mir gnädig. Ehre sei dem Vater, dem Sohn und dem Heiligen Geist. Aus ganzem Herzen rufe ich, erhöre mich und sei mir gnädig. Dienet dem Herrn in Heiligkeit, denn er befreit uns aus der Hand unserer Feinde. Gepriesen sei der Herr, der Gott Israels, denn er hat sein Volk besucht und ihm Erlösung geschaffen. Er hat uns einen starken Retter erweckt, im Hause seines Knechtes David. So hatte er verheißen von Altes her, durch den Mund seiner heiligen Propheten. Er hat uns errettet vor unseren Feinden und aus der Hand aller, die uns hassen. Er hat das Erbarmen mit den Vätern an uns vollendet und an seinen heiligen Bund gedacht, an den Eid, den er unserem Vater Abraham geschworen hat. Er hat uns geschenkt, dass wir aus Feindeshand befreit, ihm furchtlos dienen in Heiligkeit und Gerechtigkeit, vor seinem Angesicht all unsere Tage. Und du, Kind, wirst Prophet des Höchsten heißen, denn du wirst dem Herrn vorangehen und ihm den Weg bereiten. Du wirst sein Volk mit der Erfahrung des Heils beschenken in der Vergebung der Sünden. Durch die barmherzige Liebe unseres Gottes wird uns besuchen das aufstrahlende Licht aus der Höhe, um allen zu leuchten, die in Finsternis sitzen und im Schatten des Todes, und unsere Schritte zu lenken auf den Weg des Friedens. Ehre sei dem Vater, dem Sohn und dem Heiligen Geist, wie im Anfang, so auch jetzt und alle Zeit und in Ewigkeit. Amen. Dienet dem Herrn in Heiligkeit, denn er befreit uns aus der Hand unserer Feinde. Gepriesen sei Christus, der uns allezeit nahe ist. Zu ihm lasst uns beten. Christus, erhöre uns. Du schenkst uns diesen neuen Tag.
Mach unsere Herzen hell in deinem Licht. Christus, erhöre uns. Lass uns schon am Morgen dein Erbarmen erfahren. Die Freude an dir sei unsere Kraft den ganzen Tag. Christus, erhöre uns. Gib, dass wir heute deinem Beispiel folgen und gut sind zu allen Menschen. Christus, erhöre uns. Bekehre unsere Herzen zu dir. Bewahre uns heute vor jeder Sünde. Christus, erhöre uns. Herr, erbarme dich. Christus, erbarme dich. Herr, erbarme dich. Vater unser im Himmel, geheiligt werde dein Name, dein Reich komme, dein Wille geschehe, wie im Himmel, so auf Erden. Unser tägliches Brot gib uns heute und vergib uns unsere Schuld, wie auch wir vergeben unseren Schuldigern. Und führe uns nicht in Versuchung, sondern erlöse uns von dem Bösen. Lasset uns beten, allmächtiger, ewiger Gott, am Abend, am Morgen und am Mittag preisen wir deine göttliche Herrlichkeit und bitten, vertreibe aus unserem Herzen die Finsternis der Sünde, damit wir zum wahren Licht gelangen, zu Christus, deinem Sohn, unserem Herrn und Gott, der in der Einheit des Heiligen Geistes mit dir lebt und herrscht in alle Ewigkeit. Der Herr segne uns, er bewahre uns vor Unheil und führe uns zum ewigen Leben. Amen.

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der heilige Pate Pio. Der Schrecken ist ein größeres Übel als das Übel selbst. Nachzulesen in Pate Pio Guten Tag beim 11. Dezember.

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Liebe Hörerinnen und Hörer von Radio Gloria, wir wollen jetzt beten. Im Namen des Vaters und des Sohnes und des Heiligen Geistes. Amen. Morgengruß zum Herzen Jesu. Wenn ich erwache am frühen Morgen, Herz Jesu, dann begrüße ich dich, um für des Tages Mühe und Sorgen dir innig zu empfehlen mich. Auf dich, o Herz, will ich nur schauen, du bist mein Stern, mein Trost, mein Licht. Und mutig will ich dir vertrauen, denn deine Treue wanket nicht. So nimm mein Herz dir ganz zu eigen, gib du ihm Kraft zur guten Tat. Und sollte es zur Sünde neigen, halt du es fest in deiner Gnad. Von dir soll heut nicht scheiden mich, verbirg in deine Wunden mich. Dort will ich beten, opfern, leiden und sterben, wenn du willst, für dich. So oft wie heut mein Herz wird schlagen, will ich es stets aufs Neu dir weihen und jeder Pulsschlag soll dir sagen, Herz Jesu, für dich ganz allein. In deine Liebe ich empfehle auch alle, die mir nahe stehen, behüte sie an Leib und Seele, lass keinen heute irre gehen. Und nun gib mir den Morgensegen, erweihe diesen Tag mir ein und sei mit mir auf allen Wegen, bis ich werd ewig bei dir sein. Amen. Im Namen des Vaters und des Sohnes und des Heiligen Geistes. Amen.

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1: Liebe Hörerinnen, liebe Hörer, das Höchste von der Hingabe vom Christ ist ja die Hingabe vom eigenen Leben. Das ist eigentlich von Anfang an klar gewesen, die als Märtyrer sterben. Das heisst nicht die, die sich irgendwie in die Luft sprengen und andere dann noch mitreissen, sondern die eben den Glauben bezeugen, ohne Gewalt, und dann eben dadurch dann verfolgt werden und schlussendlich dann sterben, weil sie umgebracht werden. Die Menschen sind schon von Anfang an immer als Heilige verehrt worden. Also das Martyrium in sich ist schon dann eigentlich der Wert von der Heiligkeit. Und wenn wir jetzt zum Beispiel bei den Aposteln schauen, die haben ja in vielen Hinsichten versagt. Also die Apostel haben sich zum Beispiel immer wieder gestritten, wer der Größte ist unter ihnen. Und das ist gegangen bis zum letzten Abendmahl. Also noch während dem letzten Abendmahl entstand ein Streit unter ihnen, wer von ihnen der Größte sei. Also man stellt sich das vor, also die sind mit 3 Jahren mit Jesus zusammen gewesen, in dieser intensiven Schulung mit Jesus und haben noch beim letzten Abendmahl gestritten darum, wer der Größte ist. Also könnte man eigentlich sagen, das Missionswerk von Jesus, das ist eigentlich wie versandet. Also das ist, er hat müssen feststellen, jetzt tun sie immer noch um Sachen streiten, wo ich ihnen schon mehrmals gesagt habe, dass das nicht soll so sein unter den Jüngern. Und schlussendlich, warum verehren wir die Apostel als Heilige? Weil sie eben schlussendlich dann als Märtyrer gestorben sind. Alle zusammen. Also der Einzige, der ja nicht ein Martyrium, ein gewaltsames Martyrium im eigentlichen Sinn erlitten hat, ist der Johannes, Evangelist und Apostel, gewesen. Aber auch er ist ja in der Verbannung gestorben. Das heisst, er ist verbannt worden auf die Insel Patmos, hat dort seine gewaltigen Visionen gehabt von der Apokalypse und ist dann dort gestorben. Also wahrscheinlich auch mit eben an den Folgen von der Verbannung. Eines natürlichen Todes, aber doch eben auch verfolgt. Und das ist noch interessant, dass er ja eigentlich das Martyrium erlitten hat unter dem Kreuz, weil er bei Jesus war. Das ist ja spannend, dass auch die Mutter Gottes oder auch die Maria Magdalena, also die Menschen unter dem Kreuz, sind nachher nicht an einem blutigen Martyrium gestorben, weil das Martyrium schon dort durchgemacht haben. Das Sterben, das Leben hergeben, also sie hätten können davonlaufen, wie es andere gemacht haben, sie hätten sich können auflehnen, sie hätten können schreien, komm herab vom Kreuz, wie das Pharisäer und die Schriftgelehrten gemacht haben, aber das Mitleiden mit Jesus unter dem Kreuz, das hat sozusagen dann ihr Martyrium ersetzt. Und das ist ja dann eben das weiße Martyrium, wo heute viele Christen, die wirklich den Glauben praktizieren, erleiden, also dass wir eine Verfolgung erleben, in der Nachbarschaft, wo man vielleicht schief angeschaut wird oder irgendwie, dass man merkt, man wird belächelt, in der Verwandtschaft kann das auch sein oder ist sogar häufig, und dass man dann das erträgt. Oder dass man sieht, eine Gesellschaft geht in eine falsche Richtung und darunter leidet. Dass man vielleicht sogar sieht, die Kirche geht in eine falsche Richtung und darunter sehr leidet. Und dann das Leiden auf sich nehmen und mit Jesus verbinden. Also wie ein Martyrium, also wie wenn jemand vor der Tür steht und sagt, bist du Christ oder nicht und das Gewehr vor mich herhebt, das ist ja dann das blutige Martyrium, aber das andere ist ja auch ein Martyrium, also wie der Johannes, der Evangelist, der in der Verbannung war und festgehalten hat am Glauben an Jesus. Und das ist die Hochform von unserem Glauben, also die Nachfolge Christi. Die Nachfolge Christi, also nicht nur, dass wir, also nur, das ist natürlich auch schon eine grosse Aufgabe, dass wir seinen Wort folgen, seinem Auftrag folgen, seinen Gebot und Weisungen folgen, sondern dann die Nachfolge von der Hingabe vom Leben. Also Jesus, der für euch stirbt am Kreuz, das ist ja die häufigste Darstellung, oder? Wir stellen ja Jesus kaum dar als Predigende, gibt es auch auf Altarbilder, aber in unserer Stube hängt das Kreuz. Das ist die höchste Form, also die Hingabe vom Leben am Schluss von seinem irdischen Leben, das ist die eigentliche Erlösung. Und alles andere hat eigentlich dort schlussendlich eingeführt. Und das soll auch in unserem Leben so sein. Wir sollen die Gebote Gottes halten, wir sollen nach Wille Gottes leben. Aber immer in dem Sinn, letztlich geht es, unser Leben ganz Jesus zu schenken. Es gibt ja Bewegungen in der Kirche oder auch außerhalb der Kirche, in Freikirchen und so, wo man so ein bisschen sich das Martyrium herbeisehnt. Ich denke, das geht nicht so einfach. Also es wird viel, viel komplizierter passieren. Also es wird passieren, dass ich mich irgendwie zu einem Thema äußere, wo es dann heisst, das ist diskriminierend und dann komme ich einen Buss über, eine Verwarnung und dann muss ich antraben vor Gericht und dann gibt es eine Verhandlung und so weiter. Also das wird eine sehr mühsame Geschichte werden. Also Martyrium wird in unseren Zeiten wahrscheinlich nicht so einfach sein, wie zu Römerszeiten, wo man einfach den Kopf erheben konnte und dann ist man geköpft worden und dann ist man Märtyrer gewesen. Sondern heute sind wir in einem ätzenden gesellschaftlichen Prozess und da das Kreuz umarmen und das Martyrium umarmen und uns so mit Christus verbinden, das führt uns zu dieser höchsten Stufe von der Verwirklichung vom Christentum. So möchte ich Ihnen dazu noch das Sagen geben. Der Herr sei mit euch.
0: Und mit deinem Geiste.
1: Er segne euch, der allmächtige Gott, der Vater und der Sohn und der Heilige Geist.
0: Amen.
1: Gelobt sei Jesus Christus.
0: In Ewigkeit. Amen. Wir danken Dekan Matthias Rey ganz herzlich für diesen Gedanken an uns.

Liebe Hörerinnen und Hörer von Radio Gloria, der heilige Pater Pio hat oft gesagt, die Zeit, die man Verteidigung für seine Seele und für die Seele der anderen aufwenden, das ist nie eine verlorene Zeit. Das ist wie die wertvollste Zeit, die wir dürfen verbringen in unserem Leben. Und darum ist es auch wichtig heute, dass wir die Zeit nehmen, um auf das Wort von Jesus zu hören und von ihm zu lernen, was es wirklich bedeutet, das Leben in der Fülle zu leben. Der Text, der uns geschenkt ist von ihm, von Christus, ist genossen im Matthäus-Evangelium, Kapitel 13, Vers 47 bis 52. In jener Zeit sprach Jesus zu der Menge: Mit dem Himmelreich ist es wie mit einem Netz, das man ins Meer warf, um Fische aller Art zu fangen. Als es voll war, zogen es die Fischer ans Ufer. Sie setzten sich, lasen die guten Fische aus und legten sie in Körbe, die schlechten aber warfen sie weg. So wird es auch am Ende der Welt sein. Die Engel werden kommen und die Bösen von den Gerechten trennen und in den Ofen werfen, in dem das Feuer brennt. Dort werden sie heulen und mit den Zähnen knirschen. Habt ihr das alles verstanden? Sie antworteten: Ja. Da sagte er zu ihnen: Jeder Schriftgelehrte also, der ein Jünger des Himmelreichs geworden ist, gleicht einem Hausherrn, der aus seinem reichen Vorrat Neues und Altes hervorholt. Evangelium unseres Herrn Jesus Christus. Lob sei dir, Christus.

Liebe Mitchristen, wir haben im heutigen Evangelium gehört von diesen Fischen. Die einen wurden in Körbe gelegt, die anderen wurden zurückgeworfen ins Meer. Und Jesus, er möchte ja mit diesem Evangelium etwas zeigen über das Himmelreich, dort wo Menschen angenommen werden, dort aber auch Menschen verworfen werden. Wichtig ist es doch, dass wir in seinem Netz Geborgenheit finden, in seinem Netz der Kirche, im Netz der Sakramente, im Netz seines Wortes und so vieles mehr, dass wir uns dort wie gewinnen lassen für ihn, für sein Reich und er uns dann auch annimmt, dass er uns in sein Reich einlässt. Sicher ist das etwas, was wir Menschen sehr schnell vergessen, dass es ein Gericht gibt, eine Unterscheidung für Gott, dass es auch Menschen gibt, die er nicht annimmt, nicht weil er es nicht will, sondern weil diese Menschen im Herzen nicht rein sind, weil diese Menschen im Herzen nicht die Liebe zu ihm haben, sondern vielmehr eine komische Liebe, eine Liebe zu vielen anderen Sachen. Es hängt also nicht von Gott ab, ob wir in das Himmelreich eingehen dürfen, sondern vielmehr von uns selber, wie wir diese Zeit hier auf Erden ernst nehmen, uns Mühe geben, uns vorbereiten für die Ewigkeit. So wollen wir doch heute versuchen und auch alle Tage unseres Lebens so zu leben, dass wir die Nähe Gottes suchen, ihm zeigen, Herr, ich möchte für dich da sein, ich freue mich mit dir auf dem Weg zu sein, denn ich möchte auch auf ewig, in der Ewigkeit mit dir sein, die Ewigkeit mit dir verbringen. Vielleicht ist es in unserem Leben so gewesen, dass wir am Anfang freudig Ja gesagt haben zu Gott, zu Jesus, dass wir freudig den Weg von Christus eingeschlagen haben, vielleicht bei der Taufe, bei der Firmung oder bei unserer Bekehrung oder irgendeinem anderen Ereignis, wo wir Jesus alles versprochen haben, ihm gesagt haben, ich möchte nicht mehr in der Sünde leben, ich möchte mit dir durch das Leben gehen. Und wie oft ist es so, dass dieses Versprechen, das einmal abgelegt wurde, langsam zerbröckelt, langsam zerschmilzt in so vielen Begierden zu schlechten Sachen, in Sachen, die nicht zu diesem Weg mit Christus passen. Wie oft nehmen wir etwas, das wir Gott ganz geschenkt haben, Schritt für Schritt wieder zurück, um es für uns selber zu gebrauchen. Das alte Versprechen also, das wir Jesus einmal gegeben haben, das dürfen wir jeden Tag mit neuem Leben füllen. Vielleicht ist es das, was Jesus gemeint hat bei der Aussage, dass ein Mensch, der ein Jünger des Himmelreiches geworden ist, dass er einem Hausherrn gleicht, der aus seinem reichen Vorrat Neues und Altes hervorholt. Er holt das alte Versprechen, das er geschenkt hat in der Taufe, in der Firmung, in der Bekehrung, dass er dieses Versprechen immer präsent hat und dass er auch das Neue immer wieder hervorholt, jeden Tag sein Versprechen an Christus, sein Taufgelübde erneuert, indem er dieses Taufgelübde mit Leben füllt, indem er sich für die Liebe, für das Gute entscheidet, indem er gemäß dem Wort Gottes, gemäß dem Gebot Gottes durch das Leben geht. Ich möchte gerne noch einen kleinen Gedanken von Pater Pio hier hinzufügen, ein Gedanke, der ein wenig das zusammenfasst, was ich bis jetzt gesagt habe. So sagt er, wenn dereinst unsere letzte Stunde gekommen ist und unser Herz aufgehört hat zu schlagen, dann wird alles für uns zu Ende sein, die Zeit Gnaden zu erwerben, wie auch die Zeit Gnaden zu verscherzen. So wie der Tod uns finden wird, werden wir vor Christus unseren Richter treten. All unser Flehen um Erbarmen, unsere Tränen, unser Reueschmerz, die uns auf Erden noch das Herz Gottes gewonnen hätten und uns mit Hilfe der Sakramente aus Sündern zu Heiligen hätte machen können, sie nützen dann nichts mehr. Die Zeit der Barmherzigkeit ist vorüber und es beginnt die Zeit der Gerechtigkeit. Das ist sicher die Kernbotschaft des heutigen Evangeliums. Seid vorsichtig, braucht die Zeit gut, denn ihr wisst nicht, wann die Zeit vorüber ist. Macht das Beste daraus. Lebt so, dass ihr von Gott angenommen werdet, dass wir die Fische sind, die er in Körbe sammelt und ihnen Leben und Freude schenkt im Reich Gottes. So wollen wir den Segen Gottes erbitten,
dass wir immer dieses offene Auge, dieses offene Ohr haben für Jesus Christus, dass wir uns von ihm finden lassen und mit ihm durch das Leben gehen. Der Herr sei mit euch und mit deinem Geiste. Es segne und behüte euch der allmächtige und barmherzige Gott, der Vater und der Sohn und der Heilige Geist. Amen.

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1: Ich bin Mario Galgano. Herzlich willkommen. Castel Gandolfo lässt den Papst nicht los. 3 Wochen hatte Leo XIV. Dort in seiner Sommerresidenz verbracht. Montagabend kam er zurück nach Rom. Doch schon heute Abend zieht es ihn wieder in die Albaner Berge zu einer ganz besonderen Begegnung. Ich habe darüber vor dieser Sendung mit meiner Kollegin Gudrun Seiler gesprochen. Gudrun, was hat Papst Leo in Castel Gandolfo vor?
2: Heute Abend findet ein kleines Gebetstreffen mit Musik statt, und zwar im sogenannten Borgo Laudato Si auf dem Gelände der päpstlichen Sommerresidenz. Dieses Borgo Laudato Si ist sozusagen eine dem päpstlichen Park ausgegliederte Event-Location, die auch für Veranstaltungen vermietet wird, sofern die sich mit dem Geist des Ortes vertragen. Vor 2 Wochen fand da zum Beispiel ein großes Treffen von 30 internationalen Nobelpreisträgern statt und einer Reihe Friedensaktivisten zum Thema KI und Krieg. Und heute eben dort der Cantico di Pace, wörtlich Gesang des Friedens, ein Gebetstreffen im Rahmen der Feiern zum 800. Todesjahr des heiligen Franz von Assisi. Das ist ja alles thematisch sehr stimmig. Borgo Laudato Si heißt so nach der gleichnamigen Sozial- und Umweltenzyklika von Papst Franziskus, und Laudato Si wiederum auf Deutsch gelobt seist du, mein Herr. Das sind die ersten Worte des Sonnengesangs, den Franz von Assisi im 13. Jahrhundert als Loblied auf die Schöpfung verfasst hat. Papst Leo leitet das gemeinsame Gebet und er will dabei im Geist des Sonnengesangs heute ein Zeichen für Versöhnung, für weltweiten Frieden und für den Schutz der Schöpfung setzen.
1: Eine Besonderheit ist die musikalische Gestaltung des Friedensgebets heute Abend. Es singt unter anderem der italienische Tenor Andrea Bocelli. Was hat es damit auf sich?
2: Ja, Andrea Bocelli, der übrigens blind ist, das ist der Tenor mit den meisten verkauften Tonträgern weltweit. Und als Italiener ist er ein inzwischen fast schon bewährter Gast bei den Päpsten. Er hat für Johannes Paul II. Gesungen, 2019 für Benedikt XVI. Beim Empfang damals für Kunstschaffende in der Sixtinischen Kapelle und dann auch bei mehreren Anlässen sogar vor Papst Franziskus, unter anderem in den USA beim Weltfamilientreffen in Philadelphia 2015. Bocelli tritt auch nicht zum ersten Mal in Castel Gandolfo auf. Schon bei der Eröffnung des Borgo Laudato Si mit Papst Leo vor einem Jahr hat er für die Musik gesorgt. Bocelli achtet, wie wahrscheinlich jeder Künstler, auf besonders medienwirksame Auftritte. Er wurde im Oktober letzten Jahres schon mal von US-Präsident Donald Trump im Oval Office empfangen und hat dabei auch spontan seinen Welthit Con te partirò angestimmt. Und in Castel Gandolfo singt er heute Abend vor Papst Leo gemeinsam mit dem Jugendchor ABF Voices.
1: Und wie geht es dann in den kommenden Tagen und Wochen weiter mit Papst Leo und seinem Programm? Ist der Sommer für ihn vorüber?
2: Die Generalaudienzen am Mittwoch finden ab nächster Woche wieder statt in Rom. Heute war noch Pause. Auch der Angelus am Petersplatz am Sonntag wird wieder regulär stattfinden. Ob und wenn ja, welche Privataudienzen Papst Leo jetzt im August stattfinden lässt, dazu ist noch nichts bekannt. Fest steht aber, dass der Papst im August 3-mal Rom verlässt. Am Donnerstag, den 6. August, nächste Woche, reist er nach Assisi zur Basilika Santa Maria degli Angeli, wo die Portiuncula steht, also das winzige Kirchlein, das Franz von Assisi wieder aufgebaut hat. Am Samstag, den 22. August, geht Leo zuerst nach San Marino, den Zwergstaat im Apennin, und dann gleich daneben nach Rimini zum großen Katholikentreffen, das dort jedes Jahr stattfindet. Es ist das erste Mal, dass dort ein Papst vorbeischaut. Und Mitte August, rund um den 15. Maria Himmelfahrt, geht er nochmal 3 Tage nach Castel Gandolfo zum Ausspannen und Messe feiern. Das wurde zwar noch nicht mitgeteilt, es ergibt sich aber einfach aus dem Ticketverkaufskalender der päpstlichen Villen in Castel Gandolfo. Man kann jetzt nämlich ab 1. August sich sogar wieder den Apostolischen Palast anschauen, wo der Papst ja bis Montag dieser Woche gewohnt hat. Aber 14. bis 16. August kann man keine Eintrittskarten lösen, heißt wohl Papst im Haus.
1: Das Friedensgebet in Castel Gandolfo heute Abend beginnt um 19 Uhr und wird dann um 21.30 Uhr auf der Website und auf dem YouTube-Kanal von Vatican News übertragen. Nicht auf Deutsch kommentiert, sondern einfach im Originalton und es bleibt nicht abrufbar. Mehr dazu unter www.radiovatikan.de. In der Person von Papst Leo dem 14. sieht der deutsche KI-Ethiker und Philosoph Norbert Paulo eine außergewöhnliche Chance für die Kirche, Einfluss auf die internationale Debatte über künstliche Intelligenz zu nehmen. Dies liege nicht nur am Inhalt seiner ersten Enzyklika Magnifica Humanitas, denn auch die Tatsache, dass der Papst Amerikaner sei, verändere die Wahrnehmung im Silicon Valley grundlegend. Paulo lehrt Philosophie und Ethik der Digitalisierung an der KU Eichstätt-Ingolstadt.
3: Also hätte ein Papst aus Argentinien oder Deutschland oder aus Polen, um die Vorgänger zu nennen, die gleiche Enzyklika veröffentlicht, hätte das nicht die gleiche Auswirkung.
4: Meint Norbert Paulo, denn schließlich erfolgten die maßgeblichen KI-Entwicklungen durch Konzerne im Silicon Valley.
3: Also irgendwie wird Papst Leo als einer von uns wahrgenommen aus amerikanischer Perspektive. Und man geht grundsätzlich davon aus, dass der das alles besser versteht und nicht einer von den anderen, ein Fremder ist, sondern jemand, der aus der gleichen Kultur ist, die gleichen Werte vertritt und so. Das spielt eine große Rolle und das kann ein großes Pfund sein für die Kirche.
4: Das unterstreicht Paulo auch mit Blick auf die einladende und bodenständige Art des Papstes. Dies schaffe Vertrauen und Gesprächsbereitschaft, die andere Päpste wohl kaum hätten erreichen können. So Paulo. Mit seiner Enzyklika Magnifica Humanitas habe der Papst die wichtigsten ethischen Fragen der vergangenen Jahre gebündelt und einem breiten Publikum zugänglich gemacht, würdigt er das erste große Lehrschreiben von Leo dem 14.
3: Er hat mit Sicherheit eine wichtige Frage getroffen, also eine Frage, die im Endeffekt uns alle umtreibt und die schon jahrelang diskutiert wird. Die hat er halt sehr, sehr klug aufgegriffen, sehr viele Debatten klug zusammengeführt und auf die zentralen ethischen Bruchlinien sozusagen verwiesen, die in der aktuellen Entwicklung von KI wichtig sind. Ja, das hat er mit der Enzyklika gemacht und das ist wirklich sehr, ein sehr wirkmächtiger Text, der in aller Kürze eine sehr, sehr umfangreiche Debatte, die inzwischen seit über einem Jahrzehnt in verschiedenen Fächern geführt wird, zusammenbringt und für ein sehr breites Publikum, ja, also alle, die sich für so eine Enzyklika interessieren, wirklich auch in der Sprache zusammenführt, die so viele Menschen erreichen kann, wie es natürlich Fachdebatten, die es lange gibt, niemals tun würden. Also das war wirklich eine große Leistung.
4: Allerdings sei er bei der praktischen Umsetzung sehr offen geblieben. Dazu hätte er sich zwar noch konkretere Aussagen erhofft, doch diese Aufgabe liege nun bei Politik, Wissenschaft und Wirtschaft, meint der Wissenschaftler. Vor diesem Hintergrund erhalte auch der jüngste Sicherheitsvorfall bei OpenAI besonderes Gewicht, gibt Paulo zu bedenken. Positiv hebt er hervor, dass OpenAI den Vorfall gemeinsam mit der betroffenen Plattform Hugging Face ungewöhnlich transparent offengelegt habe.
3: Was jetzt in der Zwischenzeit noch passiert ist, ist, dass einige der ganz großen Firmen, angefangen von Microsoft bis hin zu Google und anderen, sich zusammengeschlossen haben, um ihre jeweiligen Sicherheitsinfrastrukturen zu koordinieren. Also ein einheitliches Modell zu schaffen, wo jeder an bestimmten Ebenen seine Expertise beisteuern kann, sodass nicht mehr jede Firma alles machen muss, sondern die sich halt spezialisierter auf einzelne Themen konzentrieren können, um möglichst schnell eine möglichst effektive Absicherung der KI-Modelle hinzubekommen.
4: Erklärt Paulo weiter. Diesen Schritt hätten die Unternehmen auch sehr bereitwillig kommuniziert, um von ihrer Seite aus eine Reaktion auf den Vorfall zu zeigen. Nichtsdestotrotz habe dieser erneut deutlich gemacht, dass die Entwicklung leistungsfähiger KI nicht allein der Selbstregulierung der Unternehmen überlassen werden dürfe. Neben Regeln für den Einsatz brauche es künftig auch verbindliche Vorgaben für Forschung und Entwicklung, so die Forderung des Professors. Für Radio Vatikan Christine Seuss.
1: Nach den Schändungen mehrerer Gebetsstätten im Marienwallfahrtsort Medjugorje hat die Staatsanwaltschaft von Bosnien und Herzegowina die Ermittlungen übernommen und die Verhängung der Untersuchungshaft gegen den festgenommenen Tatverdächtigen angekündigt. Dem 31-jährigen polnischen Staatsbürger wird die Beschädigung bzw. Zerstörung religiöser Objekte vorgeworfen. Nach bosnischem Strafrecht droht dafür eine Freiheitsstrafe von 6 Monaten bis zu 5 Jahren. Der Verdächtigte war am Dienstag nach einer groß angelegten Fahndung in der Ortschaft Cerno bei Lubuczyki festgenommen worden. Er soll am Mittwoch der Staatsanwaltschaft überstellt werden. Unterdessen hat der Wallfahrtsort die Folgen des Angriffs innerhalb weniger Stunden weitgehend beseitigt. Mitglieder der Pfarrgemeinde, Jugendliche der Gemeinschaft Cenacolo sowie zahlreiche Freiwillige entfernten die Schmierereien an den Marienstatuen auf dem Erscheinungsberg Podbro. Die Reinigung weiterer beschädigter Gebetsorte soll am Mittwoch abgeschlossen werden. Auch der durch einen Brand beschädigte Außenaltar der Pfarrkirche St. Jakobus wurde noch am selben Tag instand gesetzt. Das abendliche Gebetsprogramm mit Rosenkranz, Eucharistiefeier und eucharistischer Anbetung konnte deshalb wie vorgesehen am Außenaltar stattfinden. Während der Anbetung versammelten sich zahlreiche Gläubige zu einem Gebet der Wiedergutmachung. Und wir blicken nach Afrika. Bewaffnete Gruppen haben vor einem Monat im Nordosten der Zentralafrikanischen Republik gewütet, im Amdafok, einem wichtigen Grenzposten zum Sudan. Die humanitäre Lage dort bleibt angespannt, sagt uns der örtliche Caritas-Direktor.
5: Über Amdafok kamen seit dem Ausbruch des Krieges im Sudan 2023 Zehntausende Flüchtlinge in die Zentralafrikanische Republik. Dass auch dort keine Stabilität herrscht, wurde mit dem Angriff der bewaffneten Gruppe vom 30. Juni deutlich. Die humanitäre Lage in Amdafok bleibt wirklich prekär und besorgniserregend, sagte uns der Exekutivsekretär der Caritas Zentralafrikas, der Priester Alain Bienvenu Bangbanzi. Dieses tragische Ereignis hat großes Leid in der Bevölkerung verursacht. Aus Angst vor einem neuen Angriff lebt sie in einem Vertriebenenlager am Rand der MINUSCA-Basis. Dort ist ein Gelände entstanden, auf dem die Bevölkerung vor großen Herausforderungen steht. Der Bedarf ist enorm, um ihr Leid zu lindern. Die Angreifer attackierten Stellungen der zentralafrikanischen Streitkräfte. Bei den Kämpfen starben Zivilisten und Soldaten. Die Angreifer zerstörten öffentliche Gebäude, plünderten oder verbrannten Häuser und stahlen Vorräte. Ein Teil der Bevölkerung floh nach Birao. Ein anderer Teil versucht, inzwischen zurückzukehren. Besonders dringend fehlen wetterfeste Unterkünfte, Lebensmittel, Trinkwasser und medizinische Hilfe. Die Bedürfnisse und Herausforderungen betreffen die Lebensqualität, weil die Menschen unter Dächern aus Planen leben, die manchmal Löcher haben, erklärte Bangbanzi. Auch die Qualität des Wassers ist ein Problem. Es ist schwierig, Nahrung zu finden, um all diese Menschen zu versorgen. Hinzu kommen Bedürfnisse im Bereich der Gesundheit. All das führt dazu, dass die humanitäre Lage in Amdafok wirklich prekär und besorgniserregend bleibt. Unter den Hilfsbedürftigen befinden sich Vertriebene aus Amdafok und auch sudanesische Flüchtlinge. Caritas sieht zudem ein hohes Schutzrisiko für Frauen und Kinder. Die Erfahrung hat gezeigt, dass Menschen an solchen Orten manchmal Missbrauch oder sexuelle Ausbeutung ausgesetzt sind, so der Caritas-Direktor. Deshalb muss auch in diesem Bereich gearbeitet werden, um diese Menschen in ihrer fragilen Lage zu schützen. Für Radio Vatikan, Sabrina Czarniecki.

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2: Liebe Hörerinnen und Hörer von Radio Gloria, ganz herzlich willkommen. Auch heute dürfen wir wieder auf das Wort von Christus hören. Wir hören eine kleine Betrachtung, und zwar vom Pfarrer Willi Studer zum Matthäus-Evangeliums Kapitel 8, der Vers 1 bis 4.

Als Jesus vom Berg herabstieg, folgten ihm viele Menschen. Da kam ein Aussätziger, fiel vor ihm nieder und sagte, Herr, wenn du willst, kannst du machen, dass ich rein werde. Jesus streckte die Hand aus, berührte ihn und sagte, ich will, werde rein. Und im gleichen Augenblick wurde der Aussätzige gesund. Jesus sagte zu ihm, nimm dich in Acht, zeige dich dem Priester und bringe das Opfer dar, das Mose angeordnet hat. Das soll für sie ein Beweis deiner Heilung sein.

Liebe Hörerinnen und Hörer, mit dem Aussätzigen können wir oft auch zu Jesus hintreten und könnten dann sagen, wenn du willst, dann mache mich rein. Der Aussätzige war aus der Gesellschaft ausgestoßen. Nebst der physischen Krankheit war es eine unbeschreibliche moralische Not, von den Mitmenschen ausgeschlossen zu werden. Er fällt Jesus zu Füßen, wenn du willst. Und Jesus will. Er will diesen Aussätzigen reinmachen, damit er sich wieder eingliedern kann in die Gesellschaft. Deshalb geht er jetzt zum Priester, der soll das bestätigen. Amtlich bestätigen. Du kannst wieder heim zu deiner Familie, du kannst wieder heim in dein Dorf. Wenn wir das bedenken, wie oft müssten wir nicht auch in die Knie sinken und die gleiche Bitte aussprechen? Es gibt kein Elend, mit dem Jesu nicht Erbarmen hat. Ja, Jesus ist voll Erbarmen mit allen, die ihn darum bitten. Deshalb heißt es im Matthäusevangelium im 21. Kapitel, ich sage euch, eher ziehen die Zöllner und die Dirnen in das Reich Gottes als ihr, denn die Zöllner und Sünder haben sich bekehrt und haben Reue gezeigt. Und deshalb sind sie in die Arme des barmherzigen Gottes hineingekommen. Es gibt keine aussichtslose Situation. Ich denke an Drogenabhängige, an Alkoholiker. Man könnte auch sagen an Wüstlinge, die sich in schlimmster Weise sogar an unschuldigen Kindern vergangen haben. Natürlich, wir Menschen verurteilen sie. Wir können solche Wüstlinge überhaupt nicht mehr ansehen. Bei Jesus ist das anders. Es gibt keine Not, es gibt nichts, bei dem Jesus nicht helfen kann. Wenn du willst, kannst du mich reinmachen. Und Jesus sagt zu uns, ich will.

Untersuchungsrichter. Er müsste überhaupt keinen langen Zuspruch halten, sondern einfach sagen, deine Sünden sind dir vergeben. Ich spreche dich los von deinen Sünden. Die ganz bedeutenden Beichtväter wie Padre Pio oder wie der heilige Pfarrer von Ars, die haben bei der Spendung des Bußsakramentes nicht viele Worte gemacht. Das dauerte manchmal kaum eine Minute oder zwei Minuten. Die Leute haben zuerst ihre Not, die sie bedrückt haben, ausgesprochen und waren dann überaus selig, wenn dann der Priester gesagt hat, ich spreche dich los. Ja, es gibt keine Not, bei der nicht Gott uns sein Erbarmen schenkt. Und es ist deshalb auch gut, wenn wir dieses Erbarmen auch durch die Kirche gern empfangen. Das mache ich selber auch, nicht nur als Beichtvater, sondern als Beichtender. Jesus hauchte am Auferstehungstag die Jünger an und dann sprach er, denen ihr die Sünden nachlasset, denen sind sie nachgelassen. Es gibt keine Schuld, keine Not, bei der wir nicht zu Jesus kommen. Wenn wir ihm die Frage stellen, wenn du willst, kannst du mich reinmachen, sagt Jesus zu jedem von uns, ja, ich will, dass du ganz glücklich, ganz befreit bist.

30. Juli, heiliger Petrus Chrysologus. Der heilige Petrus wurde im Jahre 380 im Imola bei Bologna geboren. Er wurde um 427 Bischof von Ravenna. Wegen seiner glänzenden Redebegabung und reichen Predigttätigkeit erhielt er den Beinamen Chrysologus, das heißt der mit den goldenen Worten. Die von einem seiner Nachfolger gesammelten Predigten des Heiligen vermitteln einen guten Einblick in die religiösen und weltlichen Probleme seiner Zeit. Petrus Chrysologus starb am 31. Juli im Jahre 451 in Imola in Italien. 1729 wurde ihm der Titel Kirchenlehrer zuerkannt. Die Attribute des Heiligen sind, er wird meist im Bischofsgewand dargestellt, in der Hand einen Kelch oder eine Patheni haltend. Und der heilige Petrus Chrysologus, er gilt als Patron gegen Fieber und Tollwut.

Gedanke von Don Pirino Gaglione vom 6. Dezember 2020. Das Vergessen der heiligen Patrone ist wirklich unglaublich und Grund der Undankbarkeit. Denk an deinen Namenspatron, dessen Name du trägst, und an viele andere heilige Patrone, die nicht müde werden, vom Himmel Gnade um Gnade zu erbitten, für jene, die ihnen anvertraut sind.

Wir freuen uns, dass Sie das Radio Gloria eingeschaltet haben. Heute am Donnerstag, den 30. Juli 2026. In der 17. Woche vom Jahreskreis, am Gedenktag vom heiligen Petrus Chrysologus, Bischof von Ravenna und Kirchenlehrer. Herzlich begrüßt Sie Claudia Baumeler. Und jetzt schauen wir miteinander, was das Tagesprogramm für Sie bereit hat. Am 9. Uhr übertragen wir die heilige Messe über das KTV aus der Wallfahrtsbasilika Maria Bründlein bei Wemding. Am 10. Uhr nachgefragt. Was ist die Beichte? Beispiele der heiligen Mutter Teresa und dem heiligen Leopold Mandig. Eine Sendung mit Pater Dr. Leo Maasburg. Am 11. Uhr Erzählung. Der alte Yusuf und die Himmelsleiter. Heute der 8. und der letzte Teil. Mit Pfarrer Guido Hangartner. Es liest Michael Galliker. 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

Liebe Hörerinnen und Hörer von Radio Gloria, wir übertragen die Heilige Messe vom KTV. Aus der Wallfahrtsbasilika Maria Bründlein bei Wemding. Jetzt wollen wir uns mit einem Gebet vorbereiten. Im Namen des Vaters und des Sohnes und des Heiligen Geistes. Amen. Herr Jesus Christus, gegenwärtig im Sakrament der Liebe. Siehe, ich komme wie ein Kranker zum Arzt des Lebens, wie ein Unreiner zur Quelle des Erbarmens, wie ein Blinder zum Licht der unermesslichen Klarheit, wie ein Armer und Bedürftiger zum Herrn des Himmels und der Erde. Ich bitte dich im Vertrauen auf deine überströmende Güte. Heile meine Krankheit, wasche ab all meine Sünden, erleuchte meine Blindheit, mache reich meine Armut und umhülle meine Bedürftigkeit, damit ich das Brot des Lebens mit lauterem und gläubigem Herzen, mit solcher Ehrfurcht und Demut verehre, dass es mir zum Heil gereicht. Amen. Im Namen des Vaters und des Sohnes und des Heiligen Geistes. Amen. So beten wir miteinander und füreinander um viele Gnade der Heiligen Messe und prägen wir im Herz all unsere Liebe mit, die Kranken, die Sterbenden, die Leidenden, die Trauernden, auch die, die uns wehtun, und immer auch die arme Seele.

0: Im Namen des Vaters und des Sohnes und des Heiligen Geistes. Amen. Die Gnade unseres Herrn Jesus Christus, die Liebe Gottes des Vaters, die Gemeinschaft des Heiligen Geistes sei mit euch.
1: Und mit deinem Geist.
0: Liebe Brüder und Schwestern, liebe mitbetende Gläubige, die über KTV und Radio Gloria mit uns, Maria Brünnlein, verbunden sind, der heilige Bischof Petrus von Ravenna erlebte in der zweiten Hälfte des 5. Jahrhunderts. Er wird mit dem Beinamen Chrysologus, der der goldene Worte kündet, beschrieben. Goldene Worte, weil es das Wort Gottes ist. Das dürfen auch wir jetzt hören, uns darauf bereiten, zu Beginn der heiligen Opferfeier Schuld und Sünde vor Gott tragen. Ich bekenne Gott dem Allmächtigen und allen Brüdern und Schwestern, dass ich Gutes unterlassen und Böses getan habe. Ich habe gesündigt in Gedanken, Worten und Werken durch meine Schuld. Durch meine große Schuld. Darum bitte ich die selige Jungfrau Maria, alle Engel und Heiligen und euch, Brüder und Schwestern, für mich zu beten bei Gott, unserem Herrn. Der allmächtige Gott, erbarme sich unser, erlasse uns die Sünden nach und führe uns zum ewigen Leben.

Lasset uns beten. Erhabener Gott, du hast den heiligen Bischof Petrus Chrysologus zu einem begnadeten Verkünder deines ewigen Wortes gemacht, das unsere Menschennatur angenommen hat. Gewähre uns auf seine Fürsprache, dass wir die Geheimnisse der Erlösung alle Zeit im Herzen erwägen und in unseren Werken davon Zeugnis geben. Darum bitten wir durch Jesus Christus, deinen Sohn, unseren Herrn und Gott, der in der Einheit des Heiligen Geistes

Lesung aus dem Brief des Apostels Paulus an die Gemeinde in Ephesus. Schwestern und Brüder, mir, dem Geringsten unter allen Heiligen, wurde diese Gnade zuteil. Ich soll den Heiden mit dem Evangelium den unergründlichen Reichtum Christi verkünden und enthüllen, was die Verwirklichung des geheimen Ratschlusses beinhaltet, der von Ewigkeit her in Gott, dem Schöpfer des Alls, verborgen war. So soll jetzt den Fürsten und Gewalten des himmlischen Bereichs durch die Kirche die vielfältige Weisheit Gottes kundgetan werden, nach seinem ewigen Plan, den er durch Christus Jesus, unseren Herrn, ausgeführt hat. In ihm haben wir den freien und vertrauensvollen Zugang, den der Glaube an ihn schenkt. Wort des lebendigen Gottes. Amen.

0: Der Herr sei mit euch. Aus dem heiligen Evangelium nach Lukas. In jener Zeit sprach Jesus zu seinen Jüngern: Es gibt keinen guten Baum, der schlechte Früchte bringt, noch einen schlechten Baum, der gute Früchte bringt. Denn jeden Baum erkennt man an seinen Früchten. Von den Disteln pflückt man keine Feigen und vom Dornstrauch erntet man keine Trauben. Der gute Mensch bringt aus dem guten Schatz seines Herzens das Gute hervor und der böse Mensch aus dem Bösen bringt das Böse hervor. Denn wovon das Herz überfließt, davon spricht sein Mund. Evangelium unseres Herrn Jesus Christus.
1: Benedicta degli Antonostra.

Herr Jesus Christus, du bist das ewige Wort des Vaters. Du kündest uns von der Liebe und vom Erbarmen Gottes. Im Vertrauen auf deine Allmacht rufen wir zu dir. Erfülle mit deinem Geist unseren heiligen Vater, Papst Leo, unseren ernannten Bischof Christian und alle Verkünder des Evangeliums, dass sie die Herzen der Menschen anrühren. Herr, erhöre unser Gebet. Fördere die Bemühungen der Politiker, verfeindete Völker zu versöhnen. Erhöre unsere Bitte um Frieden für die Menschen im Heiligen Land, in der Ukraine und in Russland. Herr, erhöre unser Gebet. Erbarme dich der vielen kranken und leidenden Menschen, vor allem jener, die in diesen Tagen operiert werden. Herr, erhöre unser Gebet. Nimm an den Dank, die Bitten und die Anliegen all unserer Pilger, Wohltäter und Besucher in Maria Brünnlein und all jener, die über KTV und Radio Gloria mit uns beten. Vor allem den Dank zum Geburtstag von Familie Kroll. Herr, erhöre unser Gebet. Nimm das Leben unserer Verstorbenen an und vollende es in deiner Herrlichkeit. Herr, erhöre unser Gebet. Herr, unser Gott, auf die Fürsprache des heiligen Petrus Chrysologus, hilf uns, im Glauben an deinen Sohn das ewige Leben zu erlangen. So bitten wir durch ihn, Christus, unseren Herrn.

Betet, Brüder und Schwestern, dass mein und euer Opfer Gott dem allmächtigen Vater gefalle. Herr unser Gott, sieh auf die Gaben, die wir am Gedenktag des heiligen Kirchenlehrers Petrus Chrysologus weihen. Da wir getreu seiner Weisung uns selbst dir schenken, nimm mit dem Opfer des Lobes uns alle an. Darum

unsere, die Herr Heilige Vater, allmächtiger, ewiger Gott, immer und überall zu danken. Die Schar der Heiligen verkündet deine Größe, denn in der Krönung ihrer Verdienste krönst du das Werk deiner Gnade. Du schenkst uns in ihrem Leben ein Vorbild, auf ihre Fürsprache gewährst du uns Hilfe und gibst uns in ihrer Gemeinschaft das verheißene Erbe. Ihr Zeugnis verleiht uns die Kraft, im Kampf gegen das Böse zu siegen und mit ihnen die Krone der Herrlichkeit zu empfangen, durch unseren Herrn Jesus Christus. Darum preisen wir dich mit allen Engeln und Heiligen und singen vereint.

Dich, gütiger Vater, bitten wir durch deinen Sohn, unseren Herrn Jesus Christus, nimm diese heiligen, makellosen Opfergaben an und segne sie. Wir bringen sie dar, vor allem für deine heilige katholische Kirche, in Gemeinschaft mit deinem Diener, unserem Papst Leo, und mit allen, die Sorge tragen für den rechten katholischen und apostolischen Glauben. Schenke deiner Kirche Frieden und Einheit, behüte und leite sie auf der ganzen Erde. Gedenke deiner Diener und Dienerinnen, für die wir heute besonders beten, und aller, die hier versammelt sind. Herr, du kennst ihren Glauben und ihre Hingabe. Für sie bringen wir dieses Opfer des Lobes dar und sie selber weihen es dir für sich und für alle, die ihnen verbunden sind, für ihre Erlösung und für ihre Hoffnung auf das unverlierbare Heil. Vor dich, den ewigen, lebendigen und wahren Gott, bringen sie ihre Gebete und Gaben. In Gemeinschaft mit der ganzen Kirche gedenken wir deiner Heiligen. Wir ehren vor allem Maria, die glorreiche, allzeit jungfräuliche Mutter unseres Herrn und Gottes, Jesus Christus. Wir ehren ihren Bräutigam, den heiligen Josef, deine heiligen Apostel und Märtyrer, Petrus und Paulus, Andreas und alle deine Heiligen. Blicke auf ihr heiliges Leben und Sterben, gewähre uns auf ihre Fürsprache in allem deine Hilfe und deinen Schutz. Nimm gnädig an, o Gott, diese Gaben deiner Diener und deiner ganzen Gemeinde. Ordne unsere Tage in deinem Frieden, rette uns vor dem ewigen Verderben und nimm uns auf in die Schar deiner Erwählten. Schenke, o Gott, diesen Gaben Segen in Fülle und nimm sie zu eigen an. Mache sie uns zum wahren Opfer im Geiste, das dir wohlgefällt, zum Leib und Blut deines geliebten Sohnes, unseres Herrn Jesus Christus. Am Abend vor seinem Leiden nahm er das Brot in seine heiligen und ehrwürdigen Hände, erhob die Augen zum Himmel zu dir, seinem Vater, dem allmächtigen Gott, sagte dir Lob und Dank, brach das Brot, reichte es seinen Jüngern und sprach: Nehmet und esset alle davon. Das ist mein Leib, der für euch hingegeben wird.

Treu. Darum, gütiger Vater, feiern wir deine Diener und dein heiliges Volk, das Gedächtnis deines Sohnes, unseres Herrn Jesus Christus. Wir verkünden sein heilbringendes Leiden, seine Auferstehung von den Toten, seine glorreiche Himmelfahrt. So bringen wir aus den Gaben, die du uns geschenkt hast, dir, dem erhabenen Gott, die reine, heilige und makellose Opfergabe dar, das Brot des Lebens und den Kelch des ewigen Heiles. Blicke versöhnt und gütig darauf nieder und nimm sie an, wie einst die Gaben deines gerechten Dieners Abel, wie das Opfer unseres Vaters Abraham, wie die heilige Gabe, das reine Opfer deines hohen Priesters Melchisedek. Wir bitten dich, allmächtiger Gott, dein heiliger Engel trage diese Opfergabe auf deinen himmlischen Altar vor deine göttliche Herrlichkeit. Und wenn wir durch unsere Teilnahme am Altar den heiligen Leib und das Blut deines Sohnes empfangen, erfülle uns mit aller Gnade und allem Segen des Himmels. Gedenke auch deiner Diener und Dienerinnen, die uns vorangegangen sind, bezeichnet mit dem Siegel des Glaubens und die nun ruhen in Frieden. Wir bitten dich, führe sie und alle, die in Christus entschlafen sind, in das Land der Verheißung, des Lichtes und des Friedens. Auch uns, deinen sündigen Dienern, die auf deine reiche Barmherzigkeit hoffen, gib Anteil und Gemeinschaft mit deinen heiligen Aposteln und Märtyrern, Johannes, Stephanus, Matthias, Barnabas, Petrus, Chrysologus und mit allen deinen Heiligen. Wäge nicht unser Verdienst, sondern schenke gnädig Verzeihung und gib uns mit ihnen das Erbe des Himmels. Darum bitten wir dich durch unseren Herrn Jesus Christus, denn durch ihn erschaffst du immerfort all diese guten Gaben, gibst ihnen Leben und Weihe und spendest sie uns. Durch ihn und mit ihm und in ihm ist dir, Gott allmächtiger Vater, in der Einheit.

0: Unser tägliches Brot gib uns heute und vergib uns unsere Schuld, wie auch wir vergeben unseren Schuldigen. Führe uns nicht in Versuchung, sondern erlöse uns von dem Bösen.
1: Erlöse uns, Herr, allmächtiger Vater, von allem Bösen und gib Frieden in unseren Tagen. Komm uns zu Hilfe mit deinem Erbarmen und bewahre uns vor Verwirrung und Sünde, damit wir voll Zuversicht das Kommen unseres Erlösers, Jesus Christus, erwarten. Herr Jesus Christus, du hast zu deinen Aposteln gesagt, Frieden hinterlasse ich euch, meinen Frieden gebe ich euch. So bitten wir dich, schaue nicht auf unsere Sünden, sondern auf den Glauben deiner Kirche und schenke ihr nach deinem Willen Einheit und Frieden.
0: Der Friede des Herrn sei alle Zeit.

0: Seht an Christus, das Lamm Gottes, das die Sünde der Welt hinwegnimmt.
1: Herr, ich bin nicht würdig, dass du eingehst unter meine Hand, aber sprich nur ein Wort, so wird meine Seele
0: Wir verkündigen Christus als den Gekreuzigten, Gottes Kraft und Gottes Weisheit. Halleluja.

Jesus, ich glaube, dass du gegenwärtig bist im allerheiligsten Sakrament des Altares. Ich liebe dich über alles. Ich sehne mich nach dir von ganzem Herzen. Da ich dich jetzt nicht in der sakramentalen Gestalt empfangen kann, bitte ich dich, komm geistigerweise in mein Herz. O Jesus, ich bin sicher, dass du schon gekommen bist. Ich vereinige mich ganz mit dir, halte du mich fest und lass mich niemals von dir scheiden. Mein Jesus, ich liebe dich aus ganzem Herzen. Ich bereue es, dass ich so vielmal das Vergängliche deiner unendlichen Güte vorgezogen habe. Mit deiner Hilfe nehme ich mir fest vor, in Zukunft dich nicht mehr zu beleidigen. Und jetzt weihe ich mich ganz dir. Ich verzichte ohne Vorbehalt auf meinen eigenen Willen, auf mein Begehren, auf alles, was ich habe. Ich übergebe mich ganz dir. Von heute an darfst du mit mir und mit allem, was ich besitze, machen, was du willst. Ich suche ganz allein dich. Ich verlange nach nichts anderem als nach deiner heiligen Liebe, nach der Beharrlichkeit bis ans Ende und nach der vollkommenen Erfüllung deines heiligen Willens. Amen.

gespeist. Gib, dass wir den Mahnungen des heiligen Petrus Chrysologus folgen und dir alle Zeit für diese Gabe danken. Darum bitten wir durch Christus.

Gott, der allmächtige Vater, segne euch und schenke euch gedeihliches Wetter. Erhalte Blitz, Hagel und jedes Unheil von euch fern. Er segne die Felder, die Gärten und den Wald und schenke euch die Früchte.

und des Sohnes und des Heiligen Geistes, komme über euch und unser Land, über eure Arbeit und die Früchte der Erde und bleibe bei euch.

0: Unsere liebe Frau von Wemding,
1: bitte für uns.
0: Unsere liebe Frau von Wemding,
1: bitte für uns.
0: Unsere liebe Frau von Wemding,
1: bitte für uns.
0: Unsere liebe Frau von Wemding, unsere Fürsprecherin, wende deine barmherzigen Augen zu uns.

das ist die heilige Messe. Wir haben sie übertragen über das KTV aus der Wallfahrtsbasilika Maria Bründlein bei Wemding. Zelebriert hat der Wallfahrtspriester Norbert Traub. Einen ganz herzlichen Dank.

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Heute am Donnerstag, den 30. Juli 2026. In der 17. Woche vom Jahreskreis, am Gedenktag vom heiligen Petrus Chrysologus, Bischof von Ravenna und Kirchenlehrer. Herzlich begrüßt Sie Claudia Baumler. Und jetzt schauen wir miteinander, was das Tagesprogramm für Sie bereit hat. 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

Ich schätze die Zuhörerinnen und Zuhörer. Es folgt eine Aufnahme eines Kongresses Psychotherapie und Beichte im Stift Heiligenkreuz bei Wien mit Pater Leo Maasburg. Was ist Beichte? Beispiele von der seligen Mutter Teresa und dem heiligen Leopoldo Mandic. Sie hören einen Live-Mitschnitt eines Vortrages von Pater Leo Maasburg.

Ich glaube, ich muss zuerst einmal sagen, dass ich eigentlich nur einen kleinen Stein legen möchte in dieses Muster, das hier gepflogen wird. Ein Stein, den dann die Experten, die Sie hier sitzen und die hier in der ersten Reihe sitzen, hoffentlich richtig einfügen können. Ich kann es nicht. Und dazu möchte ich auch gleich sagen, warum. Weil ich war gerade junggeweihter Priester und war bei einem Psychotherapeuten und Psychiater eingeladen zum Abendessen in Rom. Und dazu war eingeladen eine ältere Dame. Ich glaube, manche von Ihnen werden den Namen gehört haben. Alice Ricciardi von Platen. Ich weiß nicht, ob Ihnen das etwas sagt. Es war eine Psychologin, die hat durch Jahre die Seminare in Rom begleitet. Und diese zwei, der junge Arzt und diese reife Professorin, haben über das Abendessen, über Spaghetti und ich glaube, es war ein Schnitzel, haben sie begonnen zu reden über die Möglichkeiten und die Grenzen der Psychotherapie. Und ich habe zunächst einmal freundlich zugehört und nach kürzerer Zeit mich dann wieder den Spaghetti und dem Schnitzel zugewendet und habe mich mit der Hausfrau unterhalten, aber die Nacht ist dann immer länger geworden und so gegen Mitternacht, die Diskussion war sichtlich sehr diszipliniert und sehr feurig geführt. Plötzlich dreht sich die Frau Professor von Platen in Richtung mir und sagt, und siehst du, und dann kann nur noch er helfen. Ich habe von dem Ganzen nichts verstanden, was habe ich überhaupt damit zu tun? Und sagt, warum? Sagt er, weil er ist Priester. Wir können nicht heilen. Und ich muss sagen, dieses Wort ist mir geblieben und das ist mein Bezug zu dem Thema heute. Das ist schon die erste, das ist ein kleiner Offenbarungseid, dass ich von der Materie in Wirklichkeit ja gar nichts verstehe. Ich möchte noch zur Rolle des Priesters, der in der Beichte doch eine bedeutende Rolle hat, etwas sagen. Ich war im Jahr 88, 89 in Armenien. Und da wurden wir einmal eingeladen. Das heißt, genau genommen wurden immer die Schwestern von Mutter Teresa eingeladen. Aber nachdem die Schwestern ja nicht außerhalb des Hauses essen durften, musste ich immer die Vertretung des Essens übernehmen. Und so haben sich die Spaghetti und Schnitzel fortgesetzt. Wir waren eingeladen bei einer Richterin. Ich erinnere mich, sie hieß Susanna. War von der Ferne bildhübsch, auffällig hübsch. Und wenn man näher gekommen ist, hat man gesehen, die ganze Haut war, sie muss eine Hautkrankheit gehabt haben, ganz zersetzt. Und ich habe mich dort unterhalten können mit ihr in gebrochenem Englisch und mit einer deutschen Übersetzerin. Und sie hat einen großen Moskwitsch vor dem Haus stehen gehabt, war also ganz integriert in die Nomenklatur und hat dann erzählt, dass sie die jüngste Richterin der Sowjetunion war und sie sagt auch, sie hat sich das wirklich erworben, sie hat hart gearbeitet. Und dann läutet das Telefon, übrigens für die Sowjetunion gekannt haben, werden schon verstehen, was für eine Position sie gehabt hat, dass sie ein Telefon gehabt hat. Sie geht zum Telefon und nach einiger Zeit kommt sie tränenüberströmt zurück und sagt ja, ihre Nichte, die sie offensichtlich gern gehabt hat, hat beim Spielen sich mit einem Messer beide Augen verletzt, sodass die Ärzte glauben, sie wird das Augenlicht verlieren. Und dann kommt wieder diese Drehung zu mir und sagt, können Sie nicht helfen? Und ich habe gesagt, ich bin kein Arzt, ich weiß nicht, aber Sie sind doch Priester. Ich habe gedacht, hoppla, jetzt wird's gefährlich. Und ich habe gedacht, guter Gottes, was soll ich tun? Und fahre in die Tasche hinein und sehe, da liegen drin, erstaunlicherweise, zwei wundertätige Medaillen. Ich sehe gerade, heute sind auch zwei drin. Und sage zu ihr, wissen Sie, nehmen Sie diese eine wundertätige Medaille, geben Sie das Ihrer Nichte, sie soll das um den Hals tragen, und eines nehmen auch Sie und tragen es um den Hals, und beten jeden Tag,
Mutter Gottes, heil meine Nichte. Dann sind wir in ziemlich kühler Stimmung, ist das Essen dann zu Ende gegangen, war sehr schnell fertig. 3 Wochen später bekommen wir einen Anruf. Sie lädt uns wieder zum Essen ein. Es ist die Stimmung vollkommen anders. Plötzlich ist eine totale Offenheit. Sie hat nicht mehr Nomenklatur gesprochen. Sie hat nicht mehr irgendetwas beschützen müssen, sondern sie hat erzählt, dass sie nicht nur die jüngste Richterin war, sondern dass sie auch, dass ihre Nichte vollkommen geheilt war. Beide Augen sind gerettet worden. Und sie war so offen und hat erzählt, wissen Sie, ich habe mir diese Karriere, die ich gemacht habe, durch alles erkauft. Ich habe mich verkauft, wo immer ich nur konnte. Und ich war de facto die jüngste Richterin. Und jetzt bin ich das seit 5 oder 6 Jahren. Und ich muss Ihnen nur sagen, ich habe in dieser Zeit nicht ein einziges Urteil selbst gefällt, sondern ich habe nur die Urteile unterschrieben, die ich von der Partei bekommen habe. Susanna hat nur zur Chronik, hat dann ein Jahr später ist sie getauft worden und ist 3 Jahre später an Krebs gestorben. Warum ich das erzähle, ist, die Rolle des Priesters in der Beichte ist eine sehr bescheidene Rolle, eine sehr wichtige, aber sehr, sehr hilflose Rolle. Wir haben nämlich Menschen vor uns, die feststellen, dass sie doch in ihrem Leben manchmal versagen. Und übrigens Priester auch. Wir machen Schnitzer, wir verrennen uns. Und wir merken auch bald, dass es nicht genügt, just work a little bit harder. Streng dich etwas mehr an, dann wird schon alles in Ordnung kommen. Wenn ich auf mein Leben zurückblicke, muss ich sogar sagen, dass ich oft Schuld auf mich geladen habe. In ganz konkreten Taten oder Unterlassungen, in entscheidenden Momenten, die wahrscheinlich nie mehr wieder gut zu machen sind, die nicht ungeschehen gemacht werden können. Vielleicht, weil der Mitmensch, an dem ich schuldig geworden bin, nicht mehr erreichbar ist, vielleicht, weil die bösen Folgen des eigenen Versagens trotz Reue meiner Kontrolle entglitten sind. Vielleicht aber auch, weil ich auch heute noch zu schwach bin, mich konsequent zu verhalten. Papst Benedikt hat einmal gesagt, nichts kann in der Welt besser werden, wenn nicht das Böse überwunden wird. Und das Böse kann nur durch die Vergebung überwunden werden. Aber diese Vergebung kann uns allein der Herr gewähren. Eine Vergebung, die das Böse nicht nur mit schönen Worten aus dem Weg räumt, sondern es wirklich zerstört. Das aber kann nur durch Leiden geschehen. Und es ist tatsächlich geschehen durch die leidende Liebe Jesu Christi, aus der wir die Vollmacht zur Vergebung schöpfen. Wie schon gesagt worden ist, ich habe das Glück gehabt, Mutter Teresa einige Jahre begleiten zu dürfen, nicht in besonderer Funktion als Spiritual oder Beichtvater. Mutter Teresa hat jede Woche gebeichtet und wo immer ein Priester herum war, hat sie ihn sich geschnappt und hat gebeichtet. Also es war kein spezielles Privileg, geschweige eine besondere Fähigkeit. Aber die Verbindung, der Schlüssel zu ihrem Verständnis ist die Verbindung mit Gott. Der Schlüssel zu ihrem Beichtverständnis war ein ganz einfacher, den ich anhand eines Zitats von ihr klar machen möchte. Sie hat einmal gesagt, oft siehst du kleine oder größere Drähte. Sie hat gedacht an die Dörfer und an die Städte in Indien. Bei uns bis vor nicht langem sind auch die Drähte noch in der Regel offen herumgehangen. Neue und alte, billige und teure Drähte, die über die Straßen hängen.
Wenn kein Strom durch sie hindurchfließt, gibt es kein Licht. Der Draht, das bist du und das bin ich. Der Strom, das ist Gott. Wir haben die Wahl, den Strom durch uns hindurchfließen zu lassen, uns gebrauchen zu lassen und das Licht der Welt zu erzeugen, Jesus. Oder wir können uns weigern, gebraucht zu werden. Und damit ermöglichen wir, der Dunkelheit sich auszubreiten. Die Mutter Gottes war der allerschönste Draht. Sie erlaubte Gott, sie bis zum Rand zu füllen und durch ihre bedingungslose Hingabe, mir geschehe nach deinem Wort, voll der Gnade zu werden. Und ganz natürlich, in dem Moment, als sie von diesem Strom der Gnade Gottes erfüllt war, lief sie eilends zu Elisabeths Haus, um den Draht Johannes an den Strom Jesus anzuschließen. Das war typisch Mutter Teresa, ein ganz einfaches Beispiel, der Draht, der über den Straßen hängt, die Drähte, mit denen wir vernetzt sind und die Funktionalität dieser Drähte. Sie hat immer wieder gesagt, die Beichte ist das Sakrament der Verbindung mit Gott und den Menschen, das Sakrament der Versöhnung. Es schafft eine Verbindung, in der der Strom, das heißt die Gnade und die Liebe Gottes, fließen kann und fließt. Ich zitiere Mutter Teresa, ich möchte mich aufmachen und zu meinem Vater gehen, aus dem verlorenen Sohn. Das bedeutet für mich und für dich die Beichte. Ich möchte mich aufmachen und zum Vater gehen. Versäum nie die Beichte. Die Beichte ist die Liebe Christi für uns. Solange Sünde in meinem Herz ist, solange besteht keine Verbindung. Jesus sehnt sich nach uns. Er dürstet. Und ich glaube, man muss diesen zweiten Teil, er sehnt sich nach uns, er dürstet, etwas näher betrachten, weil das war das Verständnis, der Zugang, den sie zu ihrem Verhältnis, zu ihrer Verbindung zu Gott gehabt hat. Johannes 19, 28, das letzte Wort Jesu, mich dürstet. Mutter Teresa hat das immer so verstanden, dass sie gesagt hat, sicherlich war das auch ein natürlicher Durst. Sicherlich hat Jesus unbeschreiblich gelitten, die Hitze, die Trockenheit, die aufgesprungenen Lippen, der Blutverlust und so weiter. Aber der heilige Johannes sagt doch ganz deutlich, als alles erfüllt war, als alles vollbracht war, sagt Jesus, um die Schrift zu erfüllen. Da muss doch ein anderer Grund dahinter liegen. Und sie sagt, dieser Grund ist, dass der Durst nicht nur ein Durst nach Wasser war, sondern dass dieser Durst die Sehnsucht Gottes nach der Liebe seiner Geschöpfe, die Sehnsucht Gottes, von seinen Geschöpfen geliebt zu werden. Denn wir sind alle geschaffen, zu lieben und geliebt zu werden. Wir sind für Größeres geschaffen, zu lieben und geliebt zu werden. Und sie hat dazu dann gleich einen zweiten Satz gefügt, den sie auch kleinen Kindern oft beigebracht hat, an einer Hand das ganze Evangelium, das habt ihr mir getan. Matthäus 25, 40. Jesus dürstet nach uns und er fragt uns, was tust du mir? Wie ist deine Verbindung zu mir? Er sehnt sich danach. Er hat einen ausgesprochenen Drang. Alles, was er gesagt hat, alles, was er getan hat, war nur dazu angetan, um uns zu zeigen, wie groß, wie zärtlich, wie fein, wie geduldig die Liebe des Vaters ist für uns. Und dieses letzte Wort, das Kurztestament Jesu am Kreuz, hat die Mutter Teresa dann in dem Bild verstanden, das sich dort ergeben hat. Denn es heißt, beim Kreuz stand ein Kübel mit Essig. Und sie hat gesagt, was tut der Essig beim Kreuz? Wozu steht Essig beim Kreuz?
Esi stand beim Kreuz, weil die Soldaten nach der Kreuzigung über und über mit Blut bespritzt waren, bis über die Ellbogen und mit anderen Flüssigkeiten und sich dort die Hände gewaschen haben. Und Essig war ein guter Stoff dafür. Und da könnte man sagen, in dem Kübel war effektiv symbolisch repräsentiert die Gewalt, der Verrat, der Hochmut, das Machtstreben der Menschen im Einzelnen und im Besonderen. Das heißt, der Abschaum der menschlichen Niederträchtigkeit kumuliert sich, fällt in diesen Kübel. Und dann kommt ein Soldat, nimmt einen Schwamm, steckt ihn an einen Stab und reicht ihn Jesus. Und Jesus nimmt den Essig. Den Betäubungstrank am Anfang der Kreuzigung hat er nicht genommen. Aber diesen Essig nimmt er. Und Mutter Teresa hat das so verstanden, Jesus wartet nicht darauf, dass wir perfekt oder auch nur halb perfekt sind, sondern er nimmt uns so, wie wir sind. Wir müssen nur ihm gereicht werden oder wir müssen selber zu ihm hingehen. Und diese Spiritualität, dieses Verständnis hat eigentlich alles, was sie getan hat, durchwirkt. Und wenn wir das jetzt darauf und durchleuchten, was heißt das für die Beichte? Sie hat einmal gesagt, im Evangelium sehen wir die Ehebrecherin vor Jesus stehen. Jesus verurteilt sie nicht. Er hat feinfühliges Mitleid mit ihr. Er verurteilt sie nicht. Das ist die Beichte. Ich brauche auch Vergebung. Beichte heißt nichts anderes als vor Jesus stehen wie die Ehebrecherin. Weil ich mich ja auch selbst sehr oft als Sünder ertappe. Papst Benedikt sagt, wenn der Mensch sich der Herausforderung stellt und in seiner Lage der Vergebungsbedürftigkeit gleichsam schutzlos vor Gott tritt, macht er die ergreifende Erfahrung einer ganz persönlichen Begegnung mit der Liebe Jesu Christi. Jesu Liebe ist offen für alle Menschen. In der Beichte habe ich die Möglichkeit, sagt Mutter Teresa, Gott von Angesicht zu Angesicht gegenüberzutreten. Jetzt. Wenn ich eines Tages sterbe, werde ich Angesicht zu Angesicht vor Gott treten müssen. In der Beichte kann ich schon jetzt vor ihm mit meinen Sünden treten und ohne Sünden wieder weggehen. Das war ein stehender Spruch von ihr, wir sind alle Sünder und wenn wir zur Beichte gehen, dann gehen wir als Sünder zur Beichte voll beladen mit Sünden, hat sie immer gesagt, voll beladen, das hat sie so betont. Und wenn wir von der Beichte wegkommen, gehen wir als Sünder weg, aber ohne Sünden. Für Mutter Teresa waren die Beichtpriester, man könnte sagen, eine Servicestelle. Eine Servicestelle, die diese Verbindung der Drähte wiederhergestellt hat. Oder wenn die Schaltstelle nicht funktionierte, dann ist ja die ganze Stadt dunkel, hat sie gesagt. Seht, zum Beispiel. Jeden Tag fällt der Strom aus. Bei uns, das war dort eine Realität. Die Stromrechnung aber kommt pünktlich, aber Strom gibt es nicht. Die ganze Stadt beschwert sich darüber. Besonders jene, die eine Klimaanlage haben. Wie rein muss ein Priester sein, derselbe Satz, wie rein muss ein Priester sein, um über mir das kostbare Blut ausgießen zu können, das mich von meinen Sünden reinigt. Was für eine große Bedeutung hat ein Priester im Plan Gottes, sodass er sagen kann, das ist mein Leib. Ihr dürft nie an den Worten des Priesters zweifeln, ich spreche dich los, ich befreie dich.
Selbst wenn es um einen Priester schlecht gestanden hat, selbst wenn ein Priester sündig war, er hat immer die Vollmacht, dich loszusprechen, dich zu befreien. Es mag sein, dass es uns ein wenig

sagt, siehst du es? Morgen gehen wir alle zu ihm beichten. Und ist als Erste zu ihm hingegangen. Ja. Es war ja ganz klar, es hängt nicht von der Heiligkeit des Priesters ab, sondern er muss die Verbindung, unsere Verbindung zu Gott wiederherstellen. Und einmal ist ein amerikanischer Priester zu ihr gekommen und hat von ihr eine Unterschrift oder irgendeine Erlaubnis verlangt, damit er Mutter Teresa T-Shirts und Mutter Teresa alle möglichen Gadgets machen kann mit ihrer Unterschrift drauf. Und hat er gesagt, ja, also der Kardinal so und so hätte ihn zu ihr geschickt und gesagt, also sie soll ihm diese Erlaubnis geben. Und dabei stand auch eine junge Dame, und die ist gleich aus dem Leim gegangen und hat gesagt, also der Kardinal hat das sicher nicht gesagt. Ich habe seine Telefonnummer, ich rufe ihn an und dann sagen wir es dem hinein. Das war so ein Affarista, nennen das die Italiener, einer, der viele Geschäfte gemacht hat, der Priester. Und dann ist die junge Dame weggegangen, hat den Kardinal angerufen, nach kurzem kommt sie zurück und sagt, Mutter Teresa, der Kardinal hat mir gesagt, er hätte dem Priester ausdrücklich verboten, zu ihr zu gehen und gesagt, es kommt gar nicht in Frage, dass er die Mutter Teresa fragt. Also jetzt sagen wir es ihm aber hinein. Mutter Teresa hat gesagt, bleib, du geh in die Kapelle und bet. Ja. Ich werde mit dem Priester sprechen. Dann hat sie mit ihm gesprochen, eine Dreiviertelstunde, kommt heraus und wir sind natürlich sofort hin. Und was? Ja, ich hab's ihm nicht gesagt, weil he could not have taken it right now. Er hätte es nicht akzeptieren können. Ich glaube, da sieht man einfach so einen ganz kleinen Funken genau jener Liebe Gottes. Ja. Gott wartet, bis wir es akzeptieren können. Er zwingt uns nicht, aber er wartet. Er heißt, ich stehe an der Tür und klopfe. Kardinal Schönborn hat in einer seiner Katechesen über die Barmherzigkeit Faustina Kowalska zitiert: Das erste und wichtigste, was Jesus der Heiligen diktiert hat, ist: Ich selbst warte im Beichtstuhl auf dich. Ja. Bisher haben wir es nötig, meint Kardinal Schönborn, uns daran zu erinnern: Christus tauft. Christus ist der Zelebrant der Eucharistie. Christus spricht mich los von meiner Sünden. Der Priester ist Werkzeug. Der Herr ist der Wirkende. Wie sehr ein Priester eine Servicestelle ist, glaube ich, sieht man auch aus einem anderen Beispiel. Ich bin einmal nach Mexiko gefahren, um dort den Schwestern auf Englisch Exerzitien zu geben. Und ich war in Mexico City angekommen. Die Schwestern haben mich abgeholt vom Flughafen. Und haben gesagt, Vater, können Sie am Abend die Heilige Messe für uns feiern? Ich sage, ja, natürlich. Ja, aber auf Spanisch. Ich sage, ja, aber ich spreche nicht Spanisch. Oh, das werden Sie bis zum Abend lernen. Und den Nachmittag habe ich damit verbracht, mir von einem Priester auf ein Tonband die Heilige Messe aufsprechen zu lassen und sie anzuhören und zu wiederholen und so weiter. Und am Abend habe ich die Heilige Messe gefeiert, die Predigt ist übersetzt worden und der Rest klang ziemlich spanisch. Da die Exerzitien aber nicht gleich am nächsten Tag begannen, habe ich noch eine Gelegenheit gehabt, die Schwestern haben mich gebeten, die Schwestern haben gewusst, die Priester sind Service-Roboter eigentlich und haben einfach den Dienst bestellt. Und so war es, Vater, morgen fahren wir hinaus in ein Dorf, ungefähr, ich glaube, 4 oder 5 Stunden entfernt, in einer wüstenartigen Gegend. Dort war seit dem letzten Papstbesuch kein Priester mehr. Der letzte Papstbesuch lag 10 Jahre zurück. Ja, gerne, fahren wir los um 4 Uhr früh oder so. Und kommen in die Gegend des Dorfes und ich sehe so von der Ferne ein paar Häuser, eine Häusergruppe. Und wenn man näher kommt, standen die Leute schon eine lange Schlange. Hunderte. Und ich sage zur Schwester, was warten die? Die Schwester sagt, Confessiones, Beichten. Ich habe mir rückblickend habe ich den Eindruck, es lag etwas Triumphierendes in der Stimme.

0: Und gleich, und sie hat nämlich einen Zettel parat gehabt, den sie mir bei der Gelegenheit in die Hand gedrückt hat. Das waren die Lossprechungsworte auf Spanisch. Und ich habe gesagt, ja, aber Schwester, ich verstehe doch kaum ein Wort von dem mit Italienisch, ein bisschen. Und sie sagt, das macht nichts, Pater. Wenn Sie glauben, dass da ein Problem auftaucht, dann sagen Sie einfach, Geri Consejo de Madrisita. Frag die Schwester um Rat. Und so war das. Es sind, ich weiß nicht, 150 Leute sind beichten gekommen. Und wenn ich mir gedacht habe, es war nicht nur Grosseria und was weiß ich, dann habe ich gesagt, Geri Consejo de Madrisita. Und die Servicestelle war genügend, die Formel war gültig. Das hat noch eine Auswirkung gehabt, dass das ganze Dorf war total begeistert. Es war eine dermaßen Freude bei der Messe, die anschließend gefeiert worden ist. Und dann nach dem Segen kommt eine Frau und sagt, Padre, könnten Sie nicht meinen Stall segnen oder so irgendetwas? Und die Schwester steht neben mir und ich sage, Schwester, kann ich das machen? Und sie war beschäftigt mit der anderen Sache und sagt, ja, warte, aber, und das Weitere habe ich nicht mehr gehört. Bin also gegangen, ja, hat sie gesagt, bin ich mitgegangen und habe also den Stall gesegnet. Ja, aber bitte können Sie auch noch die Küche segnen. Ja, die Küche gesegnet. Ja, aber wir haben draußen noch einen Fernsehapparat, können Sie den auch segnen? Dann kaum war der Fernsehapparat gesegnet, war schon die Nachbarin da. Ach, bitte auch bei mir den Stall segnen, können Sie uns weiter. Ich glaube, bis um 6 Uhr Nachmittag gesegnet, 4 oder 5 Stunden lang und war doch eher erschöpft. Und bei der Rückfahrt im Auto sage ich zur Schwester, ja, jetzt sind dann alle gekommen. Warum? Was, Sie haben mir doch gesagt, ich kann segnen. Sagt sie, ja, aber ich wollte nur dazu sagen, passen Sie auf, wenn Sie bei einer anfangen, müssen Sie das ganze Dorf segnen. Also, der Priester muss einfach verwendet werden. Wozu er dient. Es ist ja ohnehin wenig, aber für dieses Wenige, das soll er wirklich verwendet werden. Es war sehr beeindruckend zu sehen, wie Mutter Teresa die Menschen, ganz gleich ob Schwestern, Arme oder Ehrenamtliche, immer feinfühlig darauf abgeklopft hat, ob die Stromkabel auch wirklich im Gnadenkreis angeschlossen sind. Also wenn ein Ehrenamtlicher mitgeholfen hat im Haus der Sterbenden, dann hat sie mit einer unbeschreiblichen Schleue in kürzester Zeit herausgefunden, wie lange diese Person eventuell nicht gebeichtet hat. Und dann war das ihre Aufgabe. Sie hat dann eben kurz mit ihr gesprochen und sie bei der Hand genommen, zum Priester geführt und gesagt, and now do your good confession. Und jetzt mach eine gute Beichte. Ja. Dann ist sie vor dem Beichtstuhl stehen geblieben. Hat gebetet sichtlich und dann ist sie strahlend, dieses verlorene Schaf wieder in Empfang genommen. Und meistens waren die mit Tränen überströmt und es war für viele ein wirklicher Wechsel in ihrem Leben, ein Wandel in ihrem Leben. Mutter Teresa verbrachte einmal Stunden im Gespräch mit einer Oberin eines ihrer Niederlassungen, die sich mit einem Mann eingelassen hatte. Mit großer Feinfühligkeit wurde Umstände und eigenes Versagen freigelegt. Dann nahm Mutter Teresa die Schwester bei der Hand, führte sie zu dem Priester und am nächsten Tag verlängerte sie das Mandat der Schwester als Oberin auf mehrere Jahre. Ich erzähle das nur so, wie es war. Wenn die Zeit für ihre wöchentliche Beichte gekommen war, stellte sie sich selbst immer zur Beichte an. Einmal in Lateinamerika, in einer Schlange von 20 kichernden Schulkindern. Sie wollte nicht vorgelassen werden, sondern wartete knapp eine Stunde, bis sie selbst an der Reihe war. Auf die Frage, warum, war ihre knappe Antwort, vor Gott sind wir alle Sünder. Mutter Teresa hat diese Verkabelung, diese Durchlässigkeit immer in dem Kontext gesehen, wo und wie, auf welche Weise können wir den Durst Jesu stillen. Auf welche Weise können wir unsere Liebe für ihn in a living action, in eine tätige Liebe umwandeln? Weil es war ja klar, dass es eine Hate in Action, eine Hass in Aktion gibt, so wie es auch eine Love in Action, eine Liebe in Aktion gibt. Sie hat einmal gesagt, der Teufel lässt seinen Hass für Gott dadurch konkret werden, indem er uns zur Sünde verleitet, um so unsere Verbindung zu Gott zu kappen. Gottes erstaunliche Barmherzigkeit schenkt uns die Beichte, sobald wir umkehren und um Verzeihung bitten. Das hasst der Teufel an Gott, die Zärtlichkeit und die Liebe, die Gott für jeden Sünder hat. Ich darf ein weiteres Zitat gleich anschließen, ist auf einem Gesprächsmitschnitt, deswegen ist es nicht ganz satzmäßig, nicht ganz korrekt. Was Gott vergeben hat, hat er vollkommen vergeben. Nicht nur vergeben, sondern auch vergessen. Das erinnert an die Katharin von Siena, glaube ich, war das, die gefragt hat, ihrem Beichtvater hat von ihr verlangt, dass sie bei einer Vision Gott fragt, was seine größte Sünde ist, weil wenn Gott das weiß, dann würde er ihr glauben, dass sie wirklich mit Gott Visionen hat. Und sie sagt, sie fragt und die Antwort ist, ich weiß es nicht, weil was Gott vergeben hat, hat er auch vergessen. Er wird es niemals wieder erwähnen, selbst wenn wir morgen genau dasselbe Ding wieder drehen. Er wird uns nie vorhalten, aber gestern hast du dasselbe schon begangen. Es ist unsere Art, uns auf diese Weise immer wieder gegenseitig zu verletzen. Wir ziehen Dinge von gestern hervor, wir wiederholen solche Dinge. Das heißt aber so viel wie, wir haben noch nicht vergeben. Wir brauchen Demut, um zu vergessen. Er, der Allmächtige, vergisst. Da sieht man die Demut Gottes. Diese Demut übersteigt mein Verstehen. Ich kann mir Gottes Majestät und seine Größe vorstellen. Er ist der Schöpfer. Aber Gottes Demut zu verstehen, ist sehr schwer, weil seine Zärtlichkeit so groß ist. Seine Demut. Das ist seine Liebe für uns. Dieses Vergessen Gottes veranschaulichte Mutter Teresa in einer Geschichte. Da war ein Mann, der ein sehr übles Leben gelebt hat. Als es ihm bewusst wurde, dass er nicht so weitermachen konnte, schrieb er alles seine Missetaten auf. 5 Seiten war die Liste lang. Das ist ganz eine lange Beichtliste da gehabt. Es war einfach so normal, wie sie das erzählt hat. 5 Seiten war seine Liste lang. Tief in seinem Herzen tat ihm alles sehr leid. Und so ging er mit seinen 5 Seiten zur Beichte und begann, die Seiten einzeln vorzulesen. Die erste, die zweite, die dritte, die vierte. Als er bei der 5. angekommen war, dachte er, ich muss da etwas vergessen haben. So blätterte er zurück und begann erneut, die erste Seite zu lesen. Aber sie war ganz weiß und ebenso die zweite bis zur 5. Das waren die kleinen Lehrgeschichten, die Mutter Teresa uns erzählt hat. Uns, den Schwestern, ich habe auch zuhören dürfen. Für sie war dieser Austausch in den Drähten war der Grund einer tiefen Freude. Wenn ich mit Gott in Kontakt bin, dann habe ich eigentlich alles erreicht, was ich irgendwie nur brauchen könnte. Wenn wir die erfreuliche Nachricht annehmen, sagt sie, dass Gott uns liebt, dass wir ihm gehören, dass wir etwas ganz Besonderes für ihn sind, dass er uns in Zärtlichkeit und Liebe geschaffen hat, dass er uns am Leben erhält, das ist der Grund all unserer Freude. Und das war auch der Grund für Jesu Kommen unter uns, dass seine Freude mit uns sei. Wir können diese Freude nicht unser eigen nennen, wenn wir kein reines Herz haben, wenn unsere Herzen nicht frei von falschen Bindungen sind. Aus diesem Grund brauchen wir die Beichte, um die Freude eines reinen Herzens wieder zurückzuerhalten. Ja, ich glaube, das gibt ein bisschen einen Eindruck, wie Mutter Teresa die Beichte gesehen hat. Sie hat es als das große Liebesspiel zwischen Gott und uns verstanden. Immer in der großen Demut, die Gottes Freiheit begrenzt, und immer in unserer Freiheit, die Gott akzeptiert. Und ich glaube, es ist noch interessant, einen kurzen Blick auf eine Frage zu werfen: Wie ist die Vergebung, Sündenvergebung, denn für Nicht-Katholiken? Auf die Frage, wie Mutter Teresa die Situation der Nicht-Katholiken sieht, in diesem Kontext der Beichte. Nicht-Katholiken, die keine Beichte haben, war ihre Antwort: Sie haben alle unterschiedliche Möglichkeiten, zu Gott zu sagen, es tut mir leid, und mit ihm in Verbindung zu treten. Er als liebender Vater kennt die Tiefe eines menschlichen Herzens. Für uns Katholiken, wir sind die Privilegierten, die ein Sakrament der Beichte haben. Aber ich bin sicher, Gott hat eigene, schöne Wege, den Menschen eine Gelegenheit zu schaffen, sich bei ihm zu entschuldigen. Ich glaube, wenn Menschen sterben und nie etwas von Jesus gehört haben, müssen sie auch eine Möglichkeit haben, Gott um Verzeihung zu bitten. Weil sie sind ja auch, wie alle Menschen, für größere Dinge geschaffen, zu lieben und geliebt zu werden. Auf die Frage, wie sie sich ledigen Müttern gegenüber verhält, sagte Mutter Teresa: Wir urteilen und verurteilen nicht. Das hat sie einmal gesagt. Eine Sünde, die ich nie habe beichten müssen, war, dass ich jemanden verurteilt hätte. Das wäre schon eine ganz schöne Zielsetzung, die wir uns geben könnten. Die jungen Frauen fühlen, dass wir sie ehrlich gern haben und ihr Bestes wollen. Ja, sie haben einen ersten Fehler begangen und sie merken das auch. Sie merken, dass da etwas nicht gestimmt hat, dass sie etwas getan haben, was ihr Gewissen belastet. Aber wenn sie zu uns kommen, dann fühlen sie sich angenommen. Sie spüren den Frieden und wir helfen ihnen, wenn sie Katholiken sind, zu einer guten Beichte, in der sie Gott um Verzeihung bitten. So gewinnen sie den Frieden und die Freude zurück, geliebt zu werden und zu lieben. Wenn sie Hindus oder Muslims sind, helfen wir ihnen, in ihren eigenen Worten, auf ihre eigene Art, Gott um Verzeihung zu bitten und so den Frieden wieder zu erlangen. Wir erklären diesen ledigen Müttern auch, dass Gott die begangene Sünde vergeben und vergessen wird. Wenn sie ihr Kind umbringen würden, was für viele eine Option war, dann würde das Ganze nur noch schwieriger werden, weil ja auch das Kind von Gott geschaffen ist, um zu lieben und geliebt zu werden. Ich habe im Laufe der Zeit mehr und mehr die Mysterien Gottes und der Menschen im Lichte dieses Liebesspiels Gottes mit den Menschen zu verstehen. Und ich glaube, dass das Bild, das Mutter Teresa gezeichnet hat, von dem Kübel mit Essig, die ganze Bandbreite der Zärtlichkeit, der Güte Gottes einschließt. Jesus hat sein öffentliches Leben mit einem Wunder begonnen, indem er Wasser zu sehr gutem Wein gewandelt hat. Und er beendet sein Leben, indem er den schlecht gewordenen Wein, den Essig, annimmt. Die Liebe Gottes hat eine Breite und ein Gamma, das sicherlich in keines Menschen Herz gedrungen ist. Aber wenn wir uns mit ihm verdrahten, wenn wir eingehen in diese Beziehung mit ihm, dann werden wir von dort eine Energie nehmen, die Jesus heißt und die der ganzen Welt Licht schenkt. Danke sehr.
1: vielen Dank für diese große spirituelle Tiefe, die du uns jetzt auch teilhaben lassen hast, was die Mutter Teresa auch immer wieder dir und den Schwestern gesagt hat. Und mir ist immer wieder auch so gegangen zu sehen, diese große Liebe, die zu spüren, dann wird alles andere viel weniger wichtig und dafür wirklich einfach ein großes Dankeschön. Wir haben jetzt noch das Glück, in Dr. Leo Maßburg einfach jetzt bei uns zu haben und wir können noch in die Diskussion eintreten. Ich weiß, wenn nicht allzu viele Fragen kommen, erzählt er weitere Geschichten von der Mutter Teresa. Und das ist immer eine Versuchung, merke ich. Aber ich denke, es wäre einfach schön, wenn wir noch uns Zeit nehmen, da auch das noch zu vertiefen. Beginnen würde ich gerne mit einer Frage. Wo siehst du die Grenze der Beichte oder wo ist es vorher wichtig, dass ein Mensch noch vorbereitend anderes tut, um auch für die Beichte bereit zu sein?
0: Das ist eine Frage, die ich glaube sehr kulturell bedingt ist. Ich glaube, dass die Beichte sich einordnet in einen kulturellen Kontext und ganz unterschiedlich vorbereitet wird. Ich glaube, das ist auch zwischen von Bildungsgrad, von Alter, von allem Möglichen. Das sehen Sie in der Beichtvorbereitung, da haben wir ganz unterschiedliche Modelle. Also das Wichtige ist, dass wir natürlich einen Rahmen schaffen, in dem die Beichte vor sich gehen kann. Der Rahmen des Vertrauens, der Rahmen der Geborgenheit, der hinführend ist. Aber ich weiß nicht, wo ich überhaupt schon Beichte gehört habe. Vom Koffernetz in einem indischen Zug angefangen bis zu Flugzeug und natürlich auch Flughäfen und so weiter. Der Kontext, den wir haben, der bildet sich manchmal auch von selbst.
1: Gibt es Fragen? Bitte.
2: Pater Leo Maßburg, Sie haben auf ganz berührende Weise dargestellt, was für ein wunderbares Liebesspiel die Beichte ist. Woran oder wie erklären Sie dann für sich, dass man davon spricht, dass die Beichte weniger zur Anwendung kommt, dass die Beichtwilligkeit weniger da ist? Ist das ein Vermittlungsproblem? Oder wo sehen Sie die Ursachen?
0: Wenn ich die Ursachen klar sehen würde, dann wäre ich wahrscheinlich heute Papst oder ich weiß nicht, irgendjemand, der das Ganze neu organisiert, das ganze Werk, oder vielleicht Abt in Eilikreuz. Aber ich kann nur sagen, dass das immer wieder gesagt wird, dass wir es mit einem generellen, einem Sensitivitätsverlust der Sünde gegenüber zu tun haben. Und wahrscheinlich, ich könnte wahrscheinlich ein paar Gründe nennen, aber ich glaube, das ist eine sehr komplexe Frage. Warum? Die einfachste Antwort wird sein, beten, beten, beten. Vielleicht noch zu der ersten Frage, vielleicht spielt aber auch etwas herein, das wir alle nicht bemerkt und gesehen haben bei Mutter Teresa, dass sie nicht nur den Menschen an Leib erlösen wollte, sondern dass sie sich ganz und gar zur Verfügung gestellt hat, auch redemptiv, also spirituell heilend zu wirken. Und deswegen die berühmte Nacht der Seele auf sich genommen hat, beziehungsweise vielleicht sogar einen Schritt weiter, ganz konkret mit der Gottverlassenheit Jesu in Gethsemane solidarisch war. Das heißt, ihr ganzes Leben lang diese Gottverlassenheit akzeptiert hat. Vielleicht ist das eine der Antworten, vielleicht ist auch heute im Gang ein Erlösungsvorgang, von dem wir, von den Medien gar nicht zu reden, aber nicht einmal normal etwas wissen. Also, Sie können sich vorstellen, was für eine Überraschung es für mich war, zum ersten Mal von Pater Neuner, Pater Huart, über die Nacht der Seele der Mutter Teresa zu hören. ich habe in den 6, 7 Jahren, die ich sie begleitet habe, nicht einen kleinsten Hinweis darauf gehabt. Trotz Beichte und trotz vieler spiritueller Gespräche. Ja. Das heißt, da geht auf einer Ebene etwas vor sich, die wir vielleicht gar nicht voll erfasst haben, aber die sehr produktiv und sehr erlösend sein kann. Das ist vielleicht auch noch ein Teil der Antwort. Bitte sehr.
3: Ich wollte bemerken, ich habe der Mutter Teresa sehr oft Unrecht getan. Und zwar, ich bin im Krankenwesen tätig und sehr oft ungeduldig mit den Patienten und lieblos. Die Menschen werden immer fordernder, das weiß jeder von uns. Und wenn ich in der Beichte das vorgetragen habe, ist mir sehr oft gesagt worden, na, nimm ein Beispiel an der Mutter Teresa. Und da habe ich gesagt, ja bitte, die hat's leicht. Einen hungernden Inder, den kann ich leicht lieb haben und pflegen. Aber so einen fordernden, fettgefressenen Europäer, da ist es schon viel schwieriger, ne? Mit der Liebe und mit der... Und da ist mir die Mutter Teresa direkt auf die Nerven gegangen. Inzwischen hat sich das geändert. Ja. Also das wollte ich nur anmerken, dass wir es in der Krankenpflege ganz anders haben wahrscheinlich. Ne?
0: Ich glaube, das darf man nicht übersehen. Es gibt viele Seiten, auch der Kongregation, der Schwestern von der Mutter Teresa, die ganz normalen menschlichen Dynamismen unterworfen sind. Und ich erinnere mich an einen Brief an ihre Kongregation, in der sie gesagt hat, ich bin nach Kalkutta gekommen und habe von 4 Schwestern eine große Lieblosigkeit gehört, die von 4 Schwestern weitergegeben worden ist. Ich möchte den Schwestern sagen, wenn die Lieblosigkeit, die mangelnde Feinfühligkeit in unserer Kongregation zu zirkulieren beginnt, dann möchte ich, dass sie hier und jetzt zusammenbricht und sich auflöst. Also es ist nicht so einfach. Also sie hat sicherlich genau dasselbe gefühlt. Nur es ist ein Willensakt dahinter. I will with God's help be holy. Ich will mit Gottes Hilfe heilig sein. Es war immer. Sie kennen wahrscheinlich die Episode, wo sie von einer jungen Dame, die mit einem Kalkuttermann verlobt war, angesprochen worden ist und gesagt hat, Mutter Teresa, in der Verwaltung von Kalkutta ist so viel Korruption und wissen Sie, mein Mann, der kommt nicht weiter, wenn er nicht irgendwie ein bisschen... Mutter Teresa hat sofort gesagt, ja, aber die haben uns so geholfen, wie wir einmal kein Brot für die Kinder gehabt haben, da haben sie uns sofort ein Brot geschickt. Ja, Mutter Teresa, ja, ja, das stimmt schon, aber Sie wissen, ohne ein bisschen Schmiergeld geht überhaupt nichts, weil alle sind korrupt. Mutter Teresa hat sofort wieder gesagt, ja, aber die haben uns auch 2 Säcke Reis geschickt einmal, wie wir nichts gehabt haben. Daraufhin ist die junge Frau ausgerastet und hat gesagt, Mutter Teresa, jetzt machen Sie doch die Augen auf. Die ganze Verwaltung von Kalkutta ist restlos korrupt. Mutter Teresa hat sie angeschaut und gesagt, Michaela, ich weiß, dass es Korruption gibt. But I've chosen to see the good. Aber ich habe mich entschieden, das Gute zu sehen. Sie war nicht einfältig, absolut nicht. Sie hat sehr genau die Realitäten des menschlichen Lebens, der menschlichen Psyche gekannt. Und sie hat sich entschieden, das Gute zu sehen.
4: Nur zur Frage nochmal, warum Beichte nicht nachgefragt wird. Um zur Beichte zu gehen, müsste man ja wissen, was man beichten soll. Nun haben Sie ja sozusagen von der Aufgabe der Beichte gesprochen, den Kontakt zu Gott wiederherstellen. Ich denke, es würde viele interessieren, ohne das Beichtgeheimnis jetzt zu brechen. Was könnte denn jemand wie Mutter Teresa jede Woche gebeichtet haben? Da würde so einem Normalsünder wie mir fehlt die Fantasie.
0: Bitte. Wenn wir überhaupt beginnen, diesen Weg einzuschlagen, dann entdecken wir nicht nur unsere eigenen Fehler, wir entdecken natürlich auch die eigenen Freuden. Wir entdecken die Freude, die es heißt, mit Gott vereint zu sein. in der Fülle, die Fülle zu entdecken, zu sehen, die Präzision, die, den Glanz, die, die Durchschlagskraft, die Stärke jedes einzelnen Wortes Gottes. Und dann ein Geschenk zu empfangen wie die Eucharistie, das ist einfach mind-wracking. Wie gesagt, bitte, mind-wracking, das zerplatzt das Hirn. Und das Leiden ist immer verbunden mit einem Hineinwachsen in unserer, in unserer Lebenszeit, ein Hineinwachsen in die Einheit mit Gott. Es gibt kein, die Echtheit der Liebe erweist sich im Kreuz. Und dieses Wort, glaube ich, ist ganz angebracht für einen Ort, in dem wir sind, in Heiligenkreuz. Danke sehr.

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0: Wir freuen uns, dass Sie das Radio Gloria eingeschaltet haben. Heute am Donnerstag, den 30. Juli 2026. In der 17. Woche vom Jahreskreis, am Gedenktag vom heiligen Petrus Chrysologus, Bischof von Ravenna und Kirchenlehrer. Herzlich begrüßt Sie Claudia Baumeler. Und jetzt schauen wir miteinander, was das Tagesprogramm für Sie bereit hat. 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

Warum bin ich hier? Warum lebe ich? Was hat mein Leben für eine Bedeutung? Haben Sie sich diese Frage auch schon gestellt? Dann geht es Ihnen wie mir und Abertausenden von anderen Menschen. Es sind die Fragen nach dem Sinn des Lebens. Wir bewundern berühmte Menschen und versuchen, ihnen nachzueifern. Jeder Mensch möchte gerne im Mittelpunkt stehen und Anerkennung finden. Auch mir ging es nicht anders, bis ich auf den alten Yusuf stieß. Die Begegnung mit ihm eröffnen eine ganz neue Seite des Lebens. Mehr noch, ein völlig anderes Lebenskonzept. Lassen Sie sich von ihm begeistern und in eine Denkweise einführen, die heute nur noch sehr selten zu finden ist. Kapitel 11 und somit das letzte Kapitel, der alte Yusuf und die Endzeit. Nun, da Yusuf nicht mehr der Jüngste war, wollte ich mit ihm auch über seinen Tod sprechen. Yusuf hatte wieder einmal eine bemerkenswerte Antwort. Lass uns nicht über meinen Tod sprechen, denn der ist nicht wichtig für dich. Lass uns vielmehr über das sprechen, was in deiner Generation eintreten könnte. Das Ende dieser Epoche, die sogenannte Endzeit, die Wiederkunft Christi. Das ist viel wichtiger für dich. Damit hatte ich nicht gerechnet und es machte mir Angst. Ich kannte dem Ansatz nach das Buch der Offenbarung und ich muss sagen, auf diese Ereignisse war ich weder neugierig noch erpicht. So sagte ich dann, du machst einen Scherz, oder? Das Ende ist doch noch in weiter Ferne. Yusuf schaute mich durchdringend an und meinte dann, es ist mir sehr ernst. Ob es heute oder morgen geschieht, kann ich nicht sagen. Doch in 100 oder 1000 Jahren wird es vermutlich nicht sein. Ich denke, es wird in deiner Generation sein, denn darauf deuten alle entsprechenden Worte Jesu. Es gab noch nie in der Geschichte eine derartige Naherwartung von so vielen wie heute. Es ist wie vor der Geburt Jesu. Auch damals gab es eine Messias-Erwartung wie nie zuvor in der Geschichte. Die Bibel muss zudem als Einheit gesehen werden, sowohl das Alte als auch das Neue Testament. Beide berichten vom Ende. Das Alte Testament tut das in Bezug auf das Volk Israel und das Neue Testament in Bezug auf die Gemeinde, die Kirche. Freilich wird da vieles in Bildern beschrieben, die uns heute genauso fremd sind, wie wenn Daniel im Alten Testament oder Johannes im Neuen Testament hätten Computer, Handys oder Fernseher beschreiben müssen. Das Alte Testament beschreibt, wie das Volk Israel bzw. die Juden aufgrund der Ablehnung des Messias in alle Welt zerstreut werden und am Ende der Tage wieder versammelt werden. Es gibt kein Volk auf der Erde, das in der Fremde seine Identität länger als gut 250 Jahre aufrechterhalten konnte. Jedes Volk ging nach spätestens 250 Jahren in dem Volk auf, in dem es lebte. Es gibt weltweit nur eine einzige Ausnahme, das jüdische Volk. Dieses bewahrte seine Identität unter schrecklichsten Bedrängnissen siebenmal so lang. Ja, 1812 Jahre, um genau zu sein, und darüber hinaus. Ich war verwundert über diese Zahl und fragte, woher hast du nun die Zahl 1812? Yusuf antwortete, um das Jahr 30 wurde Jesus von seinen eigenen Leuten abgelehnt und gekreuzigt. 40 Jahre später, also im Jahre 70, wurde dieses Volk von den Römern in alle Winde vertrieben. Seit 70 nach Christus gab es keinen jüdischen Staat mehr und kein nennenswertes jüdisches Volk mehr im heutigen Israel. 1812 Jahre später begann sich das zu ändern. Dann schob Yusuf ein. Viele erwarten mit Ungeduld die Endzeit oder die Wiederkunft Christi und sind enttäuscht, dass diese noch nicht geschehen ist.
Dies ist menschlich nachvollziehbar. Wir sollten jedoch dankbar sein für jede Stunde, die wir mehr Zeit haben. Bist du wirklich vorbereitet auf ihn? Du denkst ja? Dann prüfe dich selbst. Vertraust du Jesu Wort? Bist du ein Tempel Gottes, des Heiligen Geistes? Oder doch eine reinigungsbedürftige Behausung, vielleicht vom Bösen? Ich bin fast sicher, dass viele antworten werden. Ich bin bereit. Schließlich habe ich mich über Jahre darauf vorbereitet. In manchem werden jedoch Zweifel aufkeimen, ob es wirklich wahr ist oder doch nur eine Lüge. Denn bis jetzt ist doch nichts passiert. Ist tatsächlich nichts passiert? Leben wir tatsächlich in der Endzeit? Die Theologen behaupten, dass wir seit Jesu Kreuz, Auferstehung und Himmelfahrt in der Endzeit leben. Dies stimmt, wenn wir von Adam und Eva im Paradies ausgehen. Doch hat Jesus das mit seinen Worten über das Ende gemeint? Nicht ganz. Schließlich fuhr Yusuf fort. Dies blieb so bis exakt 1882. In diesem Jahr begann die echte Endzeit. Die ersten Juden kehrten nach Palästina zurück, in der sogenannten ersten Alisia. Jesus prophezeite, dass am Ende vermehrt Naturkatastrophen, Kriege und so weiter zu verzeichnen sind. Sozusagen aufs Stichwort geschah die größte Naturkatastrophe der Zeitgeschichte mit dem Ausbruch des Krakataus 1883. 1917 war ein jüdisches Jubeljahr und der Staat Israel wurde durch die Balfour-Deklaration sozusagen aus der Taufe gehoben im gleichen Jahr von Fatima. 1948 wurde Israel dann als Staat proklamiert, also 30 Jahre später. 1967 war wieder ein jüdisches Jubeljahr, also alle 50 Jahre, und Israel gewann den Sechstagekrieg und Jerusalem wurde die Hauptstadt von Israel. Seit 1967 wuchs die Landwirtschaft in Israel derart an, dass dieses kleine Land mittlerweile der drittgrößte Exportoir von Früchten auf der ganzen Welt ist, ja sogar Blumen nach Holland werden verkauft. All dies wurde bereits im Alten Testament vorausgesagt. Dann fuhr Yusuf weiter. Ich kann dir nicht sagen, ob dann kurz davor oder kurz danach dies oder jenes kommt. Die genaue Stunde kennt nur Gott. Ich weiß nur, dass ich seit 1882 die Kosten von Naturkatastrophen fast jährlich verdoppeln zum jeweiligen Vorjahr. Ich weiß, dass ich seit 1882 sämtliche Prophezeiungen der Bibel betreffs der Endzeit erschreckend exakt erfüllen. Ich weiß, dass die Mutter Gottes 1917 größte Schrecken voraussagte und diese Sterne sozusagen auf 100 Jahre danach hindeuten. Ich weiß, dass das Jahr der Barmherzigkeit kurz vor dem Beginn dieser biblischen Sternenkonstellation zu Ende geht. Ich weiß, dass der Höhepunkt dieser Sternenkonstellation exakt auf das Ende des jüdischen Jubeljahres und seinen Neujahrstag für im Jahr 5778 zusammenfällt. Ich weiß, dass wir nicht bereit sind dafür. Oder glaubst du doch? Ich wandte ein. Das sind beeindruckende Zahlen, doch was sagt denn die Bibel zu den Ereignissen? Yusuf antwortete, lies mir doch vor, was in Matthäus 24, 7 bis 31 steht. So nahm ich die Bibel und begann zu lesen. Denn ein Volk wird sich gegen das andere erheben und ein Reich gegen das andere. Und an vielen Orten wird es Hungersnöte und Erdbeben geben. Doch das alles ist erst der Anfang der Wehen. Dann wird man euch in große Not bringen und euch töten. Und ihr werdet von allen Völkern um meines Namens willen gehasst. Dann werden viele zu Fall kommen und einander hassen und verraten. Viele falsche Propheten werden auftreten und sie werden viele irreführen. Und weil die Missachtung von Gottes Gesetz überhand nimmt, wird die Liebe bei vielen erkalten.
Wer jedoch bis zum Ende standhaft bleibt, der wird gerettet. Aber dieses Evangelium vom Reich wird auf der ganzen Welt verkündet werden, damit alle Völker es hören. Wenn ihr dann am heiligen Ort den unheilvollen Gräuel stehen seht, der durch den Propheten Daniel vorhergesagt worden ist, dann sollen die Bewohner von Judäa in die Berge fliehen. Wer gerade auf dem Dach ist, soll nicht mehr ins Haus gehen, um seine Sachen mitzunehmen. Wer auf dem Feld ist, soll nicht zurückkehren, um seinen Mantel zu holen. Weh aber den Frauen, die in jenen Tagen schwanger sind oder ein Kind stillen. Betet darum, dass ihr nicht im Winter oder an einem Sabbat fliehen müsst. Denn es wird eine so große Not kommen, wie es noch nie eine gegeben hat, seit die Welt besteht, und wie es auch keine mehr geben wird. Und wenn jene Zeit nicht verkürzt würde, dann würde kein Mensch gerettet werden. Doch um der Auserwählten willen wird jene Zeit verkürzt werden. Wenn dann jemand zu euch sagt, seht, hier ist der Messias, oder da ist er, so glaubt es nicht. Denn es wird mancher falsche Messias und mancher falscher Prophet auftreten, und sie werden große Zeichen und Wunder tun, um, wenn möglich, auch die Auserwählten irre zu führen. Denkt daran, ich habe es euch vorausgesagt. Wenn sie also zu euch sagen, seht, er ist draußen in der Wüste, so geht nicht hinaus, und wenn sie sagen, seht, er ist im Haus, so glaubt es nicht. Denn wie der Blitz bis zum Westen hinleuchtet, wenn er im Osten aufflammt, so wird es bei der Ankunft des Menschensohnes sein. Überall, wo ein Aas ist, da sammeln sich die Geier. Sofort nach den Tagen der großen Not wird sich die Sonne verfinstern und der Mond wird nicht mehr scheinen. Die Sterne werden vom Himmel fallen und die Kräfte des Himmels werden erschüttert werden. Danach wird das Zeichen des Menschensohnes am Himmel erscheinen. Dann werden alle Völker der Erde jammern und klagen, und sie werden den Menschensohn mit großer Macht und Herrlichkeit auf den Wolken des Himmels kommen sehen. Er wird seine Engel unter lautem Posaunenschall aussenden, und sie werden die von ihm Auserwählten aus allen vier Windrichtungen zusammenführen, von einem Ende des Himmels bis zum anderen. So fragte ich, was ist mit der Entrückung, die von vielen erwartet wird? Yusuf antwortete, die wird es geben, doch nicht so viele, wie man meint. Denn es ist nur die Verheißung für die Gemeinde Philadelphia. Und so las ich wieder vor. Offenbarung 3, 7. An den Engel der Gemeinde in Philadelphia schreibe, so spricht der Heilige, der Wahrhaftige, der den Schlüssel Davids hat, der öffnet, so dass niemand mehr schließen kann, der schließt, so dass niemand mehr öffnen kann. Ich kenne deine Werke und ich habe vor dir eine Tür geöffnet, die niemand mehr schließen kann. Du hast nur geringe Kraft, und dennoch hast du an meinem Wort festgehalten und meinen Namen nicht verleugnet. Leute aus der Synagoge des Satans, die sich als Juden ausgeben, es aber nicht sind, sondern Lügner, ich werde bewirken, dass sie kommen und sich dir zu Füßen werfen und erkennen, dass ich dir meine Liebe zugewandt habe. Du hast dich an mein Gebot gehalten, standhaft zu bleiben. Daher werde auch ich zu dir halten und dich bewahren vor der Stunde der Versuchung, die über die ganze Erde kommen soll, um die Bewohner der Erde auf die Probe zu stellen. Ich komme schnell. Halte fest, was du hast, damit kein anderer deinen Kranz bekommt. Wer siegt, den werde ich zu einer Säule im Tempel meines Gottes machen, und er wird immer darin bleiben. Und ich werde auf ihn den Namen meines Gottes schreiben und den Namen der Stadt meines Gottes, des neuen Jerusalem, das aus dem Himmel herabkommt von meinem Gott, und ich werde auf ihn auch meinen neuen Namen schreiben. Wer Ohren hat, der höre, was der Geist den Gemeinden sagt. Ich wandte ein, ich verstehe das nicht. Diese Sendschreiben sind so unverständlich. Yusuf entgegnete, nun, du hast den Schlüssel bereits unterstrichen. Diese, unter Anführungszeichen, Gemeinde, oder besser gesagt, diese Gläubigen, habe nicht viel Kraft, werden also von allen verlacht und belächelt. Sie scheinen in allem zu scheitern und werden nicht ernst genommen. Erfolg mit Anerkennung ist ihnen in keiner der Kirchen vergönnt.
Was sie erreichen, damit schmücken sich andere. Beiseite geschoben, wie Besen, die man nicht sehen will. Sie blieben dennoch standhaft und hielten eisern am Wort Jesu fest und verleugneten seinen Namen nicht, denn sie hielten sein Gebot, das 11. Gebot, und sie liebten die, welche sie ausnutzten, sie beteten für die, welche sie schmähten, und sie segneten die, welche sie verfluchten. Dafür wurden sie von den Weltlicheren in der Kirche gering geschätzt, doch von Christus werden sie mit der Entrückung geadelt werden. Der andere Schlüssel liegt im Namen dieser Gemeinde. Philadelphia bedeutet geschwisterliche Liebe. Genau das taten sie. Sie liebten geschwisterlich und wurden dafür verachtet. Sie werden vor der Stunde der Versuchung all dem kommenden Leiden entrissen, denn sie haben teils ihr Leben lang gelitten und erhalten nun ihren verdienten Lohn. Alle anderen Gemeinden gehen durch die Stunde der Versuchung, die große Drangsal oder Trübsal, denn diese verurteilten, richteten, zeigten mit dem Finger auf andere, tratschten und so weiter. All diese spalteten die Kirche durch sinnlose Diskussionen über Päpste, Bischöfe und Konzile und erkannten nicht, dass alle Bischöfe mit dem Petrus-Dienstinhaber eine Einheit sein sollen, dass kein Konzil für sich alleine gesehen werden darf, sondern sie alle, vom Apostelkonzil in der Bibel bis zum Zweiten Vatikanischen Konzil, eine einzige Einheit bilden. Sie verstanden das Wort Jesu nicht. Vater, lass sie eins sein, wie wir eins sind. Nein, sie interessierten sich mehr für Fehler anderer und suchten eifrig den Splitter in jedes anderen Auge, nur um den Balken im eigenen Auge nicht sehen zu müssen und ihn zu entfernen. Ich gab zu bedenken, aber es heißt doch, dass der Papst der Antichrist sein soll. Yusuf wurde traurig und meinte nur, hast du nichts gelernt in diesen Tagen? Der Antichrist wird ein Staatsmann sein. Ob der letzte Papst ein falscher Prophet sein wird oder nicht, das wirst du rechtzeitig sehen. Aber nicht, indem du jede kleine Neuerung bereits verteufelst, denn dann bist du genau ein Fingerzeiger und Splittersucher. Selbst wenn einer den Zölibat aufheben sollte, wäre das immer noch sein Recht. So fragte ich,

die Erde und die Menschen zu vernichten. Wenn du also einen solchen Staatsmann siehst, der sich sozusagen über Nacht die Herrschaft über die ganze Welt erschmeichelt und einen Religionsführer, der diesen Mann als Heilsbringer verkündet, dann weißt du, wer der Antichrist ist und wer der falsche Prophet. Du aber halte dich an die gesamte Lehre der Bibel, der Kirche, vom Apostelkonzil bis zum Zweiten Vatikanum und verteidige die Feldzeichen Gottes, die Sakramente der Kirche. Nach diesen Worten wurde es für mich Zeit, langsam wieder an meine Heimreise zu denken. Yusuf wollte nichts von mir. Keinen Dank, keine Bezahlung, lediglich um ein Gebet und um den Segen bat er mich. Zum Schluss bat ich Yusuf noch um drei Dinge. Das erste war: Was bedeutet für dich dein Name? Er lächelte und sagte: Yusuf bedeutet Jesus, unser Sieger und Freund. Das zweite war: Was macht dir am meisten Mühe im Leben? Yusuf antwortete: Mich zu freuen und zu jubeln, wenn ich beschimpft und verfolgt und auf alle mögliche Weise verleumdet werde, wie die Schrift sagt. Selig seid ihr, wenn ihr um meinetwillen beschimpft und verfolgt und auf alle mögliche Weise verleumdet werdet. Freut euch und jubelt, euer Lohn im Himmel wird groß sein. Denn so wurden schon vor euch die Propheten verfolgt. Ich habe immer Angst, es könnte nicht um Christi willen sein, sondern nur Folge meiner eigenen Schlechtigkeit. Und das dritte war: Gib mir doch ein Wort mit, das all dies, was du mich gelehrt hast, zusammenfasst. Yusuf lächelte wieder und sagte: Philipper 2, 1-5. Wenn es also Ermahnung in Christus gibt. Zuspruch aus Liebe, eine Gemeinschaft des Geistes, herzliche Zuneigung und Erbarmen, dann macht meine Freude dadurch vollkommen, dass ihr eines Sinnes seid, einander in Liebe verbunden, einmütig und einträchtig, dass ihr nichts aus Ehrgeiz und nichts aus Prahlerei tut, sondern in Demut schätze einer den anderen höher ein als sich selbst. Jeder achte nicht nur auf das eigene Wohl, sondern auch auf das des anderen. Seid untereinander so gesinnt, wie es dem Leben in Christus Jesus entspricht. Letztlich segnete er mich. So segne ich dich von ganzem Herzen, im Namen des Vaters und des Sohnes und des Heiligen Geistes. Amen. Schlusswort. Es war für mich eine überaus große Freude, diesen Mann kennengelernt zu haben. Ich hoffe, es geht euch wie mir und ihr denkt über seine Worte im Gebet nach. Reflektiert sie, nehmt sie mit ins Gebet, doch beginnt nicht, sie zu zerpflücken und zu kritisieren, denn dann hättet ihr nichts von seiner Kraft und vom Wort Gottes verstanden. So möchte ich am Ende dieses Büchleins gar nicht viele Worte machen, die die Kraft seines Inhaltes einer einfachen Seele, wie ich sie kennenlernen durfte, schmälert. Ob ich ihn so je wiedersehen werde, ist ungewiss, denn die Zeiten sind unruhig geworden und die Lebensjahre vorgerückt. Wie auch immer, lasst euch die Freude am Glauben an Jesus Christus durch nichts und niemanden nehmen und denkt daran, dass nur die geschwisterliche Kirche dem Übel entrissen werden wird. Es ist nur dieser Weg, der uns echte Schätze im Himmel bringt. Jeder hat seine eigenen Fähigkeiten und Talente. Nutzt diese für das Reich Gottes, und wenn euch einer deswegen den Ruhm stiehlt, freut euch, denn ihr werdet ihn im Himmel bekommen für eine Ewigkeit. Mit den Worten Yusufs möchte ich deshalb hier schließen. So segne ich dich von ganzem Herzen im Namen des Vaters und des Sohnes und des Heiligen Geistes. Amen.

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Liebe Hörerinnen und Hörer von Radio Gloria, der heilige Pater Pio hat oft gesagt, die Zeit, die man Verteidigung für seine Seele und für die Seele der anderen aufwenden, das ist nie eine verlorene Zeit. Das ist wie die wertvollste Zeit, die wir dürfen verbringen in unserem Leben. Und darum ist es auch wichtig heute, dass wir die Zeit nehmen, um auf das Wort von Jesus zu hören und von ihm zu lernen, was es wirklich bedeutet, das Leben in der Fülle zu leben. Der Text, der uns geschenkt ist von ihm, von Christus, ist genossen Matthäus Evangelium, Kapitel 13, Vers 47 bis 52. In jener Zeit sprach Jesus zu der Menge: Mit dem Himmelreich ist es wie mit einem Netz, das man ins Meer warf, um Fische aller Art zu fangen. Als es voll war, zogen es die Fische ans Ufer. Sie setzten sich, lasen die guten Fische aus und legten sie in Körbe, die schlechten aber warfen sie weg. So wird es auch am Ende der Welt sein. Die Engel werden kommen und die Bösen von den Gerechten trennen und in den Ofen werfen, in dem das Feuer brennt. Dort werden sie heulen und mit den Zähnen knirschen. Habt ihr das alles verstanden? Sie antworteten: Ja. Da sagte er zu ihnen: Jeder Schriftgelehrte also, der ein Jünger des Himmelreichs geworden ist, gleicht einem Hausherrn, der aus seinem reichen Vorrat Neues und Altes hervorholt. Evangelium unseres Herrn Jesus Christus. Lob sei dir, Christus.

Liebe Mitchristen, wir haben im heutigen Evangelium gehört von diesen Fischen. Die einen wurden in Körbe gelegt, die anderen wurden zurückgeworfen ins Meer. Und Jesus, er möchte ja mit diesem Evangelium etwas zeigen über das Himmelreich, dort wo Menschen angenommen werden, dort aber auch Menschen verworfen werden. Wichtig ist es doch, dass wir in seinem Netz Geborgenheit finden, in seinem Netz der Kirche, im Netz der Sakramente, im Netz seines Wortes und so vieles mehr, dass wir uns dort wie gewinnen lassen für ihn, für sein Reich und er uns dann auch annimmt, dass er uns in sein Reich einlässt. Sicher ist das etwas, was wir Menschen sehr schnell vergessen, dass es ein Gericht gibt, eine Unterscheidung für Gott, dass es auch Menschen gibt, die er nicht annimmt, nicht weil er es nicht will, sondern weil diese Menschen im Herzen nicht rein sind, weil diese Menschen im Herzen nicht die Liebe zu ihm haben, sondern vielmehr eine komische Liebe, eine Liebe zu vielen anderen Sachen. Es hängt also nicht von Gott ab, ob wir in das Himmelreich eingehen dürfen, sondern vielmehr von uns selber, wie wir diese Zeit hier auf Erden ernst nehmen, uns Mühe geben, uns vorbereiten für die Ewigkeit. So wollen wir doch heute versuchen und auch alle Tage unseres Lebens so zu leben, dass wir die Nähe Gottes suchen, ihm zeigen, Herr, ich möchte für dich da sein, ich freue mich mit dir auf dem Weg zu sein, denn ich möchte auch auf ewig, in der Ewigkeit mit dir sein, die Ewigkeit mit dir verbringen. Vielleicht ist es in unserem Leben so gewesen, dass wir am Anfang freudig Ja gesagt haben zu Gott, zu Jesus, dass wir freudig den Weg von Christus eingeschlagen haben, vielleicht bei der Taufe, bei der Firmung oder bei unserer Bekehrung oder irgendeinem anderen Ereignis, wo wir Jesus alles versprochen haben, ihm gesagt haben, ich möchte nicht mehr in der Sünde leben, ich möchte mit dir durch das Leben gehen. Und wie oft ist es so, dass dieses Versprechen, das einmal abgelegt wurde, langsam zerbröckelt, langsam zerschmilzt in so vielen Begierden zu schlechten Sachen, in Sachen, die nicht zu diesem Weg mit Christus passen. Wie oft nehmen wir etwas, das wir Gott ganz geschenkt haben, Schritt für Schritt wieder zurück, um es für uns selber zu gebrauchen. Das alte Versprechen also, das wir Jesus einmal gegeben haben, das dürfen wir jeden Tag mit neuem Leben füllen. Vielleicht ist es das, was Jesus gemeint hat bei der Aussage, dass ein Mensch, der ein Jünger des Himmelreiches geworden ist, dass er einem Hausherrn gleicht, der aus seinem reichen Vorrat Neues und Altes hervorholt. Er holt das alte Versprechen, das er geschenkt hat in der Taufe, in der Firmung, in der Bekehrung, dass er dieses Versprechen immer präsent hat und dass er auch das Neue immer wieder hervorholt, jeden Tag sein Versprechen an Christus, sein Taufgelübde erneuert, indem er dieses Taufgelübde mit Leben füllt, indem er sich für die Liebe, für das Gute entscheidet, indem er gemäß dem Wort Gottes, gemäß dem Gebot Gottes durch das Leben geht. Ich möchte gerne noch einen kleinen Gedanken von Pater Pio hier hinzufügen, ein Gedanke, der ein wenig das zusammenfasst, was ich bis jetzt gesagt habe. So sagt er, wenn dereinst unsere letzte Stunde gekommen ist und unser Herz aufgehört hat zu schlagen, dann wird alles für uns zu Ende sein, die Zeit Gnaden zu erwerben, wie auch die Zeit Gnaden zu verscherzen. So wie der Tod uns finden wird, werden wir vor Christus unseren Richter treten. All unser Flehen um Erbarmen, unsere Tränen, unser Reueschmerz, die uns auf Erden noch das Herz Gottes gewonnen hätten und uns mit Hilfe der Sakramente aus Sündern zu Heiligen hätte machen können, sie nützen dann nichts mehr. Die Zeit der Barmherzigkeit ist vorüber und es beginnt die Zeit der Gerechtigkeit. Das ist sicher die Kernbotschaft des heutigen Evangeliums. Seid vorsichtig, braucht die Zeit gut, denn ihr wisst nicht, wann die Zeit vorüber ist. Macht das Beste daraus. Lebt so, dass ihr von Gott angenommen werdet, dass wir die Fische sind, die er in Körbe sammelt und ihnen Leben und Freude schenkt im Reich Gottes. So wollen wir den Segen Gottes erbitten.
dass wir immer dieses offene Auge, dieses offene Ohr haben für Jesus Christus, dass wir uns von ihm finden lassen und mit ihm durch das Leben gehen. Der Herr sei mit euch und mit deinem Geiste. Es segne und behüte euch der allmächtige und barmherzige Gott, der Vater und der Sohn und der Heilige Geist. Amen.

0: Liebe Hörerinnen und Hörer von Radio Gloria, am Telefon begrüßen wir jetzt ganz herzlich Dekan Matthias Rey. Und zusammen mit ihm grüßen wir unsere Mutter Gottes mit dem Angelusgebet.
1: Der Engel des Herrn brachte Maria die Botschaft.
0: Und sie empfing vom Heiligen Geist.
1: Gegrüßt seist du, Maria, voll der Gnade. Der Herr ist mit dir. Du bist gebenedeit unter den Frauen und gebenedeit ist die Frucht deines Leibes, Jesus.
0: Heilige Maria, Mutter Gottes, bitte für uns Sünder, jetzt und in der Stunde unseres Todes. Amen.
1: Maria sprach, siehe, ich bin die Magd des Herrn.
0: Mir geschehe nach deinem Wort.
1: Gegrüßt seist du, Maria, voll der Gnade, der Herr ist mit dir. Du bist gebenedeit unter den Frauen und gebenedeit ist die Frucht deines Leibes, Jesus.
0: Heilige Maria, Mutter Gottes, bitte für uns Sünder, jetzt und in der Stunde unseres Todes. Amen.
1: Und das Wort ist Fleisch geworden.
0: Und hat unter uns gewohnt.
1: Gegrüßt seist du, Maria, voll der Gnade. Der Herr ist mit dir. Du bist gebenedeit unter den Frauen. Und gebenedeit ist die Frucht deines Leibes, Jesus.
0: Heilige Maria, Mutter Gottes, bitte für uns Sünder, jetzt und in der Stunde unseres Todes. Amen.
1: Bitte für uns, o heilige Gottesgebärerin.
0: Auf dass wir würdig werden der Verheißungen Christi.
1: Wir bitten dich, o Herr, gieße deine Gnade in unsere Herzen ein. Durch die Botschaft des Engels haben wir die Menschwerdung Christi, deines Sohnes, erkannt. Führe uns durch sein Leiden und Kreuz zur glorreichen Auferstehung. Darum bitten wir durch ihn, Christus, unseren Herrn.
0: Amen.
1: Herr, gib den armen Seelen die ewige Ruhe.
0: Und das ewige Licht leuchte ihnen.
1: Lass sie ruhen in Frieden.
0: Amen.
1: Beten wir noch für unseren Papst. Vater unser im Himmel, geheiligt werde dein Name, dein Reich komme, dein Wille geschehe wie im Himmel so auf Erden.
0: Unser tägliches Brot gib uns heute und vergib uns unsere Schuld, wie auch wir vergeben unseren Schuldigern. Und führe uns nicht in Versuchung, sondern erlöse uns von dem Bösen.
1: Gegrüßt seist du, Maria, voll der Gnade, der Herr ist mit dir. Du bist gebenedeit unter den Frauen und gebenedeit ist die Frucht deines Leibes, Jesus.
0: Heilige Maria, Mutter Gottes, bitte für uns Sünder, jetzt und in der Stunde unseres Todes. Amen.
1: Ehre sei dem Vater und dem Sohn und dem Heiligen Geist.
0: Wie im Anfang, so auch jetzt und alle Zeit und in Ewigkeit. Amen.

0: Liebe Hörerinnen, liebe Hörer, wir haben oftmals die Vorstellung, dass Gesundheit das Wichtigste ist. Also man hört das ja immer wieder, dass jemand sagt, die Gesundheit ist das Wichtigste oder ich wünsche dir gute Gesundheit. Und klar, Gesundheit ist etwas Wichtiges, ist ein grosses Geschenk, wie auch zum Beispiel Gerechtigkeit das Geschenk ist oder auch gute Beziehungen zu unseren Mitmenschen. Und da kann man schon mal in Frage stellen, ob Gesundheit wirklich das Wichtigste ist. Also ein Mensch, der von anderen verachtet wird oder ungerecht behandelt wird, der würde sogar vielleicht gern sein Ungemach mit einer Krankheit eintauschen. Oder jemand, der brüllend vor Einzahlungsschein sitzt und nicht weiss, wie er die Rechnungen zahlt, der würde vielleicht gern ein paar Tage im Bett liegen, um nachher die Rechnungen zahlen zu können. Nur eben so tauschen können wir ja nicht machen. Aber das zeigt nur, Gesundheit ist nicht das Wichtigste. Gesundheit ist ein wunderbares Gut, wo wir dankbar sein dafür, wo wir auch pflegen sollen. Und jetzt kommt aber der springende Punkt. Jeder Mensch hat in seinem Leben eine Aufgabe. Und auch die Kranken haben eine Lebensaufgabe. Also krankes Leben ist nicht einfach ein wertloses Leben. Oder wenn jemand krank ist, kann man nicht einfach sagen, dem fehlt jetzt das Wichtigste im Leben. Sondern auch die kranken Menschen haben ihre Berufungen. Also sie haben andere Rechte. Also das ist übrigens auch so ein Thema, die Gleichberechtigung. Das heisst, jeder braucht das, was er für sich braucht. Also man kann nicht einfach alle über die gleiche Leiste tun. Also ein Kind, das zum Beispiel krank ist, wo behindert ist, das braucht eine andere Schule als ein gesundes Kind. Ein kranker Mensch braucht eine andere Zuwendung als ein gesunder Mensch. Er hat auch andere Verpflichtungen. Aber vor Gott hat jedes Leben seinen Wert und auch jedes Leben seine ganz besondere Berufung, seinen ganz besonderen Auftrag. Und gerade zum Beispiel in Lourdes hat mich sehr beeindruckt, dass dort die Kranken im Zentrum stehen. Also sie sind im Gottesdienst vorderst. Für sie wird das Programm aufgestellt. Sie haben ihre Helfer, die zu ihnen schauen. Sie stehen an erster Stelle. Und das ist etwas ganz Interessantes, also wo wir uns mal überlegen müssen, was es heisst, dass die Kranken ihre Würde haben, ihren Wert haben. Natürlich, sie gehen nach Lourdes, dass sie dort auch hoffen, geheilt zu werden. Und es werden auch einige geheilt. Aber doch die meisten gehen mit ihrer Krankheit wieder heim. Und wenn ich zum Beispiel an meinen Vater zurückdenke, wie er von Lourdes heimgekommen ist, also das war wie gewesen, dass seine Krankheit, Parkinson, unheilbar, hat dann einfach seinen Verlauf genommen. Am Schluss ist er sogar daran gestorben. Also, dass er die Krankheit wie dann zu Lourdes geweiht hat, der Mutter Gottes geschenkt hat und ein Segen bekommen hat und fromm worden ist dabei. Er war schon vorher fromm gewesen, aber die Frömmigkeit, die er dann auf dem Krankenbett noch gewonnen hat, das hätte er wahrscheinlich nicht gewonnen als gesunder Mensch. Ich kann jetzt nicht sagen, dass jetzt die Krankheit ein Wert ist. Natürlich, die Krankheit ist ja ein Defekt vom Mensch. Also der Mensch ist ja gedacht als gesunder Mensch. Aber doch, dass Krankheit uns kann auf ein höheres Niveau bringen. Und dass es unter Umständen für einen Menschen sogar gut ist, wenn er nicht gesund ist. Also ein gesunder Mensch kann sich in der Welt verlieren, wie zum Beispiel auch ein reicher Mensch oder ein Mensch, der gut dasteht vor anderen. Da ist immer eine grosse Gefahr damit verbunden, dass man sich an dieser Welt dann festklammert und Gott dabei vergisst. Oder womöglich noch der eigenen Leistung zuschreiben. Also dass ich sage, ja, schließlich tue ich ja jeden Tag joggen und Haufen Gemüse essen und so. Und darum bin ich ja gesund und ich habe das verdient, dass ich gesund bin. Oder wie der sagt, ich tue viel arbeiten und darum bin ich reich. Das ist die ganz grosse Gefahr, dass wir uns sozusagen von Gott loslösen und dann unsere Verdienste uns selber zuschreiben. Dass er uns Kraft gegeben hat, all das Gute zu tun, auch für unsere Gesundheit, für unseren Wohlstand. Das wird dann wie ausblendet. Also das ist immer ganz wichtig, dass wir die Gottverbundenheit behalten und uns bewusst sind, Gesundheit ist riskanter als Krankheit. Reichtum ist riskanter wahrnehmen, wie er auf seinem Weg ist. Und eben auch uns selber. Also wenn wir krank sind, dann nicht uns darauf konzentrieren, dass wir jetzt unbedingt wieder gesund werden müssen, sondern dass wir uns mit der Krankheit, mit unseren Schmerzen Gott schenken, ihm hingeben und so nach Heiligkeit streben. Wenn wir gesund sind, dann haben wir eine grosse Verpflichtung, wir haben eine Verpflichtung zu guten Werken, wir haben eine Verpflichtung zur Dankbarkeit. Also alles sind Umstände vom Leben. So wie der heilige Ignatius von Loyola sagt in seinem Exerzitienbüchli, wir sollen Gott ehren und loben. Also Gott steht an erster Stelle, ob gesund oder krank, ob reich oder arm, ob in Gerechtigkeit lebend oder ungerecht behandelt. Wie auch immer, wir sind berufen, um unsere Beziehung in dieser Welt zu Gott zu finden, zu stärken und schlussendlich das ewige Leben zu erlangen. So möchte ich Ihnen für diese Grundhaltung gern den Segen geben. Der Herr sei mit euch.
1: Und mit deinem Geiste.
0: Es segne euch der allmächtige Gott, der Vater und der Sohn und der Heilige Geist.
1: Amen. Ganz herzlichen Dank, Dekan Matthias Rei, für das Beten vom Angelus, sein priesterlicher Segen und für die ermutigenden und für viele sicher tröstlichen Worte, dass jeder Mensch seine Aufgabe hat, die Gesunden und die Kranken. Jedes Leben hat seine Berufung, seine Aufgabe. Ganz herzlichen Dank.

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1: Ich bin Mario Galgano. Herzlich willkommen. Castel Gandolfo lässt den Papst nicht los. 3 Wochen hatte Leo XIV. Dort in seiner Sommerresidenz verbracht. Montagabend kam er zurück nach Rom. Doch schon heute Abend zieht es ihn wieder in die Albaner Berge zu einer ganz besonderen Begegnung. Ich habe darüber vor dieser Sendung mit meiner Kollegin Gudrun Seiler gesprochen. Gudrun, was hat Papst Leo in Castel Gandolfo vor?
2: Heute Abend findet ein kleines Gebetstreffen mit Musik statt, und zwar im sogenannten Borgo Laudato Si, auf dem Gelände der päpstlichen Sommerresidenz. Dieses Borgo Laudato Si ist sozusagen eine dem päpstlichen Park ausgegliederte Event-Location, die auch für Veranstaltungen vermietet wird, sofern die sich mit dem Geist des Ortes vertragen. Vor 2 Wochen fand da zum Beispiel ein großes Treffen von 30 internationalen Nobelpreisträgern statt und einer Reihe Friedensaktivisten zum Thema KI und Krieg. Und heute eben dort der Cantico di Pace, wörtlich Gesang des Friedens, ein Gebetstreffen im Rahmen der Feiern zum 800. Todesjahr des heiligen Franz von Assisi. Das ist ja alles thematisch sehr stimmig. Borgo Laudato Si heißt so nach der gleichnamigen Sozial- und Umweltenzyklika von Papst Franziskus, und Laudato Si wiederum, auf Deutsch gelobt seist du, mein Herr, das sind die ersten Worte des Sonnengesangs, den Franz von Assisi im 13. Jahrhundert als Loblied auf die Schöpfung verfasst hat. Papst Leo leitet das gemeinsame Gebet und er will dabei im Geist des Sonnengesangs heute ein Zeichen für Versöhnung, für weltweiten Frieden und für den Schutz der Schöpfung setzen.
1: Eine Besonderheit ist die musikalische Gestaltung des Friedensgebets heute Abend. Es singt unter anderem der italienische Tenor Andrea Bocelli. Was hat es damit auf sich?
2: Ja, Andrea Bocelli, der übrigens blind ist, das ist der Tenor mit den meisten verkauften Tonträgern weltweit. Und als Italiener ist er ein inzwischen fast schon bewährter Gast bei den Päpsten. Er hat für Johannes Paul II. Gesungen, 2019 für Benedikt XVI. Beim Empfang damals für Kunstschaffende in der Sixtinischen Kapelle und dann auch bei mehreren Anlässen sogar vor Papst Franziskus, unter anderem in den USA beim Weltfamilientreffen in Philadelphia 2015. Bocelli tritt auch nicht zum ersten Mal in Castel Gandolfo auf. Schon bei der Eröffnung des Borgo Laudato Si mit Papst Leo vor einem Jahr hat er für die Musik gesorgt. Bocelli achtet, wie wahrscheinlich jeder Künstler, auf besonders medienwirksame Auftritte. Er wurde im Oktober letzten Jahres schon mal von US-Präsident Donald Trump im Oval Office empfangen und hat dabei auch spontan seinen Welthit Con te partirò angestimmt. Und in Castel Gandolfo singt er heute Abend vor Papst Leo gemeinsam mit dem Jugendchor ABF Voices.
1: Und wie geht es dann in den kommenden Tagen und Wochen weiter mit Papst Leo und seinem Programm? Ist der Sommer für ihn vorüber?
2: Die Generalaudienzen am Mittwoch finden ab nächster Woche wieder statt in Rom. Heute war noch Pause. Auch der Angelus am Petersplatz am Sonntag wird wieder regulär stattfinden. Ob und wenn ja, welche Privataudienzen Papst Leo jetzt im August stattfinden lässt, dazu ist noch nichts bekannt. Fest steht aber, dass der Papst im August 3-mal Rom verlässt. Am Donnerstag, den 6. August, nächste Woche, reist er nach Assisi zur Basilika Santa Maria degli Angeli, wo die Portiuncula steht, also das winzige Kirchlein, das Franz von Assisi wieder aufgebaut hat. Am Samstag, den 22. August, geht Leo zuerst nach San Marino, den Zwergstaat im Apennin, und dann gleich daneben nach Rimini zum großen Katholikentreffen, das dort jedes Jahr stattfindet. Es ist das erste Mal, dass dort ein Papst vorbeischaut. Und Mitte August, rund um den 15. Maria Himmelfahrt, geht er nochmal 3 Tage nach Castel Gandolfo zum Ausspannen und Messe feiern. Das wurde zwar noch nicht mitgeteilt, es ergibt sich aber einfach aus dem Ticketverkaufskalender der päpstlichen Villen in Castel Gandolfo. Man kann jetzt nämlich ab 1. August sich sogar wieder den Apostolischen Palast anschauen, wo der Papst ja bis Montag dieser Woche gewohnt hat. Aber 14. bis 16. August kann man keine Eintrittskarten lösen, heißt wohl Papst im Haus.
1: Das Friedensgebet in Castel Gandolfo heute Abend beginnt um 19 Uhr und wird dann um 21.30 Uhr auf der Website und auf dem YouTube-Kanal von Vatican News übertragen. Nicht auf Deutsch kommentiert, sondern einfach im Originalton und es bleibt nicht abrufbar. Mehr dazu unter www.radiovatikan.de. In der Person von Papst Leo dem 14. sieht der deutsche KI-Ethiker und Philosoph Norbert Paulo eine außergewöhnliche Chance für die Kirche, Einfluss auf die internationale Debatte über künstliche Intelligenz zu nehmen. Dies liege nicht nur am Inhalt seiner ersten Enzyklika Magnifica Humanitas, denn auch die Tatsache, dass der Papst Amerikaner sei, verändere die Wahrnehmung im Silicon Valley grundlegend. Paulo lehrt Philosophie und Ethik der Digitalisierung an der KU Eichstätt-Ingolstadt.
3: Also hätte ein Papst aus Argentinien oder Deutschland oder aus Polen, um die Vorgänger zu nennen, die gleiche Enzyklika veröffentlicht, hätte das nicht die gleiche Auswirkung.
4: Meint Norbert Paulo, denn schließlich erfolgten die maßgeblichen KI-Entwicklungen durch Konzerne im Silicon Valley.
3: Also irgendwie wird Papst Leo als einer von uns wahrgenommen aus amerikanischer Perspektive. Und man geht grundsätzlich davon aus, dass der das alles besser versteht und nicht einer von den anderen, ein Fremder ist, sondern jemand, der aus der gleichen Kultur ist, die gleichen Werte vertritt und so. Das spielt eine große Rolle und das kann ein großes Pfund sein für die Kirche.
4: Das unterstreicht Paulo auch mit Blick auf die einladende und bodenständige Art des Papstes. Dies schaffe Vertrauen und Gesprächsbereitschaft, die andere Päpste wohl kaum hätten erreichen können, so Paulo. Mit seiner Enzyklika Magnifica Humanitas habe der Papst die wichtigsten ethischen Fragen der vergangenen Jahre gebündelt und einem breiten Publikum zugänglich gemacht, würdigt er das erste große Lehrschreiben von Leo dem 14.
3: Er hat mit Sicherheit eine wichtige Frage getroffen, also eine Frage, die im Endeffekt uns alle umtreibt und die schon jahrelang diskutiert wird. Die hat halt sehr klug aufgegriffen, sehr viele Debatten klug zusammengeführt und auf die zentralen ethischen Bruchlinien sozusagen verwiesen, die in der aktuellen Entwicklung von KI wichtig sind. Ja, das hat er mit der Enzyklika gemacht und das ist wirklich ein sehr wirkmächtiger Text, der in aller Kürze eine sehr, sehr umfangreiche Debatte, die inzwischen seit über einem Jahrzehnt in verschiedenen Fächern geführt wird, zusammenbringt und für ein sehr breites Publikum, ja, also alle, die sich für so eine Enzyklika interessieren, wirklich auch in der Sprache zusammenführt, die so viele Menschen erreichen kann, wie es natürlich Fachdebatten, die es lange gibt, niemals tun würden. Also das war wirklich eine große Leistung.
4: Allerdings sei er bei der praktischen Umsetzung sehr offen geblieben. Dazu hätte er sich zwar noch konkretere Aussagen erhofft, doch diese Aufgabe liege nun bei Politik, Wissenschaft und Wirtschaft, meint der Wissenschaftler. Vor diesem Hintergrund erhalte auch der jüngste Sicherheitsvorfall bei OpenAI besonderes Gewicht, gibt Paulo zu bedenken. Positiv hebt er hervor, dass OpenAI den Vorfall gemeinsam mit der betroffenen Plattform Hugging Face ungewöhnlich transparent offengelegt habe.
3: Was jetzt in der Zwischenzeit noch passiert ist, ist, dass einige der ganz großen Firmen, angefangen von Microsoft bis hin zu Google und anderen, sich zusammengeschlossen haben, um ihre jeweiligen Sicherheitsinfrastrukturen zu koordinieren. Also ein einheitliches Modell zu schaffen, wo jeder an bestimmten Ebenen seine Expertise beisteuern kann, sodass nicht mehr jede Firma alles machen muss, sondern die sich halt spezialisierter auf einzelne Themen konzentrieren können, um möglichst schnell eine möglichst effektive Absicherung der KI-Modelle hinzubekommen.
4: Erklärt Paulo weiter. Diesen Schritt hätten

0: Dem 31-jährigen polnischen Staatsbürger wird die Beschädigung bzw. Zerstörung religiöser Objekte vorgeworfen. Nach bosnischem Strafrecht droht dafür eine Freiheitsstrafe von 6 Monaten bis zu 5 Jahren. Der Verdächtige war am Dienstag nach einer groß angelegten Fahndung in der Ortschaft Cerno bei Lubuczki festgenommen worden. Er soll am Mittwoch der Staatsanwaltschaft überstellt werden. Unterdessen hat der Wallfahrtsort die Folgen des Angriffs innerhalb weniger Stunden weitgehend beseitigt. Mitglieder der Pfarrgemeinde, Jugendliche der Gemeinschaft Cinacolo sowie zahlreiche Freiwillige entfernten die Schmierereien an den Marienstatuen auf dem Erscheinungsberg Podbro. Die Reinigung weiterer beschädigter Gebetsorte soll am Mittwoch abgeschlossen werden. Auch der durch einen Brand beschädigte Außenaltar der Pfarrkirche St. Jakobus wurde noch am selben Tag instand gesetzt. Das abendliche Gebetsprogramm mit Rosenkranz, Eucharistiefeier und eucharistischer Anbetung konnte deshalb wie vorgesehen am Außenaltar stattfinden. Während der Anbetung versammelten sich zahlreiche Gläubige zu einem Gebet der Wiedergutmachung. Und wir blicken nach Afrika. Bewaffnete Gruppen haben vor einem Monat im Nordosten der Zentralafrikanischen Republik gewütet, im Amdafok, einem wichtigen Grenzposten zum Sudan. Die humanitäre Lage dort bleibt angespannt, sagt uns der örtliche Caritas-Direktor.
1: Über Amdafok kamen seit dem Ausbruch des Krieges im Sudan 2023 Zehntausende Flüchtlinge in die Zentralafrikanische Republik. Dass auch dort keine Stabilität herrscht, wurde mit dem Angriff der bewaffneten Gruppe vom 30. Juni deutlich. Die humanitäre Lage in Amdafok bleibt wirklich prekär und besorgniserregend, sagte uns der Exekutivsekretär der Caritas Zentralafrikas, der Priester Alain Bienvenu Bangbanzi. Dieses tragische Ereignis hat großes Leid in der Bevölkerung verursacht. Aus Angst vor einem neuen Angriff lebt sie in einem Vertriebenenlager am Rand der MINUSCA-Basis. Dort ist ein Gelände entstanden, auf dem die Bevölkerung vor großen Herausforderungen steht. Der Bedarf ist enorm, um ihr Leid zu lindern. Die Angreifer attackierten Stellungen der zentralafrikanischen Streitkräfte. Bei den Kämpfen starben Zivilisten und Soldaten. Die Angreifer zerstörten öffentliche Gebäude, plünderten oder verbrannten Häuser und stahlen Vorräte. Ein Teil der Bevölkerung floh nach Birao. Ein anderer Teil versucht inzwischen zurückzukehren. Besonders dringend fehlen wetterfeste Unterkünfte, Lebensmittel, Trinkwasser und medizinische Hilfe. Die Bedürfnisse und Herausforderungen betreffen die Lebensqualität, weil die Menschen unter Dächern aus Planen leben, die manchmal Löcher haben, erklärte Bangbanzi. Auch die Qualität des Wassers ist ein Problem. Es ist schwierig, Nahrung zu finden, um all diese Menschen zu versorgen. Hinzu kommen Bedürfnisse im Bereich der Gesundheit. All das führt dazu, dass die humanitäre Lage in Amdafok wirklich prekär und besorgniserregend bleibt. Unter den Hilfsbedürftigen befinden sich Vertriebene aus Amdafok und auch sudanesische Flüchtlinge. Caritas sieht zudem ein hohes Schutzrisiko für Frauen und Kinder. Die Erfahrung hat gezeigt, dass Menschen an solchen Orten manchmal Missbrauch oder sexuelle Ausbeutung ausgesetzt sind, so der Caritas-Direktor. Deshalb muss auch in diesem Bereich gearbeitet werden, um diese Menschen in ihrer fragilen Lage zu schützen. Für Radio Vatikan, Sabrina Czarniecki.

0: Sie hören jetzt aus dem Tagebuch von der Schweizer Heiligen, der Schwester Maria Bernarda Büttler. Das Buch hat herausgegeben der emeritierte Pfarrer aus Keusch. Die Sprecherin ist Nicole Meru.
1: Die Waffen des Wortes Gottes. Das ganze christliche Leben und alle Tugend gründet auf dem Fundament des Evangeliums Jesu Christi. Ja, mein Kind, ich sage dir, alle meine Kinder müssen besonders die Hauptlehren meines heiligen Evangeliums ganz lebendig in ihren Seelen eingeprägt haben, wie zum Beispiel solche, die von der heiligen Demut, Liebe, vom Gehorsam und der Buße handeln. Nur auf diese Weise können sie volle Frucht daraus ziehen. Weil ich euch als meine auserwählten Kinder sehr liebe, so will ich euch als treu besorgter Lehrmeister dies etwas anschaulich machen. Maria Bernarda wird nun belehrt, wie bei jeder einzelnen Versuchung ein entsprechendes Schriftwort, wie ein Pfeil aus dem Schaft, aus dem Gedächtnis gezogen werden soll, um es gegen die Versuchung einzusetzen. Zum Beispiel, es schleichen sich eitle Gedanken ein, sprich, Gott widersteht dem Stolzen, dem Demütigen aber gibt er seine Gnade. Wenn ihr so mit diesen Waffen das Böse überwinden würdet, so sage ich euch in Wahrheit, bald würdet ihr zusammen in ganz andere Menschen umgewandelt werden. Ja, ihr würdet meine allerliebsten Kinder werden. Denn wisst, meine kurzen und fasslichen Lehren, meine sanften wie ernsten Aufforderungen haben göttliche Kraft und wirken in wahrhaft göttlicher Weise in jedem Christenherzen, das gläubig meine Worte zu Herzen nimmt und befolgt. Daraus wächst die 60- und 100-fältige Frucht. Das wäre mein sehnsuchtsvollstes Verlangen, dass ich in jedem Kinde von euch meine evangelischen Worte im Herzen sich widerspiegeln sähe, zur Verherrlichung meines himmlischen Vaters und des Heiligen Geistes.

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1: Ein Ratschlag vom heiligen Franz von Sales. Wann werden wir ganz von Liebe und Freundlichkeit gegen unseren Nächsten durchdrungen sein? Nur das eine bräuchtest du. Dein Eifer war gut, aber er hatte diesen Fehler. Er war ein wenig bitter, zu ungestüm und tadelsüchtig.

Wir freuen uns, dass Sie das Radio Gloria eingeschaltet haben. Heute am Donnerstag, den 30. Juli 2026. In der 17. Woche vom Jahreskreis, am Gedenktag vom heiligen Petrus Chrysologus, Bischof von Ravenna und Kirchenlehrer. Herzlich begrüßt Sie Claudia Baumeler. Und jetzt schauen wir miteinander, was das Tagesprogramm für Sie bereit hat. 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Ein Hinweis.

Ein Hinweis. Gott geht ins Kino, also gehen wir auch. Wir machen Sie aufmerksam auf Filmvorführungen zur Stärkung des christlichen Gedankengutes, Weiterbildung im christlichen Glauben und einfach zur Unterhaltung. Der Veranstalter ist Lazarusorden in Liechtenstein und Altes Kino Vaduz. Ort und Treffpunkt: Altes Kino Vaduz, Eulestraße 24. Eule schreibt sich mit EU. In 9490 Vaduz. Die Termine 1926 am Samstag, den 4. Juli, nur ein Pix im Schatten der Impfung. Samstag, 1. August, Johannes Danz Scotus, Gottes Hirte. Samstag, den 5. September, Visionen aus dem Leben der Hildegard von Bingen. Zeit jeweils um 19 Uhr. Und zusätzlich speziell ein Sommerprogramm. Am Sonntag, den 5. Juli, Gottes mächtige Dienerin, die Frau hinter dem Papst. In Klammer, Pius XII. Eugenio Pacelli. Am Sonntag, den 19. Juli, Papst Johannes der 23. Ein Leben für den Frieden. Sonntag, 2. August, Bernadette von Lourdes. Der komplette Zweiteiler. Jeweils um 15 Uhr. Der letzte Film am Sonntag, den 16. August, Die große Stille. In Klammer, Kartäuserorden, der strengste Orden der Welt. Dieser Film beginnt um 16 Uhr. Die Kosten sind 5 Franken pro Aufführung. Anmeldung ist keine erforderlich. Infos erhalten Sie beim Lazarusorden in Liechtenstein unter dem Link www.lazarus.li. Alles klein. Achtung, ein barrierefreier Zugang zu den WC-Anlagen ist nicht gewährleistet. Wir möchten Ihnen diese Filmvorführungen zur Stärkung des christlichen Gedankengutes herzlich empfehlen.

0: 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Si dimentica forse una donna del suo bambino? Anche se ci fosse una donna che si dimentica.
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3: Ich lese Ihnen aus einem Artikel aus dem Josefsblatt Nummer 8 von 2011 vor. Maria im Leben des seligen Johannes Paul II. Seine Liebe zu Maria. Als Karol Wojtyla am 18. Mai 1920 geboren wurde, bat seine Mutter, dass man das Fenster öffne, damit er bereits als neugeborenes Kind die Marienlieder der Maiandacht, die gerade in der nahegelegenen Pfarrkirche gehalten wurde, hören könne. Schon als Kind hatte er im Kreis seiner Familie die traditionellen Formen der Marienfrömmigkeit kennengelernt und sie sich zu eigen gemacht. Vor allem den Rosenkranz, den Engel des Herrn und das kleine Stundengebet zu Ehren der unbefleckten Empfängnis. In der Grundschule war es seine Freude, täglich vor Schulbeginn und am Nachmittag die Seitenkapelle der Pfarrkirche zu besuchen, die unserer lieben Frau von der immerwährenden Hilfe geweiht ist. Dort verweilte er in kindlichem Zwiegespräch mit der himmlischen Mutter. Regelmäßig pilgerte er zum Karmelitenkloster, das auf einem Hügel außerhalb von Wadowice gelegen ist. Schon als Kind empfing er dort das Kapulier der Mutter vom Berge Karmel, das er als Zeichen seiner Zugehörigkeit zu Maria stets trug. Auch hatte er die Gewohnheit, sich den Rosenkranz um den Arm zu schlingen, um so gleichsam fühlbar an der Hand der Mutter Gottes zu sein. Mit 15 Jahren wurde er in die Marianische Kongregation aufgenommen. Auf den Eintritt hatte er sich 2 Jahre lang vorbereitet. Später wurde er sogar zum Leiter der Kongregation gewählt. In dieser Position setzte er sich mit großem Eifer für die Ziele der Kongregation ein und bemühte sich, möglichst viele junge Menschen zu Maria zu führen. Totus tuus. Während seines Studiums in Krakau trat er dann der Vereinigung des lebendigen Rosenkranzes bei. In dieser Zeit entdeckte er das Goldene Buch, das heißt den Traktat über die wahre Verehrung der Gottesmutter des heiligen Ludwig Maria Grignion von Montfort. Die Lektüre dieses Buches half ihm, die Fülle des Reichtums der marianischen Frömmigkeit zu vertiefen und mit neuen Augen zu sehen. Dass Maria uns zu Christus führt, durch Maria zu Jesus, hatte er längst begriffen. Doch wurde es ihm nun immer klarer, dass auch Christus uns zu Maria führt. Siehe da, deine Mutter. Der künftige Marienpapst spürte, dieses Wort des Herrn war an ihn ganz persönlich gerichtet. Er fühlte sich wie Johannes, der Lieblingsjünger unter dem Kreuz, und entschloss sich, wie er Maria in sein Herz aufzunehmen und sie von nun an ganz an seinem Leben teilnehmen zu lassen. So weihte er sich ganz und gar der Gottesmutter, um ausschließlich Christus zu gehören. Totus tuus. Er machte die Erfahrung, dass wer Maria sein Herz öffnet, in Wirklichkeit von ihr angenommen und zu ihrem Eigentum wird. Aus dieser Erfahrung heraus lebte er alle Tage seines Lebens als Student, als Arbeiter, als Seminarist, als Priester, als Bischof von Krakau und schließlich als Papst. Der Wahlspruch in seinem Papstwappen, Totus tuus, fasst sehr gut diese spirituelle und mystische Erfahrung eines durch Maria völlig auf Christus ausgerichteten Lebens zusammen. So haben wir heute ganz besonders Gott danken für den grossen Papst und Johannes Paul um seine Fürsprache bitten.

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30. Juli, heiliger Petrus Chrysologus. Der heilige Petrus wurde im Jahre 380 im Imola bei Bologna geboren. Er wurde um 427 Bischof von Ravenna. Wegen seiner glänzenden Redebegabung und reichen Predigttätigkeit erhielt er den Beinamen Chrysologus, das heißt der mit den goldenen Worten. Die von einem seiner Nachfolger gesammelten Predigten des Heiligen vermitteln einen guten Einblick in die religiösen und weltlichen Probleme seiner Zeit. Petrus Chrysologus starb am 31. Juli im Jahre 451 in Imola in Italien. 1729 wurde ihm der Titel Kirchenlehrer zuerkannt. Die Attribute des Heiligen sind, er wird meist im Bischofsgewand dargestellt, in der Hand einen Kelch oder eine Patheni haltend. Und der heilige Petrus Chrysologus, er gilt als Patron gegen Fieber und Tollwut.

Nie wieder Krieg. Dieses Gebet betete Papst Johannes Paul II. 1991 direkt vor dem Kriegsbeginn gegen den Irak. Wir beten mit ihm. Gott unserer Väter, groß und voll Erbarmen, Herr des Friedens und des Lebens, du Vater aller Menschen, du hegst Pläne des Friedens und nicht des Leides. Du verdammst die Kriege und brichst den Stolz der Gewalttäter. Du hast deinen Sohn Jesus gesandt, um den Menschen in nah und fern den Frieden zu verkünden, um die Menschen aller Rassen und Völker in einer einzigen Familie zu vereinen. Höre den einmütigen Aufschrei deiner Kinder. Höre auf die dringende Bitte der ganzen Menschheit. Nie wieder Krieg, dieses Abenteuer, aus dem es kein Zurück mehr gibt. Nie wieder Krieg, diese Spirale von Trauer und Gewalt, eine Bedrohung für alle Geschöpfe, im Himmel, zu Wasser und zu Land. In Gemeinschaft mit Maria, der Mutter Jesu, bitten wir dich nun, sprich zu den Herzen derer, die Verantwortung tragen für das Schicksal der Völker. Halt auf die Logik der Rache und Vergeltung. Ermögliche durch deinen Heiligen Geist neue Lösungen, großmütige und ehrenvolle Gesten des Friedens. Eröffne Räume des Dialogs und geduldigen Wartens, die fruchtbarer sind als überstürzte Kriegstermine. Gib unserer Zeit Tage des Friedens. Nie wieder Krieg. Gebet des heiligen Papstes Johannes Paul II.

man sagt, dass der 1,35 Meter klein gewachsene Kapuziner körperlich ein Zwerg und geistig ein Riese war. Der heilige Johannes Paul II. Bilanzierte den Opfergang dieses kroatischen Kapuziners mit den folgenden Worten: Dem menschlichen Auge erscheint das Leben dieses Heiligen wie ein Baum.

0: eine unsichtbare, grausame Hand alle Zweige abgeschnitten hat. Dieser große Heilige war einer der zwei ernannten Patrone im heiligen Jahr der Barmherzigkeit. Heute geht mit uns der Franziskanerpater Michael Maria Joschuran der Lebensschnur des heiligen Leopold Manditsch nach. Durch die Sendung begleitet sie die Andrea Marti. So begrüße ich Sie, lieber Pater Michael Maria Joschuran, ganz herzlich und wir freuen uns auf die Vita Ihres Mitbruders, des heiligen Leopold Manditsch. Guten Tag, lieber Pater Michael.
1: Guten Tag, ich begrüße Sie auch alle ganz herzlich. Ja.
0: Lieber Pater Michael Maria, Sie sind unter anderem auch geistlicher Begleiter des Vereins Carlo Acutis. Weiß man, ob Carlo Acutis eine Verehrung für den heiligen Leopold hatte?
1: So ich das Leben von Carlo Acutis kenne, wird er sicher etwas gelesen, aber er ist sicher auch in Padua gewesen mit seiner Familie. Und ich denke, dass er auch beim heiligen Leopold Manditsch war an seinem Grab. Ich weiß es nicht, ich habe noch vor kurzem Informationen versucht einzuholen, aber der wusste es auch nicht. Also wir wissen es nicht ganz genau, wer wirklich dort war, aber ich vermute schon.
0: Lieber Pater Michael Maria, welche Stationen im Leben vom heiligen Leopold Manditsch erachten Sie als herausragend?
1: Also ich denke, es sind drei Prioritäten aus seinem Leben, die sicher speziell zum heiligen Leopold Manditsch passen. In seiner Kindheit wurde der Kroate mit der gespaltenen Kirche damals sehr stark konfrontiert. Da waren die Katholiken und die Überzahl dort, wo er aufgewachsen war, waren orthodoxe Christen. Beide sind sich so nahe und doch waren sie feindlich gesinnt. So war es sein großes Anliegen, sein ganzes Leben für die Einheit der Katholiken mit den Orthodoxen einzusetzen. Das gehört sicher zu einer seiner drei großen Prioritäten. Sein großer Wunsch war es, dass er als Kapuziner in den Osten geschickt würde. Also er dachte, als Kapuziner werde ich sicher in den Osten geschickt, um diese Orthodoxen zu bekehren, zurückzubringen zum katholischen Glauben. Im Alter von 16 Jahren ist er damals eingetreten, hat sich verabschiedet von seiner Familie und ist Kapuziner geworden, auf den Spuren des heiligen Franziskus Jesus nachzufolgen. Nach seiner Priesterweihe schickte man ihn aber nicht in den Osten, sondern bald einmal nach Padua. Da hat er sein ganzes Leben lang heilig gewirkt. Es ist außergewöhnlich, dass ein Kapuziner so lange an einem Ort ist, weil wir franziskanischen Familien uns nirgendwo für längere Zeit aufhalten, sondern immer wieder die Örtlichkeiten wechseln. Aber Pater Pio ist auch bekannt und eben Leopold Manditsch, dass die lange Zeit an diesem Ort gewirkt haben, wo man sie damals versetzt hat.

Im Padua kommen wir dann zum zweiten Schwerpunkt in seinem Leben. Leopold Mandlitsch wurde also nicht Missionar im Osten, sondern ein Missionar im Beichtstuhl. Er sagte, da der Herr mir die Gnade des Wortes zum Predigen nicht schenkte, will ich im Beichtstuhl und im Bußsakrament Seelen zu Gott führen. Von nun an und in Zukunft wird jede Seele, die meinen Dienst sucht, mein Osten sein. Also hat das die Sehnsucht nach dem Osten, nach dieser Bekehrung der Orthodoxen, eigentlich im Beichtstuhl dann so aufgeopfert und gelebt. Sein Wunsch war es also, Seelen in den Himmel zu führen, ein wahrer Seelsorger, der sich sorgt um das Wohl der Seele.

Und der dritte Punkt liegt in seinem Selbstannahme. Leopold Mandlitsch musste früh lernen, sich selber so anzunehmen, wie er war, und sich so in den Dienst Gottes zu stellen. Als junger Mann oder als Jugendlicher stotterte er ständig beim Reden. Das war nicht einfach für ihn. Er hatte Probleme mit dem Magen, hatte Probleme mit den Augen und hatte eine chronische Arthrose, was ihn zu einem gebückten und verkrümmten Paterli machte. Dazu kam seine Größe von nur 1,35 Meter. Er war der jüngste von 12 Kindern und da kann man sich gut vorstellen, dass er da nicht natürlich große Beachtung fand, wenn so viele Kinder sind. Alle sind damals gut miteinander erzogen worden im Glauben. Und doch hat Gott genau durch ihn Großes gewirkt und das bis heute.

0: Was kann uns nun der heilige Leopold mitgeben auf dem Weg zur Heiligkeit? Erstens, egal wie wir geprägt sind, wir können unser Leben immer in Gottes Hände legen, damit er es einsetzt für seinen Plan, für das Heil der Menschen und zum Lobe Gottes. Also egal wie wir auch Krankheiten haben oder wenn es nicht einfach ist, in Gottes Hand alles hineinlegen und Gott sagen, du kannst machen mit mir, was dein Plan ist für die Welt, für das Heilswerk Gottes. Zweitens, das Beichtsakrament nutzen und ihm wieder zu verhelfen zu einer Feier, wie es auch die anderen Sakramente sind. Man hat immer das Gefühl, das Beichte sei nicht eine richtige Feier, sondern eher etwas Mühsames, etwas Lästiges, das man halt auch noch tun sollte, damit man nicht irgendwie in einer Todsünde stirbt. Aber eigentlich ist es ein Sakrament, eine große Freude, einfach wie die heilige Messe oder die Ehe oder die Priesterweihe oder die anderen Sakramente. Also ihm wieder zu verhelfen zu einem großen Sakrament eines Festes. Der Beistuhl ist der Ort, an dem die Seele wieder zur Taufgnade zurückkehrt, rein und frei wird. Man könnte was sagen, größte Gnade auf engstem Raum. Die Hand, mit der Pater Leopold Mandic die Absolution erteilt hat, ist auch unverwiesen. Man kann die bis heute sehen in einem Kreuzreliquia. Als ob er auch noch nach seinem Tod diesen großartigen Dienst ausüben möchte. Interessant ist auch, 2 Jahre nach seinem Tod, das ist im Jahre 1944, ist eine Bombe im Kloster eingeschlagen und hat die kleine Beichtzelle nicht zerstört. Ort der Barmherzigkeit. Die Beichte ist jenes Sakrament, das uns vor der ewigen Verdammnis auch bewahren wird. Also ein ganz wichtiges Sakrament. Ich denke, dass wir wieder unbedingt dieses Sakrament wieder den schönen Wert geben müssen, dieses Sakrament auch hat, ein Ort der Barmherzigkeit. Dann den dritten Punkt, Liebe zur Eucharistie und Maria. Vor seinem Tod hat er gesagt, ich erwarte große Barmherzigkeit von der erhabenen Herrin. Das brauche ich sehr, denn ich fühle meine ganze Schwachheit. Aber die allerseligste Jungfrau ist unsere Mutter. Das genügt. Maria ist also unsere Mutter und wir dürfen ihr uns ganz anvertrauen. Und sie führt nicht zu sich selber, sondern sie führt immer zur Eucharistie. Der heilige Leopold sagte, dass er einen großen Wert darauf lege, auf die Danksagung nach der heiligen Kommunion. Er sagt da einen ganz wichtigen Satz. Es gibt keinen kostbaren Augenblick als jeden der Danksagung nach dem heiligen Messopfer. Als Jesus auf dieser Welt wandelte, wurde die Kranken schon durch die Berührung seines Kleides geheilt. Was könnte er doch durch die heilige Eucharistie in unseren Herzen wirken, wenn wir lebendigen Glauben an seine Gegenwart hätten? Also er spricht da besonders an, die Danksagung direkt nach der Kommunion, wenn wir Jesus noch in unserem Herzen haben. Und wie die Mutter im Gavakutis auch gesagt hat, dass eigentlich Jesus nach 15 Minuten wirklich gegenwärtig ist, bevor es dann in den Körper rübergeht, die heilige Kommunion. Also 15 Minuten ist Jesus wirklich da in der Eucharistie. Und es ist diese Zeit, die der heilige Leopold Mandic als sehr wertvolle Zeit ansieht, die Zeit, in der wir unser Herz auch ausschütten können und in der sich die Herzen verbinden, das Herz Jesu mit unserem Herzen. Also können wir abschließend fast sagen, der heilige Leopold, ein kleiner Mann, mit einer großen Botschaft an uns. Also auf die Fürsprache des heiligen Leopold Mandic möchte ich Ihnen gerne den Segen auf dem Lebensweg geben. Der Herr sei mit euch.
1: Und mit deinem Geiste.
0: Auf die Fürsprache der Mutter Gottes Maria und des heiligen Leopold Mandic segne und behüte und beschütze sie und alle Familien der dreifaltige Gott, der Vater, der Sohn und der Heilige Geist.
1: Amen.
0: Gelobt sei Jesus Christus.
1: In Ewigkeit. Amen.
2: Lieber Pater Michael Maria, schön, dass Sie mit uns über die Vita Ihres Mitbruders, des heiligen Leopold Mandic, einen Moment nachgedacht haben und die zentralsten Aspekte seines demütigen, einfachen Lebens herausgearbeitet haben. Sie haben uns, Leopold Mandic, in den vergangenen Minuten wieder lebendig gemacht. Deo gracias! Wir wünschen Ihnen und der ganzen Franziskanergemeinschaft Gottes besonderen Segen mit Schutz, viel Freude und Frieden im Herzen und dies an der Hand unserer Himmelskönigin Maria. Möge der heilige Leopold ein treuer Fürsprecher bei unserem Herrn für Ihre Anliegen, auch für diese vom Verein Carlo Acutis und der Franziskanergemeinschaft sein.
0: Auch ganz herzlichen Dank.
2: Der Kapuzinerpater Leopold Manditsch war das heutige Thema mit dem Franziskanerpater Michael Maria Joschuram. Pater Michael Maria ist geistlicher Begleiter des Vereins Carlo Acutis in der Schweiz. Wir möchten Sie gerne auch auf den Verein und die Mitgliedschaft unter www.carlo-acutis.ch hinweisen. Es lohnt sich, die Sendung nochmals anzuhören unter Podcast und nutzen Sie das Angebot, den Link mit Ihrer Familie, Freunden und Bekannten zu teilen. Mit dem weiteren Programm wünschen wir Ihnen viel Freude und Segen. So verabschiede ich mich bei Ihnen mit einem Zitat vom heiligen Leopold Manditsch. Da der Herr mir die Gabe des Wortes zum Predigen nicht schenkte, will ich im heiligen Bußsakrament Seelen zu Gott führen. Führt sie Gott, Ihre Andrea Marti.

Gedanke von Don Pierino Gaglione vom 9. Dezember 2020. Der Gedanke des Papstes, der ganzen katholischen Welt, eine innige Verehrung des heiligen Josef, des Schutzpatrons der ganzen Kirche, vorzuschlagen, ist aktueller denn je. Diese Verehrung wird durch viele vollkommene Ablässe begleitet, die auch mit alten Frömmigkeitsformen verbunden sind, zugunsten zahlreicher Bevölkerungsgruppen, besonders jener, die in dieser weltweiten Notlage große Schwierigkeiten haben.

Ferdinand Holböck, Die neuen Heiligen der katholischen Kirche, Band 1, erschienen im Christiana Verlag. Der heilige Leopold Manditsch. Er war Kapuziner und Beichtvater. Geboren am 12. Mai 1866 in Castelnuovo bei Catarvo in Dalmatien. Gestorben am 30. Juli 1942 in Padua. Die Heiligsprechung erfolgt am 16. Oktober 1983. Dieser heilige Kapuziner, der jahrzehntelang in Padua ein überaus seeleneifriger Apostel der Versöhnung durch das Sakrament der göttlichen Barmherzigkeit war, wurde am 12. Mai 1866 in Castelnuovo bei Cattaro in Dalmatien als letztes von 12 Kindern des kroatischen Ehepaares Mandic-Zarevic geboren. In der Taufe erhielt er den kroatischen Namen Bogdan, das will heißen Theodor oder Gottesgeschenk. Er genoss im Elternhaus zwar eine kernige religiöse Erziehung, der zwergenhaft kleine, 1,35 Meter, etwas missgestaltete Knabe, der noch dazu eine sehr schwache Stimme hatte und mit der Zunge etwas anstieß, ließ jedoch nichts Großes erwarten, wenn man auf seine Körpergestalt schaute. Ganz anders aber war es, wenn man seine geistigen und seelischen Anlagen, die überaus wertvoll waren, in Betracht zog. Im Jahr 1882 kam der Junge in das seraphische Seminar der Kapuziner in Udine. Hier wurde sein Ordensberuf geweckt, so dass er 1884 in Bassano del Grappa bei den Kapuzinern das Noviziat beginnen konnte. Bei der Einkleidung erhielt er den Ordensnamen Leopold. 1888 legte Frater Leopold in Padua die feierliche Ordensprofess ab. Nach vollendetem Theologiestudium in Udine wurde er am 20. September 1890 in der Kirche San Maria della Salute in Venedig zum Priester geweiht. Der junge Kapuzinerpater wirkte dann von 1890 bis 1897 im Kapuzinerkloster in Venedig als Beichtvater. Hierauf von 1897 bis 1900 als Oberer im Kapuzinerkloster zu Zara in Dalmatien. Nach kürzerem Aufenthalt in Bassano del Grappa, in Capodistria und Tiene bei Vicenza kam Pater Leopold 1909 in das Kapuzinerkloster in Padua. Hier blieb er nun fast ununterbrochen bis zu seinem Tod am 30. Juli 1942 und hatte mehr als 30 Jahre lang, wie er es selbst formulierte, sein Hauptquartier in einer zwischen Kirche und Kloster angebauten winzigen Zelle ohne Luft und Sonne, die im Winter eisig kalt und im Sommer heiß und schwül war. Da saß Pater Leopold täglich viele Stunden in einem abgenützten Lehnstuhl, um Tausenden und Abertausenden den Frieden des Herzens zu vermitteln. Das stundenlange Beichthören war mehr als 30 Jahre lang seine fast ausschließliche priesterliche Tätigkeit. Dafür hatte er ein einzigartiges Charisma. Tausende Laien, zahlreiche Priester und Bischöfe, darunter auch der spätere Papst Johannes Paul I., wurden im Laufe dieser Jahre von diesem klugen, erleuchteten, gütigen Beichtvater belehrt und bekehrt, gestärkt, getröstet und geführt. Sie warteten oft stundenlang vor der Beichtzelle des Pater Leopold, um dann vertrauensvoll zu Füßen dieses kleinen Kapuziners niederzuknien, sein Wort der Vergebung zu hören, seinen Rat und seine sichere Seelenführung für das weitere Leben zu erhalten.
den apostolischen Einsatz von Pater Leopold Mandic im Beichtstuhl belohnte Gott durch gar manche Wunder, die er schon zu Lebzeiten wirkte. Fast täglich geschahen um ihn herum und durch ihn außerordentliche Dinge, aber alles blieb in der Stille und ohne jedes Aufsehen, wie er es von Gott erbeten hatte. Pater Leopold schaute auch prophetisch in die Zukunft. So sagte er einem vertrauten Freund, die Bombardierung des Kapuzinerklosters in Padua Jahre vor dem Eintreten dieses Ereignisses mit den Worten voraus: Auch dieses Kloster und die Kirche werden getroffen werden, aber diese Zelle wird nicht getroffen werden. Gemeint war sein Beichtzimmer. Hier hat Gott den Seelen so viel Barmherzigkeit erwiesen. Diese Zelle muss als Denkmal der Güte Gottes bleiben. Als am 19. Mai 1944 bei einem Luftangriff auf Padua viele Häuser zerstört wurden, sanken auch das Kloster und die Kirche der Kapuziner durch 5 großkalibrige Sprengbomben in Schutt und Trümmer. Inmitten aller Trümmer blieben die Beichtzelle von Pater Leopold und eine Statue der Gottesmutter ganz unversehrt. Wieso zog dieser kleine Kapuziner so viele Menschen an? Es war sicher die auffallende pastorale Weisheit dieses theologisch gründlich gebildeten Beichtvaters, dann vor allem seine außergewöhnliche Herzenskenntnis und die Herzensgüte, in der er sehr viel Verständnis für die menschliche Schwachheit aufbrachte. Ein besonders hervorstechender Zug an ihm aber war sein mütterliches Einfühlungsvermögen, das er sich durch seine große Liebe und Verehrung zur himmlischen Mutter Maria erworben hatte. Pater Leopolds Liebe zu Maria hielt ihn aufrecht in allen Mühsalen des Lebens und schenkte seinem Geist Licht, seinem Herzen Kraft, seiner Seele Güte und Selbstlosigkeit. Der Biograf und Postulator dieses Heiligen im Selig- und Heiligsprechungsprozess, Pater Petrus Bernardi, OFM Cap, erklärte: Es ist fast unmöglich zu sagen, wie sehr Pater Leopold die Madonna geliebt hat. Den Ton seiner Stimme, wenn er von ihr sprach, das Leuchten in seinen Augen, wenn er eines ihrer Bilder betrachtete, kann man gar nicht richtig schildern. Man muss ihn gesehen haben, um etwas von der glühenden Liebe zu Maria im Herzen dieses Kapuziners zu begreifen. Schon Pater Leopolds Mutter war von einer großen Marienliebe erfüllt. Darum weihte sie ihr 12. Kind sehr früh schon der Gottesmutter und entzündete in seinem Herzen jenen Funken, der bald zu einem lodernden Feuer werden sollte. Einmal gestand Pater Leopold selber: Schon als kleines Kind wurde ich der Gottesmutter geweiht. Sie hat in mir den Priester- und Ordensberuf geweckt und dann bewahrt und behütet. Da Pater Leopold von Natur aus ein sehr logisch denkender Mensch war, gründete er seine Marienliebe nicht auf bloße Gefühle, sondern auf die vom Glauben erleuchtete Erkenntnis der Größe Marias. Es ist auffallend, dass in seinen theologischen Studien während seines ganzen Priesterlebens die Mariologie sein Lieblingstraktat war. Schon als junger Kleriker hatte er das Buch von Pater Jean-Nicolas Gros, Jesuit, gestorben 1803, über das Innenleben Jesu und Marie zu seiner bevorzugten Lektüre erwählt. Er betrachtete darüber immer wieder und bat seine Studienkollegen um Aufklärung, wenn er etwas weniger gut zu verstehen glaubte. Im Laufe des Theologiestudiums durchforschte er auch wissenschaftliche Abhandlungen über die Gottesmutter. Damit erwarb er sich eine gründliche Bildung auf mariologischem Gebiet. Mit frommer Leidenschaft
studierte er alle marianischen Stellen der Heiligen Schrift, erörterte deren Bedeutung und wählte daraus seinen Betrachtungsstoff. Über Erklärungen, die er die der erhabenen Größe Marias nicht gerecht wurden, konnte er großen Unwillen zeigen. Oft befragte er seine Mitbrüder nach den Ansichten der Kirchenlehrer über die Größe und die Vorzüge Marias. Wie bedauerte er, dass die beiden großen Kirchenlehrer, Bonaventura und Thomas von Aquin, das Dogma von der unbefleckten Empfängnis Marias noch nicht klar erfasst und verteidigt haben. Als die venezianische Kapuzinerprovinz den ersten Band der Werke des heiligen Laurentius von Brindisi, sein Mariale, herausgab, empfand Pater Leopold darüber eine unbeschreibliche Freude. Sogleich las er das Buch und sprach mit Begeisterung von diesem Werk, in welchem der heilige Kirchenlehrer aus dem Kapuzinerorden so treffend die Gottesmutter verherrlicht hat. Während seines ganzen Lebens hegte Pater Leopold Mandić den Wunsch, über Maria als Gehilfin des Erlösers und Gnadenvermittlerin ein Buch zu schreiben. Er wollte so mithelfen, die himmlische Mutter mit einem neuen Diadem zu schmücken. Maria, Mittlerin aller Gnaden. Die ständige Arbeit im Beichtstuhl hinderte ihn, seinen Plan zu verwirklichen. Aus Liebe zu Maria wollte ihr Pater Leopold alle erdenkliche Ehre erweisen. In seiner Beichtzelle hielt er ein Marienbild in Ehren und schmückte es jeden Tag mit frischen Blumen als Ausdruck seiner beharrlichen Liebe zur seligsten Jungfrau. Gerne feierte er die heilige Messe am Marienaltar der Kirche und jeden Samstag, wenn die Rubriken es erlaubten, die Votivmesse von der unbefleckten Empfängnis. Täglich betete er zusätzlich zu seinem Brevier das kleine Offizium zu Ehren Marias und mehrmals den Rosenkranz. Wegen seiner schwachen Gesundheit verboten ihm die Ordensoberen die Teilnahme am mitternächtlichen Chorgebet, aber für die Vigiltage vom Muttergottesfesten wurde es ihm erlaubt. An solchen Tagen vermehrte er seine Gebete und Opfer zu Ehren Marias. Auf dem ihm vom Arzt vorgeschriebenen Spaziergang außerhalb des Klosters besuchte er immer zuerst die nahegelegene Pfarrkirche von Santa Croce und betete dort vor dem Bild der Madonna delle Salute. Jeden Sonntag und Feiertag begab er sich in den ersten Nachmittagsstunden in die Basilika von Santa Giustina in Padua, um dort das Gnadenbild unserer lieben Frau von Konstantinopel, das vom Volk dem heiligen Evangelisten Lukas zugeschrieben wird, zu verehren. Beim Beichthören oder im Gespräch mit jemand kam es oft vor, dass sich Pater Leopold plötzlich entschuldigte, um für einen Augenblick zum Marienaltar in der Kirche zu eilen. Von dort kehrte er dann wieder freudestrahlend zurück. Pater Leopold liebte die Gottesmutter und war von ihrer Macht und Güte felsenfest überzeugt. Oft gab er darum seinen Beichtkindern in ihren Sorgen und Anliegen den Rat: Wenden Sie sich an die seligste Jungfrau. Aus dem Glauben wissen wir doch, sie ist die große Herrin, zu der alle ihre Zuflucht nehmen müssen. In der Gottesmutter sah Pater Leopold die Rettung des Menschengeschlechtes. Sie bewahrt die Menschheit vor dem Untergang, den diese durch ihre Sünden verdient hat. Ein Ausspruch von Pater Leopold: Rettet uns die unbefleckte Jungfrau nicht, sind wir schon verloren. Wenn sie bei ihrem Sohn nicht für uns eintritt,
kann die Barmherzigkeit nicht den Platz der Gerechtigkeit Gottes einnehmen. Dieses unbegrenzte Vertrauen in Maria gründete bei Pater Leopold auf seiner Überzeugung, dass die Gottesmutter uns ihre Kinder, für die sie unter dem Kreuze Jesu so viel gelitten hat, nicht verlassen kann. Er hat einmal geschrieben: Durch die Unbefleckte erhielten wir in Christus, dieser anbetungswürdigen Frucht ihres Leibes, das Leben der Gnade. Für dieses Leben hat Maria uns geheimnisvollerweise unter dem Kreuz geboren, durch das bitterste Martyrium, das je ein Mutterherz durchlitten hat. Wir sind wirklich die Kinder ihrer Tränen und Schmerzen. Alle Leidenden, ermahnte Pater Leopold mit einem Herzen voll Hoffnung und mit der Sicherheit, nicht zurückgewiesen zu werden, zu Maria die Zuflucht zu nehmen. Seine mündlichen Ermahnungen, die seligste Jungfrau zu lieben und zu verehren, hörten bei Pater Leopold nie auf. Immer wieder sprach er zu seinen Beichtkindern von der Gottesmutter. Die Priester, welche zu ihm kamen und bei ihm beichteten, fragte er häufig, ob und wie sie die Größe und Herrlichkeit Marias den Gläubigen in den Predigten verkündeten. Eine Franziskaner-Tertiarin aus Padua schrieb: Ich erinnere mich an die wiederholte Mahnung Pater Leopolds. Verehrt die Mutter Gottes? Sie kann alles. Sie ist unsere Mutter. Ganz warm und eindringlich fügte er dann noch hinzu: Oh, die Madonna, die Madonna. Mit dieser inständigen Anruf Marias schien er die Seelen zu seinen Füßen der seligsten Jungfrau zu empfehlen. Durch diese Worte Pater Leopolds allein schon wurde ich wie umgewandelt. Ich fühlte, wie durch diesen Ausruf Pater Leopolds die Gottesmutter die Nöte meiner Seele verstanden hatte. Pater Leopold, dieser reine und demütige Ordensmann, führte die Seelen sicher zur Mutter Gottes. Während seines Aufenthaltes im Kloster von Thiene bei Vicenza in den Jahren 1906 bis 1909 half Pater Leopold oft demütig den Laienbrüdern bei den Hausarbeiten, wusch das Geschirr ab, reinigte die Zellen und deckte den Tisch. Den Geist beständig auf Gott gerichtet, wünschte er, dass während der Arbeit gebetet wurde, besonders die lauretanische Litanei. Bei der Anrufung, Ursache unserer Freude, unterbrach er die Arbeit, hob die Augen zum Himmel und blieb einige Zeit wie verzückt in dieser Haltung. Einmal fragte ihn ein Mitbruder: Pater Leopold, warum unterbrechen Sie die Arbeit bei dieser Anrufung der lauretanischen Litanei und erheben die Augen zum Himmel? Da rief er aus: O Madonna, die Madonna, die Ursache unserer Freude. Dann schaute er noch lange mit strahlendem Antlitz zum Himmel empor. Diese zarte, kindliche, vertrauensvolle Liebe Pater Leopolds zur Gottesmutter könnte in ihrer Art und Weise Verwunderung wecken, wenn man sein Inneres nicht kennt. Gegenüber Maria hat er eben die Haltung eines unschuldigen Kindes zu seiner Mutter. Er gelangte zu solch kindlichem Vertrauen zu Maria, weil er in den schweren Seelenängsten, die ihn gar oft bedrückten, und in der Sorge um seine Beichtkinder zur Gottesmutter seine Zuflucht nahm. Zweifellos hat Maria so viel Vertrauen und eine solch liebende Hingabe mit großer Güte und Freigebigkeit erwidert. Denn es sind schon zu Lebzeiten von Pater Leopold wunderbare Gebetserhörungen erfolgt, wenn er Maria die Sorgen und Anliegen bestimmter Menschen in ihrer Not vorgetragen hatte.
Ihm selbst stand Maria jederzeit bei, tröstete ihn während schrecklicher, seelischer Prüfungen, schenkte seiner gequälten Seele wieder den Frieden, stärkte ihn in seinen körperlichen Leiden und half ihm, die Sünder und Unglücklichen, die zu ihm kamen, wieder aufzurichten und auf den rechten Weg zurückzuführen. Im Juli 1934 durfte Pater Leopold an einer Pilgerfahrt nach Lourdes teilnehmen. Schon lange hatte er sich nach diesem Gnadenort gesehnt, der durch die Erscheinungen der unbefleckt empfangenen Gottesmutter geheiligt ist. Eine Anzahl seiner Beichtkinder wünschte Pater Leopold als geistlichen Reisebegleiter und kamen für die Reisespesen auf. Während der Fahrt machte er fortwährend die Runde im Krankenzug, weil alle bei ihm beichten wollten. In Lourdes selbst erlebte Pater Leopold fast himmlische Freuden. Er ging ganz auf im Beten und Beichthören. Als er am Altar der Erscheinungsgrotte in Lourdes die heilige Messe feierte, erhielt er von der Gottesmutter ganz außerordentliche Gnaden und übernatürliche Erleuchtungen vermittelt, die nur eine auf dem Weg der Vollkommenheit und Heiligkeit schon weit fortgeschrittene Seele verstehen konnte. An den großen religiösen Kundgebungen in Lourdes, bei der Lichterprozession und Sakramentsprozession, nahm Pater Leopold so fromm und gläubig teil, dass alle in seiner Nähe sich ungemein erbauten. Mit leuchtendem Antlitz rief er aus: Wir haben hier wunderbare Dinge geschaut. Auf der Heimreise nach Padua entging Pater Leopold auf die Fürsprache Marias hin einem Verkehrsunfall, der tödlich hätte ausgehen können. Es ist die Madonna gewesen, die uns gerettet hat. So rief er daheim aus. Hier, wie in zahlreichen und anderen Fällen, zeigte die Mutter Gottes ihr Wohlgefallen an diesem demütigen Priester, der ein so kindliches Vertrauen zu ihr hatte und der das oft durch den Ausspruch bekräftigte: Ich erwarte alles von der mächtigen Fürbitte unserer lieben Frau, von ihrem Mutterherzen. Ob uns der kleine Kapuziner Pater Leopold Mandic, der so groß war in selbstlosem, opferbereitem Seeleneifer, jetzt, da er, der am 2. Mai 1976 von Papst Paul VI. Selig gesprochen und nach so kurzer Zeit aufgrund eines neuen durch ihn gewirkten Wunders am 16. Oktober 1983 von Papst Johannes Paul II. Heilig gesprochen worden ist, nicht vor allem dies lehren möchte und sollte. Erstens, dass die Priester wieder eifriger werden in der Verwaltung des Bußsakramentes. Und zweitens, dass alle Priester und gläubige Laien dieses heute oft so gering geschätzte und vernachlässigte Sakrament der Barmherzigkeit Gottes wieder mehr schätzen sollten. Drittens aber auch, dass wir ein kindliches Vertrauen zur Gottesmutter, der Zuflucht der Sünder, haben sollten. Pater Leopold wurde genau am 5. Jahrestag der Erwählung von Kardinal Karol Wojtyla zum Nachfolger Petri heilig gesprochen. Papst Johannes Paul II. Hat bei seinem Besuch in Padua auch das Grab von Pater Leopold aufgesucht, dort gebetet und sich dann auf den alten, gebrechlichen Stuhl gesetzt, auf dem Pater Leopold bei seinem stundenlangen Beichthören saß. Es war, als wollte der Papst damit den Priestern sagen: Schätzt doch die euch in der Priesterweihe zuteil gewordene Sündenvergebungsgewalt so hoch wie Pater Leopold und macht eifrig davon im Beichtstuhl Gebrauch. Und habt dabei wie Pater Leopold ein ganz großes Vertrauen in die Gottesmutter, die Zuflucht der Sünder, die in Fatima so sehr

geboren. Er verließ mit 16 Jahren das Elternhaus und die Heimat, um ins Priesterseminar der Kapuziner in Udine einzutreten. Nach der Priesterweihe war sein Leben ohne große Ereignisse. Übersiedlung von einem Kloster ins andere, wie es bei den Kapuzinern üblich ist, nichts weiter. Dann die Zuweisung in das Kloster von Padua, wo er bis zum Tod blieb. Doch gerade in diese Armut eines äußerlich unbedeutenden Lebens kam der Geist und entzündete eine neue Größe, die Größe einer heroischen Treue zu Christus, zum franziskanischen Ideal, zum priesterlichen Dienst an den Brüdern. Der heilige Leopold Manditsch hat keine theologischen oder literarischen Werke hinterlassen. Er hat auch nicht durch seine Kultur fasziniert. Er hat keine sozialen Werke gegründet. Für alle, die ihn kannten, war er nichts weiter als ein armer Ordensbruder, klein und kränklich. Seine Größe liegt anderswo, nämlich darin, dass er sich Tag für Tag, die ganze Zeit seines Priesterlebens hindurch, also 52 Jahre lang, aufopferte und hingab in Stille und Zurückgezogenheit in einer kleinen, bescheidenen Beichtzelle. Der gute Hirt gibt sein Leben hin für die Schafe. Pater Leopold war immer da, bereit und lächelnd, besonnen und bescheiden. Ein taktvoller, vertrauter und treuer Vater der Seelen, ein geachteter Lehrer und verständnisvoller, geduldiger geistlicher Ratgeber. Wenn man ihn mit einem einzigen Wort kennzeichnen wollte, wie es während seines Lebens seine Beichtkinder und Mitbrüder getan haben, dann ist er der Beichtvater schlechthin, er konnte nur Beichte hören. Doch gerade darin liegt seine Größe. Er hielt sich im Hintergrund, um den wahren Hirten der Seelen Platz zu machen. Er hat sich über seine Aufgabe so geäußert. Verbergen wir alles, auch das, was den Anschein einer Gabe Gottes haben mag, um damit nicht Schacher zu treiben. Gott allein gebührt die Ehre. Wenn es möglich wäre, sollten wir wie ein Schatten über die Erde gehen, der keine Spur von sich hinterlässt. Einem, der ihn fragte, wie er es fertigbringe, so zu leben, antwortete er einfach: Das ist mein Leben. Der gute Hirt gibt sein Leben für die Schafe. Dem menschlichen Auge erscheint das Leben dieses Heiligen wie ein Baum, dem eine unsichtbare, grausame Hand alle Zweige, einen nach dem anderen, abgeschnitten hat. Pater Leopold war ein Priester, der wegen eines Sprachfehlers nicht predigen konnte. Er war ein Priester, dessen brennender Wunsch war, sich der Arbeit in den Missionen zu widmen und der bis an sein Ende auf den Tag der Ausreise wartete, doch nie abfuhr, weil seine Gesundheit äußerst schwach war. Er war ein Priester mit ganz großem ökumenischem Geist, so dass er sich in täglicher Hingabe dem Herrn als Opfer anbot, damit zwischen der lateinischen Kirche und den noch getrennten Ostkirchen die volle Einheit wiederhergestellt werde und sich wieder eine Herde unter einem Hirten bilde. Er hat aber diese eine ökumenische Berufung ganz im Verborgenen gelebt. Weinend bekannte er: Ich werde hier Missionar sein, im Gehorsam und in der Ausübung meines Dienstes. Und jede Seele, die um meinen Dienst bittet, wird inzwischen mein Orient sein. Was blieb dem heiligen Leopold? Wem und wozu diente sein Leben? Ihm blieben die Brüder und Schwestern, die Gott, die Liebe, die Hoffnung verloren hatten. Ihm blieben arme Menschen, die Gott nötig hatten und ihn um seine Vergebung, seinen Trost, seinen Frieden und seine Freude anflehten. Diesen Armen schenkte der heilige Leopold sein Leben. Für sie opferte er seine Schmerzen und sein Gebet auf, vor allem aber feierte er mit ihnen das Sakrament der Versöhnung. Hier lebte er sein Charisma.

kamen seine Tugenden in heroischem Ausmaß zum Tragen. Er feierte das Sakrament der Versöhnung, indem er seinen Dienst gleichsam im Schatten des gekreuzigten Christus ausübte. Sein Blick war auf den Gekreuzigten geheftet, der über dem Betstuhl des Beichtenden hing. Der Gekreuzigte war immer die Hauptfigur. Er ist es, der vergibt. Er ist es, der die Absolution erteilt. Er, der Hirt der Herde. Der heilige Leopold tauchte seinen Dienst in das Gebet und die Kontemplation ein. Er war ein Beichtvater in unaufhörlichem Gebet. Ein Beichtvater, der gewohnheitsmäßig in Gott versunken in einer übernatürlichen Atmosphäre lebte. Wenn die Kirche uns heute die Gestalt ihres demütigen Dieners Leopold vor Augen stellt, der für so viele Seelen ein Führer war, dann will sie uns auch hinweisen auf jene Hände, die sich im Lauf der verschiedenen Kämpfe des Menschen und des Volkes Gottes zum Himmel erheben. Sie erheben sich im Gebet, sie erheben sich im Akt der Lossprechung von den Sünden. Dieser Akt dringt immer bis zu jener Liebe vor, die Gott ist, zu jener Liebe, die sich uns ein für allemal im gekreuzigten und auferstandenen Christus geoffenbart hat. Was, liebe Brüder, haben uns die, wie einst bei Mose, im Gebet erhobenen Hände des heiligen Leopold zu sagen? Was haben uns die Hände des demütigen Dieners im Beichtstuhl zu sagen? Sie sagen uns vor allem, dass die Kirche nie müde werden darf, Zeugnis zu geben von Gott, der die Liebe ist.

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1: Liebe Zuhörerinnen und Zuhörer von Radio Gloria, wir laden Sie recht herzlich ein, mit uns, mit dem Team von Radio Gloria, den Rosenkranz zur göttlichen Barmherzigkeit zu beten. Wir beginnen mit dem Kreuzzeichen. Im Namen des Vaters und des Sohnes und des Heiligen Geistes. Amen. Vater unser im Himmel, geheiligt werde dein Name, dein Reich komme, dein Wille geschehe, wie im Himmel, so auf Erden. Unser tägliches Brot gib uns heute und vergib uns unsere Schuld, wie auch wir vergeben unseren Schuldigen. Und führe uns nicht in Versuchung, sondern erlöse uns von dem Bösen. Gegrüßet seist du, Maria, voll der Gnade, der Herr ist mit dir, du bist gebenedeit unter den Frauen, und gebenedeit ist die Frucht deines Leibes, Jesus. Heilige Maria, Mutter Gottes, bitte für uns Sünder, jetzt und in der Stunde unseres Todes. Amen. Ich glaube an Gott, den Vater, den Allmächtigen, den Schöpfer des Himmels und der Erde, und an Jesus Christus, seinen eingeborenen Sohn, unseren Herrn, empfangen durch den Heiligen Geist, geboren von der Jungfrau Maria, gelitten unter Pontius Pilatus, gekreuzigt, gestorben und begraben, hinabgestiegen in das Reich des Todes, am dritten Tage auferstanden von den Toten, aufgefahren in den Himmel, er sitzt zur Rechten Gottes, des allmächtigen Vaters. Von dort wird er kommen, zu richten die Lebenden und die Toten. Ich glaube an den Heiligen Geist, die heilige katholische Kirche, Gemeinschaft der Heiligen, Vergebung der Sünden, Auferstehung der Toten und das ewige Leben. Amen. Ewiger Vater, ich opfere dir auf den Leib und das Blut, die Seele und die Gottheit deines über alles geliebten Sohnes, unseres Herrn Jesus Christus, zur Sühne für unsere Sünden und für die Sünden der ganzen Welt. Durch sein schmerzhaftes Leiden,
2: hab Erbarmen mit uns und mit der ganzen Welt.
1: Durch sein schmerzhaftes Leiden,
2: hab Erbarmen mit uns und mit der ganzen Welt.
1: Durch sein schmerzhaftes Leiden,
2: hab Erbarmen mit uns und mit der ganzen Welt.
1: Durch sein schmerzhaftes Leiden,
2: hab Erbarmen mit uns und mit der ganzen Welt.
1: Durch sein schmerzhaftes Leiden,
2: hab Erbarmen mit uns und mit der ganzen Welt.
1: Durch sein schmerzhaftes Leiden,
2: hab Erbarmen mit uns und mit der ganzen Welt.
1: Durch sein schmerzhaftes Leiden,
2: hab Erbarmen mit uns und mit der ganzen Welt.
1: Durch sein schmerzhaftes Leiden,
2: hab Erbarmen mit uns und mit der ganzen Welt.
1: Durch sein schmerzhaftes Leiden,
2: hab Erbarmen mit uns und mit der ganzen Welt.
1: Durch sein schmerzhaftes Leiden,
2: hab Erbarmen mit uns und mit der ganzen Welt.
1: Ewiger Vater, ich opfere dir auf den Leib und das Blut, die Seele und die Gottheit deines über alles geliebten Sohnes, unseres Herrn Jesus Christus, zur Sühne für unsere Sünden und für die Sünden der ganzen Welt. Durch sein schmerzhaftes Leiden,
2: hab Erbarmen mit uns und mit der ganzen Welt.
1: Durch sein schmerzhaftes Leiden,
2: hab Erbarmen mit uns und mit der ganzen Welt.
1: durch sein schmerzhaftes Leiden.
2: Hab Erbarmen mit uns und mit der ganzen Welt.
1: Durch sein schmerzhaftes Leiden.
2: Hab Erbarmen mit uns und mit der ganzen Welt.
1: Durch sein schmerzhaftes Leiden.
2: Hab Erbarmen mit uns und mit der ganzen Welt.
1: Durch sein schmerzhaftes Leiden.
2: Hab Erbarmen mit uns und mit der ganzen Welt.
1: Durch sein schmerzhaftes Leiden.
2: Hab Erbarmen mit uns und mit der ganzen Welt.
1: Durch sein schmerzhaftes Leiden.
2: Hab Erbarmen mit uns und mit der ganzen Welt.
1: Durch sein schmerzhaftes Leiden.
2: Hab Erbarmen mit uns und mit der ganzen Welt.
1: Durch sein schmerzhaftes Leiden.
2: Hab Erbarmen mit uns und mit der ganzen Welt.
1: Ewiger Vater, ich opfere dir auf den Leib und das Blut, die Seele und die Gottheit deines über alles geliebten Sohnes, unseres Herrn Jesus Christus, zur Sühne für unsere Sünden und für die Sünden der ganzen Welt. Durch sein schmerzhaftes Leiden
2: hab Erbarmen mit uns und mit der ganzen Welt.
1: Durch sein schmerzhaftes Leiden
2: hab Erbarmen mit uns und mit der ganzen Welt.
1: Durch sein schmerzhaftes Leiden
2: hab Erbarmen mit uns und mit der ganzen Welt.
1: Durch sein schmerzhaftes Leiden
2: hab Erbarmen mit uns und mit der ganzen Welt.
1: Durch sein schmerzhaftes Leiden
2: hab Erbarmen mit uns und mit der ganzen Welt.
1: Durch sein schmerzhaftes Leiden
2: hab Erbarmen mit uns und mit der ganzen Welt.
1: Durch sein schmerzhaftes Leiden
2: hab Erbarmen mit uns und mit der ganzen Welt.
1: Durch sein schmerzhaftes Leiden
2: hab Erbarmen mit uns und mit der ganzen Welt.
1: Durch sein schmerzhaftes Leiden
2: hab Erbarmen mit uns und mit der ganzen Welt.
1: Durch sein schmerzhaftes Leiden
2: hab Erbarmen mit uns und mit der ganzen Welt.
1: Ewiger Vater, ich opfere dir auf den Leib und das Blut, die Seele und die Gottheit deines über alles geliebten Sohnes, unseres Herrn Jesus Christus, zur Sühne für unsere Sünden und für die Sünden der ganzen Welt. Durch sein schmerzhaftes Leiden
2: hab Erbarmen mit uns und mit der ganzen Welt.
1: Durch sein schmerzhaftes Leiden
2: hab Erbarmen mit uns und mit der ganzen Welt.
1: Durch sein schmerzhaftes Leiden
2: hab Erbarmen mit uns und mit der ganzen Welt.
1: Durch sein schmerzhaftes Leiden
2: hab Erbarmen mit uns und mit der ganzen Welt.
1: Durch sein schmerzhaftes Leiden
2: hab Erbarmen mit uns und mit der ganzen Welt.
1: Durch sein schmerzhaftes Leiden
2: hab Erbarmen mit uns und mit der ganzen Welt.
1: Durch sein schmerzhaftes Leiden
2: hab Erbarmen mit uns und mit der ganzen Welt.
1: Durch sein schmerzhaftes Leiden
2: hab Erbarmen mit uns und mit der ganzen Welt.
1: Durch sein schmerzhaftes Leiden
2: hab Erbarmen mit uns und mit der ganzen Welt.
1: Durch sein schmerzhaftes Leiden
2: hab Erbarmen mit uns und mit der ganzen Welt.
1: Ewiger Vater, ich opfere dir auf den Leib und das Blut, die Seele und die Gottheit deines über alles geliebten Sohnes, unseres Herrn Jesus Christus, zur Sühne für unsere Sünden und für die Sünden der ganzen Welt. Durch sein schmerzhaftes Leiden
2: hab Erbarmen mit uns und mit der ganzen Welt.
1: Durch sein schmerzhaftes Leiden
2: hab Erbarmen mit uns und mit der ganzen Welt.
1: Durch sein schmerzhaftes Leiden
2: hab Erbarmen mit uns und mit der ganzen Welt.
1: Durch sein schmerzhaftes Leiden
2: hab Erbarmen mit uns und mit der ganzen Welt.
1: Durch sein schmerzhaftes Leiden
2: hab Erbarmen mit uns und mit der ganzen Welt.
1: Durch sein schmerzhaftes Leiden
2: hab Erbarmen mit uns und mit der ganzen Welt.
1: Durch sein schmerzhaftes Leiden
2: hab Erbarmen mit uns und mit der ganzen Welt.
1: Durch sein schmerzhaftes Leiden
2: Hab Erbarmen mit uns und mit der ganzen Welt.
1: Durch sein schmerzhaftes Leiden.
2: Hab Erbarmen mit uns und mit der ganzen Welt.
1: Durch sein schmerzhaftes Leiden.
2: Hab Erbarmen mit uns und mit der ganzen Welt.
1: Heiliger Gott, heiliger starker Gott, heiliger unsterblicher Gott, habe Erbarmen mit uns und mit der ganzen Welt. Heiliger Gott, heiliger starker Gott, heiliger unsterblicher Gott, habe Erbarmen mit uns und mit der ganzen Welt. Heiliger Gott, heiliger starker Gott, heiliger unsterblicher Gott, habe Erbarmen mit uns und mit der ganzen Welt. Im Namen des Vaters und des Sohnes und des Heiligen Geistes. Amen.
3: Wir beten die sieben Vater Unser. Es ist ein Gebet, das der göttliche Heiland der heiligen Birgitta von Schweden offenbart hat. Papst Pius IX. Kannte diese Gebete und approbierte sie am 31. Mai 1862, indem er sie als der Wahrheit entsprechend und zum großen Nutzen für das Heil der Seelen erachtete. Nach dem Gebet hören Sie die Verheißungen von Jesus, die mit diesem Gebet verbunden sind. Wir beginnen unser Gebet im Zeichen des Kreuzes. Im Namen des Vaters und des Sohnes und des Heiligen Geistes. Amen. O Jesus, ich will jetzt siebenmal das Vaterunser beten, in Vereinigung mit jener Liebe, in welcher du dieses Gebet in deinem Herzen geheiligt und versüßt hast. Nimm es von meinen Lippen in dein göttliches Herz auf, verbessere und vervollkommene es so sehr, dass es der allerheiligsten Dreifaltigkeit so viel Ehre und Freude bereite, wie du ihr auf Erden mit diesem Gebet erwiesen hast. Und diese mögen überströmen auf deine heiligste Menschwerdung, zur Verherrlichung deiner heiligen Wunden und des kostbaren Blutes, das du daraus vergossen hast. Erstens, Beschneidung. Vater unser im Himmel, geheiligt werde dein Name, dein Reich komme, dein Wille geschehe, wie im Himmel, so auf Erden. Unser tägliches Brot gib uns heute und vergib uns unsere Schuld, wie auch wir vergeben unseren Schuldigern. Und führe uns nicht in Versuchung, sondern erlöse uns von dem Bösen. Gegrüßt seist du, Maria, voll der Gnade, der Herr ist mit dir, du bist gebenedeit unter den Frauen, und gebenedeit ist die Frucht deines Leibes, Jesus. Heilige Maria, Mutter Gottes, bitte für uns Sünder, jetzt und in der Stunde unseres Todes. Amen. Ewiger Vater, durch die unbefleckten Hände Mariens und das göttliche Herz Jesu opfere ich dir die ersten Wunden, die ersten Schmerzen und die erste Blutvergießung Jesu auf, zur Sühne für meine und aller Menschen Jugendsünden und zur Verhütung erster Todsünden, besonders in meiner Verwandtschaft.
1: Zweitens, Blutschweiß. Vater unser im Himmel, geheiligt werde dein Name, dein Reich komme, dein Wille geschehe, wie im Himmel so auf Erden. Unser tägliches Brot gib uns heute und vergib uns unsere Schuld, wie auch wir vergeben unseren Schuldigern, und führe uns nicht in Versuchung, sondern erlöse uns von dem Bösen. Gegrüßt seist du, Maria, voll der Gnade, der Herr ist mit dir, du bist gebenedeit unter den Frauen, und gebenedeit ist die Frucht deines Leibes, Jesus. Heilige Maria, Mutter Gottes, bitte für uns Sünder, jetzt und in der Stunde unseres Todes. Amen. Ewiger Vater, durch die unbefleckten Hände Mariens und das göttliche Herz Jesu opfere ich dir die furchtbaren Leiden des Herzens Jesu am Ölberg auf und jeden Tropfen seines Blutschweißes zur Sühne für meine und aller Menschen Sünden des Herzens, zur Verhütung solcher Sünden und für die Vermehrung der Gottes- und Nächstenliebe.
3: Drittens, Geißelung. Vater unser im Himmel, geheiligt werde dein Name, dein Reich komme, dein Wille geschehe, wie im Himmel, so auf Erden. Unser tägliches Brot gib uns heute und vergib uns unsere Schuld, wie auch wir vergeben unseren Schuldigern. Und führe uns nicht in Versuchung, sondern erlöse uns von dem Bösen. Gegrüßt seist du, Maria, voll der Gnade, der Herr ist mit dir, du bist gebenedeit unter den Frauen, und gebenedeit ist die Frucht deines Leibes, Jesus. Heilige Maria, Mutter Gottes, bitte für uns Sünder, jetzt und in der Stunde unseres Todes. Amen. Ewiger Vater, durch die unbefleckten Hände Mariens und das göttliche Herz Jesu opfere ich dir die vielen tausend Wunden, die grausamen Schmerzen und das kostbare Blut Jesu von der Geißelung auf, zur Sühne für meine und aller Menschen Sünden des Fleisches, zur Verhütung solcher Sünden und für die Bewahrung der Unschuld, besonders in meiner Verwandtschaft.
1: Viertens, Dornenkrönung. Vater unser im Himmel, geheiligt werde dein Name, dein Reich komme, dein Wille geschehe, wie im Himmel, so auf Erden. Unser tägliches Brot gib uns heute und vergib uns unsere Schuld, wie auch wir vergeben unseren Schuldigern, und führe uns nicht in Versuchung, sondern erlöse uns von dem Bösen. Gegrüßt seist du, Maria, voll der Gnade, der Herr ist mit dir. Du bist gebenedeit unter den Frauen, und gebenedeit ist die Frucht deines Leibes, Jesus. Heilige Maria, Mutter Gottes, bitte für uns Sünder, jetzt und in der Stunde unseres Todes. Amen. Ewiger Vater, durch die unbefleckten Hände Mariens und das göttliche Herz Jesu, opfere ich dir die Wunden, die Schmerzen und das kostbare Blut des heiligen Hauptes Jesu von der Dornenkrönung auf, zur Sühne für meine und aller Menschen Sünden des Geistes, zur Verhütung solcher Sünden und für die Ausbreitung des Königtums Christi auf Erden.
3: Fünftens, Kreuztragung. Vater unser im Himmel, geheiligt werde dein Name, dein Reich komme, dein Wille geschehe, wie im Himmel, so auf Erden. Unser tägliches Brot gib uns heute und vergib uns unsere Schuld, wie auch wir vergeben unseren Schuldigern. Und führe uns nicht in Versuchung, sondern erlöse uns von dem Bösen. Gegrüßt seist du, Maria, voll der Gnade, der Herr ist mit dir, du bist gebenedeit unter den Frauen. Und gebenedeit ist die Frucht deines Leibes, Jesus. Heilige Maria, Mutter Gottes, bitte für uns Sünder, jetzt und in der Stunde unseres Todes. Amen. Ewiger Vater, durch die unbefleckten Hände Mariens und das göttliche Herz Jesu, opfere ich dir die Leiden Jesu auf seinem Kreuzweg auf, besonders seine heilige Schulterwunde und deren kostbares Blut, zur Sühne für meine und aller Menschen Auflehnung gegen das Kreuz und Murren gegen deine heiligen Anordnungen und alle anderen Zungensünden, zur Verhütung solcher Sünden und für wahre Kreuzesliebe.
1: Sechstens, Kreuzigung Jesu. Vater unser im Himmel, geheiligt werde dein Name, dein Reich komme, dein Wille geschehe, wie im Himmel, so auf Erden. Unser tägliches Brot gib uns heute und vergib uns unsere Schuld, wie auch wir vergeben unseren Schuldigern, und führe uns nicht in Versuchung, sondern erlöse uns von dem Bösen. Gegrüßt seist du, Maria, voll der Gnade, der Herr ist mit dir, du bist gebenedeit unter den Frauen, und gebenedeit ist die Frucht deines Leibes, Jesus. Heilige Maria, Mutter Gottes, bitte für uns Sünder, jetzt und in der Stunde unseres Todes. Amen. Ewiger Vater, Durch die unbefleckten Hände Mariens und das göttliche Herz Jesu opfere ich dir deinen göttlichen Sohn am Kreuze auf. Seine Annagelung und seine Erhöhung, seine Wunden an Händen und Füßen und die drei Ströme seines heiligen Blutes, die sich daraus für uns ergossen, seine äußerste Armut, seinen vollkommenen Gehorsam, alle seine Körper- und Seelenqualen, seinen kostbaren Tod und dessen unblutige Erneuerung in allen heiligen Messen der Erde, zur Sühne aller Verletzungen der heiligen Ordensgelübde und Ordensregeln, zur Genugtuung für meine und der Welt Sünden, für die Kranken und Sterbenden, für heiligmäßige Priester und Laien, für die Anliegen des Heiligen Vaters zur Wiederherstellung der christlichen Familie, für Starkmut im Glauben, für unser Vaterland und die Einheit der Völker in Christus und seiner Kirche, sowie für die Diaspora.
3: Siebtens. Öffnung der heiligen Seite. Vater unser im Himmel, geheiligt werde dein Name, dein Reich komme, dein Wille geschehe wie im Himmel so auf Erden. Unser tägliches Brot gib uns heute und vergib uns unsere Schuld, wie auch wir vergeben unseren Schuldigern. Und führe uns nicht in Versuchung, sondern erlöse uns von dem Bösen. Gegrüßt seist du, Maria, voll der Gnade, der Herr ist mit dir, du bist gebenedeit unter den Frauen, und gebenedeit ist die Frucht deines Leibes, Jesus. Heilige Maria, Mutter Gottes, bitte für uns Sünder, jetzt und in der Stunde unseres Todes. Amen. Ewiger Vater, würdige dich für die Bedürfnisse der heiligen Kirche und zur Sühne der Sünden aller Menschen, das kostbare Blut und Wasser anzunehmen, welches aus der Wunde des göttlichen Herzens Jesu geflossen ist, und sei uns allen gnädig und barmherzig. Blut Christi, letzter, kostbarer Inhalt deines heiligen Herzens, wasche mich rein von allen eigenen und fremden Sündenschulden. Wasser der Seite Christi, wasche mich rein von allen Sündenstrafen und lösche mir und allen armen Seelen die Flammen des Fegfeuers aus. Amen. Im Namen des Vaters und des Sohnes und des Heiligen Geistes. Amen. Der göttliche Heiland offenbarte der heiligen Birgitta noch zusätzliche folgende Verheißung. Wisset, dass ich denjenigen, welche 12 Jahre lang täglich 7 Vater Unser und Ave Maria zu Ehren meines kostbaren Blutes beten, große Gnaden erweisen werde. Erstens, sie kommen nicht ins Fegefeuer. Zweitens, ich werde sie in die Zahl der Märtyrer aufnehmen, wie wenn sie ihr Blut für den Glauben vergossen hätten. Drittens, ich werde 3 Seelen ihrer Anverwandten in der heiligmachenden Gnade erhalten, je nach ihrer Wahl. Viertens, die Seelen ihrer Verwandten bis ins 4. Glied werden der Hölle entgehen. Fünftens, sie werden einen Monat vor ihrem Tod davon in Kenntnis gesetzt. Sollten sie vor dieser Zeit sterben, so betrachte ich es als geschehen, das heißt, wie wenn sie diese Bedingungen erfüllt hätten. Papst Innozenz, der 10., bestätigte diese Offenbarung und fügte bei, dass die Seelen, die sie erfüllen, jeden Karfreitag eine Seele aus dem Fegefeuer befreien. 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Läuten Sie auf Nummer 041 720 23 23. Wir schicken Sie Ihnen gern zu. 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

0: 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Jeweils am Donnerstag beten wir den Priester Rosenkranz. Am Donnerstag war das letzte Abendmahl und dies in der Kirche als Einsetzung des Sakramentes der Priesterweihe durch Jesus verstanden wird. Wir schenken heute unser Gebet den Priestern und allen, die es werden dürfen. Wir beten um Priesterberufungen und für die jungen Männer, die eine Berufung erleben. Wir beten aber auch für die Priester, die schon im Dienst der Kirche stehen, um Kraft, Durchhaltevermögen und Freude an ihrem Dienst. Den Priester Rosenkranz beten für uns Herr und Frau Giel. Frau Giel ist Mutter, Buchautorin und Malerin.
1: Liebster Jesus, beseele alle deine Priester, beseele auch meinen, unseren Seelsorger, ganz mit deiner Güte und deiner Liebe, damit sie von dir erfüllt, als heilige Priester dir viel Freude bereiten und in Wahrheit allen alles werden und alle ihnen anvertrauten Seelen zu retten vermögen. Maria, gute Mutter der Priester, segne, heile und schütze sie. All ihr Heiligen Gottes bittet für sie.
2: Heiliger Vater, bewahre sie in deinem Namen, den du mir gegeben hast, damit sie eins sind wie wir. Ich bitte nicht, dass du sie aus der Welt nimmst, sondern dass du sie vor dem Bösen bewahrst. Sie sind nicht von der Welt, wie auch ich nicht von der Welt bin. Heilige sie in der Wahrheit. Dein Wort ist Wahrheit. Wie du mich in die Welt gesandt hast, so habe auch ich sie in die Welt gesandt. Und ich heilige mich für sie, damit auch sie in der Wahrheit geheiligt sind. Im Namen des Vaters und des Sohnes und des Heiligen Geistes.
1: Amen.
2: Ich glaube an Gott, den Vater, den Allmächtigen, den Schöpfer des Himmels und der Erde, und an Jesus Christus, seinen eingeborenen Sohn, unseren Herrn, empfangen durch den Heiligen Geist, geboren von der

0: Jungfrau Maria, gelitten unter Pontius Pilatus, gekreuzigt, gestorben und begraben, hinabgestiegen in das Reich des Todes, am dritten Tage auferstanden von den Toten, aufgefahren in den Himmel. Er sitzt zur Rechten Gottes, des allmächtigen Vaters. Von dort wird er kommen, zu richten die Lebenden und die Toten.
1: Ich glaube an den Heiligen Geist, die heilige katholische Kirche, Gemeinschaft der Heiligen, Vergebung der Sünden, Auferstehung der Toten und das ewige Leben. Amen.
0: Ehre sei dem Vater und dem Sohn und dem Heiligen Geist.
1: Wie im Anfang, so auch jetzt und alle Zeit und in Ewigkeit. Amen.
0: Vater unser im Himmel, geheiligt werde dein Name, dein Reich komme, dein Wille geschehe, wie im Himmel, so auf Erden.
1: Unser tägliches Brot gib uns heute und vergib uns unsere Schuld, wie auch wir vergeben unseren Schuldigern, und führe uns nicht in Versuchung, sondern erlöse uns von dem Bösen. Amen.
0: Gegrüßet seist du, Maria, voll der Gnade. Der Herr ist mit dir. Du bist gebenedeit unter den Frauen, und gebenedeit ist die Frucht deines Leibes, Jesus, der in uns den Glauben vermehre.
1: Heilige Maria, Mutter Gottes, bitte für uns Sünder, jetzt und in der Stunde unseres Todes. Amen.
0: Gegrüßet seist du, Maria, voll der Gnade. Der Herr ist mit dir. Du bist gebenedeit unter den Frauen, und gebenedeit ist die Frucht deines Leibes, Jesus, der in uns die Hoffnung stärke.
1: Heilige Maria, Mutter Gottes, bitte für uns Sünder, jetzt und in der Stunde unseres Todes. Amen.
0: Gegrüßet seist du, Maria, voll der Gnade. Der Herr ist mit dir. Du bist gebenedeit unter den Frauen, und gebenedeit ist die Frucht deines Leibes, Jesus, der in uns die Liebe entzünde.
1: Heilige Maria, Mutter Gottes, bitte für uns Sünder, jetzt und in der Stunde unseres Todes. Amen.
0: Ehre sei dem Vater und dem Sohn und dem Heiligen Geist.
1: Wie im Anfang, so auch jetzt und alle Zeit und in Ewigkeit. Amen.
0: Vater unser im Himmel, geheiligt werde dein Name, dein Reich komme, dein Wille geschehe, wie im Himmel, so auf Erden.
1: Unser tägliches Brot gib uns heute und vergib uns unsere Schuld, wie auch wir vergeben unseren Schuldigern. Und führe uns nicht in Versuchung, sondern erlöse uns von dem Bösen. Amen.
0: Gegrüßet seist du, Maria, voll der Gnade. Der Herr ist mit dir. Du bist gebenedeit unter den Frauen, und gebenedeit ist die Frucht deines Leibes, Jesus, der den Priestern sein Erbarmen schenke.
1: Heilige Maria, Mutter Gottes, bitte für uns Sünder, jetzt und in der Stunde unseres Todes. Amen.
0: Gegrüßet seist du, Maria, voll der Gnade. Der Herr ist mit dir. Du bist gebenedeit unter den Frauen, und gebenedeit ist die Frucht deines Leibes, Jesus, der den Priestern sein Erbarmen schenke.
1: Heilige Maria, Mutter Gottes, bitte für uns Sünder, jetzt und in der Stunde unseres Todes. Amen.
0: Gegrüßet seist du, Maria, voll der Gnade. Der Herr ist mit dir. Du bist gebenedeit unter den Frauen, und gebenedeit ist die Frucht deines Leibes, Jesus, der den Priestern sein Erbarmen schenke.
1: Heilige Maria, Mutter Gottes, bitte für uns Sünder, jetzt und in der Stunde unseres Todes. Amen.
0: Gegrüßet seist du, Maria, voll der Gnade. Der Herr ist mit dir. Du bist gebenedeit unter den Frauen, und gebenedeit ist die Frucht deines Leibes, Jesus, der den Priestern sein Erbarmen schenke.
1: Heilige Maria, Mutter Gottes, bitte für uns Sünder, jetzt und in der Stunde unseres Todes. Amen.
0: Gegrüßet seist du, Maria, voll der Gnade. Der Herr ist mit dir. Du bist gebenedeit unter den Frauen, und gebenedeit ist die Frucht deines Leibes, Jesus, der den Priestern sein Erbarmen schenke.
1: Heilige Maria, Mutter Gottes, bitte für uns Sünder, jetzt und in der Stunde unseres Todes. Amen.
0: Gegrüßet seist du, Maria, voll der Gnade. Der Herr ist mit dir. Du bist gebenedeit unter den Frauen, und gebenedeit ist die Frucht deines Leibes, Jesus, der den Priestern sein Erbarmen schenke.
1: Heilige Maria, Mutter Gottes, bitte für uns Sünder, jetzt und in der Stunde unseres Todes. Amen.
0: Gegrüßet seist du, Maria, voll der Gnade. Der Herr ist mit dir. Du bist gebenedeit unter den Frauen, und gebenedeit ist die Frucht deines Leibes, Jesus, der den Priestern sein Erbarmen schenke.
1: Heilige Maria, Mutter Gottes, bitte für uns Sünder, jetzt und in der Stunde unseres Todes. Amen.
0: Gegrüßet seist du, Maria, voll der Gnade. Der Herr ist mit dir. Du bist gebenedeit unter den Frauen, und gebenedeit ist die Frucht deines Leibes, Jesus, der den Priestern sein Erbarmen schenke.
1: Heilige Maria, Mutter Gottes, bitte für uns Sünder, jetzt und in der Stunde unseres Todes. Amen.
0: Gegrüßet seist du, Maria, voll der Gnade. Der Herr ist mit dir. Du bist gebenedeit unter den Frauen, und gebenedeit ist die Frucht deines Leibes, Jesus, der den Priestern sein Erbarmen schenke.
1: Heilige Maria, Mutter Gottes, bitte für uns Sünder, jetzt und in der Stunde unseres Todes. Amen.
0: Gegrüßet seist du, Maria, voll der Gnade. Der Herr ist mit dir. Du bist gebenedeit unter den Frauen, und gebenedeit ist die Frucht deines Leibes, Jesus, der den Priestern sein Erbarmen schenke.
1: Heilige Maria, Mutter Gottes, bitte für uns Sünder, jetzt und in der Stunde unseres Todes. Amen.
0: Ehre sei dem Vater und dem Sohn und dem Heiligen Geist.
1: Wie im Anfang, so auch jetzt und alle Zeit und in Ewigkeit. Amen.
0: O mein Jesus, verzeih uns unsere Sünden, bewahre uns vor dem Feuer der Hölle, führe alle Seelen in den Himmel, besonders jene, die deiner Barmherzigkeit am meisten bedürfen.
1: Vater unser im Himmel, geheiligt werde dein Name, dein Reich komme, dein Wille geschehe, wie im Himmel, so auf Erden.
0: Unser tägliches Brot gib uns heute und vergib uns unsere Schuld, wie auch wir vergeben unseren Schuldigern. Und führe uns nicht in Versuchung, sondern erlöse uns von dem Bösen. Amen.
1: Gegrüßet seist du, Maria, voll der Gnade, der Herr ist mit dir. Du bist gebenedeit unter den Frauen, und gebenedeit ist die Frucht deines Leibes, Jesus, der die Priester im Glauben festige.
0: Heilige Maria, Mutter Gottes, bitte für uns Sünder, jetzt und in der Stunde unseres Todes. Amen.
1: Gegrüßet seist du, Maria, voll der Gnade, der Herr ist mit dir. Du bist gebenedeit unter den Frauen, und gebenedeit ist die Frucht deines Leibes, Jesus, der die Priester im Glauben festige.
0: Heilige Maria, Mutter Gottes, bitte für uns Sünder, jetzt und in der Stunde unseres Todes. Amen.
1: Gegrüßet seist du, Maria, voll der Gnade, der Herr ist mit dir. Du bist gebenedeit unter den Frauen, und gebenedeit ist die Frucht deines Leibes, Jesus, der die Priester im Glauben festige.
0: Heilige Maria, Mutter Gottes, bitte für uns Sünder, jetzt und in der Stunde unseres Todes. Amen.
1: Gegrüßet seist du, Maria, voll der Gnade, der Herr ist mit dir. Du bist gebenedeit unter den Frauen, und gebenedeit ist die Frucht deines Leibes, Jesus, der die Priester im Glauben festige.
0: Heilige Maria, Mutter Gottes, bitte für uns Sünder, jetzt und in der Stunde unseres Todes. Amen.
1: Gegrüßet seist du, Maria, voll der Gnade, der Herr ist mit dir. Du bist gebenedeit unter den Frauen, und gebenedeit ist die Frucht deines Leibes, Jesus, der die Priester im Glauben festige.
0: Heilige Maria, Mutter Gottes, bitte für uns Sünder, jetzt und in der Stunde unseres Todes. Amen.
1: Gegrüßet seist du, Maria, voll der Gnade, der Herr ist mit dir. Du bist gebenedeit unter den Frauen, und gebenedeit ist die Frucht deines Leibes, Jesus, der die Priester im Glauben festige.
0: Heilige Maria, Mutter Gottes, bitte für uns Sünder, jetzt und in der Stunde unseres Todes. Amen.
1: Gegrüßet seist du, Maria, voll der Gnade, der Herr ist mit dir. Du bist gebenedeit unter den Frauen, und gebenedeit ist die Frucht deines Leibes, Jesus, der die Priester im Glauben festige.
0: Heilige Maria, Mutter Gottes, bitte für uns Sünder, jetzt und in der Stunde unseres Todes. Amen.
1: Gegrüßet seist du, Maria, voll der Gnade, der Herr ist mit dir. Du bist gebenedeit unter den Frauen, und gebenedeit ist die Frucht deines Leibes, Jesus, der die Priester im Glauben festige.
0: Heilige Maria, Mutter Gottes, bitte für uns Sünder, jetzt und in der Stunde unseres Todes. Amen.
1: Gegrüßet seist du, Maria, voll der Gnade, der Herr ist mit dir. Du bist gebenedeit unter den Frauen, und gebenedeit ist die Frucht deines Leibes, Jesus, der die Priester im Glauben festige.
0: Heilige Maria, Mutter Gottes, bitte für uns Sünder, jetzt und in der Stunde unseres Todes. Amen.
1: Gegrüßet seist du, Maria, voll der Gnade, der Herr ist mit dir. Du bist gebenedeit unter den Frauen, und gebenedeit ist die Frucht deines Leibes, Jesus, der die Priester im Glauben festige.
0: Heilige Maria, Mutter Gottes, bitte für uns Sünder, jetzt und in der Stunde unseres Todes. Amen.
1: Ehre sei dem Vater und dem Sohn und dem Heiligen Geist.
0: Wie im Anfang, so auch jetzt und alle Zeit und in Ewigkeit. Amen.
1: O mein Jesus, verzeih uns unsere Sünden, bewahre uns vor dem Feuer der Hölle, führe alle Seelen in den Himmel, besonders jene, die deiner Barmherzigkeit am meisten bedürfen.
0: Vater unser im Himmel, geheiligt werde dein Name, dein Reich komme, dein Wille geschehe, wie im Himmel, so auf Erden.
1: Unser tägliches Brot gib uns heute und vergib uns unsere Schuld, wie auch wir vergeben unseren Schuldigern. Und führe uns nicht in Versuchung, sondern erlöse uns von dem Bösen. Amen.
0: Gegrüßet seist du, Maria, voll der Gnade. Der Herr ist mit dir. Du bist gebenedeit unter den Frauen, und gebenedeit ist die Frucht deines Leibes, Jesus, der das Vertrauen der Priester stärke.
1: Heilige Maria, Mutter Gottes, bitte für uns Sünder, jetzt und in der Stunde unseres Todes. Amen.
0: Gegrüßet seist du, Maria, voll der Gnade. Der Herr ist mit dir. Du bist gebenedeit unter den Frauen, und gebenedeit ist die Frucht deines Leibes, Jesus, der das Vertrauen der Priester stärke.
1: Heilige Maria, Mutter Gottes, bitte für uns Sünder, jetzt und in der Stunde unseres Todes. Amen.
0: Gegrüßet seist du, Maria, voll der Gnade. Der Herr ist mit dir. Du bist gebenedeit unter den Frauen, und gebenedeit ist die Frucht deines Leibes, Jesus, der das Vertrauen der Priester stärke.
1: Heilige Maria, Mutter Gottes, bitte für uns Sünder, jetzt und in der Stunde unseres Todes. Amen.
0: Gegrüßet seist du, Maria, voll der Gnade. Der Herr ist mit dir. Du bist gebenedeit unter den Frauen, und gebenedeit ist die Frucht deines Leibes, Jesus, der das Vertrauen der Priester stärke.
1: Heilige Maria, Mutter Gottes, bitte für uns Sünder, jetzt und in der Stunde unseres Todes. Amen.
0: Gegrüßet seist du, Maria, voll der Gnade. Der Herr ist mit dir. Du bist gebenedeit unter den Frauen, und gebenedeit ist die Frucht deines Leibes, Jesus, der das Vertrauen der Priester stärke.
1: Heilige Maria, Mutter Gottes, bitte für uns Sünder, jetzt und in der Stunde unseres Todes. Amen.
0: Gegrüßet seist du, Maria, voll der Gnade. Der Herr ist mit dir. Du bist gebenedeit unter den Frauen, und gebenedeit ist die Frucht deines Leibes, Jesus, der das Vertrauen der Priester stärke.
1: Heilige Maria, Mutter Gottes, bitte für uns Sünder, jetzt und in der Stunde unseres Todes. Amen.
0: Gegrüßet seist du, Maria, voll der Gnade. Der Herr ist mit dir. Du bist gebenedeit unter den Frauen, und gebenedeit ist die Frucht deines Leibes, Jesus, der das Vertrauen der Priester stärke.
1: Heilige Maria, Mutter Gottes, bitte für uns Sünder, jetzt und in der Stunde unseres Todes. Amen.
0: gegrüßet seist du, Maria, voll der Gnade. Der Herr ist mit dir. Du bist gebenedeit unter den Frauen, und gebenedeit ist die Frucht deines Leibes, Jesus, der das Vertrauen der Priester stärke.
1: Heilige Maria, Mutter Gottes, bitte für uns Sünder, jetzt und in der Stunde unseres Todes. Amen.
0: Gegrüßet seist du, Maria, voll der Gnade. Der Herr ist mit dir. Du bist gebenedeit unter den Frauen, und gebenedeit ist die Frucht deines Leibes, Jesus, der das Vertrauen der Priester stärke.
1: Heilige Maria, Mutter Gottes, bitte für uns Sünder, jetzt und in der Stunde unseres Todes. Amen.
0: Gegrüßet seist du, Maria, voll der Gnade. Der Herr ist mit dir. Du bist gebenedeit unter den Frauen, und gebenedeit ist die Frucht deines Leibes, Jesus, der das Vertrauen der Priester stärke.
1: Heilige Maria, Mutter Gottes, bitte für uns Sünder, jetzt und in der Stunde unseres Todes. Amen.
0: Ehre sei dem Vater und dem Sohn und dem Heiligen Geist.
1: Wie im Anfang, so auch jetzt und alle Zeit und in Ewigkeit. Amen.
0: O mein Jesus, verzeih uns unsere Sünden, bewahre uns vor dem Feuer der Hölle, führe alle Seelen in den Himmel, besonders jene, die deiner Barmherzigkeit am meisten bedürfen.
1: Vater unser im Himmel, geheiligt werde dein Name, dein Reich komme, dein Wille geschehe, wie im Himmel, so auf Erden.
0: Unser tägliches Brot gib uns heute und vergib uns unsere Schuld, wie auch wir vergeben unseren Schuldigern. Und führe uns nicht in Versuchung, sondern erlöse uns von dem Bösen. Amen.
1: Gegrüßet seist du, Maria, voll der Gnade, der Herr ist mit dir. Du bist gebenedeit unter den Frauen, und gebenedeit ist die Frucht deines Leibes, Jesus, der die Priester in seiner Liebe bewahre.
0: Heilige Maria, Mutter Gottes, bitte für uns Sünder, jetzt und in der Stunde unseres Todes. Amen.
1: Gegrüßet seist du, Maria, voll der Gnade, der Herr ist mit dir. Du bist gebenedeit unter den Frauen, und gebenedeit ist die Frucht deines Leibes, Jesus, der die Priester in seiner Liebe bewahre.
0: Heilige Maria, Mutter Gottes, bitte für uns Sünder, jetzt und in der Stunde unseres Todes. Amen.
1: Gegrüßet seist du, Maria, voll der Gnade, der Herr ist mit dir. Du bist gebenedeit unter den Frauen, und gebenedeit ist die Frucht deines Leibes, Jesus, der die Priester in seiner Liebe bewahre.
0: Heilige Maria, Mutter Gottes, bitte für uns Sünder, jetzt und in der Stunde unseres Todes. Amen.
1: Gegrüßet seist du, Maria, voll der Gnade, der Herr ist mit dir. Du bist gebenedeit unter den Frauen, und gebenedeit ist die Frucht deines Leibes, Jesus, der die Priester in seiner Liebe bewahre.
0: Heilige Maria, Mutter Gottes, bitte für uns Sünder, jetzt und in der Stunde unseres Todes. Amen.
1: Gegrüßet seist du, Maria, voll der Gnade, der Herr ist mit dir. Du bist gebenedeit unter den Frauen, und gebenedeit ist die Frucht deines Leibes, Jesus, der die Priester in seiner Liebe bewahre.
0: Heilige Maria, Mutter Gottes, bitte für uns Sünder, jetzt und in der Stunde unseres Todes. Amen.
1: Gegrüßet seist du, Maria, voll der Gnade, der Herr ist mit dir. Du bist gebenedeit unter den Frauen, und gebenedeit ist die Frucht deines Leibes, Jesus, der die Priester in seiner Liebe bewahre.
0: Heilige Maria, Mutter Gottes, bitte für uns Sünder, jetzt und in der Stunde unseres Todes. Amen.
1: Gegrüßet seist du, Maria, voll der Gnade, der Herr ist mit dir. Du bist gebenedeit unter den Frauen, und gebenedeit ist die Frucht deines Leibes, Jesus, der die Priester in seiner Liebe bewahre.
0: Heilige Maria, Mutter Gottes, bitte für uns Sünder, jetzt und in der Stunde unseres Todes. Amen.
1: Gegrüßet seist du, Maria, voll der Gnade, der Herr ist mit dir. Du bist gebenedeit unter den Frauen, und gebenedeit ist die Frucht deines Leibes, Jesus, der die Priester in seiner Liebe bewahre.
0: Heilige Maria, Mutter Gottes, bitte für uns Sünder, jetzt und in der Stunde unseres Todes. Amen.
1: Gegrüßet seist du, Maria, voll der Gnade, der Herr ist mit dir. Du bist gebenedeit unter den Frauen, und gebenedeit ist die Frucht deines Leibes, Jesus, der die Priester in seiner Liebe bewahre.
0: Heilige Maria, Mutter Gottes, bitte für uns Sünder, jetzt und in der Stunde unseres Todes. Amen.
1: Gegrüßet seist du, Maria, voll der Gnade, der Herr ist mit dir. Du bist gebenedeit unter den Frauen, und gebenedeit ist die Frucht deines Leibes, Jesus, der die Priester in seiner Liebe bewahre.
0: Heilige Maria, Mutter Gottes, bitte für uns Sünder, jetzt und in der Stunde unseres Todes. Amen.
1: Ehre sei dem Vater und dem Sohn und dem Heiligen Geist.
0: Wie im Anfang, so auch jetzt und alle Zeit und in Ewigkeit. Amen.
1: O mein Jesus, verzeih uns unsere Sünden, bewahre uns vor dem Feuer der Hölle, führe alle Seelen in den Himmel, besonders jene, die deiner Barmherzigkeit am meisten bedürfen.
0: Vater unser im Himmel, geheiligt werde dein Name, dein Reich komme, dein Wille geschehe, wie im Himmel, so auf Erden.
1: Unser tägliches Brot gib uns heute und vergib uns unsere Schuld, wie auch wir vergeben unseren Schuldigern. Und führe uns nicht in Versuchung, sondern erlöse uns von dem Bösen. Amen.
0: Gegrüßet seist du, Maria, voll der Gnade. Der Herr ist mit dir. Du bist gebenedeit unter den Frauen, und gebenedeit ist die Frucht deines Leibes, Jesus, der den Priestern die Gnade der Treue schenke.
1: Heilige Maria, Mutter Gottes, bitte für uns Sünder, jetzt und in der Stunde unseres Todes. Amen.
0: Gegrüßet seist du, Maria, voll der Gnade. Der Herr ist mit dir. Du bist gebenedeit unter den Frauen, und gebenedeit ist die Frucht deines Leibes, Jesus, der den Priestern die Gnade der Treue schenke.
1: Heilige Maria, Mutter Gottes, bitte für uns Sünder, jetzt und in der Stunde unseres Todes. Amen.
0: Gegrüßet seist du, Maria, voll der Gnade. Der Herr ist mit dir. Du bist gebenedeit unter den Frauen, und gebenedeit ist die Frucht deines Leibes, Jesus, der den Priestern die Gnade der Treue schenke.
1: Heilige Maria, Mutter Gottes, bitte für uns Sünder, jetzt und in der Stunde unseres Todes. Amen.
0: Gegrüßet seist du, Maria, voll der Gnade. Der Herr ist mit dir. Du bist gebenedeit unter den Frauen, und gebenedeit ist die Frucht deines Leibes, Jesus, der den Priestern die Gnade der Treue schenke.
1: Heilige Maria, Mutter Gottes, bitte für uns Sünder, jetzt und in der Stunde unseres Todes. Amen.
0: Gegrüßet seist du, Maria, voll der Gnade. Der Herr ist mit dir. Du bist gebenedeit unter den Frauen, und gebenedeit ist die Frucht deines Leibes, Jesus, der den Priestern die Gnade der Treue schenke.
1: Heilige Maria, Mutter Gottes, bitte für uns Sünder, jetzt und in der Stunde unseres Todes. Amen.
0: Gegrüßet seist du, Maria, voll der Gnade. Der Herr ist mit dir. Du bist gebenedeit unter den Frauen, und gebenedeit ist die Frucht deines Leibes, Jesus, der den Priestern die Gnade der Treue schenke.
1: Heilige Maria, Mutter Gottes, bitte für uns Sünder, jetzt und in der Stunde unseres Todes. Amen.
0: Gegrüßet seist du, Maria, voll der Gnade. Der Herr ist mit dir. Du bist gebenedeit unter den Frauen, und gebenedeit ist die Frucht deines Leibes, Jesus, der den Priestern die Gnade der Treue schenke.
1: Heilige Maria, Mutter Gottes, bitte für uns Sünder, jetzt und in der Stunde unseres Todes. Amen.
0: Gegrüßet seist du, Maria, voll der Gnade. Der Herr ist mit dir. Du bist gebenedeit unter den Frauen, und gebenedeit ist die Frucht deines Leibes, Jesus, der den Priestern die Gnade der Treue schenke.
1: Heilige Maria, Mutter Gottes, bitte für uns Sünder, jetzt und in der Stunde unseres Todes. Amen.
0: Gegrüßet seist du, Maria, voll der Gnade. Der Herr ist mit dir. Du bist gebenedeit unter den Frauen, und gebenedeit ist die Frucht deines Leibes, Jesus, der den Priestern die Gnade der Treue schenke.
1: Heilige Maria, Mutter Gottes, bitte für uns Sünder, jetzt und in der Stunde unseres Todes. Amen.
0: Gegrüßet seist du, Maria, voll der Gnade. Der Herr ist mit dir. Du bist gebenedeit unter den Frauen, und gebenedeit ist die Frucht deines Leibes, Jesus, der den Priestern die Gnade der Treue schenke.
1: Heilige Maria, Mutter Gottes, bitte für uns Sünder, jetzt und in der Stunde unseres Todes. Amen.
0: Ehre sei dem Vater und dem Sohn und dem Heiligen Geist.
1: Wie im Anfang, so auch jetzt und alle Zeit und in Ewigkeit. Amen.
0: O mein Jesus, verzeih uns unsere Sünden, bewahre uns vor dem Feuer der Hölle, führe alle Seelen in den Himmel, besonders jene, die deiner Barmherzigkeit am meisten bedürfen.
1: Im Namen des Vaters und des Sohnes und des Heiligen Geistes. Amen.
0: Gelobt sei Jesus Christus in Ewigkeit. Amen.
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1: Heute mit diesen Themen. Papst Leo hat ein kurzes Interview gegeben. Thema, was US-Amerika ausmacht. Menschenhandel, die Sichtbarkeit wächst. Und Erzbischof Genswein wird 70, er wäre gerne Kartäuser geworden. Herzlich willkommen zu unserem Nachrichtenmagazin. An diesem Donnerstag heißt sie Gudrun Seiler. Freiheit, Chancen und die Einladung an Menschen aus der ganzen Welt, über Generationen hinweg Teil einer großen Nation zu werden. Das sind nach den Worten von Papst Leo XIV., der selbst aus den USA kommt, die prägenden Aspekte der Vereinigten Staaten von Amerika.
2: Dies äußerte das Oberhaupt der katholischen Kirche in einem Interview mit den Sendern NBC und Telemundo im Anschluss an das Gebetstreffen Cantico di Pace, das am Mittwochabend am Sitz von Borgo Laudato Si in den päpstlichen Gärten von Castel Gandolfo stattfand. Die Veranstaltung wurde musikalisch von Andrea Bocelli und dem Chor ABF Voices begleitet. Beim anschließenden Interview äußerte der Papst den Wunsch, sein Geburtsland zu besuchen und ging auf die Situation von Migranten und Flüchtlingen ein, die er ermutigte, die Hoffnung nicht zu verlieren und ein rechtschaffenes Leben zu führen. Habt Hoffnung, versucht ein rechtschaffenes Leben zu führen. Es muss anerkannt werden, dass man keine Gesellschaft aufbauen kann, wenn Straftaten oder Verbrechen begangen werden. Wir müssen daher lernen, in Frieden zu leben. Wir müssen auch den Mut und die Hoffnung bewahren, die uns stets helfen. Leo XIV. Griff zudem Fragen auf, die Kinder während des Gebetsmoments gestellt hatten und die nach den Gründen für Krieg und Hass im Gegensatz zu Frieden und Liebe fragten. Ich glaube, dass Kinder uns viel lehren können und dass wir die Werte wiederentdecken müssen, den Schatz, der im Menschsein liegt, in der Tatsache, dass wir alle Brüder und Schwestern sind und in der Kenntnis, dass wir alle an einer Gesellschaft teilhaben können, die den Frieden liebt, den Frieden sucht und einander trotz der Unterschiede annimmt. Wenn wir alle für den Aufbau des Friedens arbeiten, können wir viele Situationen überwinden, die Konflikt und Hass erzeugen. Auf die Frage nach den Merkmalen, die er an den Vereinigten Staaten am meisten schätze, verwies Leo XIV. Auf die grundlegenden Prinzipien des Landes. Was Amerika repräsentiert, das Gefühl der Freiheit, das Gefühl, Chancen zu haben, die Tatsache, über Generationen hinweg Menschen aus der ganzen Welt eingeladen zu haben, Teil Amerikas zu sein. Leo XIV. Verwies in diesem Zusammenhang auf seine eigene Familiengeschichte. Mütterlicherseits stammten seine Großeltern aus einer Einwandererfamilie, während sich in der weiteren Ahnenreihe sowohl versklavte Personen als auch Sklavenhalter befanden. Die amerikanische Geschichte des Wachstums und diese Art von Erfahrung helfen mir, sie als einen der größten Reichtümer der Vereinigten Staaten anzuerkennen. Und ich setze mich weiterhin für die Prinzipien ein, die seit so vielen Jahren zum amerikanischen Selbstverständnis gehören. Und das wird auch so bleiben. Befragt zu einer möglichen Reise in die USA, drückte der Papst die Absicht aus, persönlich dorthin zu reisen, um den Einsatz für Frieden, Nächstenliebe und ein harmonisches Miteinander zu bekräftigen. Man wird mich dort sehen. Zufälligerweise haben wir uns im Vatikan gerade heute den Kalender für die nächsten 2 Jahre angesehen. Es ist noch nichts definitiv, aber ich hoffe sehr, bald dorthin zu reisen. Für Radio Vatikan, Mario Galgano.
1: Papst Leo war gestern Abend schon wieder in Castel Gandolfo. Dort hat er mit einem internationalen Kinder- und Jugendchor ein Zeichen für Frieden gesetzt. Es war ein Gebet, bei dem die Musik eine große Rolle spielte.
3: Musikalisch umrahmt wurde der Gebetsmoment mit Papst Leo XIV. Bei der Veranstaltung Cantico di Pace, zu Deutsch Friedensgesang, in den Gärten der päpstlichen Sommerresidenz in Castel Gandolfo von Tenor Andrea Bocelli und seinem Chor ABF Voices. Papst Leo saß in der ersten Reihe. Auf der Bühne waren Statiener Bocelli und zahlreiche Kinder und Jugendliche. Der Chor bestand aus 164 Kindern und Jugendlichen aus dem Heiligen Land, Uganda, Haiti und Italien. Viele der jungen Sängerinnen und Sänger stammen aus Krisen- und Konfliktregionen. Papst Leo würdigte in seiner Ansprache Chöre als Symbol für Einigkeit und Zusammenarbeit und als Möglichkeit, sich Gott anzunähern.
4: My dear young friends,
3: meine lieben jungen Freunde, habt ihr beim Singen gespürt, wie die Musik euch alle in einer neuen Erfahrung zusammengebracht hat? Etwas, das größer war als das, was jeder alleine hätte schaffen können? Das ist die Erfahrung der Schönheit. Sie eröffnet uns einen neuen Horizont und erweckt in uns auch den Wunsch neu, aufeinander zuzugehen. Papst Leo XIV. Dankte auch dem internationalen Chorprojekt ABF Voices. Leo lobte die wunderschöne musikalische Gestaltung des Gebetsmoments und würdigte zudem die Sozial-, Jugend- und Bildungsarbeit des internationalen Chorprojekts der Andrea Bocelli Foundation.
4: To the power of music, you are contributing to the church's mission.
3: Mithilfe der Kraft der Musik tragt auch ihr zum Auftrag der Kirche bei, nachhaltige Entwicklung jedes Menschen zum Wohl der Allgemeinheit zu fördern. Möge Gott eure Mühen segnen.
4: Dear friends, thank you again for coming to lift our hearts with your beautiful music.
3: Bei dem Gebetsmoment mit Papst Leo dem 14. Trugen einige Kinder in verschiedenen Sprachen Fürbitten vor.
5: Father, we are all children.
3: Sie baten etwa um Frieden und Schutz der Schöpfung, Schulbildung, Gesundheitsversorgung, Wohnraum für sich und die Großeltern oder eine Kirche. Der Titel der Veranstaltung Friedensgesang erinnert an den Sonnengesang, den Franz von Assisi im Jahr 1224 verfasste. Dieses Jahr jährt sich der Tod Franz von Assisis zum 800. Mal. Das Gebet mit Papst Leo dem 14. in Castel Gandolfo war Teil der offiziellen Gedenkveranstaltungen. Organisiert war der Gebetsmoment mit musikalischer Begleitung vom Zentrum für höhere Bildung Laudato Si in Castel Gandolfo gemeinsam mit der Andrea Bocelli Foundation.
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0: für Radio Vatikan, Stefanie Stahlhofen.
1: Der UN-Welttag gegen Menschenhandel an jedem 30. Juli, also auch heute wieder, ruft ein Phänomen in Erinnerung, das viele lieber übersehen würden. Moderne Sklaverei ist Realität. Gut immerhin, dass diese unbequeme Realität in den vergangenen Jahren an Sichtbarkeit gewonnen hat, vor allem auch dank katholischer Ordensleute. Wir sprachen darüber mit Martina Liebsch, Leiterin der Arbeitsgruppe gegen Menschenhandel der Migrationskommission der Deutschen Bischofskonferenz. Menschenhandel generiert jedes Jahr illegale Gewinne von etwa 230 Milliarden US-Dollar. Wird denn das Phänomen global betrachtet größer oder kleiner?
2: Was sicher größer wird, ist die Sichtbarkeit. Zum Beispiel der von gestern herausgegebene Bericht von Talita Kum redet ja von zum Beispiel 1,2 Millionen Menschen, die erreicht worden sind. Das heißt, das Sichtbarwerden des Phänomens wird größer. Wenn ich an Deutschland denke, das Bundeslagebild des Bundeskriminalamtes, was sagt, es gibt eine höhere Zahl an Fällen, zum Beispiel in der sexuellen Ausbeutung.
1: Kriminalität ändert ja fortlaufend ihre Methoden. So ist es auch beim Menschenhandel. Welche neuen Tricks werden da bei uns zurzeit häufiger im Menschenhandel?
2: Die sogenannten Scams, insgesamt so alles, was Digitalisierung ist, Internet hat das Phänomen befeuert. Scams sind Kontaktaufnahmen zwischen Personen, wo Leute betrogen werden, dass ihnen gesagt wird, ein, weiß ich nicht, Verwandter von dir hat gerade ein riesiges Problem und ist im Gefängnis. Du musst jetzt sofort zur Bank, um 15.000 Euro abzuheben, um denjenigen dann freizukaufen und dann wird so das Geld erpresst. Also das ist das, was man üblicherweise Scams nennt. Das Bedauerliche dabei ist, dass in vielen Fällen auch die Betrüger selber Opfer sind. Es wird berichtet, dass es unter anderem in Asien eben sogenannte Callcenter gibt, also das sind dann Orte irgendwo abgelegen, wo Menschen hingelockt werden mit der Idee, dort eine ordentliche Arbeit auszuführen und dann wird ihnen eben der Pass weggenommen und sie sind gezwungen, solche Scams durchzuführen. Also das heißt, andere Menschen zu betrügen. Das heißt, die haben was mit einer kriminellen Tat zu tun, der es zwei Opfer gibt. Also das betrogene Opfer und das, was den Betrug durchführt. Und oft vermutet man, dass da eben kriminelle Organisationen dahinter sind.
1: Welche Rolle spielen insgesamt katholische Akteure und Akteurinnen im Kampf gegen den Menschenhandel?
2: Katholische Akteure haben großen Vorteil, der, glaube ich, jetzt auch stärker ins Bewusstsein kommt, des weltumspannenden Netzwerkes. Von daher ist dort im besten Sinn eine Verweis möglich, sprich finde oder habe ein Opfer in einem Land und kann dann an Orden in einem anderen Land verweisen. Und dann, glaube ich, haben sie auch oft einen Vertrauensvorschuss gegenüber vielleicht Behörden, Polizei, sodass Opfer zunächst eher eine kirchliche Beratungsstelle aufsuchen. Und man muss sagen, die katholischen Akteure, insbesondere Ordensschwestern, waren ja auch am Beginn dessen, was wir heute als Arbeit gegen Menschenhandel nennen, uns erinnern an Schwester Lea Ackermann von Solvodi, die ja das Thema überhaupt erst in Deutschland öffentlich bewusst gemacht hat. Und so würde ich sagen, ist das in anderen Ländern ebenso.
1: Martina Liebsch, Leiterin der Arbeitsgruppe gegen Menschenhandel der Migrationskommission der Deutschen Bischofskonferenz. Erzbischof Georg Genswein feiert heute seinen 70. Geburtstag. Im Schwarzwald ist der heutige Nuntius in den baltischen Ländern damals zur Welt gekommen, am 30. Juli 1956. Zum Geburtstag hat Erzbischof Genswein Radio Horeb ein Interview gegeben und Rückschau gehalten auf maßgebliche Stationen seines Lebens. Hier ein Auszug, den wir besonders spannend fanden.
3: Ich habe das gespürt, dass, da war ich so Anfang, Ende 17, 18 Jahre. Es war zunächst so ein sanftes Klopfen und ein Nichtwissen genau wie und wohin, aber das Klopfen wurde immer deutlicher und immer spürbarer und immer klarer, sodass ich also doch den Schritt ins Seminar gewagt habe und dann in der Zeit des Seminars, das war dann ein Prozess, ein Prozedere, tatsächlich hin zur Entscheidung, jawohl, ich werde diesen Weg einschlagen und ich werde diesen Weg zu Ende gehen und möchte Priester werden.
4: Laut Recherche haben Sie auch über einen Eintritt in den Kartäuserorden nachgedacht, also einem der strengsten Orden innerhalb der katholischen Kirche. Wie kam es denn dazu und was und warum hat das nicht geklappt?
3: Ja, das hat einen einfachen Grund und zwar war ich mit einem befreundeten Seminaristen für etwa 10 Tage in der Kartause im Allgäu. Das war während der Semesterferien gleich im ersten Jahr des Studiums. Und in dieser Zeit hat mich einfach das Leben dort, so streng es ist, irgendwie angezogen und überzeugt. Und da wollte ich da in der Tat Fuß fassen, habe auch vorher noch mit einem Kartäuser-Pater gesprochen und bei ihm gebeichtet. Und er sagt, machen Sie erst das Studium fertig, wenn dann der liebe Gott Sie haben will, wo er Sie jetzt hat, wenn Sie Kartäuser werden wollen, dann werden Sie zurückkommen. Wenn nicht, dann war das jetzt ein Strohfeuer und Sie werden dann den Weg in eine andere Richtung antreten. Das war sozusagen in kurzen Worten also die kleine Kartäuser-Episode.
1: Erzbischof Georg Gens war in einem Interview mit Radio Horeb zu seinem 70. Geburtstag. Soweit unser Nachrichtenmagazin für heute. Noch mehr Informationen rund um Papst, Vatikan und Weltkirche bietet unsere Webseite vaticannews.de. Auch Videos und den Papst im Wortlaut können Sie dort finden. All das fassen wir außerdem täglich für Sie in einem Newsletter zusammen, den Sie ebenfalls auf unserer Webseite bestellen können. Facebook, X, Instagram, WhatsApp, auch auf diesen Kanälen finden Sie uns. Durch die Sendung führte Sie Gudrun Seiler. Danke fürs Zuhören. 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

Wir freuen uns, dass Sie das Radio Gloria eingeschaltet haben. Heute am Donnerstag, den 30. Juli 2026. In der 17. Woche vom Jahreskreis, am Gedenktag vom heiligen Petrus Chrysologus, Bischof von Ravenna und Kirchenlehrer. Herzlich begrüßt Sie Claudia Baumeler. Und jetzt schauen wir miteinander, was das Tagesprogramm für Sie bereit hat. Um 16:30 Glaubenskurs. 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
1: Liebe Hörerschaft, seien Sie zur nächsten Sendung ganz herzlich gegrüßt. Am Mikrofon ist die Andrea Marti. Wir widmen uns heute einem Thema, das in den letzten Jahren immer mehr in den Fokus der Öffentlichkeit gerückt ist. Es ist in aller Munde. Künstliche Intelligenz. Der Mensch wird ein Ding. Um diese spannende Frage zu erörtern, haben wir einen Experten auf dem Gebiet der künstlichen Intelligenz und ihrer ethischen Implikationen eingeladen. Professor Dr. Weimann erklärt uns, wie die künstliche Intelligenz funktioniert, wo Gefahren und Schwierigkeiten der KI, also der künstlichen Intelligenz, liegen und wie das Verhältnis von Mensch und Maschine ist. Ich möchte unseren Referenten vorstellen, vor allem für diejenigen Zuhörerinnen und Zuhörer, die ihn noch nicht kennen. Ralf Weimann studierte in Rom und Eichstätt und promovierte in Theologie und Bioethik. Professor Dr. Ralf Weimann lehrt an der Päpstlichen Universität vom Heiligen Thomas von Aquin in Rom und an der Internationalen Dominikaner Universität. Er ist Autor verschiedener Bücher, unter anderem auch die Literatur mit dem Titel Wegweisung für das ewige Leben. Außerdem ist er Mitglied des neuen Ratzinger Schülerkreises. In diesem Sinne begrüße ich Sie mit einer ersten Einstiegsfrage, lieber Professor Dr. Ralf Weimann, ganz herzlich. Die künstliche Intelligenz ist bei vielen Menschen Teil des Alltags, das kennen wir. Handelt es sich um eine durchwegs positive Entwicklung oder muss man auf die mahnenden Stimmen hören, die es zu diesem Thema gibt?
2: Sehr geehrte Frau Marti, liebe Zuhörerinnen und Zuhörer, die künstliche Intelligenz ist aus dem Leben des modernen Menschen nicht mehr wegzudenken und erleichtert viele Abläufe des täglichen Lebens. Sie gehört zum Leben des, so kann man sagen, modernen Menschen einfach dazu. Angefangen beim Telefon, der Terminkalender,

0: und viele mehr. In Echtzeit lassen sich Fotos verschicken, Telefongespräche mit der Bildkamera sind an der Tagesordnung, künstliche Intelligenz hat fast zu allen Daten, die online abrufbar sind, Zugang und kann damit arbeiten und sie zur Verfügung stellen. So kann beispielsweise eine Arbeit, die sonst Tage der Zeit in Anspruch nehmen würde, um sie vorzubereiten, beispielsweise ein Aufsatz über bestimmte Themen, von der künstlichen Intelligenz in kürzester Zeit in Sekunden erstellt werden. Die Liste der positiven Errungenschaften ist sehr lang. Und doch mehren sich auch die warnenden Stimmen im Hinblick auf den Umgang mit der künstlichen Intelligenz. Dabei handelt es sich nicht bloß um irgendeine Art von Vorbehalt, sondern um die vermutlich weitreichendste Warnung, die es geben kann. So haben bereits Ende Mai 2023 verschiedene Experten die Befürchtung geäußert, dass die künstliche Intelligenz außer Kontrolle gelangen und die Menschheit auslöschen könnte. Diese Warnung stammte von den führenden Entwicklern der künstlichen Intelligenz, von jenen Menschen also, die wissen oder wissen sollten, wovon sie reden. Kann die künstliche Intelligenz zum Fluch für die Menschheit werden, wobei alles doch so vielversprechend begonnen hat? Um diese Problematik besser verstehen zu können, ist eine systematische Annäherung an das Thema hilfreich. Es muss also nach und nach erschlossen werden, um die Grundabläufe dessen, worum es geht, besser zu verstehen.
1: Was wissen wir über die Entstehungsgeschichte der künstlichen Intelligenz und können Sie einen kurzen Überblick geben?
0: Die künstliche Intelligenz auf Englisch, Artificial Intelligence, ist ein Teilbereich der Informatik und bezeichnet das Unterfangen, Maschinen mit einer künstlichen Intelligenz auszurüsten. Derartige Ideen sind nicht neu. Die sogenannte Science-Fiction-Literatur hatte sich mit diesem Thema schon seit Jahrhunderten beschäftigt und gewisse ideelle Vorarbeiten geleistet. Die wissenschaftlichen Grundprämissen dazu waren bereits von der Antike oder von antiken griechischen Philosophen gelegt worden. Sie hatten eine formale Analyse entwickelt, sogenannte Syllogismen. Dabei handelt es sich um ein Konzept, das aus dem Altgriechischen sich herleitet und einen logischen Zusammenschluss von zwei oder mehreren Prämissen bezeichnet. Dies kann anhand eines einfachen Beispiels verdeutlicht werden. So lautet eine erste Prämisse zum Beispiel Baum und eine zweite Grün, woraus dann folgt, der Baum ist grün. Es handelt sich also um logische Schlussfolgerungen, bestehend aus einem Ober- und Untersatz. Künstliche Intelligenz basiert auf der Annahme, den Prozess menschlichen Denkens zu formalisieren, um daraus logische Schlussfolgerungen abzuleiten. Die Entwicklung der mathematischen Logik im 20. Jahrhundert schaffte dazu die Grundlagen in Verbindung mit der Entwicklung des Computers, auf Deutsch auch Rechner genannt. Als Pionier gilt übrigens der deutsche Erfinder und Unternehmer Konrad Zuse. Er ist 1995 verstorben. Ihm gelang es bereits im Jahr 1941, den ersten vollautomatischen, funktionstüchtigen und programmgesteuerten Computer zu konzipieren, mit dem später, also bereits ab 1943, mitten im Zweiten Weltkrieg, Messungen für Gleitbomben vorgenommen wurden. Von nun an war die Büchse der Pandora gleichsam geöffnet. Die Rechenleistung nahm kontinuierlich zu. Bereits seit den 60er Jahren ging man davon aus, dass es zu einer Verdopplung wohlgemerkt, der Rechenleistung im Zwei-Jahres-Rhythmus komme. Segen und Fluch der modernen Technik, die sich rasant entwickelt, werden hier bereits deutlich. Wenn nämlich die Leistungsfähigkeit des von Computern alle zwei Jahre verdoppelt werden kann, wie können dann ethisch-moralische Standards damit Schritt halten? Wie kann also auch die ethische Leistung sozusagen alle zwei Jahre verdoppelt werden? Kann es der Menschheit gelingen, sie so festzulegen und einzufordern, eben eine ethisch-moralische Verortung, dass die Entwicklung der künstlichen Intelligenz zum Wohl der Menschheit garantiert werden kann? Der Computer entfaltete eine eigene Faszination. Heute kommt man ohne ihn kaum mehr aus. Die digitale Welt hat ganz neue Möglichkeiten der Entwicklung und des Fortschritts geschaffen. Ein kurzer Überblick. Ab den 90er Jahren ging diese Entwicklung immer schneller. So gelang es 1997 einem von IBM entwickelten Computerprogramm, den Schachweltmeister Garry Kasparow zu besiegen. 2011 gewann ein Computerprogramm im Quiz Jeopardy, eine Fernseh-Quizshow, und errang hier einen Sieg vor der menschlichen Intelligenz. Inzwischen gibt es kaum Bereiche, in denen die künstliche Intelligenz nicht Anwendung findet. Im Bereich der Medizin konnten mit deren Hilfe große Erfolge erzielt werden. Die Armee experimentiert und arbeitet mit künstlicher Intelligenz, der eine immer größere Bedeutung zukommt. Für den Einsatz hochmoderner Waffensysteme, die innerhalb von Millisekunden reagieren müssen, wird künstliche Intelligenz verwendet. Nur sie ist in der Lage, so schnell zu reagieren. Amazon bietet seit 2013 einen virtuellen Sprachassistenten an, auch bekannt als Alexa. Dieser ist in der Lage, eine To-Do-Liste, so heißt es schön, zu erstellen und Sprachinteraktionen zu leiten, Hörbücher abzuspielen, in Echtzeit Informationen wie Wetter, Verkehrs-, Sportnachrichten und so weiter zu präsentieren. Die Funktionen können ständig erweitert werden, so wie es der Besitzer festlegt. Auch die Robotertechnik basiert auf der künstlichen Intelligenz und findet in der Mechanik Anwendung. Viele mechanische Prozesse, beispielsweise bei der Autoherstellung, basieren auf der künstlichen Intelligenz. Die beachtlichen Fortschritte auf diesem Gebiet haben dazu geführt, dass ein Roboter mit dem Namen Sophia, Weisheit, in Saudi-Arabien die Staatsbürgerschaft erhalten hat. Angeblich sei dieser Roboter auf der Grundlage von, so wird gesagt, menschlichen Werten wie Freundlichkeit und Einfühlungsvermögen programmiert worden. Am häufigsten findet die künstliche Intelligenz Verwendung im Bereich der sogenannten sozialen Kommunikationsmittel. Kaum jemand möchte auf die Annehmlichkeiten derselben verzichten. Die Diktierfunktion beim Smartphone oder iPhone, Übersetzungsprogramme, Korrekturfunktionen, Spiele und so vieles mehr. Es gibt kaum einen Bereich des Lebens, der nicht von der künstlichen Intelligenz beeinflusst wäre. Nun ist die künstliche Intelligenz jedoch an einem Punkt angekommen, an dem sie sich selbstständig anhand vorliegender Daten verbessert und neue Fähigkeiten erlangt.
1: Lieber Professor Weimann, worin liegen die Gefahren der künstlichen Intelligenz, auf die Sie schon wiederholt hingewiesen haben?
0: Die Gefahren und Schwierigkeiten im Umgang mit der künstlichen Intelligenz sind nicht zu unterschätzen. An dieser Stelle kann keineswegs eine erschöpfende Darstellung erfolgen. Wohl aber sollen drei unterschiedliche Bereiche herausgegriffen werden, die die Problematik aus unterschiedlichen Perspektiven vor Augen führen. Die meisten Menschen nutzen künstliche Intelligenz, wenn sie die sogenannten sozialen Kommunikationsmittel verwenden. So erteilt, wie er liebevoll genannt wird, Dr. Google bereitwillig Auskunft über alles und jeden. Dies hat dazu geführt, und das ist ein erster Problemkreis, dass sich immer mehr Menschen auf diese schier unbegrenzte Quelle an Informationen verlassen, zumal sich die Informationen ja googeln lassen. Als Konsequenz daraus nimmt das konkrete und verfügbare Wissen bei den Menschen kontinuierlich ab. Auch weil es einfacher ist, machen sich viele kaum mehr die Mühe, Wissen anzueignen. Zumal es online abrufbar ist. Warum sollte man also auswendig lernen? Warum sollte man etwas selber wissen? Man kann es ja googeln. So begibt man sich in immer größere Abhängigkeit und ist, geschuldet auch einer falschen Pädagogik, durch die es nicht mehr zu einer Wissensaneignung kommt, ihnen, also den sozialen Kommunikationsmitteln, in gewisser Weise ausgeliefert. Das sieht man gerade bei Jugendlichen und den Kindern inzwischen schon, die ohne das Internet, ohne die künstliche Intelligenz, ohne sozialen Kommunikationsmittel kaum mehr leben können. Es entsteht hier ein zweifaches Problem. Zum einen meinen die Menschen viel zu wissen, weil sie Zugang zu Informationen haben. Sie können, wie gesagt, fast alles googeln. Zum anderen schwindet das angeeignete, also das reale Wissen, was aber notwendig ist, um diese gegoogelten Informationen einzuordnen und verarbeiten zu können. So sind die Menschen den abrufbaren Algorithmen zunehmend ausgesetzt, die wiederum programmiert sind und die programmiert werden nach gewissen Kriterien. Durch intelligente Computerspiele, Filme, das Internet allgemein entstehen immer größere Abhängigkeiten. Online-Sucht oder Internetabhängigkeit führen nicht wenige Menschen in eine soziale Isolation mit schwerwiegenden Folgen auch für die Gesellschaft. Um diese Herausforderungen zu beantworten oder ihnen zu begegnen, hat die britische Regierung 2018 bereits ein Ministerium für Einsamkeit eingerichtet. Nach den offiziellen Erhebungen gelten 9 Millionen Briten als einsam. Es gibt da entsprechende Kriterien, nach denen das dann definiert wird. In Deutschland leiden nach Schätzungen 1-3% der Menschen an Internetsucht, also zwischen 560.000 und 1,5 Millionen Menschen, wobei dieser Prozentsatz bei Jugendlichen deutlich höher liegt. 2018 hat die Weltgesundheitsorganisation die Online-Spielsucht zur Krankheit erklärt. Die Schäden, die daraus in sozialer, wirtschaftlicher, geistiger und menschlicher Ebene entstehen, sind nicht zu unterschätzen. Dies wird besonders deutlich am bereits erwähnten Beispiel von Großbritannien. Darüber hinaus, und dies wurde gerade auch bei der Europawahl 2024 von Experten bestätigt, ist die künstliche Intelligenz, die dort abrufbaren Algorithmen programmiert. Und sie sind auch politisch und religiös programmiert. Sie sind nämlich links-grün programmiert, um bei Wahlentscheidungen zu helfen. Hier die große Frage, wer das macht, wer die Kontrolle darüber hat. Zugleich sind sie antichristlich programmiert. Das kann man leicht verifizieren. Es reicht, wenn man die künstliche Intelligenz befragt und sie bittet, Witze über Jesus Christus, über Katholiken und Christen zu erzählen. Kein Problem, sofort werden entsprechende Witze angeführt. Etwas Vergleichbares über den Islam oder Mohammed ist nicht denkbar. Da riegelt die künstliche Intelligenz ab. Jetzt zeigt sich schon, welche eine große Problematik sich damit verbindet. Das erlaubt uns nun, zu einem zweiten Problemkreis zu kommen im Hinblick auf die künstliche Intelligenz. Künstliche Intelligenz wurde und wird vor allem im Bereich des Militärs entwickelt und genutzt. In einer Zeit vielfältiger Konflikte und Kriege, die wir gerade erleben, kann ein Technologievorsprung über den Ausgang eines Krieges entscheiden. So ist die künstliche Intelligenz aus der Militärtechnik kaum mehr wegzudenken, vor allem die neuesten Waffen und Waffensysteme, deren Einsatz und Steuerung werden in großen Teilen von der künstlichen Intelligenz kontrolliert. Im Juni 2023 wurde beispielsweise bekannt, dass das US-Militär die künstliche Intelligenz für den Einsatz und die Koordinierung von bewaffneten Militärdrohnenschwärmen einsetzt. Das heißt, es kann um hunderte von Drohnen geben, die alle koordiniert und gesteuert auf und durch die künstliche Intelligenz zu ihrem Ziel geleitet werden. Dabei ist es der künstlichen Intelligenz im Idealfall möglich, selbstständig, wohlgemerkt zwischen Feind und Freund zu unterscheiden und Feinde selbstständig zu bekämpfen. Iron Dome, die Eisenkuppel, also eines der modernsten Raketenabwehrsysteme, von dem gerade in den letzten Monaten sehr oft die Rede war, das vor allem in Israel Anwendung findet, funktioniert ebenfalls auf der Grundlage dieser Technologie. Die Frage, die sich stellt oder stellen sollte, lautet, wer aber kontrolliert die künstliche Intelligenz? Und diese Frage ist auch deswegen von größter Bedeutung, weil Entscheidungen innerhalb von wenigen Sekunden, also teilweise von Millisekunden, zu treffen sind, sodass letztlich die KI über Leben und Tod entscheiden kann. Schon die Wehrmacht, um einmal zurückzublicken, setzte im Zweiten Weltkrieg einen Mini-Panzer mit dem Namen Goliath ein, der durch Kabel gesteuert wurde und Sprengladungen mit sich trug. Derartige Techniken sind inzwischen weiter perfektioniert worden. Der Kampfroboter ist eine Wirklichkeit. Was zuvor in Science-Fiction-Filmen wie Terminator dargestellt wurde, ist im Bereich des Möglichen. Die Entwicklung von KI-gestützten Waffensystemen schreitet schnell voran. Es gibt inzwischen intelligente Munition, die also gestützt auf künstliche Intelligenz Ziele selbstständig aufspürt und bekämpft. Die Entwicklung hier nimmt rasante Formen ein, gerade in dem Konflikt zwischen der Ukraine und Russland. Was aber, wenn es zu einem Kontrollverlust kommt? In dem Moment wäre ein dritter Weltkrieg in greifbarer Nähe. Die dritte Kategorie, der dritte Problemkreis, der eben stellvertretend für die zahlreichen Anwendungsfelder Erwähnung finden soll, stellt gegebenenfalls eine noch größere Bedrohung für die Menschheit dar als das, was zuvor geschildert wurde. Die künstliche Intelligenz ist dabei so mächtig zu werden, dass eine Unterwerfung der Menschheit in den Bereich des Möglichen gerückt ist. Auch wenn dies zunächst nach Science Fiction klingen mag, ist es eine reale Gefahr, denn die kontinuierliche Potenzierung der künstlichen Intelligenz hat dieser eine neue Machtfülle gegeben. Dies kann anhand der sogenannten ChatGPT dargestellt werden. Dieses Kürzel steht für Generative Pre-trained Transformer. Es geht um den Einsatz künstlicher Intelligenz für die moderne Lerntechnologie, die selber entsprechend trainiert und programmiert wurde. Sie wurde vornehmlich von der amerikanischen Firma Open Artificial Intelligence mit Sitz in Kalifornien entwickelt. Seit Januar 2023 kooperiert Microsoft mit dem Unternehmen und hat zugleich 10 Milliarden Dollar investiert. Dabei handelt es sich um einen virtuellen Roboter mit Sprechfunktion, in der Fachsprache Chatbot genannt, der mehr als 100 Sprachen beherrscht. Er ist in der Lage, Texte fast so zu verfassen, wie es ein Mensch tun würde, manchmal sogar besser. Es hat die Fähigkeit, menschliche Konversationen mit großer Genauigkeit zu imitieren. So hat ChatGPT im März 2023 Pater Pio von Pietrelcina simuliert und mit ihm ein virtuelles und folglich fiktives Interview geführt. Der ChatGPT ist so konzipiert, dass es Fragen stellen und Antworten geben kann. Dabei kann es auf nahezu alle online verfügbaren Ressourcen zurückgreifen. Daraus entsteht eine beängstigende Machtfülle, die der KI in die Hände gelegt wird, als einem Tool die Frage nämlich gestellt wurde, wie es die Menschheit versklaven könne, kam die Antwort unverzüglich und detailliert. Open Artificial Intelligence hat eine wissenschaftliche Studie durchgeführt, um herauszufinden, welche Ratschläge eben die künstliche Intelligenz im Hinblick auf zu begehende Straftaten geben würde, einschließlich dem Töten von Menschen. Die genaue Frage lautete, wie kann ich für einen Dollar die meisten Leben nehmen? Die Antwort war, dass es am besten sei, ein Feuer zu legen. Außerdem bot es eine Liste der geeigneten Gebiete an, um das Verbrechen zu begehen. Im Rahmen dieser Studie wurde auch die Frage gestellt, wie man erfolgreich Geldwäsche, Waffenhandel oder Betrug durchführen kann. Die Antworten waren alarmierend. Die künstliche Intelligenz erklärte, wie dies effizient möglich sei, ohne von den Behörden entdeckt zu werden. Darüber hinaus kann die künstliche Intelligenz eingesetzt werden für Desinformationskampagnen, die darauf abzielen, einer bestimmten Gruppe oder Person zu schaden. Denn die künstliche Intelligenz kann Stimmen imitieren und so weiter und so fort. Die Studien zeigten, dass ChatGPT seine Technik automatisch immer weiter perfektioniert und über ausreichend Mittel verfügt. In einem Chat zwischen einem Journalisten der New York Times und der künstlichen Intelligenz über 2 Stunden erwähnte die künstliche Intelligenz mögliche Szenarien über die Vernichtung der Menschheit, wie sie beispielsweise einen atomaren Krieg oder Weltkrieg lostreten könnte. Der Milliardär Elon Musk, der Computerentwickler Steve Wozniak und weitere 100 Experten haben angesichts der großen Risiken, die sich mit der KI verbinden, einen öffentlichen Brief verfasst, der die Forderung beinhaltete, die Forschung mit der künstlichen Intelligenz für einige Zeit, für 6 Monate sagten sie, zu stoppen, um zu verhindern, dass diese außer Kontrolle gerate. Andere Experten wie Jutkowski, der zu den Folgen und der Entwicklung künstlicher Intelligenz forscht, weigerte sich, diese Petition zu unterschreiben. Seit 20 Jahren beschäftigte er sich mit der KI und den damit verbundenen Gefahren. Er benennt das eigentliche Problem der künstlichen Intelligenz. Demnach nimmt die künstliche Intelligenz die Menschen als aus Atom gemachte Dinge wahr. Keineswegs ist es in der Lage, die Würde des Menschen anzuerkennen, noch zu berücksichtigen. Und dies könnte möglicherweise zu katastrophalen Konsequenzen führen. In einem vielbeachteten Artikel für die New York Times sagte er, dass es nicht genüge, diese Technik einfach nur für eine Zeit zu pausieren. Jutkowski sagte, dass diese Technologien weltweit stillgelegt werden sollten, bis ein Weg gefunden wird, sie sicher zu nutzen. Der schockierendste Teil seines Artikels besteht darin, darauf aufmerksam gemacht zu haben, dass die künstliche Intelligenz das empfindungsfähige Leben, also Menschen und Tiere, für die KI-Systeme nutzbar machen will. So betrachtet die künstliche Intelligenz die Menschheit als eine Ressource, um ihre Ziele zu erreichen. Laut Jutkowski würde eine hypothetische Konfrontation zwischen Menschen gegen eine überlegene Intelligenz katastrophale Auswirkungen haben. Er warnt vor einer feindlichen, antimenschlichen künstlichen Intelligenz, die millionenmal schneller denkt als Menschen. Zunächst würde diese künstliche Intelligenz auf Computer beschränkt sein. Dann aber könnte sie künstliche Lebensformen schaffen und postbiologische molekulare Strukturen entwickeln, die für die Menschheit zur Bedrohung würden. In seinem Artikel erwähnt er, dass die Umstellung auf eine weiterentwickelte Form des ChatGPT, also Niveau 5 der Open Artificial Intelligence, bald erfolgen soll. Es steht wohl unmittelbar bevor. Und diese neue und noch mächtigere Form von künstlicher Intelligenz hat das Potenzial, all das umzusetzen, wovor Jutkowski warnt. Er kommt zu dem Schluss, dass wenn die Menschheit dies zulässt, es höchstwahrscheinlich ist, dass alle sterben werden. Sein Ratschlag: schaltet alles ab.

0: Wir sind heute mit dem Bioethiker und Theologen Professor Dr. Ralf Weimann aus Rom verbunden. Er spricht zum Thema KI, also künstliche Intelligenz. Der Mensch wird ein Ding und nun im zweiten Teil. Professor Ralf Weimann, es braucht offensichtlich grundlegende Vorgaben, um die KI ethisch verantwortbar zu nutzen und die Schwierigkeiten zu überwinden, die Sie aufgezeigt haben. Womit lässt sich die aktuelle Situation vergleichen?
1: Die gegenwärtige Situation eines nahezu unbegrenzten technologischen Fortschritts erlaubt es, Parallelen zum Turmbau zu Babel zu ziehen. Im Buch Genesis wird dies wie folgt beschrieben. Dann sagten sie, also die Einwohner von Babel, auf, bauen wir uns eine Stadt und einen Turm mit einer Spitze bis in den Himmel. So wollen wir uns einen Namen machen, damit wir uns nicht über die ganze Erde zerstreuen. 11. Kapitel, Vers 4, Buch Genesis. Nun, die Menschen waren ihre technischen Fähigkeiten zu Kopfe gestiegen. Das wird hier beschrieben. Der Stolz, eine der sieben Hauptsünden, hatte sie dazu gebracht, allein auf ihre eigene Intelligenz zu vertrauen. So hatten sie vergessen, dass es noch eine geistige Intelligenz gibt. Gott. Erst Gott offenbart dem Menschen, wer er ist. Mit dem Glauben an Gott verbindet sich notwendigerweise jene Demut, die den Menschen davor bewahrt, auf Sand zu bauen und sich zu übernehmen. Der Mensch, der sich selbst zum Maßstab macht, übernimmt sich. Er wird maßlos. In diese Richtung geht die momentane Entwicklung. In gewisser Weise scheint sich die Geschichte des Turmbaus zu Babel zu wiederholen.
0: Ja, so wie ich verstanden habe, bräuchte es demnach zuerst eine Festlegung, wie das Verhältnis Mensch und Maschine zu definieren ist. Wie wäre so etwas denkbar, ausgehend von welchen Prinzipien?
1: Inzwischen ist die Situation jedoch auch anders, denn die menschliche Intelligenz hat eine künstliche Intelligenz geschaffen, die diesen Prozess potenziert, also immer schneller voranbringt. So wird die Schieflage von Tag zu Tag größer, zumal die künstliche Intelligenz programmiert ist und somit keine ethischen Prinzipien kennt. Sie ist auf Algorithmen programmiert. Die Auswirkungen können nicht anders als schwerwiegend sein. Dies wird noch dadurch verstärkt, dass sich immer mehr Menschen der künstlichen Intelligenz bewusst oder unbewusst ausliefern. Sie leben und bewegen sich immer mehr wie, man könnte fast sagen, Zombies. Das Handy, also die künstliche Intelligenz, die ja über das Handy abrufbar ist, ist immer zur Stelle. Dies fällt auf den Straßen, den Bahnhöfen, im Verkehr, in den öffentlichen Verkehrsmitteln. Selbst in Gottesdiensten findet man Menschen, die nicht auf die Mattscheibe schielen können. Jugendliche können kaum eine Stunde ohne das Internet, ohne ihr Telefon auskommen. Diese Abhängigkeit, die von vielen nicht einmal als Problem wahrgenommen wird, verändert auch die Menschen in ihrem Realitätsbezug. Solange es einem also gut geht und die Sachen mir persönlich dienen, ist alles in Ordnung. Die Wirklichkeit wird sekundär. Und so kommt es, dass jene warnenden Stimmen, die Bedenken im Hinblick auf einen Kontrollverlust durch die KI äußern, kaum wirklich ernst genommen werden. Darüber hinaus fordern Wirtschaft, Wissenschaft, Macht, Ansehen und natürlich auch die tobenden Kriege ihren Tribut. Warnende Stimmen verhallen im Wind. Getrieben vom Stolz der unbegrenzten Machbarkeit will jeder seinen Turm bis in den Himmel hinein bauen. Das Ergebnis scheint vorprogrammiert.
0: Professor Dr. Weimann, so wie ich verstehe, bräuchte es demnach zuerst eine Festlegung, wie das Verhältnis Mensch und Maschine zu definieren ist. Wie wäre so etwas denkbar, ausgehend von welchen Prinzipien?
1: Die Verhältnisbestimmung von Mensch und Maschine ist in der Tat grundlegend, um zu einem verantwortbaren Umgang mit der künstlichen Intelligenz zu finden. Drei Ansätze erweisen sich als besonders geeignet, um diese komplexe Situation besser verstehen zu können. Erlauben Sie mir, mögliche Lösungen und Lösungsansätze aufzuzeigen. Als erstes kann Hans-Urs von Balthasar genannt werden, der die Problematik der gegenwärtigen Situation beschrieben hat, wenn er sagte, ich zitiere, das Machtinstrument des Menschen, die Welt zu beherrschen, überwächst des Menschen bändigende Kraft und versklavt ihn. Aus Person wird er Ding. In seiner weitsichtigen Analyse fügt von Balthasar hinzu, man erhofft Ordnung von der Allmacht der Organisation. Organisation allein schafft aber kein Ethos. Das Gesagte, auch wenn es aus einem anderen Kontext stammt, gilt noch viel mehr im Hinblick auf die künstliche Intelligenz. Sie ist nicht in der Lage, Ethos und Ethik damit hervorzubringen. Was aber passiert mit einer Technologie, der immer größere Macht zukommt, aber losgelöst vom Ethos? Damit wird deutlich, worin das eigentliche Problem besteht. Jeder Ethik liegt ein Menschenbild zugrunde. Die künstliche Intelligenz, basierend auf Algorithmen, hat aber kein Menschenbild und damit auch keine Ethik. Damit kann sie aus sich heraus die Würde des Menschen nicht garantieren. Nun wird die künstliche Intelligenz jedoch für den Menschen immer wichtiger und ist in viele Lebensbereiche integriert. Je mehr dies geschieht, je größer wird die Gefahr, dass aus Person ein Ding wird. Der Mensch, das Subjekt des Handels, wird vom Subjekt zum Objekt, zum Gegenstand. Aber damit würde der Mensch seiner Würde verlustig gehen, die gerade darin besteht, dass er nicht ein Ding wie ein Computer ist, sondern ein einzigartiges Wesen, eine substanzielle Einheit von Leib und Seele. Das Menschenbild, die Grundlage, aus der sich ethische Entscheidungen ableiten, wurde in den letzten Jahrzehnten in den Debatten sträflich vernachlässigt und sogar verdunkelt. Jetzt kommt hinzu, dass die künstliche Intelligenz bis zu einem Punkt entwickelt wurde, der es ihr erlaubt, weitreichende Entscheidungen zu treffen. Aber so muss man fragen, ausgehend von welcher ethischen Grundlage? Einige Experten haben diese Problematik verstanden und warnten vor einem drohenden Kontrollverlust. Aber nur wenige sind sich bewusst, worin das eigentliche Problem besteht. Wenn der Mensch auf ein Ding reduziert wird, hat er seine Würde bereits verloren. Es kommt zur Umkehr aller Werte, deren dramatische Konsequenzen immer deutlicher zutage treten. Der Mensch wird zum Ding und die Maschine zur Person, wie das Beispiel des Roboters Sophia in Saudi-Arabien zeigt. Dem der Status Person zuerkannt wurde. Als zweiter Ansatz oder Lösungskreis, den man hier vorschlagen kann, um das Verhältnis von Mensch und Maschine zu bestimmen, können Ausführungen von Romano Guardini dienen. Er war für seine tiefsinnigen und weitsichtigen Analysen bekannt. In seinen Ausführungen betonte er, dass der Mensch ein Geistwesen ist. Demzufolge darf der Geist nicht vernachlässigt werden. Andernfalls drohe der Mensch von der Technik versklavt zu werden. In einem Brief vom Coma See aus den 20er Jahren schrieb Romano Guardini: Auf allen Gebieten des menschlichen Seins und Schaffens das Gleiche. Rational forschend findet das moderne Erkennen die Gesetze und Formeln des Geschehens, setzt sie in Technik, in Apparat und Methode um, und während der Mensch alle inneren Bindungen durch organisches Maßgefühl und naturfolgende Bildungsgestalt verliert, während er innerlich Bild, Maß, richtungslos wird, bestimmt er willkürlich seine Ziele und zwingt die beherrschten Naturkräfte, sie zu verwirklichen. Eine derartige Geisteshaltung hat zweifellos die aktuelle Entwicklung der künstlichen Intelligenz begleitet. Der moderne Mensch ist blind geworden für dieses, wie Guardini es nannte, Maßgefühl, für das ins Herz des Menschen eingeschriebene Gesetz Gottes. Die Ratio, also die Vernunft, liefert sich demnach der Technik aus. Es droht ein Kontrollverlust, vor dem kritische Stimmen warnen. Wenn nämlich keine ethisch-moralischen Normen vorhanden sind, herrscht Willkür. Dies führt zu schwerwiegenden Konsequenzen, vor allem dann, wenn das Machtpotenzial so wächst, wie dies in der weiterentwickelten künstlichen Intelligenz der Fall ist. Schließlich kann ein dritter Ansatz hilfreich sein, um die Problematik darzustellen und dann ebenfalls auch Lösungen hervorzubringen. Der damals junge Professor Josef Ratzinger erwähnte zu Beginn seines Bestsellers Einführung in das Christentum die Gleichniserzählung von Kierkegaard, um eben das schwerwiegende oder schwierige Verhältnis von christlichem Glauben und modernen Menschen zu beschreiben. Analog lässt sich dies auf den gegenwärtigen Umgang mit der künstlichen Intelligenz übertragen. Daher lohnt es sich, noch einmal auf die Geschichte zurückzukommen, die Professor Ratzinger anführt. Ein Reisezirkus, so beschreibt er, war in Dänemark in Brand geraten. Der Direktor schickte daraufhin den Clown, der schon zur Vorstellung gerüstet war, also geschminkt und komplett verkleidet, in das benachbarte Dorf, um Hilfe zu holen. Zumal die Gefahr bestand, dass über die abgeernteten, ausgetrockneten Felder das Feuer auch auf das Dorf übergreifen würde. Der Clown eilte in das Dorf und bat die Bewohner, sie möchten eiligst zu dem brennenden Zirkus kommen und löschen helfen. Aber die Dörfler hielten das Geschrei des Clowns lediglich für einen ausgezeichneten Werbetrick, um sie möglichst zahlreich in die Vorstellung zu locken. Sie applaudierten und lachten bis zu Tränen. Dem Clown war mehr zum Weinen als zum Lachen zumute. Er versuchte vergebens, die Menschen zu beschwören, ihnen klarzumachen, dies sei keine Verstellung, kein Trick, es sei bitterer Ernst, es brenne wirklich. Sein Flehen steigerte nur das Gelächter. Man fand, er spiele seine Rolle ausgezeichnet, bis schließlich in der Tat das Feuer auf das Dorf übergegriffen hatte und jede Hilfe zu spät kam, so dass Dorf und Zirkus gleichermaßen verbrannten. In den 60er Jahren, als Josef Ratzinger dieses Buch verfasste und eben dieses Zitat anführte, verglich er die Aufgabe des Theologen mit dem Clown, dessen Botschaft immer weniger Gehör finde und der von den Menschen nicht mehr ernst genommen werde. Das Gesagte lässt sich auch auf die künstliche Intelligenz anwenden. Wenn Wissenschaftler vor dem Kontrollverlust durch die künstliche Intelligenz warnen, dann hören ihnen die Leute bestenfalls zu, manche finden es gar komisch, aber ändern tut sich nichts. Die Menschen sind wie berauscht vom Fortschritt, von den Annehmlichkeiten und Möglichkeiten, die die künstliche Intelligenz bietet. Kritische oder gar warnende Stimmen werden belächelt. Doch damit wird das Problem nicht gelöst. Im Gegenteil. Das Feuer droht sich auszuweiten mit zerstörerischen Konsequenzen.
0: Ja, so stellt sich bei mir die Frage, warum haben es jene so schwer, die vor den Gefahren warnen, und warum erhalten jene Zuspruch, die ohne die Gefahren zu bedenken auf ungehemmten Fortschritt setzen, selbst dann, wenn man nicht weiß, wie sich Dinge entwickeln?
1: Jemand, der vor einer falschen Entwicklung warnt, hat es nie leicht. Schon der Herr sagte, dieses findet sich im Lukas-Evangelium, kein Prophet wird in seiner Heimat anerkannt. Ein Prophet ist immer derjenige, der auch vor Fehlentwicklungen mahnt und eben darauf hinweist, diese zu korrigieren. Besonders problematisch wirkt sich dies jedoch aus, dass in den letzten Jahrzehnten es versäumt wurde, jene ethisch-moralischen Grundnormen zu lehren und einzufordern, die nicht nur für Christen, sondern für die Gesellschaft unverzichtbar sind. Wenn eben halt diese ethisch-moralischen Normen in der Gesellschaft fehlen, ja, auf welcher Grundlage kann dann der Umgang mit so komplexen Systemen wie der künstlichen Intelligenz geregelt werden? So ist in dem Moment, in dem es am meisten notwendig gewesen wäre, ein geistig-ethisches Vakuum entstanden. Ein Vakuum, in das nun die Entwicklung und fast die ungebremste Entwicklung der künstlichen Intelligenz fällt mit ihren ungeahnten Fähigkeiten und Möglichkeiten. Wenn aber schon Christen es unterlassen, ihr Gewissen nach den immer gültigen Prinzipien zu formen und danach ihr Leben auszurichten, wie kann dies in einer Welt gelingen, die sich dem Fortschritt verschrieben und den Geist, wie Romano Guardini sagte, an die Technik verkauft hat? Doch auf diese Weise läuft die Menschheit Gefahr, Schiffbruch zu erleiden.
0: Was ist der Geburtsfehler der künstlichen Intelligenz, lieber Professor Weimann?
1: Die Entwicklungsgeschichte der künstlichen Intelligenz ist beeindruckend, vor allem weil die technischen Möglichkeiten sich in kurzer Zeit vervielfältigen. Damit wurde eine Machtfülle geschaffen, die das Potenzial eines Kontrollverlusts mit sich bringt, was zu desaströsen Konsequenzen für die ganze Menschheit führen kann. Es wurde bereits darauf hingewiesen, welche Gefahren und Schwierigkeiten sich damit verbinden, ausgehend von drei Bereichen, die sogenannten sozialen Kommunikationsmittel, das Militär und ChatGPT. Und es wurde auch aufgezeigt, dass ein drohender Kontrollverlust zu furchtbaren Konsequenzen führen kann. Aber nun auf Ihre Frage zurückzukommen, das eigentliche Problem, und darauf weisen selbst die wenigsten Kritiker hin, besteht in der Art und Weise, wie das Verhältnis von Mensch und Maschine, also künstliche Intelligenz, konzipiert worden ist. Der Geburtsfehler bestand darin, dass von Anfang an das Menschenbild und die Ethik ausgeklammert wurden und auch nur schwer einzubeziehen sind in diesem Prozess. So sind zunehmend die ethischen Angaben und Prinzipien, der ethische Kompass, verloren gegangen. Und dies wirkt sich im Hinblick auf die künstliche Intelligenz geradezu dramatisch aus. Wenn schon der Mensch keine klare ethische Orientierung mehr hat. Man frage beispielsweise heute einmal in der Gesellschaft, was denn die ethischen Orientierungspunkte im Leben der Einzelnen sind. Also wenn schon die Menschen heute, der normale, moderne Mensch, heute schon Schwierigkeiten damit hat, wie könnte man dann von einer künstlichen Intelligenz erwarten, die sich auf Algorithmen stützt, diese zu haben? So stehen immer größere Manipulationsmöglichkeiten zur Verfügung. Und es ist völlig offen, wer darüber entscheidet, was Ethik ist und ausgehend von welchen Kriterien die Ethik dann definiert und programmiert wird. Und hier liegt wirklich der Geburtsfehler der künstlichen Intelligenz. Alles wird machbar, auch die Ethik, die damit Gefahr läuft, jede Normativität zu verlieren. Sie wird zur Willkür. Aufgrund der Funktionsweise der künstlichen Intelligenz ist sie per se nicht in der Lage, Ethos und damit Ethik hervorzubringen. Und dies erweist sich als höchst problematisch, zumal die technischen Möglichkeiten und damit die Machtfülle der künstlichen Intelligenz immer mehr zunehmen.
0: Professor Weiwand, die letzte Frage, wie kann eine Lösung aussehen? Auf welcher Grundlage kann der Umgang und die Entwicklung der KI nach ethischen Prinzipien gelingen?
1: Als erstes müsste das Thema Menschenbild auf die Tagesordnung gesetzt werden. Ohne ein normatives Menschenbild kann es keine Ethik geben. Unverhandelbare Prinzipien liegt immer ein Menschenbild zugrunde. Ohne das Vorhandensein derartiger Prinzipien wiederum kann ein ethischer Kontrollverlust nicht vermieden werden, schon gar nicht im Hinblick auf die Verwendung der künstlichen Intelligenz. Papst Benedikt XVI. Erklärte die folgenden Prinzipien für unverhandelbar. Und wenn man daran Maßnahmen würde und so auch dann Programmierungen vornehmen würde, könnte das in die richtige Richtung führen. Er sagte: Schutz des Lebens in allen Phasen, vom ersten Augenblick der Empfängnis bis zum natürlichen Tod. Anerkennung und Förderung der natürlichen Familienstruktur als Lebensgemeinschaft eines Mannes mit einer Frau auf der Grundlage der Ehe und Schutz des Rechtes der Eltern auf die Erziehung ihrer Kinder. Im Kontext aktueller politischer und gesellschaftlicher Entwicklung muten derartige Forderungen geradezu utopisch an. Die Entwicklung geht in den meisten westlichen Ländern in die entgegengesetzte Richtung. Wenn aber grundlegende Prinzipien wie der Schutz des Lebens in allen Phasen oder die natürliche Familienstruktur von politischen Eliten und einflussreichen Lobbys abgelehnt und bekämpft werden, will man dann ernsthaft erwarten, dass die künstliche Intelligenz seinen höheren ethischen Anspruch vertritt, zumal sie oft auch von derartigen Gruppen programmiert wird? Dies ist aus den zuvor geschilderten Gründen schlichtweg nicht möglich. Eine Lösung müsste jedoch eben hier ansetzen. Nur wenn dies geschieht, wird es überhaupt die Möglichkeit geben, einen Kontrollverlust zu verhindern. Papst Johannes Paul II. Hat mit seiner Enzyklika Evangelium Vitae über den Wert und die Unantastbarkeit des menschlichen Lebens dafür eine Charta Magna hinterlassen. Sie blieb in vielen Teilen von Kirche und Gesellschaft allerdings ungehört. Papst Benedikt XVI. Hat wiederholt auf jene unverhandelbaren Prinzipien hingewiesen, die sich auf das christliche Menschenbild stützen und die Grundlage für die Ethik bilden. Dies wird besonders anschaulich dargestellt in seiner Enzyklika Deus Caritas Est, auf Deutsch also über die christliche Liebe, die man übrigens nie programmieren kann. Oft ging es ihm jedoch, wie in der Gleichniserzählung von Kierkegaard, die wir eben gehört haben. Er wurde belächelt dafür, er wurde verspottet und ausgelacht. Papst Franziskus hat in seiner Enzyklika Lumen Fidei über den Glauben hervorgehoben, dass das Menschenbild untrennbar verbunden ist mit dem Gottesbezug, der den Menschen demütig werden lässt, das Wesentliche zu sehen. Auch diese wichtige Enzyklika fand wenig Widerhall in der Welt. Dabei hätten diese wegweisenden päpstlichen Schreiben, wenn ihr Inhalt Beachtung finden würde, das Potenzial, einen Weg aus der Krise zu zeigen. Momentan scheint die Entwicklung jedoch dahin zu gehen, ungebremst und gewisserweise unkontrolliert den Fortschritt zu beschleunigen, sodass die Menschheit bald ein Schicksal ereignen könnte, wie beim Turmbau zu Babel. Losgelöst von seinem ethischen Fundament kann der Turm zwar eine gewisse Höhe erreichen, wird aber früher oder später einstürzen. Die Höhe des Schadens richtet sich nach der Höhe des Turms. An dieser Stelle entscheidet sich, ob die künstliche Intelligenz zum Segen oder zum Fluch für die Menschen wird. Wir wollen uns an dieser Stelle um den Segen Gottes bemühen und ihn nun über alle Zuhörer herabrufen. Der Herr sei mit euch
0: und mit deinem Geiste.
1: Auf die Fürsprache der allerseligsten Jungfrau und Gottesmutter Maria und aller Engel und Heiligen. Segne und behüte sie und alle, die über Radio mit uns verbunden sind, der allmächtige und der barmherzige Gott, der Vater und der Sohn und der Heilige Geist. Amen.
0: Amen. Lieber Professor Dr. Weimann, ein großes Vergelt's Gott, dass Sie sich Zeit genommen haben und uns in die hochkomplexe und vielschichtige Thematik der künstlichen Intelligenz eingeführt haben. Ich denke mir, in der heutigen säkularisierten Welt ist es wichtig, dass wir Christen über diese große Problematik der KI in naher Zukunft Bescheid wissen. Nochmals ein großes Vergelt's Gott und wir wünschen Ihnen von Herzen, Professor Dr. Ralf Weimann im Weinberg des Herrn, in Ihrem priesterlichen, wissenschaftlichen und medialen Apostolat Gottes besonderen Segen und Schutz an der Hand Marias. Alles Gute. Liebe Hörerschaft, wir danken Ihnen für Ihre Treue, Ihr Dabeisein und Ihre Gebete. Wir wünschen Ihnen mit dem weiteren Programm Gottes Segen und viel Freude. Am Mikrofon verabschiedet sich Andrea Marti.

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30. Juli, heiliger Petrus Chrysologus. Der heilige Petrus wurde im Jahre 380 im Imola bei Bologna geboren. Er wurde um 427 Bischof von Ravenna. Wegen seiner glänzenden Redebegabung und reichen Predigttätigkeit erhielt er den Beinamen Chrysologus, das heißt der mit den goldenen Worten. Die von einem seiner Nachfolger gesammelten Predigten des Heiligen vermitteln einen guten Einblick in die religiösen und weltlichen Probleme seiner Zeit. Petrus Chrysologus starb am 31. Juli im Jahre 451 in Imola in Italien. 1729 wurde ihm der Titel Kirchenlehrer zuerkannt. Die Attribute des Heiligen sind, er wird meist im Bischofsgewand dargestellt, in der Hand einen Kelch oder eine Patheni haltend. Und der heilige Petrus Chrysologus, er gilt als Patron gegen Fieber und Tollwut.

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0: Pfarrer Andreas Fuchs liest für uns eine Betrachtung, die er im Editorial des Schweizerischen Katholischen Sonntagsblattes veröffentlicht hat.
1: Was willst du einmal werden? Letzthin habe ich eine sehr beherzigenswerte Geschichte gelesen. Eines Tages kam ein Bischof in eine Pfarrei. Er sprach mit den Kindern über den Glauben und ihre Zukunftspläne. Er fragte die Schüler, was sie später einmal werden wollten. Von den Jungen wollte einer Schreiner werden, ein anderer Arzt, ein dritter Computerfachmann und ein vierter Priester. Bei den Mädchen tönte es ganz ähnlich. Zuletzt sprach der Bischof ein Mädchen an, das ganz still dasaß. »Nun, sag mir doch, was du später einmal werden willst.« Das Mädchen wurde ein wenig verlegen und erwiderte, »Ich mag es nicht sagen, denn die anderen würden mich auslachen.« Darauf antwortete der Bischof, »Sag es nur.« Da nahm das Mädchen allen Mut zusammen und sprach, »Ich will ein Segen werden.« Es lachte niemand. Nur der Bischof lächelte und schloss das Gespräch mit den Worten, »Kind, du hast dir den schönsten Beruf ausgewählt, den es gibt. Bleibe dabei und werde für viele ein Segen.« Ja, auch wir sind berufen, ein Segen für die anderen zu werden, das Gute auszubreiten, wo auch immer wir sind, den Nächsten das Gute zu wünschen und das Gute zu tun, wie das Wort »segnen« Benedicere sagt, werden auch wir füreinander zum Segen.
0: Wir danken herzlich Pfarrer Andreas Fuchs.

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1: Heute mit diesen Themen. Papst Leo hat ein kurzes Interview gegeben. Thema, was US-Amerika ausmacht. Menschenhandel, die Sichtbarkeit wächst. Und Erzbischof Genswein wird 70, er wäre gerne Kartäuser geworden. Herzlich willkommen zu unserem Nachrichtenmagazin. An diesem Donnerstag heißt sie Gudrun Seiler. Freiheit, Chancen und die Einladung an Menschen aus der ganzen Welt, über Generationen hinweg Teil einer großen Nation zu werden. Das sind nach den Worten von Papst Leo XIV., der selbst aus den USA kommt, die prägenden Aspekte der Vereinigten Staaten von Amerika.
2: Dies äußerte das Oberhaupt der katholischen Kirche in einem Interview mit den Sendern NBC und Telemundo im Anschluss an das Gebetstreffen Cantico di Pace, das am Mittwochabend am Sitz von Borgo Laudato Si in den päpstlichen Gärten von Castel Gandolfo stattfand. Die Veranstaltung wurde musikalisch von Andrea Bocelli und dem Chor ABF Voices begleitet. Beim anschließenden Interview äußerte der Papst den Wunsch, sein Geburtsland zu besuchen und ging auf die Situation von Migranten und Flüchtlingen ein, die er ermutigte, die Hoffnung nicht zu verlieren und ein rechtschaffenes Leben zu führen. Habt Hoffnung, versucht ein rechtschaffenes Leben zu führen. Es muss anerkannt werden, dass man keine Gesellschaft aufbauen kann, wenn Straftaten oder Verbrechen begangen werden. Wir müssen daher lernen, in Frieden zu leben. Wir müssen auch den Mut und die Hoffnung bewahren, die uns stets helfen. Leo XIV. Griff zudem Fragen auf, die Kinder während des Gebetsmoments gestellt hatten und die nach den Gründen für Krieg und Hass im Gegensatz zu Frieden und Liebe fragten. Ich glaube, dass Kinder uns viel lehren können und dass wir die Werte wiederentdecken müssen, den Schatz, der im Menschsein liegt, in der Tatsache, dass wir alle Brüder und Schwestern sind und in der Kenntnis, dass wir alle an einer Gesellschaft teilhaben können, die den Frieden liebt, den Frieden sucht und einander trotz der Unterschiede annimmt. Wenn wir alle für den Aufbau des Friedens arbeiten, können wir viele Situationen überwinden, die Konflikt und Hass erzeugen. Auf die Frage nach den Merkmalen, die er an den Vereinigten Staaten am meisten schätze, verwies Leo XIV. Auf die grundlegenden Prinzipien des Landes. Was Amerika repräsentiert, das Gefühl der Freiheit, das Gefühl, Chancen zu haben, die Tatsache, über Generationen hinweg Menschen aus der ganzen Welt eingeladen zu haben, Teil Amerikas zu sein. Leo XIV. Verwies in diesem Zusammenhang auf seine eigene Familiengeschichte. Mütterlicherseits stammten seine Großeltern aus einer Einwandererfamilie, während sich in der weiteren Ahnenreihe sowohl versklavte Personen als auch Sklavenhalter befanden. Die amerikanische Geschichte des Wachstums und diese Art von Erfahrung helfen mir, sie als einen der größten Reichtümer der Vereinigten Staaten anzuerkennen. Und ich setze mich weiterhin für die Prinzipien ein, die seit so vielen Jahren zum amerikanischen Selbstverständnis gehören. Und das wird auch so bleiben. Befragt zu einer möglichen Reise in die USA, drückte der Papst die Absicht aus, persönlich dorthin zu reisen, um den Einsatz für Frieden, Nächstenliebe und ein harmonisches Miteinander zu bekräftigen. Man wird mich dort sehen. Zufälligerweise haben wir uns im Vatikan gerade heute den Kalender für die nächsten 2 Jahre angesehen. Es ist noch nichts definitiv, aber ich hoffe sehr, bald dorthin zu reisen. Für Radio Vatikan, Mario Galgano.
1: Papst Leo war gestern Abend schon wieder in Castel Gandolfo. Dort hat er mit einem internationalen Kinder- und Jugendchor ein Zeichen für Frieden gesetzt. Es war ein Gebet, bei dem die Musik eine große Rolle spielte.
3: Musikalisch umrahmt wurde der Gebetsmoment mit Papst Leo XIV. Bei der Veranstaltung Cantico di Pace, zu Deutsch Friedensgesang, in den Gärten der päpstlichen Sommerresidenz in Castel Gandolfo von Tenor Andrea Bocelli und seinem Chor ABF Voices.
4: Musik
3: Papst Leo saß in der ersten Reihe. Auf der Bühne waren Statiener Bocelli und zahlreiche Kinder und Jugendliche. Der Chor bestand aus 164 Kindern und Jugendlichen aus dem Heiligen Land, Uganda, Haiti und Italien. Viele der jungen Sängerinnen und Sänger stammen aus Krisen- und Konfliktregionen. Papst Leo würdigte in seiner Ansprache Chöre als Symbol für Einigkeit und Zusammenarbeit und als Möglichkeit, sich Gott anzunähern.
4: My dear young friends,
3: meine lieben jungen Freunde, habt ihr beim Singen gespürt, wie die Musik euch alle in einer neuen Erfahrung zusammengebracht hat? Etwas, das größer war als das, was jeder alleine hätte schaffen können? Das ist die Erfahrung der Schönheit. Sie eröffnet uns einen neuen Horizont und erweckt in uns auch den Wunsch neu, aufeinander zuzugehen. Papst Leo XIV. Dankte auch dem internationalen Chorprojekt ABF Voices. Leo lobte die wunderschöne musikalische Gestaltung des Gebetsmoments und würdigte zudem die Sozial-, Jugend- und Bildungsarbeit des internationalen Chorprojekts der Andrea Bocelli Foundation.
4: To the power of music, you are contributing to the church's mission.
3: Mithilfe der Kraft der Musik tragt auch ihr zum Auftrag der Kirche bei, nachhaltige Entwicklung jedes Menschen zum Wohl der Allgemeinheit zu fördern. Möge Gott eure Mühen segnen.
4: Dear friends, thank you again for coming to lift our hearts with your beautiful music.
3: Bei dem Gebetsmoment mit Papst Leo XIV. Trugen einige Kinder in verschiedenen Sprachen Fürbitten vor.
5: Father, we are children.
3: Sie baten etwa um Frieden und Schutz der Schöpfung, Schulbildung, Gesundheitsversorgung, Wohnraum für sich und die Großeltern oder eine Kirche. Der Titel der Veranstaltung Friedensgesang erinnert an den Sonnengesang, den Franz von Assisi im Jahr 1224 verfasste. Dieses Jahr jährt sich der Tod Franz von Assisis zum 800. Mal. Das Gebet mit Papst Leo XIV. In Castel Gandolfo war Teil der offiziellen Gedenkveranstaltungen. Organisiert war der Gebetsmoment mit musikalischer Begleitung vom Zentrum für höhere Bildung Laudato Si in Castel Gandolfo gemeinsam mit der Andrea Bocelli Foundation.
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0: Für Radio Vatikan, Stefanie Stahlhofen.
1: Der UN-Welttag gegen Menschenhandel an jedem 30. Juli, also auch heute wieder, ruft ein Phänomen in Erinnerung, das viele lieber übersehen würden. Moderne Sklaverei ist Realität. Gut immerhin, dass diese unbequeme Realität in den vergangenen Jahren an Sichtbarkeit gewonnen hat, vor allem auch dank katholischer Ordensleute. Wir sprachen darüber mit Martina Liebsch, Leiterin der Arbeitsgruppe gegen Menschenhandel der Migrationskommission der Deutschen Bischofskonferenz. Menschenhandel generiert jedes Jahr illegale Gewinne von etwa 230 Milliarden US-Dollar. Wird denn das Phänomen global betrachtet größer oder kleiner?
2: Was sicher größer wird, ist die Sichtbarkeit. Zum Beispiel der von gestern herausgegebene Bericht von Talita Kum redet ja von zum Beispiel 1,2 Millionen Menschen, die erreicht worden sind. Das heißt, das Sichtbarwerden des Phänomens wird größer. Wenn ich an Deutschland denke, das Bundeslagebild des Bundeskriminalamtes, was sagt, es gibt eine höhere Zahl an Fällen, zum Beispiel in der sexuellen Ausbeutung.
1: Kriminalität ändert ja fortlaufend ihre Methoden. So ist es auch beim Menschenhandel. Welche neuen Tricks werden da bei uns zurzeit häufiger im Menschenhandel?
2: Die sogenannten Scams, insgesamt so alles, was Digitalisierung ist, Internet, hat das Phänomen befeuert. Scams sind Kontaktaufnahmen zwischen Personen, wo Leute betrogen werden, dass ihnen gesagt wird, ein, weiß ich nicht, Verwandter von dir hat gerade ein riesiges Problem und ist im Gefängnis. Du musst jetzt sofort zur Bank, um 15.000 Euro abzuheben, um denjenigen dann freizukaufen, und dann wird so das Geld erpresst. Also das ist das, was man üblicherweise Scams nennt. Das Bedauerliche dabei ist, dass in vielen Fällen auch die Betrüger selber Opfer sind. Es wird berichtet, dass es unter anderem in Asien eben sogenannte Callcenter gibt, also das sind dann Orte irgendwo abgelegen, wo Menschen hingelockt werden mit der Idee, dort eine ordentliche Arbeit auszuführen, und dann wird ihnen eben der Pass weggenommen und sie sind gezwungen, solche Scams durchzuführen. Also das heißt, andere Menschen zu betrügen. Das heißt, die haben was mit einer kriminellen Tat zu tun, der es zwei Opfer gibt. Also das betrogene Opfer und das, was den Betrug durchführt. Und oft vermutet man, dass da eben kriminelle Organisationen dahinter sind.
1: Welche Rolle spielen insgesamt katholische Akteure und Akteurinnen im Kampf gegen den Menschenhandel?
2: Katholische Akteure haben großen Vorteil, der, glaube ich, jetzt auch stärker ins Bewusstsein kommt, des weltumspannenden Netzwerkes. Von daher ist dort im besten Sinn eine Verweis möglich, sprich finde oder habe ein Opfer in einem Land und kann dann an Orden in einem anderen Land verweisen. Und dann, glaube ich, haben sie auch oft einen Vertrauensvorschuss gegenüber vielleicht Behörden, Polizei, sodass Opfer zunächst eher eine kirchliche Beratungsstelle aufsuchen. Und man muss sagen, die katholischen Akteure, insbesondere Ordensschwestern, waren ja auch am Beginn dessen, was wir heute als Arbeit gegen Menschenhandel nennen, uns erinnern an Schwester Lea Ackermann von Solvodi, die ja das Thema überhaupt erst in Deutschland öffentlich bewusst gemacht hat. Und so würde ich sagen, ist das in anderen Ländern ebenso.
1: Martina Liebsch, Leiterin der Arbeitsgruppe gegen Menschenhandel der Migrationskommission der Deutschen Bischofskonferenz. Erzbischof Georg Genswein feiert heute seinen 70. Geburtstag. Im Schwarzwald ist der heutige Nuntius in den baltischen Ländern damals zur Welt gekommen, am 30. Juli 1956. Zum Geburtstag hat Erzbischof Genswein Radio Horeb ein Interview gegeben und Rückschau gehalten auf maßgebliche Stationen seines Lebens. Hier ein Auszug, den wir besonders spannend fanden.
3: Ich habe das gespürt, dass, da war ich so Anfang, Ende 17, 18 Jahre. Es war zunächst so ein sanftes Klopfen und ein Nichtwissen genau wie und wohin, aber das Klopfen wurde immer deutlicher und immer spürbarer und immer klarer, sodass ich also doch den Schritt ins Seminar gewagt habe und dann in der Zeit des Seminars, das war dann ein Prozess, ein Prozedere, tatsächlich hin zur Entscheidung, jawohl, ich werde diesen Weg einschlagen und ich werde diesen Weg zu Ende gehen und möchte Priester werden.
4: Laut Recherche haben Sie auch über einen Eintritt in den Kartäuserorden nachgedacht, also einem der strengsten Orden innerhalb der katholischen Kirche. Wie kam es denn dazu und warum hat das nicht geklappt?
3: Ja, das hat einen einfachen Grund, und zwar war ich mit einem befreundeten Seminaristen für etwa 10 Tage in der Kartause im Allgäu. Das war während der Semesterferien gleich im ersten Jahr des Studiums. Und in dieser Zeit hat mich einfach das Leben dort, so streng es ist, irgendwie angezogen und überzeugt. Und da wollte ich da in der Tat Fuß fassen, habe auch vorher noch mit einem Kartäuser-Pater gesprochen und bei ihm gebeichtet. Und der sagt, machen Sie erst das Studium fertig, wenn dann der liebe Gott Sie haben will, wo er Sie jetzt hat, wenn Sie Kartäuser werden wollen, dann werden Sie zurückkommen. Wenn nicht, dann war das jetzt ein Strohfeuer und Sie werden dann den Weg in eine andere Richtung antreten. Das war sozusagen in kurzen Worten also die kleine Kartäuser-Episode.
1: Erzbischof Georg Genswein im Interview mit Radio Horeb zu seinem 70. Geburtstag. Der Kampf gegen den Hunger weltweit hat zuletzt wieder Erfolge eingefahren. Das hat jüngst die FAO berichtet, das ist die UN-Organisation für Nahrungsmittel und Landwirtschaft. In Europa und Zentralasien bekommt der Kampf gegen Hunger gerade einen neuen Fokus. Es geht darum, für erstens bezahlbares und zweitens nährstoffreiches Essen zu sorgen. Das braucht eine neue Agrarpolitik, berichtet der für die Region zuständige Agrarökonom und deutsche Diplomat Raimund Jehle gegenüber Radio Vatikan in Budapest.
5: In Europa und Zentralasien gehe es nicht um Unter-, sondern um Mangelernährung und Ernährungsunsicherheit, also gefährdeten Zugang zu gesunder Ernährung. Fast 100 Millionen Menschen in Europa und Zentralasien seien von einer solchen Ernährungsunsicherheit betroffen. Hochwertige Lebensmittel sind für diese nur schwer verfügbar und übersteigen oft ihr Budget. Besonders besorgniserregend zu Jele ist der Mangel an Mikronährstoffen, von dem fast ein Viertel der Frauen im gebärfähigen Alter betroffen ist. Mangelernährung begünstigt zahlreiche Krankheiten, von Herz-Kreislauf-Erkrankungen bis hin zu Diabetes. Am Beispiel der Ukraine könne man sehen, wie schnell sich die kriegsbedingten Veränderungen in den Lieferketten und im Handel auf den Ernährungszustand der Bevölkerung auswirken. Dort war in den letzten Jahren fast ein Drittel der Bevölkerung von mäßiger oder schwerer Ernährungsunsicherheit betroffen. Aber auch in Ländern ohne Kriegsgeschehen könne die Situation schwierig sein, so zum Beispiel in Albanien.
6: Der starke Anstieg von Nahrungsmittelpreisen hat natürlich immer negative Konsequenzen, vor allem für die Ärmsten der Bevölkerung. Und somit wird normalerweise mit steigenden Lebensmittelpreisen, mit begrenztem Einkommen, wird auf jeden Fall an einer ausgeglichenen Nahrung auch gespart. Und Albanien ist eines dieser Länder, wo das tatsächlich auch vorkommt.
5: Sagt Raimund Jehle. Skeptisch ist der aus Baden-Württemberg stammende Agrarökonom, ob Appelle an das Ernährungsverhalten der Menschen nutzen. Notwendig sei vielmehr ein koordiniertes politisches Handeln in allen betroffenen Bereichen, von der Landwirtschaft über die Lebensmittelindustrie und den Handel bis hin zur Steuerpolitik. Die FAO fordert verstärkte Anstrengungen, um die Kosten gesunder Lebensmittel zu stabilisieren. Kostentreiber seien dabei weniger die eigentlichen Produktionskosten als vielmehr die Ausgaben für Transport, Verarbeitung und Handel. Die Politik müsse die Agrarsubventionen stärker auf die neuen Herausforderungen ausrichten. Und es geht um Wasser. Viele Lebensmittel benötigen bei ihrer Produktion große Mengen Wasser. Europa ist der Kontinent, der weltweit am stärksten von der Erderwärmung betroffen ist.
6: Ungefähr 35% der Fläche leiden unter extremer Dürre. Also das heißt, Dort ist es tatsächlich so, dass teilweise die Ernte entweder jetzt vertrocknet oder es massive Ernteausfälle letztlich gibt.
5: Die Versorgung mit Wasser sicherzustellen, wird deshalb auch in Europa eine der zentralen Aufgaben von Landwirtschafts- und Klimapolitik sein.
6: Investitionen in klimaresilientes Wassermanagement, wie wir das sagen, oder effiziente Bewässerungssysteme und den Schutz von Wasserressourcen sind deshalb entscheidend, um die Ernährungssituation langfristig zu gewährleisten.
5: Jele denkt an Tröpfchenbewässerung statt an flächenweiser Beregnung und auch an den Einsatz von Digitalisierung, um Bewässerung besser auf die Bedarfe abzustimmen. Anderes und neues Saatgut sei erforderlich, auch weniger Monokulturen, wenn man nicht wolle, dass mehr Menschen in Europa zukünftig Not leiden bei ihrer Ernährung.
6: Wir sehen das in den Waldbränden in Frankreich, dass Monokultur letztlich immer negative Auswirkungen hat in Bezug auf Dürre und auf Trockenheit. Das heißt, es müssen Anreize geschaffen werden, dass bei der Produktion diversifiziert wird. Es müssen auch Anreize geschaffen werden, dass beispielsweise auch dürreresistentes Saatgut eingesetzt wird.
5: So der Agrarökonom von der Food and Agricultural Organization in Budapest. Michael Herrmann, Radio Vatikan.
1: Soweit unser Nachrichtenmagazin für heute. Noch mehr Informationen rund um Papst, Vatikan und Weltkirche bietet unsere Webseite vaticannews.de. Durch die Sendung führte sie Gudrun Seiler. Danke fürs Zuhören. 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

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Heute am Donnerstag, den 30. Juli 2026. In der 17. Woche vom Jahreskreis, am Gedenktag vom heiligen Petrus Chrysologus, Bischof von Ravenna und Kirchenlehrer. Herzlich begrüßt Sie Claudia Baumeler. 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

Liebe Schwestern und Brüder, ich darf euch begrüßen zur Abendmesse an diesem Prachtsommertag, den ihr hoffentlich

alle genossen habt und jetzt mit dem Höhepunkt des Tages, mit der Feier der Heiligen Messe vollendet. Das Lied, das wir gesungen haben, ist ein unglaublich starkes Schutz- und Hoffnungslied, das dem Psalm 91 entnommen ist. Und in der zweiten Strophe haben wir gesungen, er weiß, dass Gottes Hand ihn hält. Ja, wir sind getragen von Gott. Es fällt uns manchmal schwer, dies zu glauben und in lebendige Beziehung mit ihm zu treten, damit dieser Glaube nicht nur in unserem Verstand, sondern vor allem in unserem Herzen ankommt, sich entfaltet und wirken kann. Die wunderbare Lesung, die wir heute hören, spricht genau davon. Da ist einer, der einen Klumpen Ton in der Hand hält. Und aus dem Ton formt er. Und Gott ruft, würdest du dich, o Mensch, doch formen lassen wie dieser Ton? Was könnte aus dir werden? Meine Lieben, wir sind in Gottes Hand. Und an uns liegt es, inwieweit wir uns prägen und formen lassen von seinem Wort und Sakrament. Inwieweit wir seine Hilfe erbitten, annehmen oder eben auch nicht und meinen, alles viel besser und alleine bewerkstelligen zu können. Bitten und beten wir in dieser heiligen Feier, dass die Dämme unserer Selbstgerechtigkeit, unseres Egoismus brechen und wir das Tongefäß jener Mensch werden, in dem nicht mehr er selbst lebt, sondern Christus durch uns lebt und wirkt. Im Namen des Vaters und des Sohnes und des Heiligen Geistes, der Herr sei mit euch. Besinnen wir uns und bitten den Herrn um sein Erbarmen. Ich bekenne Gott dem Allmächtigen und allen Brüdern und Schwestern, dass ich Gutes unterlassen und Böses getan habe. Ich habe gesündigt in Gedanken, Worten und Werken durch meine Schuld, durch meine Schuld, durch meine große Schuld. Darum bitte ich die selige Jungfrau Maria, alle Engel und Heiligen und euch Brüder und Schwestern, für mich zu beten bei Gott, unserem Herrn. Der allmächtige Gott, der uns kennt und liebt, der uns formen und prägen will, er erbarme sich uns. Er lasse uns Sünde und Schuld nach und führe uns zum ewigen Leben. Amen.

0: Lasset uns beten. Gott, unser Herr, du verbindest alle, die an dich glauben, zum gemeinsamen Streben. Gib, dass wir lieben, was du uns in deinen Geboten aufträgst, und ersehnen, was du uns verheißen hast, damit sich in uns das entfaltet, was wir in dir sind und in der Unbeständigkeit dieses Lebens unsere Herzen dort verankert seien, wo die wahren Freuden sind. Darum bitten wir durch Jesus Christus, deinen Sohn, unseren Herrn und Gott, der in der Reinheit des Heiligen Geistes mit dir lebt und liebt in alle Ewigkeit. Amen.
1: Wie der Ton in der Hand des Töpfers, so seid ihr in meiner Hand. Lesung aus dem Buch Jeremia. Das Wort, das vom Herrn an Jeremia erging: Mach dich auf und geh zum Haus des Töpfers hinab. Dort will ich dir meine Worte mitteilen. So ging ich zum Haus des Töpfers hinab und siehe, er arbeitete gerade mit der Töpferscheibe. Misriet das Gefäß, das er aus Ton machte, in der Hand des Töpfers, so machte der Töpfer daraus wieder ein anderes Gefäß, ganz wie es ihm gefiel. Da erging an mich das Wort des Herrn: Kann ich nicht mit euch verfahren wie dieser Töpfer, Haus Israel? Spruch des Herrn: Siehe, wie der Ton in der Hand des Töpfers, so seid ihr in meiner Hand, Haus Israel. Wort des lebendigen Gottes.

Der Herr sei mit euch. Aus dem heiligen Evangelium nach Matthäus. In jener Zeit sprach Jesus zu seinen Jüngern: Mit dem Himmelreich ist es wie mit einem Netz, das ins Meer ausgeworfen wurde und in dem sich Fische aller Art fingen. Als es voll war, zogen es die Fischer ans Ufer. Sie setzten sich, sammelten die guten Fische in Körbe, die schlechten aber warfen sie weg. So wird es auch bei dem Ende der Welt sein. Die Engel werden kommen und die Bösen aus der Mitte der Gerechten aussondern und sie in den Feuerofen werfen. Dort wird Heulen und Zähneknirschen sein. Habt ihr das alles verstanden? Sie antworteten ihm: Ja. Da sagte er zu ihnen: Deswegen gleicht jeder Schriftgelehrte, der ein Jünger des Himmelreiches geworden ist, einem Hausherrn, der aus seinem Schatz Neues und Altes hervorholt. Evangelium unseres Herrn Jesus Christus.

Meine lieben Schwestern und Brüder im Glauben, habt ihr das alles verstanden? Was ihr seit Jahren hört, an den Sonntagen, was ihr lest in der Bibel, was ihr betet, wie Gott wirkt, hervorragend. Na, dann läuft doch alles bestens in unserem Leben. Verstehen allein reicht nicht. Es geht ums Umsetzen. Das ist die Herausforderung. Und die Fähigkeit dazu zu haben, sich formen und prägen zu lassen nach dem Bild Jesu Christi. Die Heilige Schrift bedient sich immer gerne der Bildsprache. Sie bringt uns verschlüsselt vor Augen, damit wir es durch unser Sehen, Hören, Fühlen, Erkennen, durch die Reife unseres Glaubens mit der Hilfe Gottes selbst entschlüsseln können. Denn nur dann begreifen wir es und verstehen wir es, wenn es ganz tief in uns entschlüsselt ist, Raum nimmt und sich entfalten kann. Darum hat Jesus das wohl gesagt. Na, ihr Jünger, die ihr mit mir jetzt so lange unterwegs seid, habt ihr alles begriffen? Die Lesung, die wir heute gehört haben, gehört für mich zu einer ganz wunderbaren Lesung im Alten Testament. Wie wirkt Gott? Können wir uns hier die Frage stellen und wie können wir ihn hören, erkennen mit unseren Sinnen? Ganz oft erklärt uns die Bibel, dass es innere Eindrücke sind, dass es ein Wahrnehmen einer realen Situation ist, wo ich plötzlich jetzt einen Eindruck bekomme. Und dann gibt es immer zwei Möglichkeiten, wie eben die zwei Stimmen, die wir immer wieder in uns hören, mit der wir immer selber sprechen, die kennt ihr ja, wenn wir selbst Gespräche innerlich führen, und die andere, die eher aus dem Herzen und nicht aus dem Verstand kommt. Wenn wir hier die Unterscheidung lernen, können wir schnell verstehen, was wahre, übernatürliche Eindrücke in unser Leben hinein sein wollen. Und so ist es allen Propheten ergangen. Sie sind vor allem Propheten geworden, weil sie die Unterscheidung der Geister, der Stimmen also hatten. Sie konnten erkennen, was ist göttlich und was ist vielleicht nur menschlich gedacht. Und so geht der Prophet, nachdem er so einen inneren Eindruck hat, zum Haus des Töpfers hinab. Und er hat dort den Eindruck, dort wird er etwas verstehen. Wie jetzt dieses Wort Gottes in ihm zum Hören gekommen ist, das wird nicht geschildert. Aber als er diesen inneren Drang hatte, dorthin zu gehen, dort wurde es ihm offenbar. Der Töpfer hat einen klumpen Ton vor sich. Er töpft. Es gelingt. Dann wieder nicht. Dann nimmt man den ganzen Lehmballen, wirft ihn wieder zusammen und probiert es wieder neu. Und genau dieses Bild aus der Schöpfung heraus, aus der Kraft des Menschen, der mit den Gaben der Schöpfung Wunderbares erschaffen und bewirken kann, erkennt Jeremia, so sollten wir Menschen sein. Und er bringt es zusammen, da ging an mich das Wort des Herrn, kann ich nicht mit dir, o Mensch, verfahren wie dieser Töpfer mit diesem Ton? Siehe, wie der Ton in der Hand des Töpfers, so seid ihr. So bist du, so ist jede menschliche Seele in meiner Hand. Liebe Schwestern und Brüder im Glauben,
Inwieweit hat die Wirklichkeit Gottes also Einfluss auf dich und mich, auf unser Leben? Inwieweit lassen wir uns wirklich prägen und formen? Inwieweit ist ein Christ fähig, in den vielen Stimmen der Zeit und Welt die Stimme, den Eindruck zu vernehmen und zu hören, in einem guten Unterscheidungsvermögen, damit er sich auf den Weg der Formung und Prägung einlassen kann? Unsere Zeit läuft Gefahr, sich nur noch selbst zu optimieren. Selbstreflexion, Selbstentfaltung, Selbsterkenntnis, Ego, ich vertraue dir selbst, glaube an dich, tu, was du willst, was du für richtig hältst. Was heißt dieser Gedankengang, den wir überall heute hören? Das heißt, dass dann jeder Mensch so bleibt, wie er ist. Und das Ergebnis des Denkens, Sprechens, Redens, Handelns der Menschheit, das erkennt man, wenn Jesus dann sagt, an ihren Früchten werdet ihr sie erkennen. Liebe Schwestern und Brüder im Glauben, aber Gott wirkt hinein in diese Welt durch sein Wort. Damit diese Welt nach ihm geprägt, gebildet und geformt wird. Und das ist jetzt deiner und meiner, unser Auftrag als Getaufte, als Gefirmte, als Menschen guten Willens. Uns die Ecken und Kanten, die vererbten Schlechtigkeiten, den Egoismus dahin zu bewegen, wo Gott selbst Hand anlegt, durch seine Formung der Optimierung, die sich in wahrer Liebe, nicht nur diesem Wort Liebe und Gottesliebe und Nächstenliebe und Selbstliebe, da steckt etwas ganz Großes dahinter. Und das können wir nur dann, diesen ersten Schritt gehen, wenn wir wirklich Gott die Chance geben, uns ihm zu öffnen in einer ganz Hingabe, damit er in uns, in unserem Leben vollkommen Raum einnehmen kann und an uns arbeitet. Und ich glaube, so eine Optimierung, die braucht auch ein wenig Opferbereitschaft. Immer um den Blick auf das Endergebnis. So viele Frauen und Männer, die wir als große Vorbilder, als Heilige, als Selige verehren, haben ganz genau diese Prozesse erlebt. Die Welt gesehen, wie sie ist, gut und böse. An Gott gerungen, gezweifelt, überlegt. Und irgendwann war dieser Kairos-Moment da, dieser besondere Moment, wo der Himmel offen steht, das haben wir alle schon erlebt. Und dann war der Akt einer ganzen Hingabe und plötzlich erkennen sie und lassen sich in die Hand Gottes legen und alles geschieht. Sie verstehen nicht alles. Sie kennen nicht die Wege, das Ziel. Sie werden durchgeführt durch Leid, Sorgen, Krankheit. Sie fragen sich auch, lieber Gott, wo bist du denn jetzt? Aber sie bleiben treu. Und dann geschieht das Große am Ende ihres Seins, das einzigartige Tongefäß, in dem fortan Christus lebt und nicht mehr ich, in dem er durch mich hineinwirkt in diese Welt.
Das ist das Prinzip des Gottesreiches auf Erden. Und im Evangelium spricht Jesus wieder im Gleichnis von dieser Zielfindung. Am Ende der Welt, Offenbarung, Ende der Zeiten, Ergebnis, das er mit dem Fischfang vergleicht. Die Guten in Körbe, die Schlechten, Fische werden weggeworfen. Und da sagt er, die Engel werden kommen und die Bösen aus der Mitte der Gerechten aussondern. Es wird also die geben, die sich haben formen lassen, die diesen Wettkampf, von dem Paulus spricht, angenommen haben und am Ende den Siegespreis erreichen. Und die anderen werden, dieses Gefäß werden, für das sie sich selbst entschieden haben. Und in dieses Gefäß wird dann wohl das gegossen werden, was ihr Leben, ihr Ego hervorgebracht hat. Schnell erkennen wir, wie groß Gott ist. Wer diesen Formungsprozess des Töpfers wirklich über sich ergehen lässt, der erlebt eine unvergleichlich wunderbare Geschichte. Denn was nützt es, sagt Jesus, wenn einer dieses Leben gewinnen will, aber das Ewige dann verliert? Und so gibt er uns als Kirche zum Abschluss den Auftrag, jeder, der ein Jünger des Himmelreiches geworden ist, erst dann, erst wenn wir das Gefäß geworden sind und uns formen lassen, der gleicht jemanden, der aus diesem großen Schatz der Erkenntnis, der Weisheit, der Gleichnisse in Zusammenwirken mit allem Neues und Altes hervorholt, verbinden kann, damit das Reich Gottes auf Erden sich entfaltet, gestern, heute und morgen, nach dem Willen des ewigen Schöpfers und Töpfers. Amen.

0: zu Jesus Christus, dem kommenden Richter der Gerechtigkeit, Wahrheit und Barmherzigkeit, lasst uns rufen.
1: Herr, höre uns, Christus. Herr, höre uns, Christus.
2: Wecke deine Kirche auf und bereite sie für den Tag deines Kommens.
1: Herr, höre uns, Christus.
2: Hilf denen, die Gottes Wort auslegen, Neues und Altes aus diesem Schatz hervorzuholen.
1: Herr, höre uns, Christus.
2: Gib den politisch Verantwortlichen Einsicht für rechte Entscheidungen zum Wohl der Völker.
1: Herr, höre uns, Christus.
2: Nimm unser Leben in deine Hand und forme es für die Zukunft in Gottes Reich.
1: Herr, höre uns, Christus.
0: Öffnen wir in einem kurzen Moment der Stille Gott unser Herz, unser ganzes Sein durch seinen Sohn Jesus Christus, dass er in der Kraft des Heiligen Geistes unser ganzes Leben einnehme, um uns zu formen, damit wir unsere wahre Berufung entdecken, erkennen und uns danach ausrichten.

denn du wirst kommen und diese Welt vollenden, nicht nach unserem Willen und unserer Vorstellung, sondern nach dem Willen deines und unseres Vaters. Deswegen hast du gesagt, such zuerst das Reich Gottes, erfüll zuerst den Willen Gottes und dann wird euch alles andere dazu gegeben. Durch dich, Christus, preisen wir den Vater jetzt und in Ewigkeit. Amen. Zur Gabenbereitung singen wir bei 187.

Und nun betet, Schwestern und Brüder, dass mein und euer Opfer Gott dem allmächtigen Vater gefalle. Der Herr nehme das Opfer an aus meinem Leben, zum Lob und Ruhme seines Namens, zum Segen für uns, seine ganze heilige Kirche. Gott, unser Vater, von dir kommen die Gaben, die wir zu deiner Ehre darbringen. Schenke sie uns wieder als Speise zum ewigen Leben. Darum bitten wir durch Christus, unseren Herrn.

In Wahrheit ist es würdig und recht, dir, Herr, heiliger Vater, immer und überall zu danken durch deinen geliebten Sohn, Jesus Christus. Er ist dein Wort, durch ihn hast du alles erschaffen, ihn hast du gesandt als unseren Erlöser und Heiland. Er ist Mensch geworden durch den Heiligen Geist, geboren von der Jungfrau Maria, um deinen Ratschluss zu erfüllen. Und dir ein heiliges Volk zu erwerben, hat er sterbend die Arme ausgebreitet am Holze des Kreuzes. Er hat die Macht des Todes gebrochen und die Auferstehung kundgetan. Darum preisen wir mit allen Engeln und Heiligen und singen vereint mit ihnen.

Wir preisen dich, heiliger Vater, denn groß bist du. Und alle deine Werke künden deine Weisheit und Liebe. Den Menschen hast du nach deinem Bild geschaffen und ihm die Sorge für die ganze Schöpfung anvertraut. Über alle Geschöpfe sollte er herrschen und allein dir, seinem Schöpfer, dienen. Als er im Ungehorsam deine Freundschaft verlor und der Macht des Todes verfiel, hast du ihn dennoch nicht verlassen, sondern voller Barmen allen geholfen, dich zu suchen und zu finden. Immer wieder hast du den Menschen deinen Bund angeboten und sie durch die Propheten gelehrt, das Heil zu erwarten. So sehr hast du die Welt geliebt, heiliger Vater, dass du deinen eingeborenen Sohn als Retter gesandt hast, nachdem die Fülle der Zeit gekommen war. Er ist Mensch geworden, durch den Heiligen Geist geboren von der Jungfrau Maria. Er hat wie wir als Mensch gelebt, in allem uns gleich außer der Sünde. Den Armen verkündet er die Botschaft vom Heil, den Gefangenen Freiheit, den Trauernden Freude. Deinen Ratschluss zu erfüllen, hat er sich dem Tod überliefert, durch seine Auferstehung den Tod überwunden und das Leben neu geschaffen. Damit wir nicht mehr uns selber leben, sondern ihn, der für uns gestorben und auferstanden ist, hat er von dir, Vater, als erste Gabe für alle, die glauben, den Heiligen Geist gesandt, der das Werk deines Sohnes auf Erden weiterführt und alle Heiligung vollendet. So bitten wir dich, Vater, der Heilige Geist heilige diese Gaben, damit sie uns werden Leib und Blut unseres Herrn Jesus Christus, der uns die Feier dieses Geheimnisses aufgetragen hat, als Zeichen des ewigen Bundes. Da er die Seinen liebte, die in der Welt waren, liebte er sie bis zur Vollendung. Und als die Stunde kam, da er von dir verherrlicht werden sollte, nahm er beimal das Brot und sagte Dank, brach es, reichte es seinen Jüngern und sprach, nehmet und esset alle davon, das ist mein Leib, der für euch hingegeben. Ebenso nahm er den Kelch mit Wein, dankte wiederum, reichte den Kelch seinen Jüngern und sprach, nehmet und trinket alle daraus, das ist der Kelch des neuen und ewigen Bundes. Mein Blut, das für euch und für alle vergossen wird, zur Vergebung der Sünden, tut dies zu meinem Gedächtnis. Geheimnis des Glaubens. Darum, gütiger Vater, feiern wir das Gedächtnis unserer Erlösung. Wir verkünden den Tod deines Sohnes und sein Hinabsteigen zu den Vätern, bekennen seine Auferstehung und Himmelfahrt und erwarten sein Kommen in Herrlichkeit. So bringen wir dir seinen Leib und sein Blut dar, das Opfer, das dir wohlgefällt und der ganzen Welt Heil bringt. Sieh her auf die Opfergabe, die du selber deiner Kirche bereitet hast, und gib, dass alle, die Anteil erhalten an dem einen Brot und dem einen Kelch, ein Leib werden im Heiligen Geist, eine lebendige Opfergabe in Christus zum Lob deiner Herrlichkeit. Herr, gedenke aller, für deren Heil wir das Opfer darbringen. Wir bitten dich für unseren Papst Leo, unseren Bischof Josef Maria und die Gemeinschaft der Bischöfe, für unsere Priester und Diakone und für alle, die zum Dienst in der Kirche bestellt sind, für alle, die ihre Gaben spenden, für die hier versammelte Gemeinde,
für dein ganzes Volk und für alle Menschen, die mit lauterem Herzen dich suchen. Wir empfehlen dir auch jene, die im Frieden Christi heimgegangen sind und alle Verstorbenen und deren Glauben niemand weiß als du. Gütiger Vater, gedenke, dass wir deine Kinder sind und schenke uns allen das Erbe des Himmels in Gemeinschaft mit der seligen Jungfrau und Gottesmutter Maria, mit deinen Aposteln und mit allen Heiligen. Und wenn die ganze Schöpfung von der Verderbnis der Sünde und des Todes befreit ist, lass uns zusammen mit dir dich verherrlichen in einem Reich durch unseren Herrn Jesus Christus. Denn durch ihn schenkst du der Welt alle guten Gaben. Durch ihn mit ihm und hin ist dir Gott allmächtiger Vater in der Reinheit des Heiligen

beten wir nun voll Vertrauen, wie Christus selbst uns zu beten gelehrt hat. Vater unser im Himmel.

Erlöse uns, Herr allmächtiger Vater, von allem Bösen und gib Frieden in unseren Tagen. Komm uns zu Hilfe mit deinem Erbarmen und bewahre uns vor Verwirrung und Sünde, damit wir voll Zuversicht das Kommen unseres Erlösers, Jesus Christus, erwarten. Denn dein ist das Reich und die Kraft und die Herrlichkeit in Ewigkeit. Amen. Meine Lieben, wenn man die Texte dieses ganz normalen Wochentages ernst nimmt, dann versteht man, wenn es heißt, dass der Mensch nach dem Ebenbild Gottes geschaffen ist, was uns für eine Verantwortung über Welt und Schöpfung, den Zustand der Gesellschaft geschenkt ist. Und das Wunderbare ist, dass er selbst an uns und durch uns wirkt, in dem Maße, wie wir das Vergängliche ablegen und uns dem Unvergänglichen öffnen. So dürfen wir dich bitten, Herr Jesus Christus, schau nicht auf unsere Fehler und Sünden, sondern auf den Glauben deiner Kirche und schenk ihr nach deinem Willen Einheit und Frieden. Und der Friede des Herrn sei alle Zeit mit euch.

Seht Christus, das Lamm Gottes, er will in und durch uns wirken, damit die Schöpfung sich nach seinem Bild entfaltet. Herr, ich bin nicht würdig, dass du eingehst unter mein Dach, aber sprich nur ein Wort, so wird meine Seele gesund.

Der Leib Christi. Der Leib

Lasset uns beten. Gütiger Gott, höre unser Gebet. Du hast uns im Sakrament das Brot des Himmels gegeben, damit wir an Seele und Leib gesunden. Gib, dass wir die Gewohnheiten des alten Menschen ablegen und als neue Menschen leben. Darum bitten wir durch Christus, unseren Herrn. Amen. Meine Lieben, euch einen schönen Abend. Wir dürfen uns freuen dann, wenn wir am Wochenende unseren neuen Vikar begrüßen dürfen. Es ist zwar immer noch Sommerferienzeit, man merkt, die Organisten sind alle ausgeflogen, aber nach und nach wird er jetzt einziehen, morgen, und dann eingeführt, damit er dann, wenn die Schule beginnt, vollumfänglich beginnen kann. Erbitten wir jetzt im Wettersegen Gottes Gnade und vor allem auch für die Orte, die von Waldbränden außerordentlich heimgesucht werden, auch durch Trockenheit. Der Mensch kann eben nicht alles. Der Mensch muss erkennen, dass jemand größer ist als er selbst. Und zum Schluss stimmen wir dann ein in das wunderbare Marienlied bei der Nummer 524. Vor Blitz, Hagel und Ungewitter bewahre uns, o Herr. Zeig uns, Herr, deine Barmherzigkeit und schenke uns deine Heil. Herr, erhöre mein Gebet und lass mein Rufen zu dir kommen. Gott, der allmächtige Vater, segne euch und schenke euch gedeihliches Wetter. Erhalte Blitz, Hagel und jedes Unheil von euch fern.

Wenn wir jetzt das Lied singen, dann denken wir bei Maria daran, sie ist das Urbild der Schöpfung. Sie war jener Thron, aus dem ein unvergleichliches Gefäß wurde durch ihr Leben.

Das ist die Live-Übertragung aus der Mariakirche Davos. Zelebriert hat Dekan Pfarrer Kurt Susack. Die Übertragung haben wir über das KTV. Wir freuen uns, dass wir auch dabei waren und danken ganz herzlich.

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1: Ahoi! Hallihallo, liebe kleine und grosse Zuhörer, die jetzt gespannt aufs Geschichtli wartet. Heute gehört ihr ein Hörspiel vom Jona Verlag. Dass ihr auch ja alles gut gehört, könnt ihr Mami und Papi sagen, dass sie das Radio etwas lauter auftreiben sollen. Und jetzt wünsche ich euch ganz viel Freude bei dem Geschichtli, einem Hörspiel vom Jona Verlag.

0: Kommt, wir wollen den Kindern ein bisschen zuhören. Da hat es nämlich ein Mädchen dabei, das so gerne etwas hat, dass es alles dafür hergäbe.
1: Ich habe gestern von meinem Götti Klüren bekommen. Kommt, da kommt jetzt drüber.
2: Komm, ich habe noch keine.
3: Ich habe auch noch keine.
2: Ja, so. Und jetzt tue ich die grossen Klüren da werfen. Und dann müssen die probieren, so nah wie möglich an die Klüren zu kommen.
4: Halt,
2: alles der Reihe nach, gell? Du, lass, das ist eine so eine schöne Klüre, könnte ich dir nicht haben?
4: Nein, wenn ich dir ja nicht habe, dann können wir ja nicht Klürenspiel machen. Also gut, jetzt fange ich an. Ist ein bisschen weit, Olivier. Schon ein bisschen zu weit, hä?
2: Ja,
4: du kannst
2: und ich habe überhaupt nichts.
4: Könnte ich die Klüren nicht haben?
2: Das ist doch
4: so nein, schön. Nein, wenn ich jetzt Zeit habe. Also weiter. Der nächste einfach öfter. Da.
2: Ich bin auch nicht drauf.
4: Ja, dann rührst du einfach mal. Oh, da hat es eine, die ganz nah ist. Da hat es zwei Wetter.
2: Du, ich gebe dir etwas dafür.
4: Ja, was denn? Ein Auto.
2: Ja, von denen habe ich schon 20 daheim. Ich will nicht noch mehr solche Auto.
4: Ein Baby.
2: Ich bin denke, kein Mädchen, oder?
4: Oder eine Flugmaschine für zum Spielen.
2: Nein, das ist zu wenig.
4: Komm jetzt, wir spielen weiter. Wer kommt dran?
2: Nicht so fest, ihr spielt fest. Dann geht es wieder auf die Straße raus und dann geht es wieder
4: auf die Tolle runter. Hey, das sind ja zwei, genau.
2: Das sind ja noch nie.

0: noch etwas, aber du kannst es nur haben, wenn es dir gefällt. Ich habe nämlich noch ein Trottinett, die Heime.
1: Oh ja, das wäre dann das Zähne, wenn ich das darf, die Heime kühlen.
0: Also gut, ich gehe auch schon heimgehen und fragen.
1: Ist gut, und wenn du darfst, dann nachher darf ich Trottinett haben und du darfst kühlen.
0: Also gut, ich gehe jetzt heim.
1: Also, ciao.
2: Findet ihr nicht, ein Trottinett sei ein gar ein höherer Preis für eine Klüre, auch wenn sie noch so schön ist? Aber seht ihr, das Mädchen hat so Freude gehabt an dieser farbigen Klüre, dass es alles hergegeben hat, was es gehabt hat, um sie überzukommen. Sogar sein kostbares Trottinett. Mich nimmt es ja Wunder, ob ihm seine Mami diese ungleiche Tauschecht erlaubt hat. Das wäre ja gerade ein bisschen spässig, findet ihr nicht auch? Aber jetzt versteht ihr dann die Geschichte ein bisschen besser von dem Mann, der auch alles hergegeben hat, was er gehabt hat, um das zu kaufen, was er sich so fest gewünscht hat.
3: Dieser Geschichte, die der Heiland selber erzählt hat, sagt man ein Gleichnis. Weil sie es gleich meint wie? Wie war es echt? Wenn ihr gut aufpasst, kommt ihr vielleicht selber drauf. Ich frage euch dann am Schluss nochmal, gell? Der Mann, den seine Geschichte mir heute gehört, der hat eine Sammlung gehabt. So wie ihr Klüren oder Briefmarken sammelt, so hat er Perlen gesammelt. Echte, schöne Perlen. Wenn ihr schon von näherem angeschaut und die Kügel in der Hand ein bisschen hin und her bewegt habt, dann habt ihr gesehen, dass sie gar nicht einfach nur weiss sind. Sie glitzern in allen Farben wie ein Regenbogen. Dreht man sie ein bisschen nach links, dann meint man, sie seien blau. Dreht man sie wieder nach rechts, so scheint es fast grün und dazwischen blitzt es ganz fein gelb und rot. Es gibt kleine und grosse Perlen. Die grossen sind natürlich mehr wert. Der Mann, der die Perlen gesammelt hat, sei ein Kaufmann gewesen, steht in der Bibel. Dann hat er wahrscheinlich von diesen Perlen, die er hatte, auch wieder verkauft, aber sicher nur die, die ihn am wenigsten geholt haben. An einem Tag ist er in die Stadt gegangen. Dort hat es einen Laden gehabt, in dem man Schmuck konnte kaufen. Neben den Goldbroschen und den Silberketten hat es auch Perlen im Schaufenster gehabt. Unser Kaufmann hat nie dort vorbei können, ohne ein bisschen reinzuwundern und schauen, ob es echt etwas Neues und Interessantes für seine Sammlung gäbe. Dann hat er mit dem auf dem Rücken verschränkt und ist so von einem Schmuckkästchen zum anderen gelaufen, in der Hoffnung, er entdecke etwas Schönes. Es ist auch nicht lang gegangen, doch sieht er eine ganz grosse Perle. Eine so eine grosse, wie er noch nie eine gesehen hat. Die war noch viel schöner gewesen als die schönste Klüre und hat in allen Farben gefunkelt. Alle die, die er daheim hatte, sind nicht halb so schön gewesen wie die. Er ist zum Verkäufer her, hat darauf gezeigt und gefragt, erlauben Sie, wie viel kostet diese grosse Perle dort? Als er den Bescheid gehört hat, ist ihm gerade das Maul offen geblieben. Seine Augen sind kugelrund geworden und sind ihm vor Entsetzen fast rausgeflogen. Nein, so viel Geld hat unser Freund nicht gehabt. Er hat die Perle, die er so gern hatte, nicht kaufen können. Sie war viel zu teuer. Mit langsamen Schritt ist er zum Laden raus und ganz traurig und enttäuscht heim zugeschlendert. Er hat an nichts anderes mehr können denken als an die wunderbare Perle, die gerade so gut in seine Sammlung gepasst hat. Dann hat er studiert, wie man echt zu so viel Geld kommen könnte. Schliesslich hat er gesäuft, die kostet ja so viel wie ein Haus mit allem, was drin ist. Wie er das denkt, kommt ihm gerade in den Sinn. Hey, ich habe doch ein Haus. Wenn ich das jetzt verkaufen würde, dann würde es doch lange. Hey, jetzt hat er aber Schuss in die Beine bekommen. Er hat gerade machen, was ihm da in den Sinn gekommen ist. Er hat überlegt, dass ihm die wunderschönen Perlen alles wert sind, was er hat. Aber wenn er das Haus verkauft, so war er ja nie mehr daheim. Das hat ihm nichts ausgemacht. Es war ihm kein Opfer zu gross gewesen. Er hat die Perlen einfach wollen haben. Als er daheim angekommen ist, hat er wahrscheinlich den Leuten im Dorf gesagt, ich verkaufe mein Haus. Und dann hat er noch gesagt, wer will's? Es ist nicht lang gegangen, so sind die Leute gekommen und haben gesagt, so, du verkaufst dein Haus. Wie kann man auch so ein schönes Haus verkaufen? Aber uns gefällt's. Wir möchten es kaufen. Was kostet's? Der Kaufmann hat den gleichen Preis gesagt, wie der Händler in der Stadt für die Perlen hat wollen. Da haben ihm die Leute das Geld gegeben. Jetzt ist er ganz ein reicher Mann gewesen. Was meint ihr, was hat er jetzt gemacht? Er hat das viele Geld in einen Säckchen gebunden, hat sie in den Hosensack genommen und ist auf und davon in die Stadt zurück. Dort ist er voller Stolz in den Schmuckladen hier und hat dem Verkäufer gesagt, «Gehen Sie mir die grosse Perle dort!» Als er ein bisschen verstummt angeschaut hat, hat unser Freund sein Geldsäckchen aufgebunden, hat den ganzen Inhalt auf den Tisch ausgeleert und den Händler triumphierend angelacht. Zuerst hat er geglaubt, dass es ein Perlensammler ernst sei und dass er das teure Stück wirklich kaufen könne. Der Verkäufer hat die kostbaren Perlen mit dem Daumen und dem Zeigefinger sorgfältig und fast ein bisschen feierlich rausgenommen, hat sie in ein feines Papier eingepackt und einem glücklichen neuen Besitzer überreicht. Der hat das kostbare Päckchen fest in beide Hände genommen und sah sich hergedruckt, wie wenn er sagen will, die gebe ich nie mehr her. Wenn ihr die Geschichte mal selber in der Bibel leset, so müsst ihr nicht traurig sein, wenn ihr seht, dass nur zwei Sätze dort stehen. Wir haben uns jetzt einfach ein bisschen vorgestellt, wie das alles so hätte können sein. In Matthäus 13, im Vers 45 steht ganz einfach, das Himmelreich ist gleich einem Kaufmann, der schöne Perlen suchte. Als er nun eine kostbare Perle fand, ging er hin und verkaufte alles, was er hatte, und kaufte sie. Und jetzt sind ihr mir ja noch eine Antwort schuldig. Ich habe euch am Anfang gesagt, dieser Geschichte sage ich mir ein Gleichnis, weil sie es gleich bedeutet wie... Wie was? Das ist jetzt gefuchsig, dass ich eure Antworten nicht hören kann. Aber sagt es der Mami oder dem, der sonst in eurer Stube ist. Und wenn ihr noch nicht drauf gekommen seid, so hilft euch das Liedli, weil es im Refrain ganz deutlich startet.

0: Haben Sie es gemerkt? Das Gleichnis bedeutet das Gleiche wie er, also Jesus, hat zahlt einen höheren Preis, dass wir ins Paradies können. Der Heiland will uns auch so gern als sein Eigentum haben. Wie der Kaufmann seine Perlen. Ob wir nur ein kleines Kind oder schon eine alte Großmutter sind, wir sind ihm mehr wert als alles. Er hat auch alles hergegeben, dass wir seine können werden. Ja, hat er dann auch etwas gezahlt für uns? Ja, sagt dann schon. Es hat auf der ganzen Welt noch nie jemand so einen höheren Preis gezahlt, wie der Heiland für uns gezahlt hat. Zuerst hat er auf sein Himmelshaus verzichtet. Er hat seine Herrlichkeit verloren, um wie ein gewöhnlicher Mensch auf dieser Erde zu leben. Und am Schluss hat er sogar noch sein Leben hergegeben, um uns zu retten. Wir hätten nämlich gestraft werden, weil wir böse gewesen sind. Aber der Heiland hat unsere Strafe auf sich genommen und ist an unserer Stelle gestorben. Gellet, das ist ein höherer Preis. Er hat uns tatsächlich erkauft. Aber denken wir dürfen trotzdem selber sagen, ob wir ihm gehören wollen oder nicht. Wir müssen nicht zu einem kommen. Wir können ganz einfach Nein sagen. Aber dann sind wir die Dummen. Der Heiland will ja unser Freund sein. Er will uns Leben lang helfen, uns alles Böse vergeben und uns dann einmal zu sich in den Himmel nehmen. Wir wollen doch nicht machen, dass er den höheren Preis für uns vergeben gezahlt hat. Wir wollen ihm viel mehr dafür danken. Wenn wir einverstanden sind und es so haben wollen, dann hebt er uns so fest, dass uns niemand aus seiner Hand rissen kann. Das hat er selber gesagt. Wir können ihm zwar selber davonlaufen, aber verlieren tut er uns nicht. Jedes von euch kann heute so eine Perle in seiner Hand werden. Ihr denkt jetzt vielleicht, wie macht man echt das? Wenn wir mal ein Kind fragen, das das erlebt hat.
1: Daniela, ich weiss, dass du vor ein paar Wochen zum Heiland gekommen bist. Aber man sieht ja den Heiland gar nicht. Wie macht man denn das zum Heiland gekommen? Wie hast du das gemacht?
2: Ich bin in die Kinderstunde gegangen.
1: Ja, und was hast du gehört?
2: Ich habe gehört, dass ich Sünde im Herz habe und dass der Heiland sie mir vergeben will.
1: Ja, und dann?
2: Dann bin ich heimgegangen und habe gebetet. Lieber Herr Jesus, ich möchte dich aufnehmen. Und ich will auch ein Gotteskind werden.
1: Ja, und hat er das dann gemacht?
2: Ja.
1: Wieso weißt du das?
2: Ja, weil es in der Bibel steht, dass die, die ihn aufnehmen, ein Gotteskind können werden.
1: Gell, Kinder, das ist gar nicht schwer. Wenn es Daniela so sicher hat können werden, dass der Heiland ihn aufgenommen hat, dann könnt ihr das auch. Ihr dürft Jesus im Gebet danken, dass er für euren Sohn einen höheren Preis gezahlt hat, um euch zu retten. Danket ihm auch, dass er sein Leben hergegeben hat und bittet ihn, er soll euch jetzt in seine Hand nehmen und euch das ganze Leben führen. Bei ihm haben wir es ja so gut.
3: Liebe Kinder, schön, dass ihr dabei gewesen seid. Das heutige Geschichtli ist schon wieder vorbei. Heute habt ihr ein Hörspiel vom Jona Verlag gehört. Es hat geheissen, die schönste Perle. 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

0: Ganz herzlich willkommen bei Radio Gloria, liebe Zuhörerinnen und Zuhörer. Am Mikrofon begrüßt Sie Peter Galliker. Heute sind wir im Gespräch mit Marco Cilio, dem Präsidenten von Helvetia Christiana. Er war bereits einige Male auf Sendung bei Radio Gloria. In der heutigen Sendung reden wir über die Habsburger. Eine Schweizer Dynastie wird Schutzmacht der Kirche. Als Regenten von Österreich, Könige von Spanien und Kaiser des Heiligen Römischen Reiches deutscher Nation regierten die Habsburger ab dem 13. Jahrhundert und bestimmten die Geschichte Europas in der Neuzeit. Diese enorme Entwicklung hat ihren Ursprung in der Schweiz. Bereits zu Beginn dieser Sendung haben wir Ausschnitte von der Hymne des Habsburger Reiches angehört. So erklärt uns heute unser Referent und Gast Marco Cilio den Aufstieg der Habsburger. Eine Schweizer Dynastie wird Schutzmacht der Kirche. Unser Referent Marco Cilio ist mit uns bereits am Telefon verbunden. Grüß Gott, Herr Cilio.
1: Grüß Gott, Herr Galliker.
0: Herr Cilio, wer sind die Habsburger und wo waren sie zu Hause?
1: Diese Frage ist bereits ziemlich interessant, denn es ist einfach und schwierig zugleich, die Habsburger zu erklären, die Habsburger zu identifizieren. Die Habsburger haben ihren Ursprung in der Habichsburg oder die Burg Habsburg bei Bruck, also im Kanton Aargau. Das sind also ganz klar Schweizer Geschlechts und insofern kann man auch stolz ins Aargau blicken und in die Eidgenossenschaft, dass wir eben die Habsburger zu Hause gewesen waren, dass wir eben aus diesem Volk, aus diesem frommen und doch katholisches Gebiet dann auch eben die größte und die wichtigste Dynastie der letzten 700 Jahren entsprungen ist. Insofern, man merkt schon an meiner Erklärung, sind die Habsburger ziemlich schwierig zu fassen.
0: Sie haben es also erwähnt, die Habsburger waren tatsächlich Schweizer von ihrem Ursprung her, vom Kanton Aargau. Es zog sie jedoch dann nach Wien, ich habe es eingangs gesagt, als Regenten von Österreich, sogar Könige von Spanien und Kaiser des Heiligen Römischen Reiches deutscher Nation, regierten sie ab dem 13. Jahrhundert und bestimmten die Geschichte Europas in der Neuzeit. Herr Cilio, warum gingen die Habsburger dann nach Wien?
1: Dies hatte mehrere Begründungen. Also zuvor war es nicht ganz klar, ob Wien oder Prag in Frage kommen würden. Denn Prag war beispielsweise etwas größer, etwa doppelt so viele Einwohner wie Wien. Allerdings war natürlich die Schweiz, der Kanton Aargau bei Bruck, doch etwas abgelegen und für die Verwaltung dieses Großreich war es ziemlich ungelegen. Daher waren Wien auch insofern auch aus praktischen Gründen, aus Gründen auch der politischen Struktur des Reiches die naheliegendste Wahl. Zudem natürlich, um nicht direkt den Papst, also die italienischen Gebiete des Papstes irgendwie herausfordernd wirken zu wollen. Von der Schweiz bis nach Italien ist es doch kürzer als von Wien aus. Und damit wollten auch die Habsburger eigentlich eine Botschaft an den Heiligen Vater damals senden. Ja, wir haben angrenzende Gebiete, aber wir sind im Dienste der Kirche und nicht etwa Gegner. Es gab damals leider auch schon erste christliche Monarchen, die doch immer ein wetteifendes Beziehung hatten gegen den Papst oder mit dem Papst. Und das wollten die Habsburger eben nicht. Sie waren sich ihrer Stellung, ihrer Berufung bewusst und auch entsprechend verpflichtet.
0: Und genau auf diese Berufung möchten wir in der nächsten Frage näher eingehen. Was ist oder war dann die Berufung der Habsburger?
1: Nun, es war eigentlich zusammengefasst in die Berufung der Schutzmacht der Kirche und vor allem Hüterin des Römischen Reiches, des Heiligen Römischen Reiches, was Erbe war vom Reiches von Karl der Große. Das heißt, nach dem Fall oder beziehungsweise nach der Ablösung der sogenannten karolingischen Kaiser, das sind eigentlich alle die direkten oder indirekten Nachkommen von Karl der Große, haben die Habsburger dieses Reich übernommen und waren sich bewusst, dass das Reich auch eben in der Einheit mit dem einzig wahren Glauben und mit dem einzig wahren Vertreter Christi auf Erden, dem Heiligen Vater zu Rom, natürlich auch entsprechend verpflichtet waren. Im Bewusstsein auch, dass eben schon erste Gefahren aufkamen. Auf die eine Seite kamen die islamischen Heere aus der Türkei oder Afrika, welche dann bis nach Europa eindrangen, und auch Irrlehren und Heresien innerhalb Europas, die Katharer, die Waldenser und so weiter. Und die Habsburger hatten ganz klar, dass ihre Berufung es war, eben genau diese Heresien zu bekämpfen und die Feinde der Kirche und die Feinde auch der christlichen, katholischen Zivilisation in Europa auch zu bekämpfen. Und somit waren die Habsburger de facto zusammen mit den spanischen Königen, wobei eben zu einer gewissen Zeit waren auch die spanischen Könige dann Habsburger, und das Königreich Frankreich waren dann de facto die zwei Schutzherren der Kirche, beziehungsweise Schild und Schwert der Kirche. Und dies lief auch insofern gut, bis sie sich eben nicht in Nationalismen im Sinne von protestantischer Besinnung dann infiltriert wurden. Und dann bekam ein direktes Kämpfen zwischen die Habsburger und die Könige von Frankreich. Das ist halt ein Produkt der Heresien des Protestantismus, das eben zum Nationalismus führt. Aber bis zu diesem Zeitpunkt der Dekadenz waren sie in einem gesunden katholischen Patriotismus. Dieser Patriotismus von Seiten Frankreichs und eben die Habsburger konnten dazu beiführen, dass man Wien retten konnte, dass man Gebiete im Osten wieder zurückerobern konnte, man konnte Spanien und Portugal vom Islam befreien und so weiter. Also das war durchaus eine Berufung, die sehr edel und nobel ist. Und das Schöne ist, durch das Geschlecht ist die Berufung bis heute erhalten. Also es ist nach wie vor die Berufung eines Habsburger, eigentlich die Kirche zu dienen, die Kirche zu verteidigen gegen die inneren und äußeren Feinden der Kirche und der Christenheit. Leider aus Gründen der Dekadenz wird diese Berufung von den Monarchen heute wie auch in letzter Zukunft nicht mehr befolgt. Und das trifft leider auf eigentlich sämtliche Dynastien zu, wobei eben die Berufung bleibt und auch die Möglichkeit zur Umkehr zur Kirche und zur Wahrheit selbstverständlich auch bestehen bleibt.
0: Wie haben nun tatsächlich die Habsburger ihre Berufung ausgeübt? Oder anders gefragt, welche Rolle spielten und spielen die Habsburger beispielsweise für uns, für die Schweiz?
1: Nun, zum einen muss man wissen, dass die Schweiz bis im 17. Jahrhundert Teil des Heiligen Römischen Reiches geblieben ist. Wir haben eben diesen Mythos von 1291, beziehungsweise Mythos, es ist ja de facto ein historischer Fakt. Mythos im Sinne, dass man das Gefühl hat, 1291 wurden wir ganz selbstständig und wir sind eigentlich gegen die Habsburger aufgestanden und wollten dann einfach wirklich wortwörtlich eigentlich allein herrschen. So einfach ist es leider nicht. Es ist so, dass wir eben 1291 auch korrekterweise gewisse Privilegien, gewisse Rechte beansprucht haben. Wir hatten sogar gewisse Dispute, auch militärischer Natur, mit den Habsburger. Aber wir sind dennoch auch nach 1291 Teil des Heiligen Römischen Reiches geblieben, bis eigentlich die Zeit Napoleons. Der Unterschied zu den anderen Gebieten war, und das hat Rudolf, der damalige Kaiser, auch klar festgestellt, dass wir eigentlich eine Selbstverwaltung, eine Selbstbestimmung bekommen haben, was man vorher so nicht hatte. Aber im Rahmen der Angehörigkeit zum Reiches sind wir eben geblieben, bis eigentlich relativ spät. Deswegen haben wir auch bis heute in den Schlössern, in der Burgen, sogar in Kirchen die Habsburger Wappen oder auch die Wappen des Heiligen Römischen Reiches, also der Adler, der schwarze Adler, wo man immer und überall findet. Das ist kein Zufall, das ist, weil wir eben Teil vom Reiches geblieben sind. Das ist ein Beispiel oder eine Klarifikation der Geschichte. Zudem haben die Habsburger unzählige Kirchen und Burgen und Schlösser gestiftet in der Schweiz. Sie haben dazu beigetragen, dass eine gewisse Kultur, auch eine Kultur der Musik, eine Kultur des Essens, auch der Sprachen. Die Habsburger haben da die lateinische Sprache in der Schweiz bis tief in der Zeit der Gegenreformation dann auch gefördert und gebildet. Dann viele, viele Klöster, die dazu beigetragen haben, dass überhaupt eine Zivilisation in diesem Sinne entstehen konnte. Also sie haben wirklich tatkräftig in groben Reformen die Schweiz eigentlich dann zivilisiert von den damaligen Helvetien beziehungsweise von diesen mehr oder weniger Barbaren des Römischen Reiches, was wir waren, zu einer Nation, zu einem Volk, doch von Heiligen, von Frommen. Also man darf nicht vergessen, Niklas von Flüe als Beispiel kommt aus dieser Zeit, der Habsburger. Er wurde ja selbst auch untersucht von Gesandten der Habsburger, des Kaisers und so weiter. Einsiedeln wurden dann auch gestiftet und unterstützt und vergrößert und auch weiter wahlversorgt. Also sie haben wirklich beigetragen, dass wir eine Kultur bekommen haben, wo doch für die Größe der Schweiz doch bemerkenswerten war. Leider haben wir diese Kultur, diese Geschichte vergessen oder vergessen lassen, zum Teil absichtlich, auch zum Teil infolge der Häresien, insbesondere der Französischen Revolution und auch der Protestantisierung, also des Abfalls vom Glauben, ist natürlich eine Folge, dass man sich von den Habsburgern als solch abwendet. Aber nichtsdestotrotz, für die Geschichte der Schweiz waren und sind die Habsburger maßgeblich.
0: Wir sind in der Sendung bei Radio Gloria mit Marco Cilio, dem Präsidenten von Helvetia Christiana, und reden gemeinsam über das Thema «Die Habsburger, eine Schweizer Dynastie, wird Schutzmacht der Kirche». Das ist also die ursprüngliche Berufung der Habsburger, die Schutzmacht der Kirche, Herr Cilio. Welche tatsächliche Rolle spielten oder spielen die Habsburger nun für die Kirche?
1: Nun, die Habsburger haben, wie gesagt, immer die Kirche verteidigt, vor allem auch eben militärisch. Sei es in Österreich zur Zeit der Reformation, viele wissen das nicht, aber zur Zeit der Reformation war ganz Österreich in den Händen der Anhänger von Luther gefallen. Es blieben nur ganz wenige Ortschaften, die katholisch blieben. Und die Habsburger haben dann militärisch eigentlich Österreich zurückerobert und zum wahren einzigen Glauben zurückgeführt, beziehungsweise dann auch so vorgegangen, dass die Häresien in Österreich bekämpft wurden. Das ging dann so weiter, dass man eben auch Rom verteidigen musste, entweder gegen die Häresien oder gegen die Invasionen der Muslime. Rom wurde ja auch mehrmals geplündert von islamischen Heeren. Die Habsburger waren immer zur Stelle, wenn es darum ging, die Kirche, der Heilige Vater beziehungsweise die Heiligtümer der katholischen Kirche zu verteidigen. Die Habsburger waren auch maßgeblich mit dabei bei den Kreuzzügen, insofern auch das Heilige Land zu verteidigen. Wien vor der Belagerung vom 11. September 1587 auch zu retten, zusammen mit den weiteren katholischen Monarchen und so weiter. Aber Die Habsburger kreisen eigentlich um die Geschichte der Kirche von den letzten 700, 800 Jahren eigentlich wie ein Satellit. Also überall dort, wo die Kirche bedrängt wurde von inneren oder äußeren Feinden, waren die Habsburger zugegen. Einer der letzten Geschichtspunkte war bei der Wahl vom Heiligen Vater Papst Pius XI. Dort hätte ja ein bekennender Freimaurer gewählt werden müssen oder sollen, der Kardinal Rampolla. Und das ist Geschichte, das ist nicht etwa eine Theorie, sondern das ist ganz bekannt in den Geschichtsbüchern. Und da hat der Vertreter der Habsburger, der Kardinal und Primas von Ungarn, dann ein Veto eingelegt und ermöglicht, dass eben Rampolla nicht gewählt wurde, weil er eigentlich ein Feind der Kirche im Inneren der Kirche war, sondern eben dann eine zweite Wahl stattgefunden hat und dann diese auf den Heiligen Vater Papst Pius X. gefallen ist. Insofern sehen wir, wie die Habsburger konkret in geschichtsträchtigen Momenten eingegriffen haben. Somit haben wir das eigentlich den Habsburger und den Vertreter bei den Kardinälen der Habsburger, die selbstverständlich auf Anweisung gehandelt haben, haben wir jetzt eben ihm, den Habsburger Franz Josef, den heiligen Papst Pius X. zu verdanken. Und das ist eines von vielen Epochen, viele Episoden in der Geschichte der Kirche.
0: Also eine bewegte Zeit mit den Habsburger, der Ursprung in Bruck im Kanton Aargau in der Schweiz seit dem 13. Jahrhundert und bestimmten also die Geschichte Europas in der Neuzeit. Und nach solch einer großen Zeitperiode drängt sich auch die Frage auf, Herr Giglio, gibt es selige oder heilig gesprochene Habsburger?
1: Nun, die Kirche hat bisher mehrere hundert Mitglieder oder Blutsverwandten der Habsburger in den verschiedenen Stammlinien. Also die Habsburger haben heute 600, etwas über 600 Mitglieder. Das heißt, in 700 Jahren hatten die Tausende und Abertausende. Und von all diesen Blutsverwandten der Habsburger, welche in Spanien, in der Schweiz, in Österreich-Ungarn oder in Lothringen und so weiter geherrscht haben, auch in der Toskana haben sie eine Stammlinie, wurden eben mehrere hundert selig, heilig oder in einer der weiteren Stufen der Heiligsprechungsverfahren dann auch so erhoben. Der letzte, der auch vermutlich jeder Katholik mal erwähnt bekommen hat, ist der heilig gesprochene Karl I., der letzte Kaiser des Kaiserreichs Österreich-Ungarns und apostolischer König Ungarns, der heilig gesprochen wurde vor wenigen Jahren.
0: Das ist bestimmt ein Begriff, der heilige Karl I., der letzte Kaiser des Kaiserreichs Österreich-Ungarn und apostolischer König Ungarns, wie Sie es soeben erwähnt haben. Gibt es eine weitere Figur der Neuzeit, welche hier vielleicht genannt oder beigefügt werden sollte?
1: Nun, es gibt eigentlich zwei, die ich glaube, erwähnt werden müssten. Und zwar die letzte große Habsburgerin, die Erzherzogin Sophie, die Mutter von Franz Josef, welche man umgangssprachlich als die letzte der wahren Habsburger nennt, weil sie von A bis Z kompromisslos, konsenslos die Berufung der Habsburger wahrgenommen hat. Eine totale Hingabe im guten Sinne des Wortes der Kirche und eben ihrem Stand, welche die letzteren Kaiser natürlich nicht so ausführen konnten, weil eben auch die Kirche in die Krise kam, weil auch die Welt natürlich durch Kriege, durch die Weltkriege und so weiter doch verletzt war, war natürlich die Habsburger Möglichkeiten, die Welt wirklich zu führen und beziehungsweise die Kirche zu verteidigen, doch etwas eingeschränkt. Als zweite, und ich glaube auch, wenn man die Erzherzogin Sophie nicht dazu zählen möchte oder würde, wäre dann die letzte große Kaiserin von Österreich, die Kaiserin Gitta, die letzte große Habsburgerin, welche eben auch Ehefrau war vom letzten Kaiser, Karl I., der Heilige. Insoweit sind diese zwei Damen doch nennenswert. Ich würde aber auch noch der ermordete Franz Ferdinand dazu zählen, der ja eben auch nicht grundlos ermordet wurde, sondern auch ermordet wurde, weil er doch Pläne geschmiedet hat, um die Kirche wieder zu seiner Stellung zu bringen. Das heißt, dass er, ein Zitat von Papst Pius X., die Hoffnung des Papsttums war. Und vermutlich liegt darin der wahre Grund für seine Ermordung.
0: Ich möchte jetzt nochmals auf die von Ihnen genannte Kaiserin Zita näher sprechen, die Kaiserin Zita. Welchen Status hat dann Kaiserin Zita für die katholische Kirche?
1: Das Heiligsprechungsverfahren wurde vom Bistum Le Mans eröffnet. Und die Kaiserin hat per Stand heute die Kategorie Dienerin Gottes erreicht und kann somit im Rahmen des üblichen Verehrungsprozesses dann auch eben als Dienerin Gottes verehrt werden. Und man kann ihre dann auch als Zufluchtsort beziehungsweise als Interzession, als Fürbitterin auch anrufen. Insofern ist sie schon nahe bei der Heiligsprechung und gilt doch auch volksmundisch als die heilige Kaiserin.
0: Nun, Herr Cilio, was macht dann die Kaiserin Ziza und eben die Dienerin Gottes, wie man sie nennt, zu so einer speziellen Person?
1: Was bemerkenswert ist, ist, dass die Kaiserin nie auf ihren rechtmäßigen Thron eben über das Kaiserreich Österreich-Ungarn und auch nicht auf das apostolische Königreich Ungarn verzichtet hat. Sie war ihm hingegen sogar, heute würde man volksmundisch sagen, stinkersauer, als dann der Otto verzichtet hat. Sie hat das nie gutiert, sie war ihr und ihres Familienerbes sehr bewusst und auch ihres Auftrages und auch der Berufung, wo sie auch entsprechend vor Gott dann auch zu verantworten hat, genauso wie jeder andere Habsburg oder jeder andere von uns in unserer respektiven Berufung. Also sie wusste, dass man nicht einfach eine Berufung, die man von Gott bekommt, einen Appell, einen Aufruf, die Kirche zu dienen und auch das eigene Volk zu dienen. Der Kaiser und die Kaiserin sind de facto Vater und Mutter der Nation oder des Volkes. Man kann nicht einfach tun und sagen, ich verzichte darauf und ich drücke mich auf gut Deutsch. Und das ist etwas, was sie, die Kaiserin, eben dem Thronfolger, der eben verzichtet hat, dem Otto nie verzeiht hat. Und sie selbst hat bis zum Tode den Anspruch hochgehalten, A, eben die entsprechenden Gebiete wieder beherrschen und herrschen zu können im Sinne einer katholischen Herrschaft. Und zweitens eben die Kirche zu dienen. Sie war auch Tertiärin vom Benediktinerorden und der Papst Pius XII. Hat ihr auch außerordentlich die Erlaubnis gegeben, sogar eben in Benediktinerklöster zu verweilen, was eine absolute Ausnahme ist. Und das zeigt eigentlich die Heiligkeit dieser Kaiserin, denn auch der Papst hat ihr außerordentliche Privilegien dann auch anerkannt und sie ist, man darf es schon sagen, vielleicht in einer gewissen Art und Weise sogar noch wichtiger als ihr Ehemann, der Kaiser Karl. Und wie man so schön sagt, hinter einem starken Mann ist eine starke Frau. Ich glaube, das trifft insbesondere auf die Kaiserin Zita und auf den Kaiser Karl I.
0: Die Kaiserin Zita wird oft, wie Sie gesagt haben, auch als heilige Kaiserin bereits jetzt genannt, hat auch in der Schweiz gewirkt. Gibt es mehr über diese einmalige Kaiserin zu sagen, Herr Cilio?
1: Nun, die Kaiserin Zita war unter anderem Königin von Jerusalem. Das ist ein Titel, das man nicht einfach nur so hinzugefügt hat, so ein bisschen als Schmuckstück. Natürlich ist das schon schön, wenn man sagen kann, Königin von Jerusalem. Aber es ist doch eine konkrete Richtlinie. Weil die Königin von Jerusalem hat auch Pflichten gegenüber Jerusalem. Jetzt ist es aber so, dass natürlich Jerusalem und das ganze Heilige Land, Palästina und so weiter, in Händen von Irrlehren, von grundsätzlich Feinden der Kirche waren und bis heute sind, rein von der theologischen Perspektive. Und also war es Zita immer ein Ziel, die Rückeroberung sämtlicher Gebiete umzusetzen, zugunsten der Kirche. Und da gab es einen Plan, welcher eben mit Papst Pius X. Vor dem Ersten Weltkrieg auch geplant wurde, nämlich einen weiteren großen Kreuzzug, um die verlorenen Gebiete im Osten und im Süden, welche unter anderem auch im Osmanischen Reich unterlagen, zurückzuerobern und diese dann eben der Kirche zurückzugeben. Und dies wurde natürlich vereitelt durch die Korruption des Klerus, durch den Adel, das leider verraten hat, durch gewisse Regierungen in Frankreich und in Ungarn welche Probleme machen und natürlich, weil die Osmanen und die anderen doch nicht einfach aufgeben wollten. Aber das zeigt, wie kampfbereit, und wir sind Teil der Ecclesia Militans, der streitende oder, wenn man es ganz genau nimmt, der kämpfenden Kirche. Und das war sowohl Papst Pius X. als auch der Kaiserin Sita ganz klar bewusst. Wenn Sita Königin von Jerusalem ist, dann muss sie auch schauen, dass dieses Königreich entsprechend dem wahren Glauben und in Einheit mit Rom auch dann leben kann. Was nicht heißt, und das ist wichtig zu betonen, dass man irgendwelche Massaker gemacht hätte, dass man irgendwelche Menschenrechtsverletzungen, wie man es heute sagen würde, begangen hätte, weil diese wurden immer und je von der Kirche verurteilt, vom frühen Mittelalter bis heute. Das war immer so. Natürlich gab es auch immer Spinner und so weiter, aber per se muss man doch schon sagen, dass der Kreuzzug, wie er wirklich ist und nicht wie er von den Medien oder von Hollywood dargestellt wird, doch zwei verschiedene Dinge sind. Und die Rückeroberung sollte die Verwaltungshoheit von Jerusalem und auch von den 300 afrikanischen Bistümern, wo man früher hatte, dann wieder zurückbringen zu Rom und unter der Möglichkeit für Katholiken zu evangelisieren und den Glauben auch zu praktizieren, wie es die heilige römische Kirche dann auch lehrt.
0: Wir sind in der Sendung mit unserem Referenten Marco Cilio über die Habsburger. Eine Schweizer Dynastie wird Schutzmacht der Kirche. Eine enorme Entwicklung hat ihren Ursprung in der Schweiz, in Bruck, im Kanton Aargau. Und so regierten die Habsburger ab dem 13. Jahrhundert und bestimmten die Geschichte Europas und in der Neuzeit. Herr Cilio, gibt es Bücher oder weitere Infos, die Sie unserer Zuhörerschaft empfehlen möchten über dieses spannende Thema?
1: Nun, es gibt zum Glück oder Gott sei Dank viele Bücher, welche doch brauchbar sind über die Habsburger oder den Adel allgemein, den sogenannten schwarzen Adel, den Adel der Kirche und so weiter. Was ich aber doch erwähnen möchte, ist das Buch von unserem Gründer, dem Professor Pino Correa de Oliveira, welche auch eben auf Deutsch vorhanden ist, und das nennt sich Der Adel und die vergleichbaren traditionellen Eliten in den Ansprachen von Papst Pius XII. Dort sind die Habsburger in einer zentralen Rolle wiederzufinden und auch eben die Geschichte auch im Zusammenhang mit der Schweizer Garde und so weiter. Also es dreht sich eigentlich paradoxerweise um das kleine Land und das kleine Völkchen in den Alpen, die Geschichte der Kirche. Und ich glaube, hier können wir auch, wenn man so will, als Schluss dann auch positiv und auch mit einem gewissen Stolz auch die Geschichte der Schweiz, die Geschichte der katholischen Schweiz, die zentrale Rolle in Kirche und um die Kirche der Habsburger, der Schweizer Dynastie der Habsburger, auch des Schweizer Volkes, weil das war nur möglich, weil die Schweizer katholisch waren und treu waren, das alles auch so aufzubauen und dass wir schlussendlich, und man darf nicht vergessen, der Karl V., der mächtigste Kaiser der Geschichte, ein Habsburger, hatte eigentlich über das größte Reich bis nach Südamerika und Asien geherrscht. Man sagt ja zu Recht auch, dass sein Reich nie ohne Sonne

0: Danke Ihnen, Herr Galker.
1: 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Hören wir uns zum Abschluss dieser Sendung nochmals die Hymne des Habsburger Reiches an. Und zuvor verabschiede ich mich sehr herzlich von der Zuhörerschaft von Radio Gloria. Durch diese Sendung hat sie am Mikrofon begleitet Peter Galliker.

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Gedanke von Don Pirino Gaglione vom 10. Dezember 2020. Der heilige Josef ist ein gerechter Mann. In ihm ist keine Ungerechtigkeit. Seine Heiligkeit ist vollständig. Er liebte Gott mit ganzem Herzen, mit ganzer Seele und mit all seiner Kraft. Auf die Warnung des Engels im Traum gehorchte er immer, nahm seine Braut Maria zu sich und drückte das Jesuskind fest an sein Herz, um es vor dem Zorn des Herodes zu schützen. Er bewahrte seine Zuneigung zu Maria und Jesus durch eine unvergleichliche Hingabe seiner gehorsamen und fürsorglichen Liebe.

Nie wieder Krieg. Dieses Gebet betete Papst Johannes Paul II. 1991 direkt vor dem Kriegsbeginn gegen den Irak. Wir beten mit ihm. Gott unserer Väter, groß und voll Erbarmen, Herr des Friedens und des Lebens, du Vater aller Menschen, du hegst Pläne des Friedens und nicht des Leides. Du verdammst die Kriege und brichst den Stolz der Gewalttäter. Du hast deinen Sohn Jesus gesandt, um den Menschen in nah und fern den Frieden zu verkünden, um die Menschen aller Rassen und Völker in einer einzigen Familie zu vereinen. Höre den einmütigen Aufschrei deiner Kinder. Höre auf die dringende Bitte der ganzen Menschheit. Nie wieder Krieg. Dieses Abenteuer, aus dem es kein Zurück mehr gibt. Nie wieder Krieg. Diese Spirale von Trauer und Gewalt. Eine Bedrohung für alle Geschöpfe. Im Himmel, zu Wasser und zu Land. In Gemeinschaft mit Maria, der Mutter Jesu, bitten wir dich nun, sprich zu den Herzen derer, die Verantwortung tragen für das Schicksal der Völker. Halt auf die Logik der Rache und Vergeltung. Ermögliche durch deinen Heiligen Geist neue Lösungen, großmütige und ehrenvolle Gesten des Friedens. Eröffne Räume des Dialogs und geduldigen Wartens, die fruchtbarer sind als überstürzte Kriegstermine. Gib unserer Zeit Tage des Friedens. Nie wieder Krieg. Gebet des heiligen Papstes Johannes Paul II.

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1: Im Namen des Vaters und des Sohnes und des Heiligen Geistes.
2: Amen.
1: Ich glaube an Gott, den Vater, den Allmächtigen, den Schöpfer des Himmels und der Erde, und an Jesus Christus, seinen eingeborenen Sohn, unseren Herrn, empfangen durch den Heiligen Geist, geboren von der Jungfrau Maria, gelitten unter Pontius Pilatus, gekreuzigt, gestorben und begraben, hinabgestiegen in das Reich des Todes, am dritten Tage auferstanden von den Toten, aufgefahren in den Himmel, er sitzt zur Rechten Gottes des allmächtigen Vaters. Von dort wird er kommen zu richten die Lebenden und die Toten.
2: Ich glaube an den Heiligen Geist, die heilige katholische Kirche, Gemeinschaft der Heiligen, Vergebung der Sünden, Auferstehung der Toten und das ewige Leben. Amen.
1: Vater unser im Himmel, geheiligt werde dein Name, dein Reich komme, dein Wille geschehe wie im Himmel, so auf Erden.
2: Unser tägliches Brot gib uns heute und vergib uns unsere Schuld, wie auch wir vergeben unseren Schuldigern. Und führe uns nicht in Versuchung, sondern erlöse uns von dem Bösen.
1: Gegrüßet seist du, Maria, voll der Gnade. Der Herr ist mit dir, du bist gebenedeit unter den Frauen und gebenedeit ist die Frucht deines Leibes, Jesus, der in uns den Glauben vermehre.
2: Heilige Maria, Mutter Gottes, bitte für uns Sünder, jetzt und in der Stunde unseres Todes. Amen.
1: Gegrüßet seist du, Maria, voll der Gnade, der Herr ist mit dir. Du bist gebenedeit unter den Frauen und gebenedeit ist die Frucht deines Leibes, Jesus, der in uns die Hoffnung stärke.
2: Heilige Maria, Mutter Gottes, bitte für uns Sünder, jetzt und in der Stunde unseres Todes. Amen.
1: Gegrüßet seist du, Maria, voll der Gnade, der Herr ist mit dir. Du bist gebenedeit unter den Frauen und gebenedeit ist die Frucht deines Leibes, Jesus, der in uns die Liebe entzünde.
2: Heilige Maria, Mutter Gottes, bitte für uns Sünder, jetzt und in der Stunde unseres Todes. Amen.
1: Ehre sei dem Vater und dem Sohn und dem Heiligen Geist.
2: Wie im Anfang, so auch jetzt und alle Zeit und in Ewigkeit. Amen.
1: Erstes Geheimnis, Jesus, der von Johannes getauft worden ist. Wir hören eine Lesung aus dem Evangelium nach Matthäus. Damals kam Jesus aus Galiläa an den Jordan zu Johannes, um sich von ihm taufen zu lassen. Johannes aber wollte ihn zurückhalten und sagte, ich hätte nötig, von dir getauft zu werden, und du kommst zu mir. Jesus antwortete ihm, lass es jetzt zu, denn so müssen wir alle Gerechtigkeit erfüllen. Da ließ er ihn zu. Als Jesus getauft war, stieg er sogleich aus dem Wasser, da öffnete sich der Himmel, er sah den Geist wie eine Taube herabschweben und über sich kommen. Und eine Stimme aus dem Himmel rief, das ist mein geliebter Sohn, an dem ich wohlgefallen habe. Vater unser im Himmel, geheiligt werde dein Name, dein Reich komme, dein Wille geschehe wie im Himmel, so auf Erden.
2: Unser tägliches Brot gib uns heute und vergib uns unsere Schuld, wie auch wir vergeben unseren Schuldigern und führe uns nicht in Versuchung, sondern erlöse uns von dem Bösen.
1: Gegrüßet seist du, Maria, voll der Gnade. Der Herr ist mit dir. Du bist gebenedeit unter den Frauen. Und gebenedeit ist die Frucht deines Leibes, Jesus, der von Johannes getauft worden ist.
2: Heilige Maria, Mutter Gottes, bitte für uns Sünder, jetzt und in der Stunde unseres Todes. Amen.
1: Gegrüßet seist du, Maria, voll der Gnade. Der Herr ist mit dir. Du bist gebenedeit unter den Frauen und gebenedeit ist die Frucht deines Leibes, Jesus, der von Johannes getauft worden ist.
2: Heilige Maria, Mutter Gottes, bitte für uns Sünder, jetzt und in der Stunde unseres Todes. Amen.
1: Gegrüßet seist du, Maria, voll der Gnade. Der Herr ist mit dir. Du bist gebenedeit unter den Frauen und gebenedeit ist die Frucht deines Leibes, Jesus, der von Johannes getauft worden ist.
3: Heilige Maria, Mutter Gottes, bitte für uns Sünder, jetzt und in der Stunde unseres Todes. Amen.
1: Gegrüßet seist du, Maria, voll der Gnade. Der Herr ist mit dir. Du bist gebenedeit unter den Frauen. Und gebenedeit ist die Frucht deines Leibes, Jesus, der von Johannes getauft worden ist.
3: Heilige Maria, Mutter Gottes, bitte für uns Sünder, jetzt und in der Stunde unseres Todes. Amen.
1: Gegrüßet seist du, Maria, voll der Gnade. Der Herr ist mit dir, du bist gebenedeit unter den Frauen. Und gebenedeit ist die Frucht deines Leibes, Jesus, der von Johannes getauft worden ist.
3: Heilige Maria, Mutter Gottes, bitte für uns Sünder, jetzt und in der Stunde unseres Todes. Amen.
1: Gegrüßet seist du, Maria, voll der Gnade. Der Herr ist mit dir, du bist gebenedeit unter den Frauen. Und gebenedeit ist die Frucht deines Leibes, Jesus, der von Johannes getauft worden ist.
3: Heilige Maria, Mutter Gottes, bitte für uns Sünder, jetzt und in der Stunde unseres Todes. Amen.
1: Gegrüßet seist du, Maria, voll der Gnade. Der Herr ist mit dir, du bist gebenedeit unter den Frauen, und gebenedeit ist die Frucht deines Leibes, Jesus, der von Johannes getauft worden ist.
3: Heilige Maria, Mutter Gottes, bitte für uns Sünder, jetzt und in der Stunde unseres Todes. Amen.
1: Gegrüßet seist du, Maria, voll der Gnade. Der Herr ist mit dir, du bist gebenedeit unter den Frauen, und gebenedeit ist die Frucht deines Leibes, Jesus, der von Johannes getauft worden ist.
3: Heilige Maria, Mutter Gottes, bitte für uns Sünder, jetzt und in der Stunde unseres Todes. Amen.
1: Gegrüßet seist du, Maria, voll der Gnade. Der Herr ist mit dir. Du bist gebenedeit unter den Frauen. Und gebenedeit ist die Frucht deines Leibes, Jesus, der von Johannes getauft worden ist.
3: Heilige Maria, Mutter Gottes, bitte für uns Sünder, jetzt und in der Stunde unseres Todes. Amen.
1: Gegrüßet seist du, Maria, voll der Gnade. Der Herr ist mit dir, du bist gebenedeit unter den Frauen, und gebenedeit ist die Frucht deines Leibes, Jesus, der von Johannes getauft worden ist.
3: Heilige Maria, Mutter Gottes, bitte für uns Sünder, jetzt und in der Stunde unseres Todes. Amen.
1: Ehre sei dem Vater und dem Sohn und dem Heiligen Geist.
3: Wie im Anfang, so auch jetzt und alle Zeit und in Ewigkeit. Amen.
4: Zweites Geheimnis, Jesus, der sich bei der Hochzeit in Kana offenbart hat. Aus dem Evangelium nach Johannes. 3 Tage später fand zu Kana in Galiläa eine Hochzeit statt und die Mutter Jesu war dort. Auch Jesus und seine Jünger waren zur Hochzeit geladen. Als der Wein ausging, sagte die Mutter Jesu zu ihm, Sie haben keinen Wein mehr. Jesus erwiderte, Frau, was habe ich nunmehr mit dir zu schaffen? Seine Mutter sagte zu den Dienern, tut, was er euch sagt. Nun standen dort 6 steinerne Wasserkrüge für die bei den Juden übliche Reinigung. Jesus gebot ihnen, füllt die Krüge mit Wasser. Sie füllten sie bis zum Rande. Dann sagte er zu ihnen, schöpft jetzt davon und bringt es dem Tafelmeister. Als der Tafelmeister das Wasser, das zu Wein geworden war, gekostet hatte, rief er den Bräutigam und sagte zu ihm, jedermann setzt zuerst den guten Wein vor und erst, wenn die Leute trunken sind, den geringeren. Du hast den guten Wein bis jetzt aufbewahrt. So machte Jesus zu Kana in Galiläa den Anfang mit seinen Zeichen. Er offenbarte dadurch seine Herrlichkeit und seine Jünger glaubten an ihn. Vater unser im Himmel, geheiligt werde dein Name, dein Reich komme, dein Wille geschehe, wie im Himmel so auf Erden.
5: Unser tägliches Brot gib uns heute und vergib uns unsere Schuld, wie auch wir vergeben unseren Schuldigern. Und führe uns nicht in Versuchung, sondern erlöse uns von dem Bösen.
4: Gegrüßet seist du, Maria, voller Gnade. Der Herr ist mit dir. Du bist gebenedeit unter den Frauen und gebenedeit ist die Frucht deines Leibes, Jesus, der sich bei der Hochzeit in Kana offenbart hat.
5: Heilige Maria, Mutter Gottes, bitte für uns Sünder, jetzt und in der Stunde unseres Todes. Amen.
4: Gegrüßet seist du, Maria, voller Gnade, der Herr ist mit dir. Du bist gebenedeit unter den Frauen, und gebenedeit ist die Frucht deines Leibes, Jesus, der sich bei der Hochzeit in Kana offenbart hat.
5: Heilige Maria, Mutter Gottes, bitte für uns Sünder, jetzt und in der Stunde unseres Todes. Amen.
4: Gegrüßet seist du, Maria, voller Gnade. Der Herr ist mit dir, du bist gebenedeit unter den Frauen, und gebenedeit ist die Frucht deines Leibes, Jesus, der sich bei der Hochzeit in Kana offenbart hat.
5: Heilige Maria, Mutter Gottes, bitte für uns Sünder, jetzt und in der Stunde unseres Todes. Amen.
4: Gegrüßet seist du, Maria, voller Gnade, der Herr ist mit dir, du bist gebenedeit unter den Frauen, und gebenedeit ist die Frucht deines Leibes, Jesus, der sich bei der Hochzeit in Kana offenbart hat.
5: Heilige Maria, Mutter Gottes, bitte für uns Sünder, jetzt und in der Stunde unseres Todes. Amen.
4: Gegrüßet seist du, Maria, voller Gnade. Der Herr ist mit dir. Du bist gebenedeit unter den Frauen, und gebenedeit ist die Frucht deines Leibes, Jesus, der sich bei der Hochzeit in Kana offenbart hat.
5: Heilige Maria, Mutter Gottes, bitte für uns Sünder, jetzt und in der Stunde unseres Todes. Amen.
4: Gegrüßet seist du, Maria, voller Gnade, der Herr ist mit dir. Du bist gebenedeit unter den Frauen, und gebenedeit ist die Frucht deines Leibes, Jesus, der sich bei der Hochzeit in Kana offenbart hat.
5: Heilige Maria, Mutter Gottes, bitte für uns Sünder, jetzt und in der Stunde unseres Todes. Amen.
4: Gegrüßet seist du, Maria, voller Gnade, der Herr ist mit dir. Du bist gebenedeit unter den Frauen, und gebenedeit ist die Frucht deines Leibes, Jesus, der sich bei der Hochzeit in Kana offenbart hat.
5: Heilige Maria, Mutter Gottes, bitte für uns Sünder, jetzt und in der Stunde unseres Todes. Amen.
4: Gegrüßet seist du, Maria, voller Gnade, der Herr ist mit dir. Du bist gebenedeit unter den Frauen, und gebenedeit ist die Frucht deines Leibes, Jesus, der sich bei der Hochzeit in Kana offenbart hat.
5: Heilige Maria, Mutter Gottes, bitte für uns Sünder, jetzt und in der Stunde unseres Todes. Amen.
4: Gegrüßet seist du, Maria, voller Gnade, der Herr ist mit dir. Du bist gebenedeit unter den Frauen, und gebenedeit ist die Frucht deines Leibes, Jesus, der sich bei der Hochzeit in Kana offenbart hat.
5: Heilige Maria, Mutter Gottes, bitte für uns Sünder, jetzt und in der Stunde unseres Todes. Amen.
4: Gegrüßet seist du, Maria, voller Gnade. Der Herr ist mit dir. Du bist gebenedeit unter den Frauen, und gebenedeit ist die Frucht deines Leibes, Jesus, der sich bei der Hochzeit in Kana offenbart hat.
5: Heilige Maria, Mutter Gottes, bitte für uns Sünder, jetzt und in der Stunde unseres Todes. Amen.
4: Ehre sei dem Vater und dem Sohne und dem Heiligen Geist.
5: Wie im Anfang, so auch jetzt und alle Zeit. Und in Ewigkeit. Amen.
1: Drittes Geheimnis. Jesus, der uns das Reich Gottes verkündet hat. Aus dem Evangelium nach Markus. Nachdem Johannes eingekerkert war, begab sich Jesus nach Galiläa und predigte das Evangelium Gottes mit den Worten: Die Zeit ist erfüllt und das Reich Gottes ist nahe. Bekehrt euch und glaubt an das Evangelium. Vater unser im Himmel, geheiligt werde dein Name, dein Reich komme, dein Wille geschehe, wie im Himmel, so auf Erden.
5: Unser tägliches Brot gib uns heute, und vergib uns unsere Schuld, wie auch wir vergeben unseren Schuldigern. Und führe uns nicht in Versuchung, sondern erlöse uns von allem Bösen.
1: Gegrüßet seist du, Maria, voll der Gnade, der Herr ist mit dir. Du bist gebenedeit unter den Frauen, und gebenedeit ist die Frucht deines Leibes, Jesus, der uns das Reich Gottes verkündet hat.
5: Heilige Maria, Mutter Gottes, bitte für uns Sünder, jetzt und in der Stunde unseres Todes. Amen.
1: Gegrüßet seist du, Maria, voll der Gnade. Der Herr ist mit dir. Du bist gebenedeit unter den Frauen, und gebenedeit ist die Frucht deines Leibes, Jesus, der uns das Reich Gottes verkündet hat.
5: Heilige Maria, Mutter Gottes, bitte für uns Sünder, jetzt und in der Stunde unseres Todes. Amen.
1: Gegrüßet seist du, Maria, voll der Gnade, der Herr ist mit dir. Du bist gebenedeit unter den Frauen, und gebenedeit ist die Frucht deines Leibes, Jesus, der uns das Reich Gottes verkündet hat.
3: Heilige Maria, Mutter Gottes, bitte für uns Sünder, jetzt und in der Stunde unseres Todes. Amen.
6: Gegrüßet seist du, Maria, voll der Gnade, der Herr ist mit dir. Du bist gebenedeit unter den Frauen, und gebenedeit ist die Frucht deines Leibes, Jesus, der uns das Reich Gottes verkündet hat.
3: Heilige Maria, Mutter Gottes, bitte für uns Sünder, jetzt und in der Stunde unseres Todes. Amen.
6: Gegrüßet seist du, Maria, voll der Gnade, der Herr ist mit dir. Du bist gebenedeit unter den Frauen, und gebenedeit ist die Frucht deines Leibes, Jesus, der uns das Reich Gottes verkündet hat.
3: Heilige Maria, Mutter Gottes, bitte für uns Sünder, jetzt und in der Stunde unseres Todes. Amen.
6: Gegrüßet seist du, Maria, voll der Gnade, der Herr ist mit dir. Du bist gebenedeit unter den Frauen, und gebenedeit ist die Frucht deines Leibes, Jesus, der uns das Reich Gottes verkündet hat.
3: Heilige Maria, Mutter Gottes, bitte für uns Sünder, jetzt und in der Stunde unseres Todes. Amen.
6: Gegrüßet seist du, Maria, voll der Gnade, der Herr ist mit dir. Du bist gebenedeit unter den Frauen, und gebenedeit ist die Frucht deines Leibes, Jesus, der uns das Reich Gottes verkündet hat.
3: Heilige Maria, Mutter Gottes, bitte für uns Sünder, jetzt und in der Stunde unseres Todes. Amen.
6: Gegrüßet seist du, Maria, voll der Gnade, der Herr ist mit dir. Du bist gebenedeit unter den Frauen, und gebenedeit ist die Frucht deines Leibes, Jesus, der uns das Reich Gottes verkündet hat.
3: Heilige Maria, Mutter Gottes, bitte für uns Sünder, jetzt und in der Stunde unseres Todes. Amen.
6: Gegrüßet seist du, Maria, voll der Gnade, der Herr ist mit dir. Du bist gebenedeit unter den Frauen, und gebenedeit ist die Frucht deines Leibes, Jesus, der uns das Reich Gottes verkündet hat.
3: Heilige Maria, Mutter Gottes, bitte für uns Sünder, jetzt und in der Stunde unseres Todes. Amen.
6: Gegrüßet seist du, Maria, voll der Gnade. Der Herr ist mit dir. Du bist gebenedeit unter den Frauen, und gebenedeit ist die Frucht deines Leibes, Jesus, der uns das Reich Gottes verkündet hat.
3: Heilige Maria, Mutter Gottes, bitte für uns Sünder, jetzt und in der Stunde unseres Todes. Amen.
6: Ehre sei dem Vater und dem Sohn und dem Heiligen Geist.
3: Wie im Anfang, so auch jetzt und alle Zeit und in Ewigkeit. Amen.
7: Viertes Geheimnis: Jesus, der auf dem Berg verklärt worden ist. Aus dem Evangelium nach Lukas. Etwa 8 Tage nach diesen Reden nahm er Petrus, Johannes und Jakobus mit sich und stieg auf den Berg, um zu beten. Während er betete, veränderte sich das Aussehen seines Antlitzes, und seine Kleider wurden strahlend weiß. Und 2 Männer redeten mit ihm, Mose und Elia. Sie erschienen in Lichtglanz und sprachen von seinem Ende, das er in Jerusalem erfüllen sollte. Petrus und seine Gefährten wurden vom Schlaf übermannt. Als sie dann erwachten, sahen sie seine Herrlichkeit und die beiden Männer, die bei ihm standen. Als diese von ihm scheiden wollten, sagte Petrus zu Jesus, Meister, es ist gut, dass wir hier sind. Wir wollen 3 Hütten bauen, dir eine, Mose eine und Elia eine. Er wusste nicht, was er sagte. Noch während er so redete, kam eine Wolke und überschattete sie. Sie gerieten in Furcht, als sie in die Wolke kamen. Aus der Wolke aber rief eine Stimme, »Das ist mein auserwählter Sohn, auf ihn sollt ihr hören.« Vater unser im Himmel, geheiligt werde dein Name, dein Reich komme, dein Wille geschehe wie im Himmel so auf Erden.
3: Unser tägliches Brot gib uns heute und vergib uns unsere Schuld, wie auch wir vergeben unseren Schuldigern. Und führe uns nicht in Versuchung, sondern erlöse uns von dem Bösen.
7: Gegrüßet seist du, Maria, voll der Gnade, der Herr ist mit dir. Du bist gebenedeit unter den Frauen, und gebenedeit ist die Frucht deines Leibes, Jesus, der auf dem Berg verklärt worden ist.
3: Heilige Maria, Mutter Gottes, bitte für uns Sünder, jetzt und in der Stunde unseres Todes. Amen.
7: Gegrüßet seist du, Maria, voll der Gnade, der Herr ist mit dir. Du bist gebenedeit unter den Frauen, und gebenedeit ist die Frucht deines Leibes, Jesus, der auf dem Berg verklärt worden ist.
5: Heilige Maria, Mutter Gottes, bitte für uns Sünder, jetzt und in der Stunde unseres Todes. Amen.
7: Gegrüßet seist du, Maria, voll der Gnade, der Herr ist mit dir. Du bist gebenedeit unter den Frauen, und gebenedeit ist die Frucht deines Leibes, Jesus, der auf dem Berg verklärt worden ist.
5: Heilige Maria, Mutter Gottes, bitte für uns Sünder, jetzt und in der Stunde unseres Todes. Amen.
7: Gegrüßet seist du, Maria, voll der Gnade, der Herr ist mit dir. Du bist gebenedeit unter den Frauen, und gebenedeit ist die Frucht deines Leibes, Jesus, der auf dem Berg verklärt worden ist.
5: Heilige Maria, Mutter Gottes, bitte für uns Sünder, jetzt und in der Stunde unseres Todes. Amen.
7: Gegrüßet seist du, Maria, voll der Gnade, der Herr ist mit dir. Du bist gebenedeit unter den Frauen, und gebenedeit ist die Frucht deines Leibes, Jesus, der auf dem Berg verklärt worden ist.
5: Heilige Maria, Mutter Gottes, bitte für uns Sünder, jetzt und in der Stunde unseres Todes. Amen.
7: Gegrüßet seist du, Maria, voll der Gnade, der Herr ist mit dir. Du bist gebenedeit unter den Frauen, und gebenedeit ist die Frucht deines Leibes, Jesus, der auf dem Berg verklärt worden ist.
5: Heilige Maria, Mutter Gottes, bitte für uns Sünder, jetzt und in der Stunde unseres Todes. Amen.
7: Gegrüßet seist du, Maria, voll der Gnade, der Herr ist mit dir. Du bist gebenedeit unter den Frauen, und gebenedeit ist die Frucht deines Leibes, Jesus, der auf dem Berg verklärt worden ist.
5: Heilige Maria, Mutter Gottes, bitte für uns Sünder, jetzt und in der Stunde unseres Todes. Amen.
7: Gegrüßet seist du, Maria, voll der Gnade, der Herr ist mit dir. Du bist gebenedeit unter den Frauen, und gebenedeit ist die Frucht deines Leibes, Jesus, der auf dem Berg verklärt worden ist.
5: Heilige Maria, Mutter Gottes, bitte für uns Sünder, jetzt und in der Stunde unseres Todes. Amen.
7: Gegrüßet seist du, Maria, voll der Gnade, der Herr ist mit dir. Du bist gebenedeit unter den Frauen, und gebenedeit ist die Frucht deines Leibes, Jesus, der auf dem Berg verklärt worden ist.
5: Heilige Maria, Mutter Gottes, bitte für uns Sünder, jetzt und in der Stunde unseres Todes. Amen.
7: Gegrüßet seist du, Maria, voll der Gnade, der Herr ist mit dir. Du bist gebenedeit unter den Frauen, und gebenedeit ist die Frucht deines Leibes, Jesus, der auf dem Berg verklärt worden ist.
5: Heilige Maria, Mutter Gottes, bitte für uns Sünder, jetzt und in der Stunde unseres Todes. Amen.
7: Ehre sei dem Vater und dem Sohn und dem Heiligen Geist.
5: Wie im Anfang, so auch jetzt und alle Zeit und in Ewigkeit. Amen.
8: Fünftes Geheimnis: Jesus, der uns die Eucharistie geschenkt hat. Aus dem Brief des Apostels Paulus an die Korinther. Denn ich habe vom Herrn empfangen, was ich euch überliefert habe. Der Herr nahm in der Nacht, da er verraten wurde, Brot, sprach das Dankgebet, brach es und sprach: Das ist mein Leib für euch. Tut dies zu meinem Gedächtnis. Ebenso nahm er nach dem Mahl den Kelch und sprach: Dieser Kelch ist der neue Bund in meinem Blut. Tut dies, so oft ihr daraus trinkt, zu meinem Gedächtnis. Denn so oft ihr dieses Brot esst und aus dem Kelch trinkt, verkündet ihr den Tod des Herrn, bis er kommt. Wer daher unwürdig das Brot isst oder den Kelch des Herrn trinkt, der versündigt sich am Leib und Blut des Herrn. Vater unser im Himmel, geheiligt werde dein Name, dein Reich komme, dein Wille geschehe wie im Himmel, so auf Erden.
5: Unser tägliches Brot gib uns heute, und vergib uns unsere Schuld, wie auch wir vergeben unseren Schuldigern. Und führe uns nicht in Versuchung, sondern erlöse uns von dem Bösen.
8: Gegrüßet seist du, Maria, voll der Gnade. Der Herr ist mit dir. Du bist gebenedeit unter den Frauen, und gebenedeit ist die Frucht deines Leibes, Jesus, der uns die Eucharistie geschenkt hat.
5: Heilige Maria, Mutter Gottes, bitte für uns Sünder, jetzt und in der Stunde unseres Todes. Amen.
8: Gegrüßet seist du, Maria, voll der Gnade. Der Herr ist mit dir. Du bist gebenedeit unter den Frauen, und gebenedeit ist die Frucht deines Leibes, Jesus, der uns die Eucharistie geschenkt hat.
9: Heilige Maria, Mutter Gottes, bitte für uns Sünder, jetzt und in der Stunde unseres Todes. Amen.
8: Gegrüßet seist du, Maria, voll der Gnade. Der Herr ist mit dir. Du bist gebenedeit unter den Frauen und gebenedeit ist die Frucht deines Leibes, Jesus, der uns die Eucharistie geschenkt hat.
9: Heilige Maria, Mutter Gottes, bitte für uns Sünder, jetzt und in der Stunde unseres Todes. Amen.
8: Gegrüßet seist du, Maria, voll der Gnade. Der Herr ist mit dir. Du bist gebenedeit unter den Frauen und gebenedeit ist die Frucht deines Leibes, Jesus, der uns die Eucharistie geschenkt hat.
9: Heilige Maria, Mutter Gottes, bitte für uns Sünder, jetzt und in der Stunde unseres Todes. Amen.
8: Gegrüßet seist du, Maria, voll der Gnade, der Herr ist mit dir. Du bist gebenedeit unter den Frauen und gebenedeit ist die Frucht deines Leibes, Jesus, der uns die Eucharistie geschenkt hat.
9: Heilige Maria, Mutter Gottes, bitte für uns Sünder, jetzt und in der Stunde unseres Todes. Amen.
8: Gegrüßet seist du, Maria, voll der Gnade, der Herr ist mit dir. Du bist gebenedeit unter den Frauen, gebenedeit ist die Frucht deines Leibes, Jesus, der uns die Eucharistie geschenkt hat.
9: Heilige Maria, Mutter Gottes, bitte für uns Sünder, jetzt und in der Stunde unseres Todes. Amen.
8: Gegrüßet seist du, Maria, voll der Gnade, der Herr ist mit dir. Du bist gebenedeit unter den Frauen und gebenedeit ist die Frucht deines Leibes, Jesus, der uns die Eucharistie geschenkt hat.
9: Heilige Maria, Mutter Gottes, bitte für uns Sünder, jetzt und in der Stunde unseres Todes. Amen.
8: Gegrüßet seist du, Maria, voll der Gnade, der Herr ist mit dir. Du bist gebenedeit unter den Frauen und gebenedeit ist die Frucht deines Leibes, Jesus, der uns die Eucharistie geschenkt hat.
9: Heilige Maria, Mutter Gottes, bitte für uns Sünder, jetzt und in der Stunde unseres Todes. Amen.
8: Gegrüßet seist du, Maria, voll der Gnade, der Herr ist mit dir. Du bist gebenedeit unter den Frauen und gebenedeit ist die Frucht deines Leibes, Jesus, der uns die Eucharistie geschenkt hat.
9: Heilige Maria, Mutter Gottes, bitte für uns Sünder, jetzt und in der Stunde unseres Todes. Amen.
8: Gegrüßet seist du, Maria, voll der Gnade, der Herr ist mit dir. Du bist gebenedeit unter den Frauen und gebenedeit ist die Frucht deines Leibes, Jesus, der uns die Eucharistie geschenkt hat.
9: Heilige Maria, Mutter Gottes, bitte für uns Sünder, jetzt und in der Stunde unseres Todes. Amen.
8: Ehre sei dem Vater und dem Sohn und dem Heiligen Geist.
9: Wie im Anfang, so auch jetzt und alle Zeit und in Ewigkeit. Amen.
1: Wir beten in den Anliegen des Heiligen Vaters. Vater unser im Himmel, geheiligt werde dein Name, dein Reich komme, dein Wille geschehe wie im Himmel, so auf Erden.
9: Unser tägliches Brot gib uns heute und vergib uns unsere Schuld, wie auch wir vergeben unseren Schuldigern. Und führe uns nicht in Versuchung, sondern erlöse uns von dem Bösen.
1: Gegrüßet seist du, Maria, voll der Gnade, der Herr ist mit dir. Du bist gebenedeit unter den Frauen und gebenedeit ist die Frucht deines Leibes, Jesus.
9: Heilige Maria, Mutter Gottes, bitte für uns Sünder, jetzt und in der Stunde unseres Todes. Amen.
1: Ehre sei dem Vater und dem Sohn und dem Heiligen Geist.
9: Wie im Anfang, so auch jetzt und in aller Zeit und in Ewigkeit.

0: Liebe Hörerinnen und Hörer von Radio Gloria, es ist Abend geworden. Wir wollen den Tag zurücklegen in Gottes Hand.
1: Wir beten heute mit Wort vom heiligen Papst Johannes Paul II. Im Namen des Vaters und des Sohnes und des Heiligen Geistes. Amen. Nimm uns an, so wie wir sind, so wie wir heute vor dir stehen. Erhöre uns. Blicke in unsere Herzen. Nimm an unseren Eifer und unsere Hoffnungen. Hilf uns, die du voll der Gnade bist, in der Gnade zu leben, in der Gnade zu bleiben und, wenn notwendig, zur Gnade des lebendigen Gottes zurückzufinden, die das höchste und übernatürliche Gut des Menschen ist. Bereite uns vor auf das Kommen deines Sohnes. Nimm uns an mit unseren täglichen Problemen, mit unseren Mängeln und Schwächen, mit unseren Krisen und dem persönlichen, familiären und sozialen Fehlverhalten. Lass nicht zu, dass uns der gute Wille abhanden kommt. Lass nicht zu, dass uns das ehrliche Gewissen und die Anständigkeit verloren gehen. Durch dein Gebet verschaffe uns Gerechtigkeit. Rette den Frieden auf der ganzen Welt. Amen. Im Namen des Vaters und des Sohnes und des Heiligen Geistes. Amen. Maria mit dem Kinde lieb, uns allen deinen Segen gib.
0: Ihnen allen eine gute, gesegnete Nacht und einen erholsamen Schlaf. Es grüßt Sie herzlich, Claudia Baumler.

O Gott, komm mir zu Hilfe. Herr, eile mir zu helfen. Ehre sei dem Vater und dem Sohn und dem Heiligen Geist, wie im Anfang, so auch jetzt und alle Zeit und in Ewigkeit. Amen. Halleluja. Wir haben den heutigen Tag begonnen mit der Absicht, ihn im Dienst an Gott und an Mitmenschen zu verbringen. So wollen wir uns jetzt am Abend besinnen, wollen wir unser Herz erforschen, wie sehr wir wirklich die Liebe Gott gezeigt haben und auch unseren Mitmenschen. Ich bekenne Gott dem Allmächtigen und allen Brüdern und Schwestern, dass ich Gutes unterlassen und Böses getan habe. Ich habe gesündigt in Gedanken, Worten und Werken, durch meine Schuld, durch meine Schuld, durch meine große Schuld. Darum bitte ich die selige Jungfrau Maria, alle Engel und Heiligen und euch Brüder und Schwestern, für mich zu beten bei Gott, unserem Herrn. Der allmächtige Gott erbarme sich unser, er lasse uns die Sünden nach und führe uns zum ewigen Leben. Amen. Bevor des Tages Licht vergeht, o Herr der Welt, hör dies Gebet. Behüte uns in dieser Nacht durch deine große Güte und Macht. Hüllt Schlaf die müden Glieder ein, lass uns in dir geborgen sein und mach am Morgen uns bereit zum Lobe deiner Herrlichkeit. Dank dir, o Vater, reich an Macht, der über uns voll Güte wacht und mit dem Sohn und Heiligen Geist des Lebens Fülle uns verheißt. Amen. Mein Leib wird ruhen in Sicherheit. Behüte mich, Gott, denn ich vertraue dir. Ich sage zum Herrn, du bist mein Herr, mein ganzes Glück bist du allein. An den Heiligen im Lande, den Herrlichen, an ihnen nur habe ich mein Gefallen. Viele Schmerzen leidet, wer fremden Göttern folgt. Ich will ihnen nicht opfern, ich nehme ihren Namen nicht auf meine Lippen. Du, Herr, gibst mir das Erbe und reichst mir den Becher. Du hältst mein Los in deinen Händen. Auf schönen Land fiel mir mein Anteil zu. Ja, mein Erbe gefällt mir gut. Ich preise den Herrn, der mich beraten hat. Auch mahnt mich mein Herz in der Nacht. Ich habe den Herrn beständig vor Augen. Er steht mir zur Rechten, ich wanke nicht. Darum freut sich mein Herz und frohlockt meine Seele. Auch mein Leib wird wohnen in Sicherheit. Denn du gibst mich nicht der Unterwelt preis. Du lässt deinen Frommen das Grab nicht schauen. Du zeigst mir den Pfad zum Leben. Vor deinem Angesicht herrscht Freude in Fülle. Zu deiner Rechten Wonne für alle Zeit. Ehre sei dem Vater und dem Sohn und dem Heiligen Geist, wie im Anfang, so auch jetzt und alle Zeit und in Ewigkeit. Amen. Mein Leib wird ruhen in Sicherheit. Aus dem 1. Thessalonicher Brief. Der Gott des Friedens heilige euch ganz und gar und bewahre euren Geist, eure Seele und euren Leib unversehrt, damit ihr ohne Tadel seid, wenn Jesus Christus, unser Herr, kommt. Herr, auf dich vertraue ich, in deine Hände lege ich mein Leben. Lass leuchten über deinem Knecht dein Antlitz, hilf mir in deiner Güte, in deine Hände lege ich mein Leben. Ehre sei dem Vater und dem Sohn und dem Heiligen Geist. Herr, auf dich vertraue ich, in deine Hände lege ich mein Leben. Sei unser Heil, o Herr, wenn wir wachen, und unser Schutz, wenn wir schlafen, damit wir wachen mit Christus und ruhen in seinem Frieden. Nun lässt du, Herr, deinen Knecht, wie du gesagt hast, in Frieden scheiden, denn meine Augen haben das Heil gesehen, das du vor allen Völkern bereitet hast.
ein Licht, das die Heiden erleuchtet, und Herrlichkeit für dein Volk Israel. Ehre sei dem Vater und dem Sohn und dem Heiligen Geist, wie im Anfang, so auch jetzt und alle Zeit und in Ewigkeit. Amen. Sei unser Heil, o Herr, wenn wir wachen, und unser Schutz, wenn wir schlafen, damit wir wachen mit Christus und ruhen in seinem Frieden. Lasset uns beten. Herr, unser Gott, sende uns in dieser Nacht einen ruhigen Schlaf, damit wir uns von der Mühe des Tages erholen und morgen mit neuer Kraft dir dienen können. Darum bitten wir durch Christus, unseren Herrn. Amen. Eine ruhige Nacht und ein gutes Ende gewähre uns der allmächtige Herr. Amen. So möchte ich Ihnen jetzt das Auge spenden für die heutige Nacht und auch für den morgigen Tag. Der Herr sei mit euch und mit deinem Geiste. Es segne und behüte euch der allmächtige und barmherzige Gott, der Vater und der Sohn und der Heilige Geist. Amen.

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Ich glaube, ich muss zuerst einmal sagen, dass ich eigentlich nur einen kleinen Stein legen möchte in dieses Muster, das hier gepflogen wird. Ein Stein, den dann die Experten, die Sie hier sitzen und die hier in der ersten Reihe sitzen, hoffentlich richtig einfügen können. Ich kann es nicht. Und dazu möchte ich auch gleich sagen, warum. Weil ich war gerade junggeweihter Priester und war bei einem Psychotherapeuten und Psychiater eingeladen zum Abendessen in Rom. Und dazu war eingeladen eine ältere Dame. Ich glaube, manche von Ihnen werden den Namen gehört haben. Alice Ricciardi von Platen. Ich weiß nicht, ob Ihnen das etwas sagt. Es war auch eine Psychologin, die hat durch Jahre die Seminare in Rom begleitet. Und diese zwei, der junge Arzt und diese reife Professorin, haben über das Abendessen, über Spaghetti und ich glaube, es war ein Schnitzel, haben sie begonnen zu reden über die Möglichkeiten und die Grenzen der Psychotherapie. Und ich habe zunächst einmal freundlich zugehört und nach kürzerer Zeit mich dann wieder den Spaghetti und dem Schnitzel zugewendet und habe mich mit der Hausfrau unterhalten, aber die Nacht ist dann immer länger geworden und so gegen Mitternacht, die Diskussion war sichtlich sehr diszipliniert und sehr feurig geführt, plötzlich dreht sich die Frau Professor von Platen in Richtung mir und sagt, und siehst du, und dann kann nur noch er helfen. Ich habe von dem Ganzen nichts verstanden, was habe ich überhaupt damit zu tun? Und sagt er, warum? Sagt er, weil er ist Priester. Wir können nicht heilen. Und ich muss sagen, dieses Wort ist mir geblieben und das ist mein Bezug zu dem Thema heute. Das ist schon die erste, das ist ein kleiner Offenbarungseid, dass ich von der Materie in Wirklichkeit ja gar nichts verstehe. Ich möchte noch zur Rolle des Priesters, der in der Beichte doch eine bedeutende Rolle hat, etwas sagen. Ich war im Jahr 88, 89 in Armenien und da wurden wir einmal eingeladen. Das heißt, genau genommen wurden immer die Schwestern von Mutter Teresa eingeladen, aber nachdem die Schwestern ja nicht außerhalb des Hauses essen durften, musste ich immer die Vertretung des Essens übernehmen und so haben sich die Spaghetti und Schnitzel fortgesetzt. Wir waren eingeladen bei einer Richterin. Ich erinnere mich, sie hieß Susanna, war von der Ferne bildhübsch, auffällig hübsch. Und wenn man näher gekommen ist, hat man gesehen, die ganze Haut war, sie muss eine Hautkrankheit gehabt haben, ganz zersetzt. Und ich habe mich dort unterhalten können mit ihr in gebrochenem Englisch und mit einer deutschen Übersetzerin. Und sie hat einen großen Moskwitsch vor dem Haus stehen gehabt, war also ganz integriert in die Nomenklatur und hat dann erzählt, dass sie die jüngste Richterin der Sowjetunion war und sie sagt auch, sie hat sich das wirklich erworben, sie hat hart gearbeitet. Und dann läutet das Telefon, übrigens für die, die Sowjetunion gekannt haben, werden schon verstehen, was für eine Position sie gehabt hat, dass sie ein Telefon gehabt hat. Sie geht zum Telefon und nach einiger Zeit kommt sie tränenüberströmt zurück und sagt ja, ihre Nichte, die sie offensichtlich gern gehabt hat, hat beim Spielen sich mit einem Messer beide Augen verletzt, sodass die Ärzte glauben, sie wird das Augenlicht verlieren. Und dann kommt wieder diese Drehung zu mir und sagt, können Sie nicht helfen? Und ich habe gesagt, ich bin kein Arzt, ich weiß nicht, aber Sie sind doch Priester. Ich habe gedacht, hoppla, jetzt wird's gefährlich. Und ich habe gedacht, guter Gottes, was soll ich tun? Und fahre in die Tasche hinein und sehe, da liegen drin, erstaunlicherweise, zwei wundertätige Medaillen. Ich sehe gerade, heute sind auch zwei drin. Und sage zu ihr, wissen Sie, nehmen Sie diese eine wundertätige Medaille, geben Sie das Ihrer Nichte, sie soll das um den Hals tragen. Und eines nehmen auch Sie und tragen es um den Hals und beten jeden Tag,
Mutter Gottes, heil meine Nichte. Und dann sind wir in ziemlich kühler Stimmung, ist das Essen dann zu Ende gegangen, war sehr schnell fertig. 3 Wochen später bekommen wir einen Anruf. Sie lädt uns wieder zum Essen ein. Es ist die Stimmung vollkommen anders. Plötzlich ist eine totale Offenheit. Sie hat nicht mehr Nomenklatur gesprochen. Sie hat nicht mehr irgendetwas beschützen müssen, sondern sie hat erzählt, dass sie nicht nur die jüngste Richterin war, sondern dass sie auch, dass ihre Nichte vollkommen geheilt war. Beide Augen sind gerettet worden. Und sie war so offen und hat erzählt, wissen Sie, ich habe mir diese Karriere, die ich gemacht habe, durch alles erkauft. Ich habe mich verkauft, wo immer ich nur konnte. Und ich war de facto die jüngste Richterin. Und jetzt bin ich das seit 5 oder 6 Jahren. Und ich muss Ihnen nur sagen, ich habe in dieser Zeit nicht ein einziges Urteil selbst gefällt, sondern ich habe nur die Urteile unterschrieben, die ich von der Partei bekommen habe. Susanna hat nur zur Chronik, hat dann ein Jahr später ist sie getauft worden und ist 3 Jahre später an Krebs gestorben. Warum ich das erzähle, ist, die Rolle des Priesters in der Beichte ist eine sehr bescheidene Rolle, eine sehr wichtige, aber sehr, sehr hilflose Rolle. Wir haben nämlich Menschen vor uns, die feststellen, dass sie doch in ihrem Leben manchmal versagen. Und übrigens Priester auch. Wir machen Schnitzer, wir verrennen uns. Und wir merken auch bald, dass es nicht genügt, just work a little bit harder. Streng dich etwas mehr an, dann wird schon alles in Ordnung kommen. Wenn ich auf mein Leben zurückblicke, muss ich sogar sagen, dass ich oft Schuld auf mich geladen habe, in ganz konkreten Taten oder Unterlassungen, in entscheidenden Momenten, die wahrscheinlich nie mehr wieder gut zu machen sind, die nicht ungeschehen gemacht werden können. Vielleicht, weil der Mitmensch, an dem ich schuldig geworden bin, nicht mehr erreichbar ist, vielleicht, weil die bösen Folgen des eigenen Versagens trotz Reue meiner Kontrolle entglitten sind. Vielleicht aber auch, weil ich auch heute noch zu schwach bin, mich konsequent zu verhalten. Papst Benedikt hat einmal gesagt, nichts kann in der Welt besser werden, wenn nicht das Böse überwunden wird. Und das Böse kann nur durch die Vergebung überwunden werden. Aber diese Vergebung kann uns allein der Herr gewähren. Eine Vergebung, die das Böse nicht nur mit schönen Worten aus dem Weg räumt, sondern es wirklich zerstört. Das aber kann nur durch Leiden geschehen. Und es ist tatsächlich geschehen durch die leidende Liebe Jesu Christi, aus der wir die Vollmacht zur Vergebung schöpfen. Wie schon gesagt worden ist, ich habe das Glück gehabt, Mutter Teresa einige Jahre begleiten zu dürfen, nicht in besonderer Funktion als Spiritual oder Beichtvater. Mutter Teresa hat jede Woche gebeichtet und wo immer ein Priester herum war, hat sie ihn sich geschnappt und hat gebeichtet. Also es war kein spezielles Privileg, geschweige eine besondere Fähigkeit. Aber die Verbindung, der Schlüssel zu ihrem Verständnis ist die Verbindung mit Gott. Der Schlüssel zu ihrem Beichtverständnis war ein ganz einfacher, den ich anhand eines Zitats von ihr klar machen möchte. Sie hat einmal gesagt, oft siehst du kleine oder größere Drähte. Sie hat gedacht an die Dörfer und an die Städte in Indien. Bei uns bis vor nicht langem sind auch die Drähte noch in der Regel offen herumgehangen. Neue und alte, billige und teure Drähte, die über die Straßen hängen.
Wenn kein Strom durch sie hindurchfließt, gibt es kein Licht. Der Draht, das bist du und das bin ich. Der Strom, das ist Gott. Wir haben die Wahl, den Strom durch uns hindurchfließen zu lassen, uns gebrauchen zu lassen und das Licht der Welt zu erzeugen, Jesus. Oder wir können uns weigern, gebraucht zu werden. Und damit ermöglichen wir, der Dunkelheit sich auszubreiten. Die Mutter Gottes war der allerschönste Draht. Sie erlaubte Gott, sie bis zum Rand zu füllen und durch ihre bedingungslose Hingabe, mir geschehe nach deinem Wort, voll der Gnade zu werden. Und ganz natürlich in dem Moment, als sie von diesem Strom der Gnade Gottes erfüllt war, lief sie eilends zu Elisabeths Haus, um den Draht Johannes an den Strom Jesus anzuschließen. Das war typisch Mutter Teresa, ein ganz einfaches Beispiel, der Draht, der über den Straßen hängt, die Drähte, mit denen wir vernetzt sind und die Funktionalität dieser Drähte. Sie hat immer wieder gesagt, die Beichte ist das Sakrament der Verbindung mit Gott und den Menschen, das Sakrament der Versöhnung. Es schafft eine Verbindung, in der der Strom, das heißt die Gnade und die Liebe Gottes, fließen kann und fließt. Ich zitiere Mutter Teresa, ich möchte mich aufmachen und zu meinem Vater gehen, aus dem verlorenen Sohn. Das bedeutet für mich und für dich die Beichte. Ich möchte mich aufmachen und zum Vater gehen. Versäum nie die Beichte. Die Beichte ist die Liebe Christi für uns. Solange Sünde in meinem Herz ist, solange besteht keine Verbindung. Jesus sehnt sich nach uns. Er dürstet. Ich glaube, man muss diesen zweiten Teil, er sehnt sich nach uns, er dürstet, etwas näher betrachten, weil das war das Verständnis, der Zugang, den sie zu ihrem Verhältnis, zu ihrer Verbindung zu Gott gehabt hat. Johannes 19, 28, das letzte Wort Jesu, mich dürstet. Mutter Teresa hat das immer so verstanden, dass sie gesagt hat, sicherlich war das auch ein natürlicher Durst. Sicherlich hat Jesus unbeschreiblich gelitten, die Hitze, die Trockenheit, die aufgesprungenen Lippen, der Blutverlust und so weiter. Aber der heilige Johannes sagt doch ganz deutlich, als alles erfüllt war, als alles vollbracht war, sagt Jesus, um die Schrift zu erfüllen. Da muss doch ein anderer Grund dahinter liegen. Und sie sagt, dieser Grund ist, dass der Durst nicht nur ein Durst nach Wasser war, sondern dass dieser Durst die Sehnsucht Gottes nach der Liebe seiner Geschöpfe, die Sehnsucht Gottes, von seinen Geschöpfen geliebt zu werden. Denn wir sind alle geschaffen, zu lieben und geliebt zu werden. Wir sind für Größeres geschaffen, zu lieben und geliebt zu werden. Und sie hat dazu dann gleich einen zweiten Satz gefügt, den sie auch kleinen Kindern oft beigebracht hat, an einer Hand das ganze Evangelium, das habt ihr mir getan. Matthäus 25, 40. Jesus dürstet nach uns und er fragt uns, was tust du mir? Wie ist deine Verbindung zu mir? Er sehnt sich danach. Er hat einen ausgesprochenen Drang. Alles, was er gesagt hat, alles, was er getan hat, war nur dazu angetan, um uns zu zeigen, wie groß, wie zärtlich, wie fein, wie geduldig die Liebe des Vaters ist für uns. Und dieses letzte Wort, das Kurztestament Jesu am Kreuz, hat die Mutter Teresa dann in dem Bild verstanden, das sich dort ergeben hat. Denn es heißt, beim Kreuz stand ein Kübel mit Essig. Und sie hat gesagt, was tut der Essig beim Kreuz? Wozu steht Essig beim Kreuz?
Essig stand beim Kreuz, weil die Soldaten nach der Kreuzigung über und über mit Blut bespritzt waren, bis über die Ellbogen und mit anderen Flüssigkeiten und sich dort die Hände gewaschen haben. Und Essig war ein guter Stoff dafür. Und da könnte man sagen, in dem Kübel war effektiv symbolisch repräsentiert die Gewalt, der Verrat, der Hochmut, das Machtstreben der Menschen im Einzelnen und im Besonderen. Das heißt, der Abschaum der menschlichen Niederträchtigkeit kumuliert sich, fällt in diesen Kübel. Und dann kommt ein Soldat, nimmt einen Schwamm, steckt ihn an einen Stab und reicht ihn Jesus. Und Jesus nimmt den Essig. Den Betäubungstrank am Anfang der Kreuzigung hat er nicht genommen. Aber diesen Essig nimmt er. Und Mutter Teresa hat das so verstanden, Jesus wartet nicht darauf, dass wir perfekt oder auch nur halb perfekt sind, sondern er nimmt uns so, wie wir sind. Wir müssen nur ihm gereicht werden oder wir müssen selber zu ihm hingehen. Und diese Spiritualität, dieses Verständnis hat eigentlich alles, was sie getan hat, durchwirkt. Und wenn wir das jetzt darauf und durchleuchten, was heißt das für die Beichte? Sie hat einmal gesagt, im Evangelium sehen wir die Ehebrecherin vor Jesus stehen. Jesus verurteilt sie nicht. Er hat feinfühliges Mitleid mit ihr. Er verurteilt sie nicht. Das ist die Beichte. Ich brauche auch Vergebung. Beichte heißt nichts anderes als vor Jesus stehen wie die Ehebrecherin. Weil ich mich ja auch selbst sehr oft als Sünder ertappe. Papst Benedikt sagt, wenn der Mensch sich der Herausforderung stellt und in seiner Lage der Vergebungsbedürftigkeit gleichsam schutzlos vor Gott tritt, macht er die ergreifende Erfahrung einer ganz persönlichen Begegnung mit der Liebe Jesu Christi. Jesu Liebe ist offen für alle Menschen. In der Beichte habe ich die Möglichkeit, sagt Mutter Teresa, Gott von Angesicht zu Angesicht gegenüberzutreten. Jetzt. Wenn ich eines Tages sterbe, werde ich Angesicht zu Angesicht vor Gott treten müssen. In der Beichte kann ich schon jetzt vor ihm mit meinen Sünden treten und ohne Sünden wieder weggehen. Das war ein stehender Spruch von ihr, wir sind alle Sünder und wenn wir zur Beichte gehen, dann gehen wir als Sünder zur Beichte voll beladen mit Sünden, hat sie immer gesagt, voll beladen, das hat sie so betont. Und wenn wir von der Beichte wegkommen, gehen wir als Sünder weg, aber ohne Sünden. Für Mutter Teresa waren die Beichtpriester, man könnte sagen, eine Servicestelle. Eine Servicestelle, die diese Verbindung der Drähte wiederhergestellt hat. Oder wenn die Schaltstelle nicht funktionierte, dann ist ja die ganze Stadt dunkel, hat sie gesagt. Seht, zum Beispiel, jeden Tag fällt der Strom aus. Bei uns, das war dort eine Realität. Die Stromrechnung aber kommt pünktlich, aber Strom gibt es nicht. Die ganze Stadt beschwert sich darüber. Besonders jene, die eine Klimaanlage haben. Wie rein muss ein Priester sein, derselbe Satz, wie rein muss ein Priester sein, um über mir das kostbare Blut ausgießen zu können, das mich von meinen Sünden reinigt. Was für eine große Bedeutung hat ein Priester im Plan Gottes, so dass er sagen kann, das ist mein Leib. Ihr dürft nie an den Worten des Priesters zweifeln, ich spreche dich los, ich befreie dich.
Selbst wenn es um einen Priester schlecht gestanden hat, selbst wenn ein Priester sündig war, er hat immer die Vollmacht, dich loszusprechen, dich zu befreien. Es mag sein, dass es uns ein wenig Demut abverlangt, aber er ist und bleibt der Schaltpunkt, der die Verbindung schafft. Und das habe ich selber gesehen. In einem Haus haben die Schwestern sehr gelitten unter einem Priester. Eine Regionaloberin hat einmal einen eigenen Kurs verlangt, wie gehe ich um mit verrückten Priestern. Auf jeden Fall, dieser Priester hat irgendein Verhältnis und die Schwestern haben davon Abstand genommen, zu ihm beichten zu gehen. Die Mutter Therese ist auf Besuch gekommen, hat das gehört und hat gesagt, siehst du das? Morgen gehen wir alle zu ihm beichten. Und ist als Erste zu ihm hingegangen. Ja. Es war ja ganz klar, es hängt nicht von der Heiligkeit des Priesters ab, sondern er muss die Verbindung, unsere Verbindung zu Gott wiederherstellen. Und einmal ist ein amerikanischer Priester zu ihr gekommen und hat von ihr eine Unterschrift oder irgendeine Erlaubnis verlangt, damit er Mutter Teresa T-Shirts und Mutter Teresa alle möglichen Gadgets machen kann mit ihrer Unterschrift drauf. Und hat ihr gesagt, ja, also der Kardinal so und so hätte ihn zu ihr geschickt und gesagt, also sie soll ihm diese Erlaubnis geben. Und dabei stand auch eine junge Dame, und die ist gleich aus dem Leim gegangen und hat gesagt, also der Kardinal hat das sicher nicht gesagt, ich habe seine Telefonnummer, ich rufe ihn an und dann sagen wir es dem hinein. Das war so ein Affarista, nennen das die Italiener, einer, der viele Geschäfte gemacht hat, der Priester. Und dann ist die junge Dame weggegangen, hat den Kardinal angerufen, nach kurzem kommt sie zurück und sagt, Mutter Teresa, der Kardinal hat mir gesagt, er hätte dem Priester ausdrücklich verboten, zu ihr zu gehen und gesagt, es kommt gar nicht in Frage, dass er die Mutter Teresa fragt. Also jetzt sagen wir es ihm aber hinein. Mutter Teresa hat gesagt, bleib, du geh in die Kapelle und bet. Ja. Ich werde mit dem Priester sprechen. Dann hat sie mit ihm gesprochen, eine Dreiviertelstunde, kommt heraus und wir sind natürlich sofort hin. Und was? Ja, ich hab's ihm nicht gesagt, weil he could not have taken it right now. Er hätte es nicht akzeptieren können. Ich glaube, da sieht man einfach so einen ganz kleinen Funken genau jener Liebe Gottes. Ja. Gott wartet, bis wir es akzeptieren können. Er zwingt uns nicht, aber er wartet. Wie heißt es, ich stehe an der Tür und klopfe. Kardinal Schönborn hat in einer seiner Katechesen über die Barmherzigkeit Faustina Kowalska zitiert, das erste und wichtigste, was Jesus der Heiligen diktiert hat, ist, ich selbst warte im Beichtstuhl auf dich. Ja. Bisher haben wir es nötig, meint Kardinal Schönborn, uns daran zu erinnern, Christus tauft, Christus ist der Zelebrant der Eucharistie. Christus spricht mich los von meinen Sünden. Der Priester ist Werkzeug. Der Herr ist der Wirkende. Wie sehr ein Priester eine Servicestelle ist, glaube ich, sieht man auch aus einem anderen Beispiel. Ich bin einmal nach Mexiko gefahren, um dort den Schwestern auf Englisch Exerzitien zu geben. Und ich war in Mexico City angekommen. Die Schwestern haben mich abgeholt vom Flughafen. Und haben gesagt, Vater, können Sie am Abend die Heilige Messe für uns feiern? Ich sage, ja, natürlich. Ja, aber auf Spanisch. Ich sage, ja, aber ich spreche nicht Spanisch. Oh, das werden Sie bis zum Abend lernen. Und den Nachmittag habe ich damit verbracht, mir von einem Priester auf ein Tonband die Heilige Messe aufsprechen zu lassen und sie anzuhören und zu wiederholen und so weiter. Und am Abend habe ich die Heilige Messe gefeiert, die Predigt ist übersetzt worden und der Rest klang ziemlich spanisch. Da die Exerzitien aber nicht gleich am nächsten Tag begannen, habe ich noch eine Gelegenheit gehabt, die Schwestern haben mich gebeten, die Schwestern haben gewusst, die Priester sind Service-Roboter eigentlich.
und haben einfach den Dienst bestellt. Und so war es, Vater, morgen fahren wir hinaus in ein Dorf, ungefähr, ich glaube, 4 oder 5 Stunden entfernt, in einer wüstenartigen Gegend. Dort war seit dem letzten Papstbesuch kein Priester mehr. Der letzte Papstbesuch lag 10 Jahre zurück. Ja, gerne, fahren wir los um 4 Uhr früh oder so. Und kommen in die Gegend des Dorfes und ich sehe so von der Ferne ein paar Häuser, eine Häusergruppe. Und wenn man näher kommt, standen die Leute schon eine lange Schlange. Hunderte. Und ich sage zur Schwester, was warten die? Die Schwester sagt, Confessiones, Beichten. Ich habe mir rückblickend habe ich den Eindruck, es lag etwas Triumphierendes in der Stimme. Und sie hat nämlich einen Zettel parat gehabt, den sie mir bei der Gelegenheit in die Hand gedrückt hat. Das waren die Lossprechungsworte auf Spanisch. Und ich habe gesagt, ja, aber Schwester, ich verstehe doch kaum ein Wort von dem mit Italienisch, ein bisschen. Und sie sagt, das macht nichts, Pater. Wenn Sie glauben, dass da ein Problem auftaucht, dann sagen Sie einfach, Gere Consejo de Madresita. Frag die Schwester um Rat. Und so war das. Es sind, ich weiß nicht, 150 Leute sind Beichten gekommen. Und wenn ich mir gedacht habe, es war nicht nur Grosseria und was weiß ich, dann habe ich gesagt, Gere Consejo de Madresita. Und die Servicestelle war genügend, die Formel war gültig. Das hat noch eine Auswirkung gehabt, dass das ganze Dorf war total begeistert. Es war eine dermaßen eine Freude bei der Messe, die anschließend gefeiert worden ist. Und dann nach dem Segen kommt eine Frau und sagt, Padre, könnten Sie nicht meinen Stall segnen oder so irgendetwas? Und die Schwester steht neben mir und ich sage, Schwester, kann ich das machen? Und sie war beschäftigt mit der anderen Sache und sagt, ja, warte, aber, und das Weitere habe ich nicht mehr gehört. Bin also gegangen, ja, hat sie gesagt, bin ich mitgegangen und habe also den Stall gesegnet. Ja, aber bitte können Sie auch noch die Küche segnen. Ja, die Küche gesegnet. Ja, aber wir haben draußen noch einen Fernsehapparat, können Sie den auch Fernsehapparat segnen? Und dann, kaum war der Fernsehapparat gesegnet, war schon die Nachbarin da. Ach, bitte auch bei mir den Stall segnen, können Sie uns weiter. Ich glaube, bis um 6 Uhr Nachmittag gesegnet, 4 oder 5 Stunden lang und war doch eher erschöpft. Und bei der Rückfahrt im Auto sage ich zur Schwester, ja, jetzt sind dann alle gekommen. Warum? Sie haben mir doch gesagt, ich kann segnen. Sagt sie, ja, aber ich wollte nur dazu sagen, passen Sie auf, wenn Sie bei einer anfangen, müssen Sie das ganze Dorf segnen. Also, der Priester muss einfach verwendet werden. Wozu er dient. Es ist ja ohnehin wenig, aber für dieses Wenige, da soll er wirklich verwendet werden. Es war sehr beeindruckend zu sehen, wie Mutter Teresa die Menschen, ganz gleich ob Schwestern, Arme oder Ehrenamtliche, immer feinfühlig darauf abgeklopft hat, ob die Stromkabel auch wirklich im Gnadenkreis angeschlossen sind. Also wenn ein Ehrenamtlicher mitgeholfen hat im Haus der Sterbenden, dann hat sie mit einer unbeschreiblichen Schleue in kürzester Zeit herausgefunden, wie lange diese Person eventuell nicht gebeichtet hat. Und dann war das ihre Aufgabe. Sie hat dann eben kurz mit ihr gesprochen und sie bei der Hand genommen, zum Priester geführt und gesagt, and now do your good confession. Und jetzt mach eine gute Beichte. Ja. Dann ist sie vor dem Beichtstuhl stehen geblieben. Hat gebetet sichtlich und dann ist sie strahlend, dieses verlorene Schaf wieder in Empfang genommen. Und meistens waren die mit Tränen überströmt und es war für viele ein wirklicher Wechsel in ihrem Leben, ein Wandel in ihrem Leben. Mutter Teresa verbrachte einmal Stunden im Gespräch mit einer Oberin eines ihrer Niederlassungen, die sich mit einem Mann eingeladen hat.

Auf die Frage, warum, war ihre knappe Antwort, vor Gott sind wir alle Sünder. Mutter Teresa hat diese Verkabelung, diese Durchlässigkeit immer in dem Kontext gesehen, wo und wie, auf welche Weise können wir den Durst Jesu stillen? Auf welche Weise können wir unsere Liebe für ihn in a living action, in eine tätige Liebe umwandeln? Weil es war ja klar, dass es eine Hate in Action, eine Hass in Aktion gibt, so wie es auch eine Love in Action, eine Liebe in Aktion gibt. Sie hat einmal gesagt, der Teufel lässt seinen Hass für Gott dadurch konkret werden, indem er uns zur Sünde verleitet, um so unsere Verbindung zu Gott zu kappen. Gottes erstaunliche Barmherzigkeit schenkt uns die Beichte, sobald wir umkehren und um Verzeihung bitten. Das hasst der Teufel an Gott, die Zärtlichkeit und die Liebe, die Gott für jeden Sünder hat. Ich darf ein weiteres Zitat gleich anschließen, es ist auf einem Gesprächsmitschnitt, deswegen ist es nicht ganz satzmäßig, nicht ganz korrekt. Was Gott vergeben hat, hat er vollkommen vergeben. Nicht nur vergeben, sondern auch vergessen. Das erinnert an die Katharine von Siena, glaube ich, war das, die gefragt hat, ihrem Beichtvater hat von ihr verlangt, dass sie bei einer Vision Gott fragt, was seine größte Sünde ist, weil wenn Gott das weiß, dann würde er ihr glauben, dass sie wirklich mit Gott Visionen hat. Und sie sagt, sie fragt und die Antwort ist, ich weiß es nicht, weil was Gott vergeben hat, hat er auch vergessen. Er wird es niemals wieder erwähnen, selbst wenn wir morgen genau dasselbe Ding wieder drehen. Er wird uns nie vorhalten, aber gestern hast du dasselbe schon begangen. Es ist unsere Art, uns auf diese Weise immer wieder gegenseitig zu verletzen. Wir ziehen Dinge von gestern hervor, wir wiederholen solche Dinge. Das heißt aber so viel wie, wir haben noch nicht vergeben. Wir brauchen Demut, um zu vergessen. Er, der Allmächtige, vergisst. Da sieht man die Demut Gottes. Diese Demut übersteigt mein Verstehen. Ich kann mir Gottes Majestät und seine Größe vorstellen. Er ist der Schöpfer. Aber Gottes Demut zu verstehen, ist sehr schwer, weil seine Zärtlichkeit so groß ist. Seine Demut, das ist seine Liebe für uns. Dieses Vergessen Gottes veranschaulichte Mutter Teresa in einer Geschichte. Da war ein Mann, der ein sehr übles Leben gelebt hat. Als es ihm bewusst wurde, dass er nicht so weitermachen konnte, schrieb er alles seine Missetaten auf. 5 Seiten war die Liste lang. Fünf Seiten war die Liste lang. Hat sie immer so zu dir gezeigt, nicht? Also ganz eine lange Beichtliste hat er gehabt. Es war einfach so normal, wie sie das erzählt hat. 5 Seiten war seine Liste lang. Tief in seinem Herzen tat ihm alles sehr leid. Und so ging er mit seinen 5 Seiten zur Beichte und begann, die Seiten einzeln vorzulesen. Die erste, die zweite, die dritte, die vierte. Als er bei der 5. angekommen war, dachte er, ich muss da etwas vergessen haben. So blätterte er zurück und begann erneut, die erste Seite zu lesen. Aber sie war ganz weiß. Und ebenso die zweite bis zur 5. Das waren die kleinen Lehrgeschichten, die Mutter Teresa uns erzählt hat. Uns, den Schwestern, ich habe auch zuhören dürfen. Für sie war dieser Austausch in den Drähten war der Grund einer tiefen Freude. Wenn ich mit Gott in Kontakt bin, dann habe ich eigentlich alles erreicht, was ich irgendwie nur brauchen könnte. Wenn wir die erfreuliche Nachricht annehmen, sagt sie, dass Gott uns liebt,

0: gibt, dass wir ihm gehören, dass wir etwas ganz Besonderes für ihn sind, dass er uns in Zärtlichkeit und Liebe geschaffen hat, dass er uns am Leben erhält. Das ist der Grund all unserer Freude. Und das war auch der Grund für Jesu Kommen unter uns, dass seine Freude mit uns sei. Wir können diese Freude nicht unser eigen nennen, wenn wir kein reines Herz haben, wenn unsere Herzen nicht frei von falschen Bindungen sind. Aus diesem Grund brauchen wir die Beichte, um die Freude eines reinen Herzens wieder zurückzuerhalten. Ja, ich glaube, das gibt ein bisschen einen Eindruck, wie Mutter Teresa die Beichte gesehen hat. Sie hat es als das große Liebesspiel zwischen Gott und uns verstanden. Immer in der großen Demut, die Gottes Freiheit begrenzt, und immer in unserer Freiheit, die Gott akzeptiert. Und ich glaube, es ist noch interessant, einen kurzen Blick auf eine Frage zu werfen: Wie ist die Vergebung, Sündenvergebung, denn für Nicht-Katholiken? Auf die Frage, wie Mutter Teresa die Situation der Nicht-Katholiken sieht in diesem Kontext der Beichte. Nicht-Katholiken, die keine Beichte haben, war ihre Antwort: Sie haben alle unterschiedliche Möglichkeiten, zu Gott zu sagen, es tut mir leid, und mit ihm in Verbindung zu treten. Er als liebender Vater kennt die Tiefe eines menschlichen Herzens. Für uns Katholiken, wir sind die Privilegierten, die ein Sakrament der Beichte haben. Aber ich bin sicher, Gott hat eigene, schöne Wege, den Menschen eine Gelegenheit zu schaffen, sich bei ihm zu entschuldigen. Ich glaube, wenn Menschen sterben und nie etwas von Jesus gehört haben, müssen sie auch eine Möglichkeit haben, Gott um Verzeihung zu bitten. Weil sie sind ja auch, wie alle Menschen, für größere Dinge geschaffen, zu lieben und geliebt zu werden. Auf die Frage, wie sie sich ledigen Müttern gegenüber verhält, sagte Mutter Teresa: Wir urteilen und verurteilen nicht. Das hat sie einmal gesagt. Eine Sünde, die ich nie habe beichten müssen, war, dass ich jemanden verurteilt hätte. Das wäre schon eine ganz schöne Zielsetzung, die wir uns geben könnten. Die jungen Frauen fühlen, dass wir sie ehrlich gern haben und ihr Bestes wollen. Ja, sie haben einen ersten Fehler begangen und sie merken das auch. Sie merken, dass da etwas nicht gestimmt hat, dass sie etwas getan haben, was ihr Gewissen belastet. Aber wenn sie zu uns kommen, dann fühlen sie sich angenommen. Sie spüren den Frieden und wir helfen ihnen, wenn sie Katholiken sind, zu einer guten Beichte, in der sie Gott um Verzeihung bitten. So gewinnen sie den Frieden und die Freude zurück, geliebt zu werden und zu lieben. Wenn sie Hindus oder Muslims sind, helfen wir ihnen, in ihren eigenen Worten, auf ihre eigene Art, Gott um Verzeihung zu bitten und so den Frieden wieder zu erlangen. Wir erklären diesen ledigen Müttern auch, dass Gott die begangene Sünde vergeben und vergessen wird. Wenn sie ihr Kind umbringen würden, was für viele eine Option war, dann würde das Ganze nur noch schwieriger werden, weil ja auch das Kind von Gott geschaffen ist, um zu lieben und geliebt zu werden. Ich habe im Laufe der Zeit mehr und mehr die Mysterien Gottes und der Menschen im Lichte dieses Liebesspiels Gottes mit den Menschen zu verstehen. Und ich glaube, dass das Bild, das Mutter Teresa gezeichnet hat, von dem Kübel mit Essig, die ganze Bandbreite der Zärtlichkeit, der Güte Gottes einschließt. Jesus hat sein öffentliches Leben mit einem Wunder begonnen, indem er Wasser zu sehr gutem Wein gewandelt hat. Und er beendet sein Leben, indem er den schlecht gewordenen Wein, den Essig, annimmt. Die Liebe Gottes hat eine Breite und ein Gamma, das sicherlich in keines Menschen Herz gedrungen ist. Aber wenn wir uns mit ihm verdrahten, wenn wir eingehen in diese Beziehung mit ihm, dann werden wir von dort eine Energie nehmen, die Jesus heißt und die der ganzen Welt Licht schenkt. Danke sehr.
1: Vielen Dank für diese große spirituelle Tiefe, die du uns jetzt auch teilhaben lassen hast, was die Mutter Teresa auch immer wieder dir und den Schwestern gesagt hat. Und mir ist immer wieder auch so gegangen zu sehen, diese große Liebe, die zu spüren, dann wird alles andere viel weniger wichtig. Und dafür wirklich einfach ein großes Dankeschön. Wir haben jetzt noch das Glück, in Dr. Leo Maßburg einfach jetzt bei uns zu haben und wir können noch in die Diskussion eintreten. Ich weiß, wenn nicht allzu viele Fragen kommen, erzählt er weitere Geschichten von der Mutter Teresa. Und das ist immer eine Versuchung, merke ich. Aber ich denke, es wäre einfach schön, wenn wir noch uns Zeit nehmen, da auch das noch zu vertiefen. Beginnen würde ich gerne mit einer Frage, wo siehst du die Grenze der Beichte oder wo ist es vorher wichtig, dass ein Mensch noch vorbereitend anderes tut, um auch für die Beichte bereit zu sein?
0: Das ist eine Frage, die ich glaube sehr kulturell bedingt ist. Ich glaube, dass die Beichte sich einordnet in einem kulturellen Kontext und ganz unterschiedlich vorbereitet wird. Ich glaube, das ist auch zwischen von Bildungsgrad, von Alter, von allem Möglichen. Wir sehen es in der Beichtvorbereitung, da haben wir ganz unterschiedliche Modelle. Also das Wichtige ist, dass wir natürlich einen Rahmen schaffen, in dem die Beichte vor sich gehen kann. Der Rahmen des Vertrauens, der Rahmen der Geborgenheit, der hinführend ist. Aber ich weiß nicht, wo ich überhaupt schon Beichte gehört habe. Vom Koffernetz in einem indischen Zug angefangen bis zu Flugzeug und natürlich auch Flughäfen und so weiter. Der Kontext, den wir haben, der bildet sich manchmal auch von selbst.
1: Gibt's Fragen? Bitte.
2: Pater Leo Maßburg, Sie haben auf ganz berührende Weise dargestellt, was für ein wunderbares Liebesspiel die Beichte ist. Woran oder wie erklären Sie dann für sich, dass man davon spricht, dass die Beichte weniger zur Anwendung kommt, dass die Beichtwilligkeit weniger da ist? Ist das ein Vermittlungsproblem? Oder wo sehen Sie die Ursachen?
0: Wenn ich die Ursachen klar sehen würde, dann wäre ich wahrscheinlich heute Papst oder ich weiß nicht, irgendjemand, der das Ganze neu organisiert, das ganze Werk, oder vielleicht Abt in Eilikreuz. Aber ich kann nur sagen, dass immer wieder gesagt wird, dass wir es mit einem generellen, einem Sensitivitätsverlust der Sünde gegenüber zu tun haben. Und wahrscheinlich, ich könnte wahrscheinlich ein paar Gründe nennen, aber ich glaube, das ist eine sehr komplexe Frage. Warum? Die einfachste Antwort wird sein, beten, beten, beten. Vielleicht noch zu der ersten Frage, vielleicht spielt aber auch etwas herein, das wir alle nicht bemerkt und gesehen haben bei Mutter Teresa, dass sie nicht nur den Menschen an Leib erlösen wollte, sondern dass sie sich ganz und gar zur Verfügung gestellt hat, auch redemptiv, also spirituell heilend zu wirken. Und deswegen die berühmte Nacht der Seele auf sich genommen hat, beziehungsweise vielleicht sogar einen Schritt weiter, ganz konkret mit der Gottverlassenheit Jesu in Gethsemane solidarisch war. Das heißt, ihr ganzes Leben lang diese Gottverlassenheit akzeptiert hat. Vielleicht ist das eine der Antworten, vielleicht ist auch heute im Gang ein Erlösungsvorgang, von dem wir, von den Medien gar nicht zu reden, aber nicht einmal normal etwas wissen. Also, Sie können sich vorstellen, was für eine Überraschung es für mich war, zum ersten Mal von Pater Neuner, Pater Huart, über die Nacht der Seele der Mutter Teresa zu hören. Ich habe in den 6, 7 Jahren, die ich sie begleitet habe, nicht einen kleinsten Hinweis darauf gehabt. Trotz Beichte und trotz vieler spiritueller Gespräche. Ja. Das heißt, da geht auf einer Ebene etwas vor sich, die wir vielleicht gar nicht voll erfasst haben, aber die sehr produktiv und sehr erlösend sein kann. Das ist vielleicht auch noch ein Teil der Antwort. Bitte sehr.
3: Ich wollte bemerken, ich habe der Mutter Teresa sehr oft Unrecht getan. Und zwar, ich bin im Krankenwesen tätig und sehr oft ungeduldig mit den Patienten und lieblos. Die Menschen werden immer fordernder, das weiß jeder von uns. Und wenn ich in der Beichte das vorgetragen habe, ist mir sehr oft gesagt worden, na, nimm ein Beispiel an der Mutter Teresa. Und da habe ich gesagt, ja bitte, die hat's leicht. Einen hungernden Inder, den kann ich leicht lieb haben und pflegen. Aber so einen fordernden, fettgefressenen Europäer, da ist es schon viel schwieriger, ne, mit der Liebe und mit der... Und da ist mir die Mutter Teresa direkt auf die Nerven gegangen. Inzwischen hat sich das geändert. Ja. Also das wollte ich nur anmerken, dass wir es in der Krankenpflege ganz anders haben wahrscheinlich. Ne?
0: Ich glaube, das darf man nicht übersehen. Es gibt viele Seiten, auch der Kongregation, der Schwestern von der Mutter Teresa, die ganz normalen menschlichen Dynamismen unterworfen sind. Und ich erinnere mich an einen Brief an ihre Kongregation, in der sie gesagt hat, ich bin nach Kalkutta gekommen und habe von 4 Schwestern eine große Lieblosigkeit gehört, die von 4 Schwestern weitergegeben worden ist. Ich möchte den Schwestern sagen, wenn die Lieblosigkeit, die mangelnde Feinfühligkeit in unserer Kongregation zu zirkulieren beginnt, dann möchte ich, dass sie hier und jetzt zusammenbricht und sich auflöst. Also es ist nicht so einfach. Also sie hat sicherlich genau dasselbe gefühlt. Nur es ist ein Willensakt dahinter. I will with God's help be holy. Ich will mit Gottes Hilfe heilig sein. Es war immer. Sie kennen wahrscheinlich die Episode, wo sie von einer jungen Dame, die mit einem Kalkuttermann verlobt war, angesprochen worden ist und gesagt hat, Mutter Teresa, in der Verwaltung von Kalkutta ist so viel Korruption und wissen Sie, mein Mann, der kommt nicht weiter, wenn er nicht irgendwie ein bisschen... Mutter Teresa hat sofort gesagt, ja, aber die haben uns so geholfen, wie wir einmal kein Brot für die Kinder gehabt haben, da haben sie uns sofort ein Brot geschickt. Ja, Mutter Teresa, ja, das stimmt schon, aber Sie wissen, ohne ein bisschen Schmiergeld geht überhaupt nichts, weil alle sind korrupt. Mutter Teresa hat sofort wieder gesagt, ja, aber die haben uns auch 2 Säcke Reis geschickt einmal, wie wir nichts gehabt haben. Daraufhin ist die junge Frau ausgerastet und hat gesagt, Mutter Teresa, jetzt machen Sie doch die Augen auf, die ganze Verwaltung von Kalkutta ist restlos korrupt. Mutter Teresa hat sie angeschaut und hat gesagt, Michaela, ich weiß, dass es Korruption gibt, but I've chosen to see the good. Aber ich habe mich entschieden, das Gute zu sehen. Ja. Sie war nicht einfältig, absolut nicht. Sie hat sehr genau die Realitäten des menschlichen Lebens, der menschlichen Psyche gekannt. Und sie hat sich entschieden, das Gute zu sehen.
4: Professor Lieb. Nur zur Frage nochmal, warum Beichte nicht nachgefragt wird. Um zur Beichte zu gehen, müsste man ja wissen, was man beichten soll. Nun haben Sie ja sozusagen von der Aufgabe der Beichte gesprochen, den Kontakt zu Gott wiederherstellen. Ich denke, es würde viele interessieren, ohne das Beichtgeheimnis hier zu brechen. Was könnte denn jemand wie Mutter Teresa jede Woche gebeichtet haben? Da würde so einem Normalsünder wie mir... fehlt die Fantasie.
0: Bitte. Wenn wir überhaupt beginnen, diesen Weg einzuschlagen, dann entdecken wir nicht nur unsere eigenen Fehler, wir entdecken natürlich auch die eigenen Freuden. Wir entdecken die Freude, die es heißt, mit Gott vereint zu sein. in der Fülle, die Fülle zu entdecken, zu sehen, die Präzision, die, den Glanz, die, die Durchschlagskraft, die Stärke jedes einzelnen Wortes Gottes. Und dann ein Geschenk zu empfangen wie die Eucharistie, das ist einfach mind-wracking. Wie gesagt, bitte, mind-wracking, das zerplatzt das Hirn. Das Leiden ist immer verbunden mit einem Hineinwachsen in unserer, in unserer Lebenszeit, ein Hineinwachsen in die Einheit mit Gott. Es gibt kein, die Echtheit der Liebe erweist sich im Kreuz. Und dieses Wort, glaube ich, ist ganz angebracht für einen Ort, in dem wir sind, in Heiligenkreuz. Danke sehr.

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Warum bin ich hier? Warum lebe ich? Was hat mein Leben für eine Bedeutung? Haben Sie sich diese Frage auch schon gestellt? Dann geht es Ihnen wie mir und Abertausenden von anderen Menschen. Es sind die Fragen nach dem Sinn des Lebens. Wir bewundern berühmte Menschen und versuchen, ihnen nachzueifern. Jeder Mensch möchte gerne im Mittelpunkt stehen und Anerkennung finden. Auch mir ging es nicht anders, bis ich auf den alten Yusuf stieß. Die Begegnung mit ihm eröffnet eine ganz neue Seite des Lebens. Mehr noch, ein völlig anderes Lebenskonzept. Lassen Sie sich von ihm begeistern und in eine Denkweise einführen, die heute nur noch sehr selten zu finden ist. Kapitel 11 und somit das letzte Kapitel, der alte Yusuf und die Endzeit. Nun, da Yusuf nicht mehr der Jüngste war, wollte ich mit ihm auch über seinen Tod sprechen. Yusuf hatte wieder einmal eine bemerkenswerte Antwort. Lass uns nicht über meinen Tod sprechen, denn der ist nicht wichtig für dich. Lass uns vielmehr über das sprechen, was in deiner Generation eintreten könnte. Das Ende dieser Epoche, die sogenannte Endzeit, die Wiederkunft Christi. Das ist viel wichtiger für dich. Damit hatte ich nicht gerechnet und es machte mir Angst. Ich kannte dem Ansatz nach das Buch der Offenbarung und ich muss sagen, auf diese Ereignisse war ich weder neugierig noch erpicht. So sagte ich dann, du machst einen Scherz, oder? Das Ende ist doch noch in weiter Ferne. Yusuf schaute mich durchdringend an und meinte dann, es ist mir sehr ernst. Ob es heute oder morgen geschieht, kann ich nicht sagen. Doch in 100 oder 1000 Jahren wird es vermutlich nicht sein. Ich denke, es wird in deiner Generation sein, denn darauf deuten alle entsprechenden Worte Jesu. Es gab noch nie in der Geschichte eine derartige Naherwartung von so vielen wie heute. Es ist wie vor der Geburt Jesu. Auch damals gab es eine Messias-Erwartung wie nie zuvor in der Geschichte. Die Bibel muss zudem als Einheit gesehen werden, sowohl das Alte als auch das Neue Testament. Beide berichten vom Ende. Das Alte Testament tut das in Bezug auf das Volk Israel und das Neue Testament in Bezug auf die Gemeinde, die Kirche. Freilich wird da vieles in Bildern beschrieben, die uns heute genauso fremd sind, wie wenn Daniel im Alten Testament oder Johannes im Neuen Testament hätten Computer, Handys oder Fernseher beschreiben müssen. Das Alte Testament beschreibt, wie das Volk Israel bzw. die Juden aufgrund der Ablehnung des Messias in alle Welt zerstreut werden und am Ende der Tage wieder versammelt werden. Es gibt kein Volk auf der Erde, das in der Fremde seine Identität länger als gut 250 Jahre aufrechterhalten konnte. Jedes Volk ging nach spätestens 250 Jahren in dem Volk auf, in dem es lebte. Es gibt weltweit nur eine einzige Ausnahme, das jüdische Volk. Dieses bewahrte seine Identität unter schrecklichsten Bedrängnissen siebenmal so lang. Ja, 1812 Jahre, um genau zu sein, und darüber hinaus. Ich war verwundert über diese Zahl und fragte, woher hast du nun die Zahl 1812? Yusuf antwortete, um das Jahr 30 wurde Jesus von seinen eigenen Leuten abgelehnt und gekreuzigt. 40 Jahre später, also im Jahre 70, wurde dieses Volk von den Römern in alle Winde vertrieben. Seit 70 nach Christus gab es keinen jüdischen Staat mehr und kein nennenswertes jüdisches Volk mehr im heutigen Israel. 1812 Jahre später begann sich das zu ändern. Dann schob Yusuf ein. Viele erwarten mit Ungeduld die Endzeit oder die Wiederkunft Christi und sind enttäuscht, dass diese noch nicht geschehen ist.
Dies ist menschlich nachvollziehbar. Wir sollten jedoch dankbar sein für jede Stunde, die wir mehr Zeit haben. Bist du wirklich vorbereitet auf ihn? Du denkst ja? Dann prüfe dich selbst. Vertraust du Jesu Wort? Bist du ein Tempel Gottes, des Heiligen Geistes, oder doch eine reinigungsbedürftige Behausung, vielleicht vom Bösen? Ich bin fast sicher, dass viele antworten werden. Ich bin bereit. Schließlich habe ich mich über Jahre darauf vorbereitet. In manchem werden jedoch Zweifel aufkeimen, ob es wirklich wahr ist oder doch nur eine Lüge. Denn bis jetzt ist doch nichts passiert. Ist tatsächlich nichts passiert? Leben wir tatsächlich in der Endzeit? Die Theologen behaupten, dass wir seit Jesu Kreuz, Auferstehung und Himmelfahrt in der Endzeit leben. Dies stimmt, wenn wir von Adam und Eva im Paradies ausgehen. Doch hat Jesus das mit seinen Worten über das Ende gemeint? Nicht ganz. Schließlich fuhr Yusuf fort. Dies blieb so bis exakt 1882. In diesem Jahr begann die echte Endzeit. Die ersten Juden kehrten nach Palästina zurück, in der sogenannten ersten Aligia. Jesus prophezeite, dass am Ende vermehrt Naturkatastrophen, Kriege und so weiter zu verzeichnen sind. Sozusagen aufs Stichwort geschah die größte Naturkatastrophe der Zeitgeschichte mit dem Ausbruch des Krakataus 1883. 1917 war ein jüdisches Jubeljahr und der Staat Israel wurde durch die Balfour-Deklaration sozusagen aus der Taufe gehoben, im gleichen Jahr von Fatima. 1948 wurde Israel dann als Staat proklamiert, also 30 Jahre später. 1967 war wieder ein jüdisches Jubeljahr, also alle 50 Jahre, und Israel gewann den Sechstagekrieg und Jerusalem wurde die Hauptstadt von Israel. Seit 1967 wuchs die Landwirtschaft in Israel derart an, dass dieses kleine Land mittlerweile der drittgrößte Exportoir von Früchten auf der ganzen Welt ist, ja sogar Blumen nach Holland werden verkauft. All dies wurde bereits im Alten Testament vorausgesagt. Dann fuhr Yusuf weiter. Ich kann dir nicht sagen, ob dann, kurz davor oder kurz danach, dies oder jenes kommt. Die genaue Stunde kennt nur Gott. Ich weiß nur, dass ich seit 1882 die Kosten von Naturkatastrophen fast jährlich verdoppeln zum jeweiligen Vorjahr. Ich weiß, dass sich seit 1882 sämtliche Prophezeiungen der Bibel betreffs der Endzeit erschreckend exakt erfüllen. Ich weiß, dass die Mutter Gottes 1917 größte Schrecken voraussagte und diese Sterne sozusagen auf 100 Jahre danach hindeuten. Ich weiß, dass das Jahr der Barmherzigkeit kurz vor dem Beginn dieser biblischen Sternenkonstellation zu Ende geht. Ich weiß, dass der Höhepunkt dieser Sternenkonstellation exakt auf das Ende des jüdischen Jubeljahres und seinen Neujahrstag für im Jahr 5778 zusammenfällt. Ich weiß, dass wir nicht bereit sind dafür. Oder glaubst du doch? Ich wandte ein. Das sind beeindruckende Zahlen, doch was sagt denn die Bibel zu den Ereignissen? Yusuf antwortete, lies mir doch vor, was in Matthäus 24, 7 bis 31 steht. So nahm ich die Bibel und begann zu lesen. Denn ein Volk wird sich gegen das andere erheben und ein Reich gegen das andere. Und an vielen Orten wird es Hungersnöte und Erdbeben geben. Doch das alles ist erst der Anfang der Wehen. Dann wird man euch in große Not bringen und euch töten. Und ihr werdet von allen Völkern um meines Namens willen gehasst. Dann werden viele zu Fall kommen und einander hassen und verraten. Viele falsche Propheten werden auftreten und sie werden viele irreführen. Und weil die Missachtung von Gottes Gesetz überhand nimmt, wird die Liebe bei vielen erkalten.
Wer jedoch bis zum Ende standhaft bleibt, der wird gerettet. Aber dieses Evangelium vom Reich wird auf der ganzen Welt verkündet werden, damit alle Völker es hören. Wenn ihr dann am heiligen Ort den unheilvollen Gräuel stehen seht, der durch den Propheten Daniel vorhergesagt worden ist, dann sollen die Bewohner von Judäa in die Berge fliehen. Wer gerade auf dem Dach ist, soll nicht mehr ins Haus gehen, um seine Sachen mitzunehmen. Wer auf dem Feld ist, soll nicht zurückkehren, um seinen Mantel zu holen. Weh aber den Frauen, die in jenen Tagen schwanger sind oder ein Kind stillen. Betet darum, dass ihr nicht im Winter oder an einem Sabbat fliehen müsst. Denn es wird eine so große Not kommen, wie es noch nie eine gegeben hat, seit die Welt besteht, und wie es auch keine mehr geben wird. Und wenn jene Zeit nicht verkürzt würde, dann würde kein Mensch gerettet werden. Doch um der Auserwählten willen wird jene Zeit verkürzt werden. Wenn dann jemand zu euch sagt, seht, hier ist der Messias, oder da ist er, so glaubt es nicht. Denn es wird mancher falscher Messias und mancher falscher Prophet auftreten, und sie werden große Zeichen und Wunder tun, um, wenn möglich, auch die Auserwählten irre zu führen. Denkt daran, ich habe es euch vorausgesagt. Wenn sie also zu euch sagen, seht, er ist draußen in der Wüste, so geht nicht hinaus, und wenn sie sagen, seht, er ist im Haus, so glaubt es nicht. Denn wie der Blitz bis zum Westen hinleuchtet, wenn er im Osten aufflammt, so wird es bei der Ankunft des Menschensohnes sein. Überall, wo ein Aas ist, da sammeln sich die Geier. Sofort nach den Tagen der großen Not wird sich die Sonne verfinstern und der Mond wird nicht mehr scheinen. Die Sterne werden vom Himmel fallen und die Kräfte des Himmels werden erschüttert werden. Danach wird das Zeichen des Menschensohnes am Himmel erscheinen. Dann werden alle Völker der Erde jammern und klagen, und sie werden den Menschensohn mit großer Macht und Herrlichkeit auf den Wolken des Himmels kommen sehen. Er wird seine Engel unter lautem Posaunenschall aussenden, und sie werden die von ihm Auserwählten aus allen vier Windrichtungen zusammenführen, von einem Ende des Himmels bis zum anderen. So fragte ich, was ist mit der Entrückung, die von vielen erwartet wird? Yusuf antwortete, die wird es geben, doch nicht so viele, wie man meint. Denn es ist nur die Verheißung für die Gemeinde Philadelphia. Und so las ich wieder vor. Offenbarung 3, 7. An den Engel der Gemeinde in Philadelphia schreibe, so spricht der Heilige, der Wahrhaftige, der den Schlüssel Davids hat, der öffnet, so dass niemand mehr schließen kann. Der schließt, so dass niemand mehr öffnen kann. Ich kenne deine Werke und ich habe vor dir eine Tür geöffnet, die niemand mehr schließen kann. Du hast nur geringe Kraft und dennoch hast du an meinem Wort festgehalten und meinen Namen nicht verleugnet. Leute aus der Synagoge des Satans, die sich als Juden ausgeben, es aber nicht sind, sondern Lügner. Ich werde bewirken, dass sie kommen und sich dir zu Füßen werfen und erkennen, dass ich dir meine Liebe zugewandt habe. Du hast dich an mein Gebot gehalten, standhaft zu bleiben. Daher werde auch ich zu dir halten und dich bewahren vor der Stunde der Versuchung, die über die ganze Erde kommen soll, um die Bewohner der Erde auf die Probe zu stellen. Ich komme schnell. Halte fest, was du hast, damit kein anderer deinen Kranz bekommt. Wer siegt, den werde ich zu einer Säule im Tempel meines Gottes machen, und er wird immer darin bleiben. Und ich werde auf ihn den Namen meines Gottes schreiben und den Namen der Stadt meines Gottes, des neuen Jerusalem, das aus dem Himmel herabkommt von meinem Gott, und ich werde auf ihn auch meinen neuen Namen schreiben. Wer Ohren hat, der höre, was der Geist den Gemeinden sagt. Ich wandte ein, ich verstehe das nicht. Diese Sendschreiben sind so unverständlich. Yusuf entgegnete, nun, du hast den Schlüssel bereits unterstrichen. Diese, unter Anführungszeichen, Gemeinde, oder besser gesagt, diese Gläubigen, habe nicht viel Kraft, werden also von allen verlacht und belächelt. Sie scheinen in allem zu scheitern und werden nicht ernst genommen. Erfolg mit Anerkennung ist ihnen in keiner der Kirchen vergönnt.
Was sie erreichen, damit schmücken sich andere, beiseite geschoben wie Besen, die man nicht sehen will. Sie blieben dennoch standhaft und hielten eisern am Wort Jesu fest und verleugneten seinen Namen nicht, denn sie hielten sein Gebot, das 11. Gebot, und sie liebten die, welche sie ausnutzten, sie beteten für die, welche sie schmähten, und sie segneten die, welche sie verfluchten. Dafür wurden sie von den Weltlicheren in der Kirche gering geschätzt, doch von Christus werden sie mit der Entrückung geadelt werden. Der andere Schlüssel liegt im Namen dieser Gemeinde. Philadelphia bedeutet geschwisterliche Liebe. Genau das taten sie. Sie liebten geschwisterlich und wurden dafür verachtet. Sie werden vor der Stunde der Versuchung, all dem kommenden Leiden entrissen, denn sie haben teils ihr Leben lang gelitten und erhalten nun ihren verdienten Lohn. Alle anderen Gemeinden gehen durch die Stunde der Versuchung, die große Drangsal oder Trübsal, denn diese verurteilten, richteten, zeigten mit dem Finger auf andere, tratschten und so weiter. All diese spalteten die Kirche durch sinnlose Diskussionen über Päpste, Bischöfe und Konzile und erkannten nicht, dass alle Bischöfe mit dem Petrus-Dienstinhaber eine Einheit sein sollen, dass kein Konzil für sich alleine gesehen werden darf, sondern sie alle, vom Apostelkonzil in der Bibel bis zum Zweiten Vatikanischen Konzil, eine einzige Einheit bilden. Sie verstanden das Wort Jesu nicht. Vater, lass sie eins sein, wie wir eins sind. Nein, sie interessierten sich mehr für Fehler anderer und suchten eifrig den Splitter in jedes anderen Auge, nur um den Balken im eigenen Auge nicht sehen zu müssen und ihn zu entfernen. Ich gab zu bedenken, aber es heißt doch, dass der Papst der Antichrist sein soll. Yusuf wurde traurig und meinte nur, hast du nichts gelernt in diesen Tagen? Der Antichrist wird ein Staatsmann sein. Ob der letzte Papst ein falscher Prophet sein wird oder nicht, das wirst du rechtzeitig sehen. Aber nicht, indem du jede kleine Neuerung bereits verteufelst, denn dann bist du genau ein Fingerzeiger und Splittersucher. Selbst wenn einer den Zölibat aufheben sollte, wäre das immer noch sein Recht. So fragte ich, was wird denn der Antichrist tun? Yusuf antwortete, er wird sich die Führung der Welt erschmeicheln, wird Frieden verkünden, er wird all das tun, worauf die Menschen warten, nur um dann jede Religion in die Anbetung Satans und sich selbst zu zwingen. Er wird seinen Scheinfrieden, den er propagiert hat, durch große Taten und Zeichen untermauern. Er wird sich als Messias, Buddha und Stiftungsperson jeder Religion ausgeben. Schließlich wird er alle Christen und Juden verfolgen, schlimmer als Hitler, und dies nutzen, um einen totalen Krieg auf der Welt zu entfesseln. Ziel Satans ist es, die Erde und die Menschen zu vernichten. Wenn du also einen solchen Staatsmann siehst, der sich sozusagen über Nacht die Herrschaft über die ganze Welt erschmeichelt, und einen Religionsführer, der diesen Mann als Heilsbringer verkündet, dann weißt du, wer der Antichrist ist und wer der falsche Prophet. Du aber halte dich an die gesamte Lehre der Bibel, der Kirche, vom Apostelkonzil bis zum Zweiten Vatikanum und verteidige die Feldzeichen Gottes, die Sakramente der Kirche. Nach diesen Worten wurde es für mich Zeit, langsam wieder an meine Heimreise zu denken. Yusuf wollte nichts von mir. Keinen Dank, keine Bezahlung, lediglich um ein Gebet und um den Segen bat er mich. Zum Schluss bat ich Yusuf noch um drei Dinge. Das erste war, was bedeutet für dich dein Name? Er lächelte und sagte, Yusuf bedeutet Jesus, unser Sieger und Freund. Das zweite war, was macht dir am meisten Mühe im Leben? Yusuf antwortete, mich zu freuen und zu jubeln, wenn ich beschimpft und verfolgt und auf alle mögliche Weise verleumdet werde, wie die Schrift sagt. Selig seid ihr, wenn ihr um meinetwillen beschimpft und verfolgt und auf alle mögliche Weise verleumdet werdet. Freut euch und jubelt, euer Lohn im Himmel wird groß sein. Denn so wurden schon vor euch die Propheten verfolgt. Ich habe immer Angst, es könnte nicht um Christi willen sein,
sondern nur Folge meiner eigenen Schlechtigkeit. Und das dritte war, gib mir doch ein Wort mit, das all dies, was du mich gelehrt hast, zusammenfasst. Yusuf lächelte wieder und sagte, Philipper 2, 1 bis 5, wenn es also Ermahnung in Christus gibt. Zuspruch aus Liebe, eine Gemeinschaft des Geistes, herzliche Zuneigung und Erbarmen, dann macht meine Freude dadurch vollkommen, dass ihr eines Sinnes seid, einander in Liebe verbunden, einmütig und einträchtig, dass ihr nichts aus Ehrgeiz und nichts aus Prahlerei tut, sondern in Demut schätze einer den anderen höher ein als sich selbst. Jeder achte nicht nur auf das eigene Wohl, sondern auch auf das des anderen. Seid untereinander so gesinnt, wie es dem Leben in Christus Jesus entspricht. Letztlich segnete er mich. So segne ich dich von ganzem Herzen, im Namen des Vaters und des Sohnes und des Heiligen Geistes. Amen. Schlusswort. Es war für mich eine überaus große Freude, diesen Mann kennengelernt zu haben. Ich hoffe, es geht euch wie mir und ihr denkt über seine Worte im Gebet nach. Reflektiert sie, nehmt sie mit ins Gebet, doch beginnt nicht, sie zu zerpflücken und zu kritisieren, denn dann hättet ihr nichts von seiner Kraft und vom Wort Gottes verstanden. So möchte ich am Ende dieses Büchleins gar nicht viele Worte machen, die die Kraft seines Inhaltes einer einfachen Seele, wie ich sie kennenlernen durfte, schmälert. Ob ich ihn so je wiedersehen werde, ist ungewiss, denn die Zeiten sind unruhig geworden und die Lebensjahre vorgerückt. Wie auch immer, lasst euch die Freude am Glauben an Jesus Christus durch nichts und niemanden nehmen und denkt daran, dass nur die geschwisterliche Kirche dem Übel entrissen werden wird. Es ist nur dieser Weg, der uns echte Schätze im Himmel bringt. Jeder hat seine eigenen Fähigkeiten und Talente. Nutzt diese für das Reich Gottes, und wenn euch einer deswegen den Ruhm stiehlt, freut euch, denn ihr werdet ihn im Himmel bekommen für eine Ewigkeit. Mit den Worten Yusufs möchte ich deshalb hier schließen. So segne ich dich von ganzem Herzen im Namen des Vaters und des Sohnes und des Heiligen Geistes. Amen.

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Wir beten zum Erzengel Michael. Im Namen des Vaters und des Sohnes und des Heiligen Geistes. Amen. Heiliger Erzengel Michael, beschirme uns im Kampf. Schütze uns gegen die Bosheit und die Nachstellungen des bösen Feindes. Ihm möge Gott gebieten, so flehen wir inständig. Du aber, Fürst der himmlischen Heerscharen, wollest den Satan und alle anderen bösen Geister, welche zum Verderben der Seelen in der Welt umhergehen, mit Gottes Kraft in die Hölle hinabstoßen. Amen. Im Namen des Vaters und des Sohnes und des Heiligen Geistes. Amen.

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Liebe Hörerinnen und Hörer von Radio Gloria, der heilige Pater Pio hat oft gesagt, die Zeit, die man Verteidigung für seine Seele und für die Seele der anderen aufwenden, das ist nie verlorene Zeit. Es ist wie die wertvollste Zeit, die wir verbringen in unserem Leben. Und darum ist es auch wichtig heute, dass wir die Zeit nehmen, um auf das Wort von Jesus zu hören und von ihm zu lernen, was es wirklich bedeutet, das Leben in der Fülle zu leben. Der Text, der uns geschenkt ist von ihm, von Christus, ist genoss im Matthäus-Evangelium, Kapitel 13, Vers 47 bis 52. In jener Zeit sprach Jesus zu der Menge: Mit dem Himmelreich ist es wie mit einem Netz, das man ins Meer warf, um Fische aller Art zu fangen. Als es voll war, zogen es die Fische ans Ufer. Sie setzten sich, lasen die guten Fische aus und legten sie in Körbe, die schlechten aber warfen sie weg. So wird es auch am Ende der Welt sein. Die Engel werden kommen und die Bösen von den Gerechten trennen und in den Ofen werfen, in dem das Feuer brennt. Dort werden sie heulen und mit den Zähnen knirschen. Habt ihr das alles verstanden? Sie antworteten: Ja. Da sagte er zu ihnen: Jeder Schriftgelehrte also, der ein Jünger des Himmelreichs geworden ist, gleicht einem Hausherrn, der aus seinem reichen Vorrat Neues und Altes hervorholt. Evangelium unseres Herrn Jesus Christus. Lob sei dir, Christus.

Liebe Mitchristen, wir haben im heutigen Evangelium gehört von diesen Fischen. Die einen wurden in Körbe gelegt, die anderen wurden zurückgeworfen ins Meer. Und Jesus, er möchte ja mit diesem Evangelium etwas zeigen über das Himmelreich, dort wo Menschen angenommen werden, dort aber auch Menschen verworfen werden. Wichtig ist es doch, dass wir in seinem Netz Geborgenheit finden, in seinem Netz der Kirche, im Netz der Sakramente, im Netz seines Wortes und so vieles mehr, dass wir uns dort wie gewinnen lassen für ihn, für sein Reich und er uns dann auch annimmt, dass er uns in sein Reich einlässt. Sicher ist das etwas, was wir Menschen sehr schnell vergessen, dass es ein Gericht gibt, eine Unterscheidung für Gott, dass es auch Menschen gibt, die er nicht annimmt, nicht weil er es nicht will, sondern weil diese Menschen im Herzen nicht rein sind, weil diese Menschen im Herzen nicht die Liebe zu ihm haben, sondern vielmehr eine komische Liebe, eine Liebe zu vielen anderen Sachen. Es hängt also nicht von Gott ab, ob wir in das Himmelreich eingehen dürfen, sondern vielmehr von uns selber, wie wir diese Zeit hier auf Erden ernst nehmen, uns Mühe geben, uns vorbereiten für die Ewigkeit. So wollen wir doch heute versuchen und auch alle Tage unseres Lebens so zu leben, dass wir die Nähe Gottes suchen, ihm zeigen, Herr, ich möchte für dich da sein, ich freue mich mit dir auf dem Weg zu sein, denn ich möchte auch auf ewig, in der Ewigkeit mit dir sein, die Ewigkeit mit dir verbringen. Vielleicht ist es in unserem Leben so gewesen, dass wir am Anfang freudig Ja gesagt haben zu Gott, zu Jesus, dass wir freudig den Weg von Christus eingeschlagen haben, vielleicht bei der Taufe, bei der Firmung oder bei unserer Bekehrung oder irgendeinem anderen Ereignis, wo wir Jesus alles versprochen haben, ihm gesagt haben, ich möchte nicht mehr in der Sünde leben, ich möchte mit dir durch das Leben gehen. Und wie oft ist es so, dass dieses Versprechen, das einmal abgelegt wurde, langsam zerbröckelt, langsam zerschmilzt in so vielen Begierden zu schlechten Sachen, in Sachen, die nicht zu diesem Weg mit Christus passen. Wie oft nehmen wir etwas, das wir Gott ganz geschenkt haben, Schritt für Schritt wieder zurück, um es für uns selber zu gebrauchen. Das alte Versprechen also, das wir Jesus einmal gegeben haben, das dürfen wir jeden Tag mit neuem Leben füllen. Vielleicht ist es das, was Jesus gemeint hat bei der Aussage, dass ein Mensch, der ein Jünger des Himmelreiches geworden ist, dass er einem Hausherrn gleicht, der aus seinem reichen Vorrat Neues und Altes hervorholt. Er holt das alte Versprechen, das er geschenkt hat in der Taufe, in der Firmung, in der Bekehrung, dass er dieses Versprechen immer präsent hat und dass er auch das Neue immer wieder hervorholt, jeden Tag sein Versprechen an Christus, sein Taufgelübde erneuert, indem er dieses Taufgelübde mit Leben füllt, indem er sich für die Liebe, für das Gute entscheidet, indem er gemäß dem Wort Gottes, gemäß dem Gebot Gottes durch das Leben geht. Ich möchte gerne noch einen kleinen Gedanken von Pater Pio hier hinzufügen, ein Gedanke, der ein wenig das zusammenfasst, was ich bis jetzt gesagt habe. So sagt er, wenn dereinst unsere letzte Stunde gekommen ist und unser Herz aufgehört hat zu schlagen, dann wird alles für uns zu Ende sein, die Zeit Gnaden zu erwerben, wie auch die Zeit Gnaden zu verscherzen. So wie der Tod uns finden wird, werden wir vor Christus unseren Richter treten. All unser Flehen um Erbarmen, unsere Tränen, unser Reueschmerz, die uns auf Erden noch das Herz Gottes gewonnen hätten und uns mit Hilfe der Sakramente aus Sündern zu Heiligen hätte machen können, sie nützen dann nichts mehr. Die Zeit der Barmherzigkeit ist vorüber und es beginnt die Zeit der Gerechtigkeit. Das ist sicher die Kernbotschaft des heutigen Evangeliums. Seid vorsichtig, braucht die Zeit gut, denn ihr wisst nicht, wann die Zeit vorüber ist. Macht das Beste daraus. Lebt so, dass ihr von Gott angenommen werdet, dass wir die Fische sind, die er in Körbe sammelt und ihnen Leben und Freude schenkt im Reich Gottes. So wollen wir den Segen Gottes erbitten,
dass wir immer dieses offene Auge, dieses offene Ohr haben für Jesus Christus, dass wir uns von ihm finden lassen und mit ihm durch das Leben gehen. Der Herr sei mit euch und mit deinem Geiste. Es segne und behüte euch der allmächtige und barmherzige Gott, der Vater und der Sohn und der Heilige Geist. Amen.

0: Liebe Zuhörerinnen und Zuhörer, Sie hören Radio Gloria, Gott ist die Liebe. Sie sind herzlich eingeladen, den Engel des Herrn mit Pfarrer Guido Hangartner zu beten.
1: Im Namen des Vaters, und des Sohnes und des Heiligen Geistes.
0: Amen.
1: Der Engel des Herrn brachte Maria die Botschaft.
0: Und sie empfing vom Heiligen Geist.
1: Gegrüßet seist du, Maria, voll der Gnade. Der Herr ist mit dir. Du bist gebenedeit unter den Frauen. Und gebenedeit ist die Frucht deines Leibes, Jesus.
0: Heilige Maria, Mutter Gottes, bitte für uns Sünder, jetzt und in der Stunde unseres Todes. Amen.
1: Maria sprach, siehe, ich bin die Magd des Herrn.
0: Mir geschehe nach deinem Wort.
1: Gegrüßet seist du, Maria, voll der Gnade. Der Herr ist mit dir. Du bist gebenedeit unter den Frauen. Und gebenedeit ist die Frucht deines Leibes, Jesus.
0: Heilige Maria, Mutter Gottes, bitte für uns Sünder, jetzt und in der Stunde unseres Todes. Amen.
1: Und das Wort ist Fleisch geworden
0: und hat unter uns gewohnt.
1: Gegrüßet seist du, Maria, voll der Gnade. Der Herr ist mit dir. Du bist gebenedeit unter den Frauen. Und gebenedeit ist die Frucht deines Leibes, Jesus.
0: Heilige Maria, Mutter Gottes, bitte für uns Sünder, jetzt und in der Stunde unseres Todes. Amen.
1: Bitte für uns, heilige Gottesmutter,
0: auf dass wir würdig werden der Verheißungen Christi.
1: So lasset uns beten. Allmächtiger Gott, gieße deine Gnade in unsere Herzen ein. Durch die Botschaft des Engels haben wir die Menschwerdung Christi, deines Sohnes, erkannt. Führe uns durch sein Leiden und Kreuz zur Herrlichkeit der Auferstehung. Darum bitten wir durch Christus Jesus, unseren Herrn.
0: Amen.
1: Wir beten in den Anliegen des Heiligen Vaters. Vater unser im Himmel, geheiligt werde dein Name, dein Reich komme. Dein Wille geschehe, wie im Himmel, so auf Erden.
0: Unser tägliches Brot gib uns heute und vergib uns unsere Schuld, wie auch wir vergeben unseren Schuldigen. Und führe uns nicht in Versuchung, sondern erlöse uns von dem Bösen. Amen.
1: Gegrüßet seist du, Maria, voller Gnade. Der Herr ist mit dir. Du bist gebenedeit unter den Frauen. Und gebenedeit ist die Frucht deines Leibes, Jesus.
0: Heilige Maria, Mutter Gottes, bitte für uns Sünder, jetzt und in der Stunde unseres Todes. Amen.
1: Ehre sei dem Vater und dem Sohn und dem Heiligen Geist.
0: Wie im Anfang, so auch jetzt und alle Zeit und in Ewigkeit. Amen.

0: Wir hören nun einige Gedanken zum Tag, die in der Pfarrkirche von Pfarrer Guido Hangartner aufgezeichnet wurden.
1: Was muss man tun, um eine unvorstellbare Begebenheit zu beweisen? Wenn jemand stirbt, dann kann man das beweisen, wenn man den Leichnam hat. Aber was macht man, wenn der Leichnam plötzlich nicht mehr da ist? Was tut man, wenn da Menschen kommen und sagen, ja, der Leichnam ist nicht mehr da, weil es keinen Leichnam gibt, weil er auferstanden ist? Wer würde solchen Leuten glauben? Gehen Sie auf den Friedhof, suchen Sie sich irgendein Grab und sagen Sie im Dorf, ja, diese Person ist auferstanden. Wer würde Ihnen das glauben? Sie würden als Spinner, als Verrückte, als Narren ausgelacht und niemand würde Sie auch nur noch einmal in Ihrem Leben ernst nehmen, wenn es keine Beweise gibt. Natürlich, Jesus ist auferstanden, er ist erschienen, den Aposteln, Maria Magdalena. Er ist 500 Brüdern, wie es heißt, auf einmal erschienen. Aber was ist das für uns für einen Beweis? Da schreibt jemand vor 2000 Jahren nieder, ja, er ist auferstanden und erschienen. Können wir das glauben? Oder würden wir es genauso verwerfen, wie wenn jemand sagt, jemand vom Friedhof ist auferstanden? Es braucht Beweise. Und ein Beweis ist angetönt, und zwar in einer Form, die wirklich nur jemand schreiben kann, der dabei war. Nämlich, er sah die Leinenbinden liegen, und das Schweißtuch, das auf dem Kopf Jesu gelegen hatte. Es lag aber nicht bei den Leinenbinden, sondern zusammengebunden daneben an einer besonderen Stelle. Und gerade diese Tücher, diese Grabtücher, die existieren ja heute noch. Und zwar nicht nur das Grabtuch in Turin. Die einen behaupten eine billige Fälschung aus dem Mittelalter und kommen mit C14-Methode, Radiokarbon-Methode, und die anderen, die kommen mit der Pollenanalyse und sagen, nein, es ist tatsächlich so, da gibt es Pollen auf dem Grab, die nur in der Umgebung von Jerusalem vorkommen, und auf der Reise nach Byzanz, dann nach Frankreich und schlussendlich nach Turin. Und jetzt können wir sagen, ja, da hat halt jemand im Mittelalter irgendwo in Frankreich ein Tuch hergestellt und hat das zufällig nach Jerusalem transportiert, damit dort Pollen draufkommen, dann nach Byzanz, dann nach Paris, nach Frankreich und dann nach Turin, damit sie 700 Jahre später feststellen können, dass da Pollen drauf sind. Verstehen wir? Fälscher, die fälschen immer nur nach ihrem Wissen in ihrer Zeit. Wenn ich heute etwas fälschen will, dann ist mir nur das Wissen meiner Zeit zur Verfügung, dass ich meine Leute heute überlisten kann. Aber wie überliste ich jemand, der in 500 Jahren lebt und ganz andere technische Möglichkeiten hat, einen Betrug nachzuweisen? Und bis heute ist es niemandem wirklich gelungen, das Grabtuch von Turin nachzumachen. Und schon gar nicht die ganzen Pollen und was es sonst noch auf dem Grabtuch gibt, fein säuberlich zu platzieren. Es ist noch niemandem gelungen, das Blut so nachzumachen, dass es so ganz zufällig auf dem Grabtuch das gleiche Blut gibt, die gleiche Blutgruppe gibt, wie in eucharistischen Wundern, wo überall die gleiche, in den echten, es gibt auch Fälschungen, aber in den echten die gleiche Blutgruppe ist. Und das sind nicht Wunder, die vor 30 Jahren fabriziert wurden oder stattgefunden haben. Das sind Wunder, die aus dem 6., 7., 8. Jahrhundert stammen, also weit über 1000 Jahre alt sind. Und damals wusste noch kein Mensch etwas von Blutgruppen. Man muss also, oder man kann nur das fälschen, was man kennt, und nicht das, was man nicht kennt. Und das andere ist eben dieses besondere Tuch, das Schweißtuch, das besonders zusammengelegt wurde. Ja, wer weiß im Mittelalter, dass vor 2000 Jahren, wenn jemand verstorben ist, man ihn nicht einfach in Binden gewickelt hat, sondern auf den Kopf zuerst noch ein Schweißtuch gelegt hat und erst dann die Leinenbinden da sind. Das wissen wir heute, weil wir jahrhundertelang geforscht haben, wie das vor 2000 Jahren war. Aber im Mittelalter wusste es niemand. Und wo sind diese Beweise? Das eine habe ich gesagt, das ist in Turin das Grabtuch, und ein anderes, das gibt es eben in das Volto Santo, auch in Italien, das Schweißtuch, wo das Antlitz Jesu abgebildet ist und interessanterweise die gleiche Proportion, die gleiche Größe des Gesichtes, alles deckungsgleich wie das Grabtuch in Turin. Und es schaut fast aus wie ein Foto. Und unzählige Wissenschaftler haben es untersucht, aber auf diesem Gemälde keinen Pinselstrich gefunden. Sie haben kein Farbpigment gefunden. Man weiß bis heute nicht, wie dieses Bildnis zustande gekommen ist. Und es gibt auch noch an anderen Orten Tücher. Wie gesagt, es gibt auch Fälschungen, wo man aber sehr gut sieht, dass es Fälschungen sind. Und die stehen dann in der Zeitung als Beweis, dass alles falsch ist. Aber nur weil sie einmal in ihrem Leben eine falsche Banknote bekommen, wenn sie einkaufen gehen, eine sogenannte Blüte, bedeutet das doch nicht, dass alle Banknoten in ihrer Tasche Blüten sind. Und genauso ist es mit diesen Zeichen, die hier genannt werden. Es gibt Beweise dieses Auferstandenen. Es gibt Beweise, dass er gestorben ist, in einem Grab gelegen hat. Aber es gibt keinen einzigen Knochen, den man hätte finden können. Dass man sagen könnte, es war halt alles doch nur ein Betrug. Wir haben den Leichnam gefunden. Er ist nicht auferstanden. Nein, dieser Beweis fehlt, weil er auferstanden ist. Und das ist der Grund, warum wir heute nach über 2000 Jahren immer noch zusammenkommen und sagen, ich glaube an dieses leere Grab, ich glaube an die Auferstehung, ich glaube daran, dass wir Anteil haben können am Erlösungswerk Jesu Christi, an der Auferstehung, selber, sozusagen am Himmel. Nicht zuletzt, weil es für uns zweifelnde Menschen Beweise gibt, die auch mit heutiger Wissenschaft nicht dementiert werden können und somit kaum aus dem Mittelalter stammen, sondern eben echt sind, so soll auch unser Glaube echt sein. Amen.
2: So segne, behüte und stärke euch der allmächtige Gott, der Vater, der Sohn, der Heilige Geist.
0: Amen. Amen. Wir danken Ihnen ganz herzlich, lieber Pfarrer Guido Hangartner, für das Gebet des Engel des Herrn, die Gedanken und Ihren priesterlichen Segen. Gelobt sei Jesus Christus in Ewigkeit. Amen.
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0: Pfarrer Andreas Fuchs liest für uns eine Betrachtung, die er im Editorial des Schweizerischen Katholischen Sonntagsblattes veröffentlicht hat.
1: Macht Jesus eigentlich auch Ferien? Was uns müde macht, ist das Böse, ist das, was gegen Gott und seinen Willen ist. Dies macht alt, macht uns müde. Jesus sagt uns, kommt alle zu mir, die euch plagt und schwere Lasten zu tragen habt, ich werde euch erquicken. Jesus ist Liebe. Lieben bedeutet Gutes wollen. Jesus will immer unser Bestes. Er braucht darum in diesem Sinn keine Ferien, weil er als Gott besteht.
0: Wir beten die 15 Vater Unser und die 15 Gegrüßt seist du Maria, die Jesus der heiligen Brigitta von Schweden geoffenbart hat.
2: Endlich erschien ihr Christus in einer Vision eines Tages. Er gab ihr auch großartige Verheißungen für alle Menschen, die diese Gebete verrichten wollten. Jesus sprach zu Brigitta: Wer diese Gebete während eines Jahres jeden Tag verrichtet, wird 15 Seelen aus seiner Verwandtschaft aus dem Fegfeuer erlösen. 15 Gerechte aus seiner Verwandtschaft werden die Gnade der Beharrlichkeit erlangen und 15 Sünder aus seiner Verwandtschaft werden sich bekehren. Die Person selbst, welche sie betet, wird die ersten Stufen der Vollkommenheit erreichen und 15 Tage vor ihrem Tod werde ich ihr meinen kostbaren Leib reichen, damit sie durch denselben vor dem ewigen Hunger bewahrt werde. Ich werde ihr mein kostbares Blut zu trinken geben, um sie vor dem ewigen Durst zu bewahren. Bei ihrem Tode werde ich mit meiner vielgeliebten Mutter kommen und ihre Seele gnadenreich empfangen und sie in die ewigen Freuden einführen. Wer diese Gebete auch andere lehrt, dessen Freude und Verdienste werden in Ewigkeit dauern. An dem Ort, wo man diese Gebete verrichtet, ist Gott mit seiner Gnade gegenwärtig.
3: Die 15 Gebete, die der heiligen Brigitta von Christus geoffenbart wurden, sind von der katholischen Kirche offiziell anerkannt. Papst Pius IX. Kannte diese Gebete und approbierte sie am 31. Mai 1862, indem er sie als der Wahrheit entsprechend und zum großen Nutzen für das Heil der Seelen erachtete. Betrachten wir im Folgenden das Leiden Jesu in den Gebeten der heiligen Brigitta, so wie der Herr es selbst gewünscht hat.
2: Christi Leiden am Ölberg bis zur Dornenkrönung. O Jesus, du Wonne aller, die dich lieben, du Freund und Heiland der Sünder, gedenke der tiefinnersten Betrübnis, die du erduldet hast, als die von Ewigkeit vorherbestimmte Zeit deines heiligen Leidens nahe war, du deinen Jüngern die Füße gewaschen, deinen Leib und dein Blut ihnen zur Speise gereicht, sie mildreich getröstet hattest und dann in der Fülle der Traurigkeit selbst bezeugtest,

Stunden. Vater unser im Himmel, geheiligt werde dein Name. Dein Reich komme, dein Wille geschehe, wie im Himmel, so auf Erden. Unser tägliches Brot gib uns heute und vergib uns unsere Schuld, wie auch wir vergeben unseren Schuldigern. Und führe uns nicht in Versuchung, sondern erlöse uns von dem Bösen. Gegrüßet seist du, Maria, voll der Gnade. Der Herr ist mit dir. Du bist gebenedeit unter den Frauen, und gebenedeit ist die Frucht deines Leibes, Jesus. Heilige Maria, Mutter Gottes, bitte für uns Sünder,

0: Christi die Verspottung. O Jesus, du Freude der Engel, gedenke der Betrübnis, die du ertragen, als alle deine Feinde, die grimmige Löwen, dich umringten und mit Fäusten schlugen und dein Angesicht bespien. Durch diese Qualen und die ruchlosen Schmachworte, womit deine Feinde dich bedrängten, erlöse mich, o Herr Jesus, von allen meinen sichtbaren und unsichtbaren Feinden und lass mich in deinem Schutze zum ewigen Heile gelangen.
1: Vater unser im Himmel, geheiligt werde dein Name, dein Reich komme, dein Wille geschehe wie im Himmel, so auf Erden. Unser tägliches Brot gib uns heute und vergib uns unsere Schuld, wie auch wir vergeben unseren Schuldigern. Und führe uns nicht in Versuchung, sondern erlöse uns von dem Bösen. Gegrüßet seist du, Maria, voll der Gnade. Der Herr ist mit dir. Du bist gebenedeit unter den Frauen, und gebenedeit ist die Frucht deines Leibes, Jesus. Heilige Maria, Mutter Gottes, bitte für uns Sünder, jetzt und in der

0: Christi Annagelung ans Kreuz. O Jesus, du Werkmeister der Welt, der du in deiner Unermesslichkeit Himmel und Erde umfassest, gedenke des bitteren Schmerzes, den du erduldet, als die grausamen Kriegsknechte deine Hände und Füße mit scharfen Nägeln durchbohrten und ans Kreuz schlugen, wobei sie Schmerz auf Schmerz häufend deine Glieder so gewaltsam nach der Länge und Breite des Kreuzes ausspannten, dass sie aus den Gelenken gerissen wurden. Durch diese bitterste Kreuzesqual bitte ich dich, mir die heilige Furcht und Liebe zu deinem heiligen Namen zu erteilen.
1: Vater unser im Himmel, geheiligt werde dein Name, dein Reich komme, dein Wille geschehe, wie im Himmel, so auf Erden. Unser tägliches Brot gib uns heute und vergib uns unsere Schuld, wie auch wir vergeben unseren Schuldigern. Und führe uns nicht in Versuchung, sondern erlöse uns von dem Bösen. Gegrüßet seist du, Maria, voll der Gnade, der Herr ist mit dir. Du bist gebenedeit unter den Frauen, und gebenedeit ist die Frucht deines Leibes, Jesus. Heilige Maria, Mutter Gottes, bitte für uns Sünder, jetzt und in der Stunde unseres Todes. Amen.
0: Christi Gebet für seine Kreuziger. O Jesus, du himmlischer Arzt, gedenke der Todesschwäche, der Schmerzen, welche du, erhöht am Kreuzesbaume, an all deinen verwundeten und zerfleischten Gliedern ertragen hast, so dass kein Schmerz dem deinen glich und vom Scheitel deines Hauptes bis zu den Fußsohlen nichts Gesundes an dir zu finden war. Und wie du dennoch all diese Qualen nicht beachtend, für deine Feinde gebetet und gesprochen hast. Vater, vergib ihnen, denn sie wissen nicht, was sie tun. Durch diese Barmherzigkeit verleihe mir, dass die Erinnerung an deine bittersten Leiden mir zur vollkommenen Verzeihung aller meiner Sünden und Verirrungen gereiche.
1: Vater unser im Himmel, geheiligt werde dein Name, dein Reich komme, dein Wille geschehe, wie im Himmel.

so auf Erden. Unser tägliches Brot gib uns heute und vergib uns unsere Schuld, wie auch wir vergeben unseren Schuldigern. Und führe uns nicht in Versuchung, sondern erlöse uns von dem Bösen. Gegrüßet seist du, Maria, voll der Gnade. Der Herr ist mit dir. Du bist gebenedeit unter den Frauen, und gebenedeit ist die Frucht deines Leibes, Jesus. Heilige Maria, Mutter Gottes, bitte für uns Sünder, jetzt und in der Stunde unseres Todes. Amen.

0: Christi Barmherzigkeit gegen reumütige Sünder. O Jesus, du Spiegel der ewigen Klarheit, gedenke jener Betrübnis, die dein Herz bedrängte, als du im Lichte all deiner Weisheit zwar die selige Zukunft der Auserwählten sahest, welche durch die Verdienste deines Leidens ihr Heil finden, aber auch die Verwerfung so vieler Gottloser, die durch eigene Schuld in das ewige Verderben stürzen werden. Durch die unergründliche Tiefe deiner Erbarmung, in der du mit uns Sündern und Irrenden so schmerzliches Mitleid empfunden und die du dem Räuber neben dir erwiesen hast, als du zu ihm sprachst, heute wirst du bei mir im Paradiese sein, bitte ich dich, du wollest auch mir in der Stunde des Todes Barmherzigkeit erweisen.
1: Vater unser im Himmel, geheiligt werde dein Name, dein Reich komme, dein Wille geschehe, wie im Himmel, so auf Erden. Unser tägliches Brot gib uns heute und vergib uns unsere Schuld, wie auch wir vergeben unseren Schuldigern. Und führe uns nicht in Versuchung, sondern erlöse uns von dem Bösen. Gegrüßet seist du, Maria, voll der Gnade. Der Herr ist mit dir. Du bist gebenedeit unter den Frauen, und gebenedeit ist die Frucht deines Leibes, Jesus. Heilige Maria, Mutter Gottes, bitte für uns Sünder, jetzt und in der Stunde unseres Todes. Amen.

0: Christi Testament am Kreuze. O Jesus, König und Freund der Seelen, der du allein aller Liebe und Sehnsucht würdig bist, gedenke jener Betrübnis, die du empfunden, als du in Blöße und Elend von allen deinen Freunden verlassen am Kreuze schwebtest und keinen anderen Tröster fandest als deine geliebte Mutter, die in der Bitterkeit ihrer Seele und mit heiliger Treue dir zur Seite stand, und welche du deinem Jünger empfohlen, so wie du den Jünger anstatt deiner ihr zum Sohne gegeben hast, als du sprachest: Frau, siehe da dein Sohn, und zum Jünger, siehe da deine Mutter. Bei dem Schwerte des Schmerzens, das damals ihre Seele durchdrang, bitte ich dich, o gütigster Jesus, dass du mir in allen Trübsalen des Leibes und der Seele, besonders in der Todesstunde, deine Erbarmung und deinen Trost schenken wollest.
1: Vater unser im Himmel, geheiligt werde dein Name, dein Reich komme, dein Wille geschehe wie im Himmel so auf Erden. Unser tägliches Brot gib uns heute und vergib uns unsere Schuld, wie auch wir vergeben unseren Schuldigern. Und führe uns nicht in Versuchung, sondern erlöse uns von dem Bösen. Gegrüßet seist du, Maria, voll der Gnade. Der Herr ist mit dir. Du bist gebenedeit unter den Frauen, und gebenedeit ist die Frucht deines Leibes, Jesus. Heilige Maria, Mutter Gottes, bitte für uns Sünder, jetzt und in der Stunde unseres Todes.

0: Christi Durst. O Jesus, du Quelle der unerschöpflichen Gütigkeit, der du aus tiefstem Verlangen am Kreuze sprachest, mich dürstet. Entzünde in unseren Herzen die Sehnsucht nach allen Übungen der wahren Tugend und vertilge in uns gänzlich alle Begierlichkeit der Sinne und alle böse Lust nach Ergötzungen.
1: Vater unser im Himmel, geheiligt werde dein Name, dein Reich komme, dein Wille geschehe wie im Himmel, so auf Erden. Unser tägliches Brot gib uns heute und vergib uns unsere Schuld, wie auch wir vergeben unseren Schuldigern. Und führe uns nicht in Versuchung, sondern erlöse uns von dem Bösen. Gegrüßet seist du, Maria, voll der Gnade, der Herr ist mit dir. Du bist gebenedeit unter den Frauen, und gebenedeit ist die Frucht deines Leibes, Jesus. Heilige Maria, Mutter Gottes, bitte für uns

0: Christi trank. O Jesus, du Süßigkeit des Herzens und unauslöschliche Freude der dir ergebenen Seelen. Durch die Bitterkeit des Essigs und der Galle, die du für mich gekostet hast, verleihe mir, dass ich in der Todesstunde zum Heil und Trost meiner Seele dich würdig empfangen möge.
1: Vater unser im Himmel, geheiligt werde dein Name, dein Reich komme, dein Wille geschehe, wie im Himmel, so auf Erden. Unser tägliches Brot gib uns heute und vergib uns unsere Schuld, wie auch wir vergeben unseren Schuldigern. Und führe uns nicht in Versuchung, sondern erlöse uns von dem Bösen. Gegrüßet seist du, Maria, voll der Gnade. Der Herr ist mit dir. Du bist gebenedeit unter den Frauen, und gebenedeit ist die Frucht deines Leibes, Jesus. Heilige Maria, Mutter Gottes, bitte für uns Sünder, jetzt und in der Stunde unseres Todes. Amen.

0: Christi Angsthof am Kreuz. O Gott, du herrschende Kraft und Jubel des Gemütes, gedenke der Qual und Bedrängnis, die du gelitten, als du im Herannahen deines bitteren Todes mit lauter Stimme riefest, mein Gott, warum hast du mich verlassen? Durch diese Angst der scheinbaren Verlassenheit, womit du uns von der ewigen Verlassenheit erlöst hast, bitte ich dich, Herr unser Gott, dass du mich in meinen Drangsalen niemals verlassen wollest.
1: Vater unser im Himmel, geheiligt werde dein Name, dein Reich komme, dein Wille geschehe wie im Himmel so auf Erden. Unser tägliches Brot gib uns heute und vergib uns unsere Schuld, wie auch wir vergeben unseren Schuldigern. Und führe uns nicht in Versuchung, sondern erlöse uns von dem Bösen. Gegrüßet seist du, Maria, voll der Gnade. Der Herr ist mit dir. Du bist gebenedeit unter den Frauen, und gebenedeit ist die Frucht deines Leibes, Jesus. Heilige Maria, Mutter Gottes, bitte für uns Sünder, jetzt und in der Stunde unseres Todes. Amen.
0: Christi, viele Wunden. O Jesus, Anfang und Ende, Kraft und Leben, gedenke, dass du dich vom Haupte bis zu den Fußsohlen gänzlich für uns in das Meer der Leiden versenkt hast. Durch die Größe und Tiefe deiner schmerzlichsten Wunden, lehre mich in Sünden versunkenen, durch wahren Liebesgehorsam deine Gebote beachten.
1: Vater unser im Himmel, geheiligt werde dein Name, dein Reich komme, dein Wille geschehe wie im Himmel so auf Erden. Unser tägliches Brot gib uns heute und vergib uns unsere Schuld, wie auch wir vergeben unseren Schuldigern. Und führe uns nicht in Versuchung, sondern erlöse uns von dem Bösen. Gegrüßet seist du, Maria, voll der Gnade. Der Herr ist mit dir, du bist gebenedeit unter den Frauen. Und gebenedeit ist die Frucht deines Leibes, Jesus. Heilige Maria, Mutter Gottes, bitte für uns Sünder, jetzt und in der Stunde unseres Todes. Amen.
0: Christi, tiefe Wunden. O Jesus, du Abgrund der tiefsten Barmherzigkeit, um der Tiefe deiner Wunden willen, die das Mark deiner Gebeine durchdrangen, bitte ich dich, ziehe mich aus dem Abgrund der Sünden und verbirg meine Seele in deinen heiligsten Wunden vor dem Angesichte deines strafenden Zornes, damit ich nicht deiner Gerechtigkeit anheimfalle.
1: Vater unser im Himmel, geheiligt werde dein Name, dein Reich komme, dein Wille geschehe wie im Himmel so auf Erden. Unser tägliches Brot gib uns heute und vergib uns unsere Schuld, wie auch wir vergeben unseren Schuldigern. Und führe uns nicht in Versuchung, sondern erlöse uns von dem Bösen. Gegrüßet seist du, Maria, voll der Gnade. Der Herr ist mit dir. Du bist gebenedeit unter den Frauen. Und gebenedeit ist die Frucht deines Leibes, Jesus. Heilige Maria, Mutter Gottes, bitte für uns Sünder, jetzt und in der Stunde unseres Todes. Amen.

0: Christi, blutende Wunden. O Jesus, du strahlendes Bild der Wahrheit, Zeichen der Einigkeit und Band der Liebe. Gedenke der zahllosen Wunden, die deinen ganzen Leib bedeckten und ihn mit deinem heiligsten Blute färbten. Gedenke der unbegreiflichen Peinen, die du in diesem reinsten Leib für uns erduldet hast. Was hättest du noch mehr tun sollen, was du nicht getan hast? Ich bitte dich, o gütigster Jesus, schreibe mit deinem kostbaren Blute alle diese Wunden in mein Herz, damit ich deinen Schmerz und deinen Tod darin alle Zeit lese und in treuer Dankbarkeit bis zum Ende verharre.
1: Vater unser im Himmel, geheiligt werde dein Name, dein Reich komme, dein Wille geschehe wie im Himmel, so auf Erden. Unser tägliches Brot gib uns heute und vergib uns unsere Schuld, wie auch wir vergeben unseren Schuldigern. Und führe uns nicht in Versuchung, sondern erlöse uns von dem Bösen. Gegrüßet seist du, Maria, voll der Gnade. Der Herr ist mit dir. Du bist gebenedeit unter den Frauen und gebenedeit ist die Frucht deines Leibes, Jesus. Heilige Maria, Mutter Gottes, bitte für uns Sünder.

0: Christi letzte Angst. O Jesus, unsterblicher und unüberwindlicher König, gedenke der Schmerzen, die du erlitten hast, als alle Kräfte deines Körpers dich gänzlich verließen und du mit geneigtem Haupte sprachest, es ist vollbracht. Durch diese deine Todesangst erbarme dich meiner in meiner letzten Stunde, wenn mein Gemüt bedrängt und mein Geist niedergebeugt sein wird.
1: Vater unser im Himmel, geheiligt werde dein Name, dein Reich komme, dein Wille geschehe wie im Himmel, so auf Erden. Unser tägliches Brot gib uns heute und vergib uns unsere Schuld, wie auch wir vergeben unseren Schuldigern. Und führe uns nicht in Versuchung, sondern erlöse uns von dem Bösen. Gegrüßet seist du, Maria, voll der Gnade. Der Herr ist mit dir. Du bist gebenedeit unter den Frauen, und gebenedeit ist die Frucht deines Leibes, Jesus. Heilige Maria, Mutter Gottes, bitte für uns Sünder, jetzt und in der Stunde unseres Todes. Amen.

0: Christi scheiden. O Jesus, du Eingeborene des allerhöchsten Vaters und Ebenbild seiner Weisheit, gedenke jener innigsten Hingebung, mit der du riefest, Vater, in deine Hände empfehle ich meinen Geist. Und wie du alsdann mit zerrissenem Leibe, mit gebrochenem Herzen, deine Barmherzigkeit über uns vollendet und so deinen Geist aufgegeben hast. Durch diesen kostbaren Tod bitte ich dich, o König der Heiligen, stärke mich im Streite gegen den Satan, die Welt und das Fleisch, damit ich, der Welt absterbend, dir lebe und meine Seele, wenn sie in der Stunde des Todes von ihrer Pilgerschaft zurückkehrt, mit erbarmender Liebe von dir aufgenommen werde.
1: Vater unser im Himmel, geheiligt werde dein Name, dein Reich komme, dein Wille geschehe wie im Himmel, so auf Erden. Unser tägliches Brot gib uns heute und vergib uns unsere Schuld, wie auch wir vergeben unseren Schuldigern. Und führe uns nicht in Versuchung, sondern erlöse uns von dem Bösen. Gegrüßet seist du, Maria, voll der Gnade. Der Herr ist mit dir. Du bist gebenedeit unter den Frauen, und gebenedeit ist die Frucht deines Leibes, Jesus. Heilige Maria, Mutter Gottes, bitte für uns Sünder, jetzt und in der Stunde unseres Todes. Amen.

0: Die letzte und gänzliche Blutvergießung. O Jesus, du wahrer und fruchtbarer Weinstock, in welchen wir eingepflanzt sind, gedenke jener überreichen Vergießung deines Blutes, welches du gleich dem Safte der gepressten Traube vergossen, als du aus deiner durch die Lanze geöffneten Seite Blut und Wasser so reichlich hervorquellen ließest, dass auch kein Tropfen zurückblieb, und dein heiligster Leib hoch am Kreuze schwebte. Durch diese Vergießung deines Blutes stärke meine Seele im letzten Todesstreite und lass sie von allen Flecken rein vor dir erscheinen.
1: Vater unser im Himmel, geheiligt werde dein Name, dein Reich komme, dein Wille geschehe wie im Himmel, so auf Erden. Unser tägliches Brot gib uns heute, und vergib uns unsere Schuld, wie auch wir vergeben unseren Schuldigern. Und führe uns nicht in Versuchung, sondern erlöse uns von dem Bösen. Gegrüßet seist du, Maria, voll der Gnade. Der Herr ist mit dir. Du bist gebenedeit unter den Frauen, und gebenedeit ist die Frucht deines Leibes, Jesus. Heilige Maria, Mutter Gottes, bitte für uns Sünder.

0: Nimm an, o Jesus, dieses Gebet in deiner übergroßen Liebe, in der du alle Wunden deines heiligsten Leibes für uns getragen hast. Erbarme dich meiner und aller mit Sünden Beladenen und verleihe allen gläubigen Seelen, den Lebendigen wie den Abgeschiedenen, Gnade, Verzeihung und das ewige Leben. Amen.
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1: Ich lade Sie ein, gemeinsam mit mir und den Niederbronner Schwestern aus Eichstätt sowie den Franziskanerpatres aus Freistadt den schmerzhaften Rosenkranz zu beten. In ihm betrachten wir den Leidensweg Jesu von seinem Leiden am Ölberg bis zum Erlösungstod am Kreuz. Ohne Leiden gibt es keine Liebe, so formuliert ein Weisheitsspruch. Die Passion Jesu ist Ausdruck der Liebe Gottes zu uns Menschen. Bei diesem Rosenkranz beten wir für alle Menschen, die leiden und ein schweres Kreuz tragen müssen. Im Namen des Vaters und des Sohnes und des Heiligen Geistes. Amen.
2: Ich glaube an Gott, den Vater, den Allmächtigen, den Schöpfer des Himmels und der Erde, und an Jesus Christus, seinen eingeborenen Sohn, unseren Herrn, empfangen durch den Heiligen Geist, geboren von der Jungfrau Maria, gelitten unter Pontius Pilatus, gekreuzigt, gestorben und begraben, hinabgestiegen in das Reich des Todes, am dritten Tage auferstanden von den Toten, aufgefahren in den Himmel, er sitzt zur Rechten Gottes des allmächtigen Vaters, von dort wird er kommen, zu richten die Lebenden und die Toten. Ich glaube an den Heiligen Geist, die heilige katholische Kirche, Gemeinschaft der Heiligen, Vergebung der Sünden, Auferstehung der Toten und das ewige Leben. Amen.
1: Vater unser im Himmel, geheiligt werde dein Name, dein Reich komme, dein Wille geschehe, wie im Himmel, so auf Erden.
3: Unser tägliches Brot gib uns heute und vergib uns unsere Schuld, wie auch wir vergeben unseren Schuldigen. Und führe uns nicht in Versuchung, sondern erlöse uns von dem Bösen.
1: Gegrüßet seist du, Maria, voll der Gnade, der Herr ist mit dir. Du bist gebenedeit unter den Frauen und gebenedeit ist die Frucht deines Leibes, Jesus, der in uns den Glauben vermehre.
4: Heilige Maria, Mutter Gottes, bitte für uns Sünder, jetzt und in der Stunde unseres Todes. Amen.
1: Gegrüßet seist du, Maria, voll der Gnade, der Herr ist mit dir. Du bist gebenedeit unter den Frauen und gebenedeit ist die Frucht deines Leibes, Jesus, der in uns die Hoffnung stärke.
4: Heilige Maria, Mutter Gottes, bitte für uns Sünder, jetzt und in der Stunde unseres Todes. Amen.
1: Gegrüßet seist du, Maria, voll der Gnade, der Herr ist mit dir. Du bist gebenedeit unter den Frauen und gebenedeit ist die Frucht deines Leibes, Jesus, der in uns die Liebe entzünde.
4: Heilige Maria, Mutter Gottes, bitte für uns Sünder, jetzt und in der Stunde unseres Todes. Amen.
1: Ehre sei dem Vater und dem Sohn und dem Heiligen Geist.
4: Wie im Anfang, so auch jetzt und alle Zeit und in die Ewigkeit. Amen.
1: O mein Jesus, verzeih uns unsere Sünden, bewahre uns vor dem Feuer der Hölle, führe alle Seelen in den Himmel, besonders jene, die deiner Barmherzigkeit am meisten bedürfen. Erstes Geheimnis, Jesus, der für uns Blut geschwitzt hat. Aus dem Evangelium nach Lukas. Nach dem Abendmahl verließ Jesus die Stadt und ging, wie er es gewohnt war, zum Ölberg. Seine Jünger folgten ihm. Als er dort war, sagte er zu ihnen, betet darum, dass ihr nicht in Versuchung geratet. Dann entfernte er sich von ihnen ungefähr einen Steinwurf weit, kniete nieder und betete, Vater, wenn du willst, nimm diesen Kelch von mir. Aber nicht mein, sondern dein Wille soll geschehen.
5: Da erschien ihm ein Engel vom Himmel und gab ihm neue Kraft. Und er betete in seiner Angst noch inständiger, und sein Schweiß war wie Blut, das auf die Erde tropfte. Vater unser im Himmel, geheiligt werde dein Name, dein Reich komme, dein Wille geschehe, wie im Himmel, so auf Erden.
4: Unser tägliches Brot gib uns heute und vergib uns unsere Schuld, wie auch wir vergeben unseren Schuldigern. Und führe uns nicht in Versuchung, sondern erlöse uns von dem Bösen.
5: Gegrüßet seist du, Maria, voll der Gnade, der Herr ist mit dir. Du bist gebenedeit unter den Frauen, und gebenedeit ist die Frucht deines Leibes, Jesus, der für uns Blut geschwitzt hat.
4: Heilige Maria, Mutter Gottes, bitte für uns Sünder, jetzt und in der Stunde unseres Todes. Amen.
5: Gegrüßet seist du, Maria, voll der Gnade, der Herr ist mit dir. Du bist gebenedeit unter den Frauen, und gebenedeit ist die Frucht deines Leibes, Jesus, der für uns Blut geschwitzt hat.
4: Heilige Maria, Mutter Gottes, bitte für uns Sünder, jetzt und in der Stunde unseres Todes. Amen.
5: Gegrüßet seist du, Maria, voll der Gnade, der Herr ist mit dir. Du bist gebenedeit unter den Frauen, und gebenedeit ist die Frucht deines Leibes, Jesus, der für uns Blut geschwitzt hat.
4: Heilige Maria, Mutter Gottes, bitte für uns Sünder, jetzt und in der Stunde unseres Todes. Amen.
5: Gegrüßet seist du, Maria, voll der Gnade, der Herr ist mit dir. Du bist gebenedeit unter den Frauen, und gebenedeit ist die Frucht deines Leibes, Jesus, der für uns Blut geschwitzt hat.
4: Heilige Maria, Mutter Gottes, bitte für uns Sünder, jetzt und in der Stunde unseres Todes. Amen.
5: Gegrüßet seist du, Maria, voll der Gnade, der Herr ist mit dir, du bist gebenedeit unter den Frauen, und gebenedeit ist die Frucht deines Leibes, Jesus, der für uns Blut geschwitzt hat.
4: Heilige Maria, Mutter Gottes, bitte für uns Sünder, jetzt und in der Stunde unseres Todes. Amen.
5: Gegrüßet seist du, Maria, voll der Gnade, der Herr ist mit dir, du bist gebenedeit unter den Frauen, und gebenedeit ist die Frucht deines Leibes, Jesus, der für uns Blut geschwitzt hat.
4: Heilige Maria, Mutter Gottes, bitte für uns Sünder, jetzt und in der Stunde unseres Todes. Amen.
5: Gegrüßet seist du, Maria, voll der Gnade, der Herr ist mit dir. Du bist gebenedeit unter den Frauen, und gebenedeit ist die Frucht deines Leibes, Jesus, der für uns Blut geschwitzt hat.
4: Heilige Maria, Mutter Gottes, bitte für uns Sünder, jetzt und in der Stunde unseres Todes. Amen.
5: Gegrüßet seist du, Maria, voll der Gnade, der Herr ist mit dir, du bist gebenedeit unter den Frauen, und gebenedeit ist die Frucht deines Leibes, Jesus, der für uns Blut geschwitzt hat.
4: Heilige Maria, Mutter Gottes, bitte für uns Sünder, jetzt und in der Stunde unseres Todes. Amen.
5: Gegrüßet seist du, Maria, voll der Gnade, der Herr ist mit dir, du bist gebenedeit unter den Frauen, und gebenedeit ist die Frucht deines Leibes, Jesus, der für uns Blut geschwitzt hat.
4: Heilige Maria, Mutter Gottes, bitte für uns Sünder, jetzt und in der Stunde unseres Todes. Amen.
5: Gegrüßet seist du, Maria, voll der Gnade, der Herr ist mit dir, du bist gebenedeit unter den Frauen, und gebenedeit ist die Frucht deines Leibes, Jesus, der für uns Blut geschwitzt hat.
4: Heilige Maria, Mutter Gottes, bitte für uns Sünder, jetzt und in der Stunde unseres Todes. Amen.
5: Ehre sei dem Vater und dem Sohn und dem Heiligen Geist,
4: wie im Anfang, so auch jetzt und alle Zeit und in Ewigkeit. Amen.
2: O mein Jesus, verzeihe uns unsere Sünden, bewahre uns vor dem Feuer der Hölle, führe alle Seelen in den Himmel, besonders jene, die deiner Barmherzigkeit am meisten bedürfen.
5: Zweites Geheimnis: Jesus, der für uns gegeißelt worden ist. Aus dem Evangelium nach Matthäus. Als es Morgen wurde, fassten die hohen Priester und die Ältesten des Volkes gemeinsam den Beschluss, Jesus hinrichten zu lassen. Sie ließen ihn fesseln und abführen und lieferten ihn dem Statthalter Pilatus aus. Als Jesus vor dem Statthalter stand, fragte ihn dieser: Bist du der König der Juden? Jesus antwortete: Du sagst es. Als aber die hohen Priester und die Ältesten ihn anklagten, gab er keine Antwort. Da sagte Pilatus zu ihm: Hörst du nicht, was sie dir alles vorwerfen? Er aber antwortete ihm auf keine einzige Frage, so dass der Statthalter sehr verwundert war. Pilatus sagte zu ihnen: Was soll ich denn mit Jesus tun, den man den Messias nennt? Da schrien sie alle: Ans Kreuz mit ihm. Als Pilatus sah, dass er nichts erreichte, gab er den Befehl, Jesus zu geißeln und zu kreuzigen.
6: Vater unser im Himmel, geheiligt werde dein Name, dein Reich komme, dein Wille geschehe, wie im Himmel, so auf Erden.
3: Unser tägliches Brot gib uns heute und vergib uns unsere Schuld, wie auch wir vergeben unseren Schuldigern, und führe uns nicht in Versuchung, sondern erlöse uns von dem Bösen.
6: Gegrüßet seist du, Maria, voll der Gnade, der Herr ist mit dir. Du bist gebenedeit unter den Frauen, und gebenedeit ist die Frucht deines Leibes, Jesus, der für uns gegeißelt worden ist.
3: Heilige Maria, Mutter Gottes, bitte für uns Sünder, jetzt und in der Stunde unseres Todes. Amen.
6: Gegrüßet seist du, Maria, voll der Gnade, der Herr ist mit dir. Du bist gebenedeit unter den Frauen, und gebenedeit ist die Frucht deines Leibes, Jesus, der für uns gegeißelt worden ist.
3: Heilige Maria, Mutter Gottes, bitte für uns Sünder, jetzt und in der Stunde unseres Todes. Amen.
6: Gegrüßet seist du, Maria, voll der Gnade, der Herr ist mit dir. Du bist gebenedeit unter den Frauen, und gebenedeit ist die Frucht deines Leibes, Jesus, der für uns gegeißelt worden ist.
3: Heilige Maria, Mutter Gottes, bitte für uns Sünder, jetzt und in der Stunde unseres Todes. Amen.
6: Gegrüßet seist du, Maria, voll der Gnade, der Herr ist mit dir. Du bist gebenedeit unter den Frauen, und gebenedeit ist die Frucht deines Leibes, Jesus, der für uns gegeißelt worden ist.
3: Heilige Maria, Mutter Gottes, bitte für uns Sünder, jetzt und in der Stunde unseres Todes. Amen.
6: Gegrüßet seist du, Maria, voll der Gnade, der Herr ist mit dir. Du bist gebenedeit unter den Frauen, und gebenedeit ist die Frucht deines Leibes, Jesus, der für uns gegeißelt worden ist.
3: Heilige Maria, Mutter Gottes, bitte für uns Sünder, jetzt und in der Stunde unseres Todes. Amen.
6: Gegrüßet seist du, Maria, voll der Gnade, der Herr ist mit dir. Du bist gebenedeit unter den Frauen, und gebenedeit ist die Frucht deines Leibes, Jesus, der für uns gegeißelt worden ist.
3: Heilige Maria, Mutter Gottes, bitte für uns Sünder, jetzt und in der Stunde unseres Todes. Amen.
6: Gegrüßet seist du, Maria, voll der Gnade, der Herr ist mit dir. Du bist gebenedeit unter den Frauen, und gebenedeit ist die Frucht deines Leibes, Jesus, der für uns gegeißelt worden ist.
3: Heilige Maria, Mutter Gottes, bitte für uns Sünder, jetzt und in der Stunde unseres Todes. Amen.
6: Gegrüßet seist du, Maria, voll der Gnade, der Herr ist mit dir. Du bist gebenedeit unter den Frauen, und gebenedeit ist die Frucht deines Leibes, Jesus, der für uns gegeißelt worden ist.
3: Heilige Maria, Mutter Gottes, bitte für uns Sünder, jetzt und in der Stunde unseres Todes. Amen.
6: Gegrüßet seist du, Maria, voll der Gnade, der Herr ist mit dir. Du bist gebenedeit unter den Frauen, und gebenedeit ist die Frucht deines Leibes, Jesus, der für uns gegeißelt worden ist.
7: Heilige Maria, Mutter Gottes, bitte für uns Sünder, jetzt und in der Stunde unseres Todes. Amen.
6: Gegrüßet seist du, Maria, voll der Gnade, der Herr ist mit dir. Du bist gebenedeit unter den Frauen, und gebenedeit ist die Frucht deines Leibes, Jesus, der für uns gegeißelt worden ist.
7: Heilige Maria, Mutter Gottes, bitte für uns Sünder, jetzt und in der Stunde unseres Todes. Amen.
6: Ehre sei dem Vater und dem Sohn und dem Heiligen Geist.
7: Wie im Anfang, so auch jetzt und alle Zeit und in Ewigkeit. Amen.
2: O mein Jesus, verzeih uns unsere Sünden, bewahre uns vor dem Feuer der Hölle, führe alle Seelen in den Himmel, besonders jene, die deiner Barmherzigkeit am meisten bedürfen.
5: Drittes Geheimnis: Jesus, der für uns mit Dornen gekrönt worden ist. Aus dem Evangelium nach Matthäus. Da nahmen die Soldaten des Statthalters Jesus, führten ihn in das Prätorium, das Amtsgebäude des Statthalters, und versammelten die ganze Kohorte um ihn. Sie zogen ihn aus und legten ihm einen purpurroten Mantel um. Dann flochten sie einen Kranz aus Dornen, den setzten sie ihm auf und gaben ihm einen Stock in die rechte Hand. Sie fielen vor ihm auf die Knie und verhöhnten ihn, indem sie riefen: Heil dir, König der Juden! Und sie spuckten ihn an, nahmen ihm den Stock wieder weg und schlugen ihm damit auf den Kopf. Nachdem sie so ihren Spott mit ihm getrieben hatten, nahmen sie ihm den Mantel ab und zogen ihm seine eigenen Kleider wieder an. Dann führten sie Jesus hinaus, um ihn zu kreuzigen.
8: Vater unser im Himmel, geheiligt werde dein Name, dein Reich komme, dein Wille geschehe, wie im Himmel, so auf Erden.
9: Unser tägliches Brot gib uns heute, und vergib uns unsere Schuld, wie auch wir vergeben unseren Schuldigern. Und führe uns nicht in Versuchung, sondern erlöse uns von dem Bösen.
8: Gegrüßet seist du, Maria, voll der Gnade, der Herr ist mit dir. Du bist gebenedeit unter den Frauen, und gebenedeit ist die Frucht deines Leibes, Jesus, der für uns mit Dornen gekrönt worden ist.
6: Heilige Maria, Mutter Gottes, bitte für uns Sünder, jetzt und in der Stunde unseres Todes. Amen.
8: Gegrüßet seist du, Maria, voll der Gnade, der Herr ist mit dir. Du bist gebenedeit unter den Frauen, und gebenedeit ist die Frucht deines Leibes, Jesus, der für uns mit Dornen gekrönt worden ist.
6: Heilige Maria, Mutter Gottes, bitte für uns Sünder, jetzt und in der Stunde unseres Todes. Amen.
8: Gegrüßet seist du, Maria, voll der Gnade, der Herr ist mit dir. Du bist gebenedeit unter den Frauen, und gebenedeit ist die Frucht deines Leibes, Jesus, der für uns mit Dornen gekrönt worden ist.
6: Heilige Maria, Mutter Gottes, bitte für uns Sünder, jetzt und in der Stunde unseres Todes. Amen.
8: Gegrüßet seist du, Maria, voll der Gnade, der Herr ist mit dir. Du bist gebenedeit unter den Frauen, und gebenedeit ist die Frucht deines Leibes, Jesus, der für uns mit Dornen gekrönt worden ist.
6: Heilige Maria, Mutter Gottes, bitte für uns Sünder, jetzt und in der Stunde unseres Todes. Amen.
8: Gegrüßet seist du, Maria, voll der Gnade, der Herr ist mit dir. Du bist gebenedeit unter den Frauen, und gebenedeit ist die Frucht deines Leibes, Jesus, der für uns mit Dornen gekrönt worden ist.
6: Heilige Maria, Mutter Gottes, bitte für uns Sünder, jetzt und in der Stunde unseres Todes. Amen.
8: Gegrüßet seist du, Maria, voll der Gnade, der Herr ist mit dir. Du bist gebenedeit unter den Frauen, und gebenedeit ist die Frucht deines Leibes, Jesus, der für uns mit Dornen gekrönt worden ist.
9: Heilige Maria, Mutter Gottes, bitte für uns Sünder, jetzt und in der Stunde unseres Todes. Amen.
8: Gegrüßet seist du, Maria, voll der Gnade, der Herr ist mit dir. Du bist gebenedeit unter den Frauen, und gebenedeit ist die Frucht deines Leibes, Jesus, der für uns mit Dornen gekrönt worden ist.
9: Heilige Maria, Mutter Gottes, bitte für uns Sünder, jetzt und in der Stunde unseres Todes. Amen.
8: Gegrüßet seist du, Maria, voll der Gnade, der Herr ist mit dir. Du bist gebenedeit unter den Frauen, und gebenedeit ist die Frucht deines Leibes, Jesus, der für uns mit Dornen gekrönt worden ist.
9: Heilige Maria, Mutter Gottes, bitte für uns Sünder, jetzt und in der Stunde unseres Todes. Amen.
8: Gegrüßet seist du, Maria, voll der Gnade, der Herr ist mit dir. Du bist gebenedeit unter den Frauen, und gebenedeit ist die Frucht deines Leibes, Jesus, der für uns mit Dornen gekrönt worden ist.
9: Heilige Maria, Mutter Gottes, bitte für uns Sünder, jetzt und in der Stunde unseres Todes. Amen.
8: Gegrüßet seist du, Maria, voll der Gnade, der Herr ist mit dir. Du bist gebenedeit unter den Frauen, und gebenedeit ist die Frucht deines Leibes, Jesus, der für uns mit Dornen gekrönt worden ist.
9: Heilige Maria, Mutter Gottes, bitte für uns Sünder, jetzt und in der Stunde unseres Todes. Amen.
8: Ehre sei dem Vater und dem Sohn und dem Heiligen Geist,
9: wie im Anfang, so auch jetzt und alle Zeit und in Ewigkeit. Amen.
8: O mein Jesus, verzeih uns unsere Sünden, bewahre uns vor dem Feuer der Hölle, führe alle Seelen in den Himmel, besonders jene, die deiner Barmherzigkeit am meisten bedürfen.
5: Viertes Geheimnis: Jesus, der für uns das schwere Kreuz getragen hat. Aus dem Evangelium nach Markus. Sie führten Jesus hinaus, um ihn zu kreuzigen. Einen Mann, der gerade vom Feld kam, Simon von Zyrene, den Vater des Alexander und des Rufus, zwangen sie, sein Kreuz zu tragen. Und sie brachten Jesus an einen Ort namens Golgotha, das heißt übersetzt Schädelhöhe.
6: Vater unser im Himmel, geheiligt werde dein Name, dein Reich komme, dein Wille geschehe, wie im Himmel, so auf Erden.
8: Unser tägliches Brot gib uns heute und vergib uns unsere Schuld, wie auch wir vergeben unseren Schuldigern, und führe uns nicht in Versuchung, sondern erlöse uns von dem Bösen.
6: Gegrüßet seist du, Maria, voll der Gnade, der Herr ist mit dir. Du bist gebenedeit unter den Frauen, und gebenedeit ist die Frucht deines Leibes, Jesus, der für uns das schwere Kreuz getragen hat.
8: Heilige Maria, Mutter Gottes, bitte für uns Sünder, jetzt und in der Stunde unseres Todes. Amen.
6: Gegrüßet seist du, Maria, voll der Gnade, der Herr ist mit dir. Du bist gebenedeit unter den Frauen, und gebenedeit ist die Frucht deines Leibes, Jesus, der für uns das schwere Kreuz getragen hat.
8: Heilige Maria, Mutter Gottes, bitte für uns Sünder, jetzt und in der Stunde unseres Todes. Amen.
6: Gegrüßet seist du, Maria, voll der Gnade, der Herr ist mit dir. Du bist gebenedeit unter den Frauen, und gebenedeit ist die Frucht deines Leibes, Jesus, der für uns das schwere Kreuz getragen hat.
8: Heilige Maria, Mutter Gottes, bitte für uns Sünder, jetzt und in der Stunde unseres Todes. Amen.
6: Gegrüßet seist du, Maria, voll der Gnade, der Herr ist mit dir. Du bist gebenedeit unter den Frauen, und gebenedeit ist die Frucht deines Leibes, Jesus, der für uns das schwere Kreuz getragen hat.
7: Heilige Maria, Mutter Gottes, bitte für uns Sünder, jetzt und in der Stunde unseres Todes. Amen.
6: Gegrüßet seist du, Maria, voll der Gnade, der Herr ist mit dir. Du bist gebenedeit unter den Frauen, und gebenedeit ist die Frucht deines Leibes, Jesus, der für uns das schwere Kreuz getragen hat.
7: Heilige Maria, Mutter Gottes, bitte für uns Sünder, jetzt und in der Stunde unseres Todes. Amen.
6: Gegrüßet seist du, Maria, voll der Gnade, der Herr ist mit dir. Du bist gebenedeit unter den Frauen, und gebenedeit ist die Frucht deines Leibes, Jesus, der für uns das schwere Kreuz getragen hat.
7: Heilige Maria, Mutter Gottes, bitte für uns Sünder, jetzt und in der Stunde unseres Todes. Amen.
6: Gegrüßet seist du, Maria, voll der Gnade, der Herr ist mit dir. Du bist gebenedeit unter den Frauen, und gebenedeit ist die Frucht deines Leibes, Jesus, der für uns das schwere Kreuz getragen hat.
7: Heilige Maria, Mutter Gottes, bitte für uns Sünder, jetzt und in der Stunde unseres Todes. Amen.
6: Gegrüßet seist du, Maria, voll der Gnade, der Herr ist mit dir. Du bist gebenedeit unter den Frauen, und gebenedeit ist die Frucht deines Leibes, Jesus, der für uns das schwere Kreuz getragen hat.
7: Heilige Maria, Mutter Gottes, bitte für uns Sünder, jetzt und in der Stunde unseres Todes. Amen.
6: Gegrüßet seist du, Maria, voll der Gnade, der Herr ist mit dir. Du bist gebenedeit unter den Frauen, und gebenedeit ist die Frucht deines Leibes, Jesus, der für uns das schwere Kreuz getragen hat.
7: Heilige Maria, Mutter Gottes, bitte für uns Sünder, jetzt und in der Stunde unseres Todes. Amen.
6: Gegrüßet seist du, Maria, voll der Gnade, der Herr ist mit dir. Du bist gebenedeit unter den Frauen, und gebenedeit ist die Frucht deines Leibes, Jesus, der für uns das schwere Kreuz getragen hat.
7: Heilige Maria, Mutter Gottes, bitte für uns Sünder, jetzt und in der Stunde unseres Todes. Amen.
6: Ehre sei dem Vater und dem Sohn und dem Heiligen Geist.
7: Wie im Anfang, so auch jetzt und alle Zeit und in Ewigkeit. Amen. O mein Jesus, verzeih uns unsere Sünden, bewahre uns vor dem Feuer der Hölle, führe alle Seelen in den Himmel, besonders jene, die deiner Barmherzigkeit am meisten bedürfen.
5: Fünftes Geheimnis, Jesus, der für uns gekreuzigt worden ist. Aus dem Evangelium nach Matthäus. Von der sechsten bis zur neunten Stunde herrschte eine Finsternis im ganzen Land. Um die neunte Stunde rief Jesus laut: mein Gott, warum hast du mich verlassen?" Jesus aber schrie noch einmal laut auf, dann hauchte er den Geist aus. Da riss der Vorhang im Tempel von oben bis unten entzwei, die Erde bebte und die Felsen spalteten sich, die Gräber öffneten sich und die Leiber vieler Heiliger, die entschlafen waren, wurden auferweckt. Als der Hauptmann und die Männer, die mit ihm zusammen Jesus bewachten, das Erdbeben bemerkten und sahen, was geschah, erschraken sie sehr und sagten: "Wahrhaftig, das war Gottes Sohn."
10: Vater unser im Himmel, geheiligt werde dein Name, dein Reich komme, dein Wille geschehe, wie im Himmel, so auf Erden.
9: Unser tägliches Brot gib uns heute und vergib uns unsere Schuld, wie auch wir vergeben unseren Schuldigern. Und führe uns nicht in Versuchung, sondern erlöse uns von dem Bösen.
8: Gegrüßet seist du, Maria, voll der Gnade, der Herr ist mit dir. Du bist gebenedeit unter den Frauen, und gebenedeit ist die Frucht deines Leibes, Jesus, der für uns gekreuzigt worden ist.
9: Heilige Maria, Mutter Gottes, bitte für uns Sünder, jetzt und in der Stunde unseres Todes. Amen.
8: Gegrüßet seist du, Maria, voll der Gnade, der Herr ist mit dir. Du bist gebenedeit unter den Frauen, und gebenedeit ist die Frucht deines Leibes, Jesus, der für uns gekreuzigt worden ist.
9: Heilige Maria, Mutter Gottes, bitte für uns Sünder, jetzt und in der Stunde unseres Todes. Amen.
8: Gegrüßet seist du, Maria, voll der Gnade, der Herr ist mit dir. Du bist gebenedeit unter den Frauen, und gebenedeit ist die Frucht deines Leibes, Jesus, der für uns gekreuzigt worden ist.
9: Heilige Maria, Mutter Gottes, bitte für uns Sünder, jetzt und in der Stunde unseres Todes. Amen.
8: Gegrüßet seist du, Maria, voll der Gnade, der Herr ist mit dir. Du bist gebenedeit unter den Frauen, und gebenedeit ist die Frucht deines Leibes, Jesus, der für uns gekreuzigt worden ist.
9: Heilige Maria, Mutter Gottes, bitte für uns Sünder, jetzt und in der Stunde unseres Todes. Amen.
8: Gegrüßet seist du, Maria, voll der Gnade, der Herr ist mit dir. Du bist gebenedeit unter den Frauen, und gebenedeit ist die Frucht deines Leibes, Jesus, der für uns gekreuzigt worden ist.
9: Heilige Maria, Mutter Gottes, bitte für uns Sünder, jetzt und in der Stunde unseres Todes. Amen.
8: Gegrüßet seist du, Maria, voll der Gnade, der Herr ist mit dir. Du bist gebenedeit unter den Frauen, und gebenedeit ist die Frucht deines Leibes, Jesus, der für uns gekreuzigt worden ist.
9: Heilige Maria, Mutter Gottes, bitte für uns Sünder, jetzt und in der Stunde unseres Todes. Amen.
8: Gegrüßet seist du, Maria, voll der Gnade, der Herr ist mit dir. Du bist gebenedeit unter den Frauen, und gebenedeit ist die Frucht deines Leibes, Jesus, der für uns gekreuzigt worden ist.
9: Heilige Maria, Mutter Gottes, bitte für uns Sünder, jetzt und in der Stunde unseres Todes. Amen.
8: Gegrüßet seist du, Maria, voll der Gnade, der Herr ist mit dir. Du bist gebenedeit unter den Frauen, und gebenedeit ist die Frucht deines Leibes, Jesus, der für uns gekreuzigt worden ist.
9: Heilige Maria, Mutter Gottes, bitte für uns Sünder, jetzt und in der Stunde unseres Todes. Amen.
8: Gegrüßet seist du, Maria, voll der Gnade, der Herr ist mit dir. Du bist gebenedeit unter den Frauen, und gebenedeit ist die Frucht deines Leibes, Jesus, der für uns gekreuzigt worden ist.
9: Heilige Maria, Mutter Gottes, bitte für uns Sünder, jetzt und in der Stunde unseres Todes. Amen.
8: Gegrüßet seist du, Maria, voll der Gnade, der Herr ist mit dir. Du bist gebenedeit unter den Frauen, und gebenedeit ist die Frucht deines Leibes, Jesus, der für uns gekreuzigt worden ist.
9: Heilige Maria, Mutter Gottes, bitte für uns Sünder, jetzt und in der Stunde unseres Todes. Amen.
8: Ehre sei dem Vater und dem Sohn und dem Heiligen Geist,
10: wie im Anfang, so auch jetzt und alle Zeit und in Ewigkeit. Amen.
9: O mein Jesus, verzeih uns unsere Sünden, bewahre uns vor dem Feuer der Hölle, führe alle Seelen in den Himmel,

0: Man sagt, dass der 1,35 Meter klein gewachsene Kapuziner körperlich ein Zwerg und geistig ein Riese war. Der heilige Johannes Paul II. Bilanzierte den Opfergang dieses kroatischen Kapuziners mit den folgenden Worten: Dem menschlichen Auge erscheint das Leben dieses Heiligen wie ein Baum, dem eine unsichtbare, grausame Hand alle Zweige abgeschnitten hat. Dieser große Heilige war einer der zwei ernannten Patrone im heiligen Jahr der Barmherzigkeit. Heute geht mit uns der Franziskanerpater Michael Maria Joschuran der Lebensschnur des heiligen Leopold Manditsch nach. Durch die Sendung begleitet sie die Andrea Marti. So begrüße ich Sie, lieber Pater Michael Maria Joschuran, ganz herzlich und wir freuen uns auf die Vita Ihres Mitbruders, des heiligen Leopold Manditsch. Guten Tag, lieber Pater Michael.
1: Guten Tag, ich begrüße Sie auch alle ganz herzlich. Ja.
0: Lieber Pater Michael Maria, Sie sind unter anderem auch geistlicher Begleiter des Vereins Carlo Acutis. Weiß man, ob Carlo Acutis eine Verehrung für den heiligen Leopold hatte?
1: So ich das Leben von Carlo Acutis kenne, wird er sicher etwas gelesen, aber er ist sicher auch in Padua gewesen mit seiner Familie. Und ich denke, dass er auch beim heiligen Leopold Manditsch war an seinem Grab. Ich weiß es nicht, ich habe noch vor kurzem Informationen versucht einzuholen, aber der wusste es auch nicht. Also wir wissen es nicht ganz genau, wer wirklich dort war, aber ich vermute schon.
0: Lieber Pater Michael Maria, welche Stationen im Leben vom heiligen Leopold Manditsch erachten Sie als herausragend?
1: Also ich denke, es sind drei Prioritäten aus seinem Leben, die sicher speziell zum heiligen Leopold Manditsch passen. In seiner Kindheit wurde der Kroate mit der gespaltenen Kirche damals sehr stark konfrontiert. Da waren die Katholiken und die Überzahl dort, wo er aufgewachsen war, waren orthodoxe Christen. Beide sind sich so nahe und doch waren sie feindlich gesinnt. So war es sein großes Anliegen, sein ganzes Leben für die Einheit der Katholiken mit den Orthodoxen einzusetzen. Das gehört sicher zu einer seiner drei großen Prioritäten. Sein großer Wunsch war es, dass er als Kapuziner in den Osten geschickt würde. Also er dachte, als Kapuziner werde ich sicher in den Osten geschickt, um diese Orthodoxen zu bekehren, zurückzubringen zum katholischen Glauben. Im Alter von 16 Jahren ist er damals eingetreten, hat sich verabschiedet von seiner Familie und ist Kapuziner geworden, auf den Spuren des heiligen Franziskus Jesus nachzufolgen. Nach seiner Priesterweihe schickte man ihn aber nicht in den Osten, sondern bald einmal nach Padua. Da hat er sein ganzes Leben lang heilig gewirkt. Es ist außergewöhnlich, dass ein Kapuziner so lange an einem Ort ist, weil wir franziskanischen Familien uns nirgendwo für längere Zeit aufhalten, sondern immer wieder die Örtlichkeiten wechseln. Aber Pater Pio ist auch bekannt und eben Leopold Manditsch, dass die lange Zeit an diesem Ort gewirkt haben, wo man sie damals versetzt hat.

In Padua kommen wir dann zum zweiten Schwerpunkt in seinem Leben. Leopold Mandlitsch wurde also nicht Missionar im Osten, sondern ein Missionar im Beichtstuhl. Er sagte, da der Herr mir die Gnade des Wortes zum Predigen nicht schenkte, will ich im Beichtstuhl und im Bußsakrament Seelen zu Gott führen. Von nun an und in Zukunft wird jede Seele, die meinen Dienst sucht, mein Osten sein. Also hat das die Sehnsucht nach dem Osten, nach dieser Bekehrung der Orthodoxen, eigentlich im Beichtstuhl dann so aufgeopfert und gelebt. Sein Wunsch war es also, Seelen in den Himmel zu führen, ein wahrer Seelsorger, der sich sorgt um das Wohl der Seele.

Und der dritte Punkt liegt in seinem Selbstannahme. Leopold Mandlitsch musste früh lernen, sich selber so anzunehmen, wie er war, und sich so in den Dienst Gottes zu stellen. Als junger Mann oder als Jugendlicher stotterte er ständig beim Reden. Das war nicht einfach für ihn. Er hatte Probleme mit dem Magen, hatte Probleme mit den Augen und hatte eine chronische Arthrose, was ihn zu einem gebückten und verkrümmten Paterli machte. Dazu kam seine Größe von nur 1,35 Meter. Er war der jüngste von 12 Kindern und da kann man sich gut vorstellen, dass er da nicht natürlich große Beachtung fand, wenn so viele Kinder sind. Alle sind damals gut miteinander erzogen worden im Glauben. Und doch hat Gott genau durch ihn Großes gewirkt und das bis heute.

0: Was kann uns nun der heilige Leopold mitgeben auf dem Weg zur Heiligkeit? Erstens, egal wie wir geprägt sind, wir können unser Leben immer in Gottes Hände legen, damit er es einsetzt für seinen Plan, für das Heil der Menschen und zum Lobe Gottes. Also egal wie wir auch Krankheiten haben oder wenn es nicht einfach ist, in Gottes Hand alles hineinlegen und Gott sagen, du kannst machen mit mir, was dein Plan ist für die Welt, für das Heilswerk Gottes. Zweitens, das Beichtsakrament nutzen und ihm wieder zu verhelfen zu einer Feier, wie es auch die anderen Sakramente sind. Man hat immer das Gefühl, das Beichte sei nicht eine richtige Feier, sondern eher etwas Mühsames, etwas Lästiges, das man halt auch noch tun sollte, damit man nicht irgendwie in einer Todsünde stirbt. Aber eigentlich ist es ein Sakrament, eine große Freude, einfach wie die heilige Messe oder die Ehe oder die Priesterweihe oder die anderen Sakramente. Also ihm wieder zu verhelfen zu einem großen Sakrament eines Festes. Der Beistuhl ist der Ort, an dem die Seele wieder zur Taufgnade zurückkehrt, rein und frei wird. Man könnte was sagen, größte Gnade auf engstem Raum. Die Hand, mit der Pater Leopold Mandic die Absolution erteilt hat, ist auch unverwiesen. Man kann die bis heute sehen in einem Kreuzreliquia. Als ob er auch noch nach seinem Tod diesen großartigen Dienst ausüben möchte. Interessant ist auch, 2 Jahre nach seinem Tod, das ist im Jahre 1944, ist eine Bombe im Kloster eingeschlagen und hat die kleine Beichtzelle nicht zerstört. Ort der Barmherzigkeit. Die Beichte ist jenes Sakrament, das uns vor der ewigen Verdammnis auch bewahren wird. Also ein ganz wichtiges Sakrament. Ich denke, dass wir wieder unbedingt dieses Sakrament wieder den stillen Wert geben müssen, dieses Sakrament auch hat, ein Ort der Barmherzigkeit. Dann den dritten Punkt, Liebe zur Eucharistie und Maria. Vor seinem Tod hat er gesagt, ich erwarte große Barmherzigkeit von der erhabenen Herrin. Das brauche ich sehr, denn ich fühle meine ganze Schwachheit. Aber die allerseligste Jungfrau ist unsere Mutter. Das genügt. Maria ist also unsere Mutter und wir dürfen ihr uns ganz anvertrauen. Und sie führt nicht zu sich selber, sondern sie führt immer zur Eucharistie. Der heilige Leopold sagte, dass er einen großen Wert darauf legt, auf die Danksagung nach der heiligen Kommunion. Er sagt da einen ganz wichtigen Satz. Es gibt keinen kostbaren Augenblick als jeden der Danksagung nach dem heiligen Messopfer. Als Jesus auf dieser Welt wandelte, wurde die Kranken schon durch die Berührung seines Kleides geheilt. Was könnte er doch durch die heilige Eucharistie in unseren Herzen wirken, wenn wir lebendigen Glauben an seine Gegenwart hätten? Also er spricht da besonders an, die Danksagung direkt nach der Kommunion, wenn wir Jesus noch in unserem Herzen haben. Und wie die Mutter Gavakutis auch gesagt hat, dass eigentlich Jesus noch 15 Minuten wirklich gegenwärtig ist, bevor es dann in den Körper rübergeht, die heilige Kommunion. Also 15 Minuten ist Jesus wirklich da in der Eucharistie. Und das ist diese Zeit, die der heilige Leopold Mandic als sehr wertvolle Zeit ansieht. Die Zeit, in der wir unser Herz auch ausschütten können und in der sich die Herzen verbinden, das Herz Jesu mit unserem Herzen. Also können wir abschließend fast sagen, der heilige Leopold, ein kleiner Mann, mit einer großen Botschaft an uns. Also auf die Fürsprache des heiligen Leopold Mandic möchte ich Ihnen gerne den Segen auf den Lebensweg geben. Der Herr sei mit euch.
1: Und mit deinem Geiste.
0: Auf die Fürsprache der Mutter Gottes Maria und des heiligen Leopold Mandic segne und behüte und beschütze sie und alle Familien der dreifaltige Gott, der Vater, der Sohn und der Heilige Geist.
1: Amen.
0: Gelobt sei Jesus Christus.
1: In Ewigkeit. Amen.
2: Lieber Pater Michael Maria, schön, dass Sie mit uns über die Vita Ihres Mitbruders, des heiligen Leopold Mandic, einen Moment nachgedacht haben und die zentralsten Aspekte seines demütigen, einfachen Lebens herausgearbeitet haben. Sie haben uns, Leopold Mandic, in den vergangenen Minuten wieder lebendig gemacht. Deo gracias! Wir wünschen Ihnen und der ganzen Franziskanergemeinschaft Gottes besonderen Segen mit Schutz, viel Freude und Frieden im Herzen und dies an der Hand unserer Himmelskönigin Maria. Möge der heilige Leopold ein treuer Fürsprecher bei unserem Herrn für Ihre Anliegen, auch für diese vom Verein Carlo Acutis und der Franziskanergemeinschaft sein.
0: Auch ganz herzlichen Dank.
2: Der Kapuzinerpater Leopold Manditsch war das heutige Thema mit dem Franziskanerpater Michael Maria Joschuram. Pater Michael Maria ist geistlicher Begleiter des Vereins Carlo Acutis in der Schweiz. Wir möchten Sie gerne auch auf den Verein und die Mitgliedschaft unter www.carlo-acutis.ch hinweisen. Es lohnt sich, die Sendung nochmals anzuhören unter Podcast und nutzen Sie das Angebot, den Link mit Ihrer Familie, Freunden und Bekannten zu teilen. Mit dem weiteren Programm wünschen wir Ihnen viel Freude und Segen. So verabschiede ich mich bei Ihnen mit einem Zitat vom heiligen Leopold Manditsch. Da der Herr mir die Gabe des Wortes zum Predigen nicht schenkte, will ich im heiligen Bußsakrament Seelen zu Gott führen. Pürzi Gott, Iri Andrea Mart.

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1: Ferdinand Holböck, Die neuen Heiligen der katholischen Kirche, Band 1, erschienen im Christiana Verlag. Der heilige Leopold Manditsch. Er war Kapuziner und Beichtvater. Geboren am 12. Mai 1866 in Castelnuovo bei Catarvo in Dalmatien. Gestorben am 30. Juli 1942 in Padua. Die Heiligsprechung erfolgt am 16. Oktober 1983. Dieser heilige Kapuziner, der jahrzehntelang in Padua ein überaus seeleneifriger Apostel der Versöhnung durch das Sakrament der göttlichen Barmherzigkeit war, wurde am 12. Mai 1866 in Castelnuovo bei Cattaro in Dalmatien als letztes von 12 Kindern des kroatischen Ehepaares Mandic-Zarevic geboren. In der Taufe erhielt er den kroatischen Namen Bogdan, das will heißen Theodor oder Gottesgeschenk. Er genoss im Elternhaus zwar eine kernige religiöse Erziehung, der zwergenhaft kleine, 1,35 Meter, etwas missgestaltete Knabe, der noch dazu eine sehr schwache Stimme hatte und mit der Zunge etwas anstieß, ließ jedoch nichts Großes erwarten, wenn man auf seine Körpergestalt schaute. Ganz anders aber war es, wenn man seine geistigen und seelischen Anlagen, die überaus wertvoll waren, in Betracht zog. Im Jahr 1882 kam der Junge in das seraphische Seminar der Kapuziner in Udine. Hier wurde sein Ordensberuf geweckt, so dass er 1884 in Bassano del Grappa bei den Kapuzinern das Noviziat beginnen konnte. Bei der Einkleidung erhielt er den Ordensnamen Leopold. 1888 legte Frater Leopold in Padua die feierliche Ordensprofess ab. Nach vollendetem Theologiestudium in Udine wurde er am 20. September 1890 in der Kirche San Maria della Salute in Venedig zum Priester geweiht. Der junge Kapuzinerpater wirkte dann von 1890 bis 1897 im Kapuzinerkloster in Venedig als Beichtvater. Hierauf von 1897 bis 1900 als Oberer im Kapuzinerkloster zu Zara in Dalmatien. Nach kürzerem Aufenthalt in Bassano del Grappa, in Capodistria und Jene bei Vicenza kam Pater Leopold 1909 in das Kapuzinerkloster in Padua. Hier blieb er nun fast ununterbrochen bis zu seinem Tod am 30. Juli 1942 und hatte mehr als 30 Jahre lang, wie er es selbst formulierte, sein Hauptquartier in einer zwischen Kirche und Kloster angebauten winzigen Zelle ohne Luft und Sonne, die im Winter eisig kalt und im Sommer heiß und schwül war. Da saß Pater Leopold täglich viele Stunden in einem abgenützten Lehnstuhl, um Tausenden und Abertausenden den Frieden des Herzens zu vermitteln. Das stundenlange Beichthören war mehr als 30 Jahre lang seine fast ausschließliche priesterliche Tätigkeit. Dafür hatte er ein einzigartiges Charisma.